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0: Ich bin heute hier mit zwei Hosts von der ukrainischen Radiosendung Trambeats FM. Schön, dass ihr da seid.
1: Ja, danke. Danke für die Einladung.
2: Danke, thanks a lot.
0: 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Trambeats FM. Was heißt es?
1: Es gibt ein traditionelles ukrainisches Instrument, Musikinstrument, in Gebirgen meistens. Es ist ein großes Rohr, das heißt Trambita.
2: Dieses Name Trambeats FM, das bedeutet Trambita wie Musikinstrument und auch Beat für Musik. Trambita mit Beat.
0: Was sind die Themen, mit denen ihr euch beschäftigt?
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1: Herzlich willkommen bei den On Air Stories. In dieser On Air Story möchte ich euch die Sendung Oldie Treff von Peter Ziermann vorstellen. Hallo Peter, schön, dass du da bist.
2: Ja, freut mich auch.
1: Was ist denn die Sendung Oldie Treff genau? Also worum geht es?
2: Ja, ein bisschen old-fashioned Radio. Zum einen wird für ich ja seit 100 Jahren gefühlt durch, dass wir hier noch Plattenspieler im Studio haben, weil ich tatsächlich immer noch eigentlich 100% Vinyl spiele. Und mein Musikgeschmack, der liegt ja eigentlich eher bei internationalen Titeln, bei Beat und ja, vernünftigen Nummern der 70er Jahre. Aber ich spiele auch sehr viel deutsche Musik, bin nach wie vor jedes Wochenende auf dem Flohmarkt, sammle da irgendwelche Schallplatten ein. Und es gibt so einen Spruch, den ich auch seit Jahren mache. 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Wenn jemand von Heino die schwarze Barbara haben will, dann kriegt er die auch. Ja.

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1: Herzlich willkommen zu einer weiteren On-Air-Story. Ich bin heute mit Rolf Gensrich im Studio, der die Sendung OK Beat macht.
2: Hallo, freue mich, dass ich hier sein darf.
1: Wie würdest du ansonsten deine Sendung generell beschreiben?
2: Die Sendung lässt sich eigentlich schlecht beschreiben. Also es gibt mehrere Varianten. Ich versuche, Gäste mir ranzuholen aus allen möglichen Gegenden, so Sachen, die mir über den Weg laufen. Das kann also der Würstchenverkäufer sein bis hin zu irgendwelchen kleinen Aktionen, Grundeinkommen zum Beispiel oder kleine Parteien oder aber Musiker, die mir auf der Straße auffallen, denen ich dann mal meine Visitenkarte gebe und sage, kommt doch mal vorbei, meldet euch doch mal.
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0: Heute geht es um das Campusradio CouchFM. Das ist ein Projekt in Zusammenarbeit der drei Berliner Hochschulen, der Humboldt-Universität, der Freien Universität und der Technischen Universität Berlin. Und ich möchte euch nun das Campusradio genauer vorstellen und habe hierzu Laura und Emily von CouchFM eingeladen. Herzlich willkommen.
1: Hi.
2: Hi.
0: Seit wann gibt es denn das Format Campusradio CouchFM?
1: Also 2011 kam die Idee auf. Und 2012 lief dann die erste Sendung schon. Also es ist jetzt schon ganz schön lange her.
0: Und ihr sendet ja jeden Tag und habt verschiedene Formate. Wie ist die Sendung denn aufgebaut?
1: Genau, also wir haben jeden Tag in der Woche ein unterschiedliches Format. Zweimal die Woche läuft unser Live-Magazin. Das heißt, da stehen wir live im Studio und reden über alles Mögliche. Und dann läuft auch Musik zwischendurch, wie man es aus dem Radio halt so kennt. Und montags ist bei uns immer Platz für eine Gästesendung. Mhm. Also da können zum Beispiel andere Unis ihre Projekte vorstellen, wenn sie selbst einen Podcast produzieren und so weiter. Dann haben wir am Mittwoch unsere Musiksendung, das Klangkompott. Das wird von der Musikredaktion gemacht und es kann auch alles Mögliche sein. Interviews, einfach eine Band vorstellen, ein Genre vorstellen, alles Mögliche. Genau, donnerstags läuft unser Gästezimmer. Das ist ein Interviewformat mit Personen zum Beispiel aus Politik oder der Kultur, Berliner Figuren, alles Mögliche. Ja, samstags ist bei uns Tanzstunde. Da können DJs aus Berlin ihre Sets spielen und sich so ein bisschen vorstellen. Und am Sonntag läuft unsere Wiedergabeliste mit den besten Songs aus der Woche.
0: Wie kommt ihr denn zu den Themen, die ihr in der Sendung besprecht?
2: Also ich finde, das ist auch mal ein sehr spannender Prozess, weil es einfach wirklich das ist, was die Couchies so im Alltag beschäftigt. Und das fand ich am Anfang auch so ganz ungewohnt, dass wirklich der Themenvorschlag einfach so reingeworfen werden kann. Und meistens wird er auch total cool aufgenommen und dann wird gebrainstormt, dann können andere relaten oder eben nicht. Und das ist immer ein total spannender Prozess. Also das meiste findet so in der Wortredaktion dann statt oder halt davor in den allgemeinen Sitzungen.
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1: Ich bin heute mit Bettina und Lida im Studio, die die Sendung Monday Movie Talk machen.
2: Hallo.
3: Hallo, Benni.
1: Die Schlagwörter zu eurer Sendung sind Aktuelles zum Film, Theater, Tanz und Literatur, grob zusammengefasst. 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

0: Ich bin heute hier mit zwei Hosts von der ukrainischen Radiosendung Trambeats FM. Schön, dass ihr da seid.
1: Ja, danke. Danke für die Einladung.
2: Danke, thanks a lot.
0: Lass uns über den Namen sprechen. Trambeats FM. Was heißt es?
1: Es gibt ein traditionelles ukrainisches Instrument, Musikinstrument, in Gebirgen meistens. Es ist ein großes Rohr, das heißt Trambita.
2: Dieses Name Trambeats FM, das bedeutet Trambita wie Musikinstrument und auch Beat für Musik. Trambita mit Beat.
0: Was sind die Themen, mit denen ihr euch beschäftigt?
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1: Heute mit Cassilia Diek. In Moabit in Berlin wird die Putlitzbrücke zwischen Westhafenstraße und Birkenstraße gesperrt. Die Brücke soll ab heute von 6 Uhr bis zum 1.8. ca. 18 Uhr für Kraftfahrzeuge gesperrt werden, berichtet die Berliner Verkehrsinformationszentrale. Wer mit dem Fahrrad unterwegs ist, kann allerdings noch den Gehweg benutzen. Umleitungen wurden bereits eingerichtet. Nach einer Attacke im südbrandenburgischen Finsterwalde führt die Außenstelle der Kreisverwaltung Elbe-Elster ihren Betrieb wieder fort. Laut der Kreisverwaltung sei nun ein Sicherheitsdienst sowohl in Finsterwalde als auch am Standort Bad Liebenwerda im Einsatz. Das Jugendamt und das Straßenverkehrsamt in Finsterwalde können bis auf weiteres nur Besucher betreten, welche vorher einen Termin vereinbart haben, kündigte der Landkreis an. Ursprung der Attacke soll ein Streit während der Sprechzeit gewesen sein, bei welcher der Besucher eine Mitarbeiterin angriff und ein Feuer in ihrem Büro legte. Immer mehr Fahrradparkhäuser werden an Bahnhaltestellen gebaut, vor allem um Berlin herum. Das Brandenburger Verkehrsministerium berichtet, eine weitere

0: Die weitere Parkanlage soll heute am S-Bahnhof Wassmannsdorf in Schönefeld eröffnet werden. Diese Anlage gehört zu einem Projekt, welches im Jahr 2023 initiiert wurde. Ursprünglich wurde das Projekt vom Land mit 3,5 Millionen Euro gefördert.
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0: Heute ist der Tag sonnig in Berlin und Brandenburg. Allerdings können im Westen Brandenburgs örtliche Schauer auftreten. Laut dem Deutschen Wetterdienst erreichen die Temperaturen 22 bis 24 Grad. Nachts sinken die Werte auf 9 bis 12 Grad.
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0: Einen wunderschönen Morgen, meine Damen, Herren und weitere Lebensformen. Hier, aber genau hier, ist El Transistor zu Ihnen.
1: Transistor wie jeden Montag von 10 bis 12 Uhr. Mein Name ist Fernando. Dein Name ist...
0: Jorge. Heute klappt nichts. Na gut. Und dein Name?
1: Warte. Fernando.
0: Achso, alles klar. Gut. Dass in Deutschland die Menschen mehr Hunde lieben als ihre eigenen Kinder, das habe ich gehört. Das habe ich tatsächlich gehört. Er hat sich natürlich als ein absoluter Quatsch erwiesen. Ne? Aber.
1: Wahrscheinlich, das ist ein Thema, das wir werden heute werden wir darüber ein bisschen reden.
0: Ja, wir würden das vielleicht Hundeleben nennen.
1: Hundeleben und vielleicht diese Beziehung, das gibt auch unsere Länder reagieren ein bisschen anders mit Hunde. Vielleicht ist die wegen, ich weiß nicht, vielleicht versuchen wir das zu erklären, welche Gründe gibt.
0: Wenn es überhaupt einige gibt, ja. Also Hundeleben heute im El Transistor und wir fangen gleich mit der Musik an.

0: Aber lass mich mal gucken, ne? Hier. Bobby. Gestorben 2002. Durch einen schrecklichen Unfall so früh von mir gegangen. Danke, dass du mich 2 Jahre lang so treu begleitet hast. Ich vermisse dich und ich werde dich immer in Erinnerung behalten.
1: Das kommt von einer Internetseite, dass der, das heißt Hundewelten Gedenkfriedhof. Das ist eine besondere Anlass, glaube ich, dass wir viele Leute vielleicht haben auch Hunde. Ja. Und dann werden vielleicht, ja, das ist keine Beleidigung, glaube ich, müssen wir da vielleicht verstehen, was auch bedeutet und diese Gefühl auch, ne, mit Hunden.
0: Auf jeden Fall, klar.
1: Das ist ein bisschen kompliziert, auch weil Leute, dass die aus der dritten Welt kommen, die haben andere Beziehungen mit Tieren. Besonders das nicht da um die große Stadt.
0: Das in China, oder? Nein, da werden die gegessen einfach. Nee, ich meine. Du meinst auch Lateinamerika, ne?
1: Ja, ich meine in Lateinamerika.
0: Da werden die nicht gegessen, okay?
1: Ja, werden nicht gegessen, aber ich weiß nicht, ich habe so andere Sachen erlebt oder ich persönlich auch, ich weiß nicht, die waren diese Beziehung ein bisschen so, wir leben mit Hunden, die genau. Auf die Straße sind, überall gibt und manchmal, ja, sind nett, manchmal nicht so. Mach mal, ja, vielleicht weil die richtig frei sind auf der Straße, kann man Hunde überall finden. Und,
0: oder ihre Reste.
1: Ja, auch. Und ja, mach mal, ja, so leben ein bisschen. Man lebt davon mit dieser Sache, dann mit dieser Beziehung und es gibt keine besondere, irgendwie besondere Aufmerksamkeit, vielleicht wie hier.
0: Hm. Das stimmt.
1: Das werden sie ziemlich auf die Seite aufgeschoben.
0: Hast du jemals einen Hund hier getroffen, der einfach so für sich allein lebt, der niemandem gehört? Ich glaube nicht.
1: Eigentlich, nee, ich habe nicht. Aber ja, es gibt verschiedene Gründe. Vielleicht Gründe, das sind richtig wichtige Gründe, das ist klar. Kann dann eigentlich in Lateinamerika, es gibt auch Probleme, weil die so viele Hunde auf die Straße gibt. Und hier ist es logisch, dass das nicht erlaubt ist.
0: Ja.
1: Aber wegen dieser, sagen wir, die Gesetze und so weiter, es gibt auch ein besonderes Gefühl vielleicht für diese Hunde. Für mich bleibt in Erinnerung, wahrscheinlich ist es kein gutes Beispiel, aber ich erinnere mich, dass man den ersten Irakkrieg, wenn Irak, Kuwait.
0: Ja, 90er Jahre, ja.
1: 90er Jahre, 1990, glaube ich.
0: Ja.
1: Es gab eine Titelseite von Bild-Zeitung, wo, sagen wir, Dienstag, in Titelseite war kleine geschrieben, in erster Seite, dass die Iraker in Kuwait irgendwelche Kinder getötet haben.
0: Aha.
1: Und Mittwoch gab es eine riesige Titelseite, wo die Iraker Hunde gegessen haben.
0: Nein.
1: Und das war richtig eine, ich erinnere mich, in Deutschland war richtig ein Thema. Vielleicht so ein Grund, warum sollen die Iraker weg von Kuwait. Das habe ich in meiner Erinnerung. Und zum Beispiel solche Beispiel ist klar, dass ich würde vielleicht nie einmal das vorstellen, dass ich kann ich nicht vorstellen, dass in Lateinamerika in einer Zeitung ein etwas mit Hunden zu tun in der ersten Seite kommt, in eine wichtige Zeitung. Okay, Bild-Zeitung. Sagen wir was, okay. Bild-Zeitung.
0: Okay.
1: Aber
0: sonst kann ich mir nicht vorstellen. Nein. Es sei denn, es handelt sich um Rin Tin Tin oder Lassie oder. Na, Quatsch.
1: Dann werden wir auch so über Rin Tin Tin und andere Hunde auch weiter etwas dazu etwas sagen.

0: Und wir befinden uns immer noch im Transistor. Und wir sind gerade dabei, ein paar berühmte Hunde aufzuspüren. Kennst du Barry? Barry?
1: Als Hund? Nein.
0: Wir kennen ein paar Freunde,
1: Barry.
0: Die so heißen.
1: Barry, Barry. Nee. Lindon. Als Hund nicht. Nee.
0: 1800 bis 1812. Das ist schon ein Hundeleben, ne?
1: Ja.
0: 12 Jahre, das ist mittelmäßig. Der berühmteste Bergrettungshund der Rasse Bernardina, der Hospizes auf dem St. Bernard, soll 40 Menschen das Leben gerettet haben. Er steht ausgestopft im Naturhistorischen Museum in Bern.
1: Wow.
0: Man kann ihn sogar bewundern. In 1899 eröffneten Hundefriedhof von Asnières zur Seine. Seine? Das ist ein Fluss. Frankreich? Einem Vorort nordwestlich von Paris erinnert ein Grabmal an den weltberühmten Lebensretter.
1: Ja, das sind die bekanntesten Bernhardiner. Das sind diese Hunde, das früher...
0: Ganz schön groß, ne?
1: Ganz schön groß und früher, glaube ich, jetzt nicht mehr. Früher hatten diese kleine Holfass oder ich weiß nicht.
0: Ja, genau,
1: Fass,
0: genau.
1: Ich glaube mit Likör, oder?
0: Etwas ja, so. Likör. Ne,
1: ja. Du hast so ja. Harte,
0: ja.
1: Alkoholgetränke für Kälte und so weiter. Das war ein berühmter Hund. Als Kind war auch, habe ich das auch gehört und war ein bisschen begeistert über diese Hunde.
0: Ja, und kennst du Bobby? Bobby. Bobby war der Hund des Polizisten John Gray, der 1858 in Edinburgh starb. Die Treue des kleinen Skate-Terriers war so groß, dass er die restlichen 14 Jahre seines Lebens bei John's Grab in Greyfriars Kirkyard verbrachte. Von den Anwohnern wurde Bobby geliebt und gefuttert und als er 1872 starb, bekam er ein Grab nicht weit entfernt von dem John Gray. Die Bronzestatue von Greyfriars Bobby ist eine der meist fotografierten Statuen von Edinburgh und das Halsband des Hundes kann im Huntley House Museum besichtigt werden. Es gibt auch einen Film über Bobby.
1: Mhm. Und der Name hat wahrscheinlich nichts zu tun mit der englischen Polizisten, ne?
0: Das ist auch,
1: ja, gut, die werden nicht Bobby genannt auch.
0: Ja, klar.
1: Ja.
0: Wusste ich, nein. Das weiß ich nicht, aber tja, meine Wege.

0: Wo waren wir? Leica.
1: Leica.
0: Leica.
1: Ja, kenne ich Leica.
0: Leica, das erste lebende Wesen im All, war eine Hündin. Vermutlich aus der Rasse des finnischen Spitz, einem Husky ähnlich, aber von fuchsartigem, kleinerem Körperbau. Aha, guck mal, sogar die Abmessungen sind. Widerrittshöhe 40 cm. Am 3. November 1957 schoss die Sowjetunion den 508. Das muss ein
1: nicht
0: Fehler
1: Leica,
0: sein.
1: Nee, das ist
0: Kilogramm schweren Satelliten Sputnik 2 mit Leica an Bord. Wahrscheinlich also 2 Kilo. Für 162 Tage in den Orbit. Nach 10 Tagen, als der Sauerstoff ausging, wurde Leica eingeschläfert. Ihre Lebenszeichen wurden mit Sensoren überwacht und mit telemetrischen Signalen zur Erde übertragen. Arme Hundin, echt.
1: Ja, leider ist...
0: Hart. Gestorben. Hart, das ist Hundeleben.
1: Ja, leider ist gestorben. Aber obwohl das überhaupt nichts zu tun hat, aber die Amerikaner haben auch andere Tiere auf den Aal geschickt.
0: Ja?
1: Ja, die haben auch andere Tiere. So ein Affe? Berühmt, ja, die berühmt war ein Affen. Affe namens Sam.
0: Sam.
1: Es gibt eine Anekdote über Sam, das war, leider war eine, wahrscheinlich, ich weiß nicht, sagen, dass die haben die Amerikaner irgendwelche Sitze gehabt, wo Sam richtig fest war, genau wie Leica, ne? Ja. Das wusste nicht, wie das passiert. Und dann, er hatte verschiedene Ausgaben in Alt, als Affe, mehrere als
0: ein Hund. Er kann einiges erledigen, ne? Es gibt viele
1: und
0: Menschen,
1: die... Und dann hat er, glaube ich, 2 oder 3 Schalter gehabt. Und einer von diesen Schalter oder Hebel, das war ein Hebel, wo er das Essen bekommen sollte. Und das war Banane oder etwas.
0: Ah ja.
1: Aber logischerweise für diese Weise, für diese es gibt keine Gravitation, ne? Keine Atmosphäre. Und dann die Banane ist nach oben gegangen.
0: Und er konnte die Banane Arme, nicht erreichen.
1: Leider nicht. Leider, er hat das wahrscheinlich verloren oder wann ich hatte er versucht, hat das nicht geklappt und er war
0: das
1: fest.
0: Das
1: war tragisch. Sam, ist es auch nicht zurück lebendig gekommen. Das sind keine Hundeleben-Geschichten, aber sind Tierleben-Geschichten. Und hast du noch einen berühmten Hund?
0: Zum Beispiel kennen wir sogar Lump. Kennst du Lump?
1: Lump, no.
0: Ein Dackel.
1: Kenne ich nicht.
0: Obwohl Lump ein Gefährte Picassos war, gehörte er eigentlich seinem Fotografen David Douglas Duncan. Einmal fertigte der berühmte Künstler für seinen vierbeinigen Freund einen Hasen aus Papier an. Vergnügt packte Lump den Papierhasen, trug ihn in den Garten und zerfetzte ihn. Menschen werden diese Geschichte sicher auf verschiedenen Arten interpretieren. Aber die zeigt eben, dass wir uns spontan auf unsere Weise an etwas freuen können, ohne materielle oder gar kunstverachtende Hintergedanken. Ein Beweis für unsere Unabhängigkeit. Ich habe das überhaupt nicht verstanden.
1: Ich auch nicht.
0: Ich möchte darauf aufmerksam machen, dass wir solche Daten zum Beispiel aus dem Internet geholt haben. Wo es tatsächlich gibt es Seiten mit Hunde jeglicher Art und Beschreibungen und Geschichten. Hast du gemerkt, dass bisher überhaupt kein lateinamerikanischer Hund aufgetaucht ist?
1: Ja, das ist genau das was wir also gesagt haben. Ne? Ich weiß ja nicht, es gibt, ich versuchte es also denken über einen berühmten Hund in Lateinamerika, etwas, außer, weiß ich nicht, mexikanischer Film oder...
0: Ja, genau, okay, abgesehen davon, ne?
1: Ja, aber kommen keine.
0: Ein Hund von Cantinflas oder sowas ähnliches, nichts. Das ist echt hart.
1: Nee, wenn jemand das zum Beispiel etwas weiß, können auch eine E-Mail schicken.
0: Transistor@usida.net
1: und dann uns das verraten.

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5: Hallo und herzlich willkommen zu einer neuen Folge unseres Podcasts bei Alex Berlin. Wir sind heute im schönen MIZ in Potsdam und haben verschiedene spannende Themen für euch vorbereitet. Genauer gesagt geht es in dieser Folge um Clubs in Berlin unter Druck, die Community-Radios und ihre Bedeutung, sowie um die Entwicklung kultureller Orte in ehemaligen Industriegebäuden, wie das RAW-Gelände. Wir sind Jordi Caldentey,
6: Emily Kroll,
7: Paula Zang
8: und Luisa Steche-Macedu.
5: Wir freuen uns, dass ihr dabei seid. Also viel Spaß mit der heutigen Folge. Kommen wir nun zu unserem ersten Thema. Berlin ist weltweit für seine Clubkultur bekannt. Zuletzt schlossen bekannte Clubs. Ende 2024 schloss das Watergate. 2025 folgte die Wilde Renate. Und Ende 2025 ging das Schwurz insolvent und schloss seine Türen. Über die Ursache dieser Schließungen und über veränderte Clubnutzung, vor allem bei jüngeren Menschen, möchte ich heute mit Luisa sprechen. Hallo Luisa, du hast dich in den vergangenen Wochen intensiv mit der aktuellen Situation der Berliner Clubszene beschäftigt.
8: Hallo Jordi, genau, und ich freue mich sehr auf das Gespräch.
5: Dann kommen wir direkt zum Thema. Woran liegt es, dass derzeit so viele bekannte Clubs in Berlin schließen?
8: Ein schwerwiegender Faktor sind die wirtschaftlichen Rahmenbedingungen. Eine Mitgliedsumfrage der Clubkommission zeigt, dass rund 2/3 der befragten Clubs ihre wirtschaftliche Lage bis Ende 2025 als eher schlecht oder sehr schlecht einschätzten. Die Gründe dafür sind vielfältig. Zum einen steigen die allgemeinen Kosten deutlich, etwa bei Energie und Personal. Zum anderen haben viele Clubs mit gestiegenen Gewerbemieten zu kämpfen. Gleichzeitig gibt es Umsatzrückgänge von rund 10%, was für Clubs besonders schwierig ist, da ihre Gewinnmarge oft ohnehin sehr gering sind.
5: Sind diese wirtschaftlichen Faktoren denn auch ausschlaggebend für die aktuellen Schließungen, die wir zuletzt gesehen haben, wie beim Schwurz?
8: Ja, das lässt sich gut am Beispiel des Schwurz zeigen. Das Schwurz war der älteste und bekannteste queeren Club in Berlin, der über Jahrzehnte eine feste Größe in der Club- und Kulturszene war. Gerade dort wird deutlich, wie stark wirtschaftlicher Druck wirken kann. Der Club hatte in den vergangenen Jahren erhebliche finanzielle Probleme und verzeichnete monatlich oft Verluste im mittleren fünfstelligen Bereich. Im Jahr 2025 führte das schließlich zu einem Insolvenzverfahren und in der Folge auch zur Schließung. Doch ganz aus scheint es für das Schwurz jetzt dann doch nicht zu sein. Ein halbes Jahr nach der Insolvenz hatte der Trägerverein ein Comeback angekündigt. Ab Mitte Mai sollte es demnach regelmäßig Partys und Veranstaltungen an wechselnden Orten unter dem Namen geben.
5: Wir kennen nun die wirtschaftliche Situation der Berliner Clubs. Ich möchte gerne zu unserem zweiten Punkt kommen und dich fragen, gibt es auch Veränderungen auf der anderen Seite? Wie hat sich die Nutzung der Clubs der Berliner entwickelt?
8: Ja, da zeigt eine ITKF-Studie zunächst einmal sehr deutlich, dass die Nutzung von Clubs in Berlin insgesamt zurückgegangen ist. 2019 lag der Anteil der Berliner, die Clubs besucht haben, noch bei 37%. 2023 waren es nur noch 25%. 2025 lag der Wert bei 27%, also weiterhin deutlich unter dem Niveau vor der Pandemie.
5: Und gibt es dabei Unterschiede zwischen verschiedenen Bevölkerungsgruppen?
8: Ja, die gibt es deutlich. Besonders auffällig ist, dass Menschen mit niedrigem oder mittlerem Einkommen stärker betroffen sind. Während sich die Unterschiede 2019 noch kaum unterschieden haben, hat sich die sogenannte soziale Schere bis 2025 deutlich geöffnet. Bei einkommensstärkeren Gruppen liegt die Clubnutzung höher als bei einkommensschwächeren. In der Studie wird in diesem Zusammenhang auch darauf hingewiesen, dass ein Zusammenhang mit den gestiegenen Lebensunterhaltskosten nahe liegt. Besonders betroffen dürften davon vor allem jüngere Menschen mit eher knappem Budget sein.
5: Also das heißt, man erkennt gerade bei den jungen Menschen Veränderungen.
8: Ja, und das zeigt sich auch deutlich in den Zahlen der Studie. Bei den 15- bis 29-Jährigen liegt der Anteil der Clubbesuche im Jahr 2025 bei 41%. 2023 waren es noch 47%. Dieser Wert ist also gesunken. In der Altersgruppe der 30- bis 49-Jährigen sieht es anders aus. Dort steigt der Anteil leicht von 35% im Jahr 23 auf 39% im Jahr 25. Insgesamt zeigt sich damit ein Trend. Die jüngere Gruppe nimmt eher ab, während ältere Gruppen leicht zulegen. Dazu kommt, dass durch die Schließung vieler Clubs auch das Angebot an günstigen Partys insgesamt geschrumpft ist. Das ist gerade für jüngere Menschen besonders relevant, die laut der Berliner Clubkommission gleichzeitig auch eine veränderte Freizeitkultur zeigen.
5: Wir sehen also, die Berliner Clubszene steht unter wirtschaftlichem Druck. Gleichzeitig verändert sich das Ausgehverhalten, besonders bei jüngeren Menschen. Das hat spürbare Auswirkungen auf Clubs und Besucher gleichermaßen. Über veränderte Freizeitkultur sprechen wir am Ende der Folge ausführlicher mit Paula. Also vielen Dank, Luisa, für die Einordnung und damit geben wir weiter zum zweiten Thema. Viele Menschen informieren sich heute über Social Media, Podcasts oder Streaming-Plattformen. Gleichzeitig zeigen Studien zu Medienvertrauen, viele Menschen wünschen sich Medien, in denen ihre Perspektiven, Themen und Lebensrealitäten stärker vorkommen. Genau da setzen Community Radios an. Seit März gibt es in Berlin und Brandenburg außerdem eine neue App mit dem Namen Freies Radio. Sie bündelt freie und unabhängige Radiosender aus der Region auf dem Smartphone. Das klingt erstmal nach einer technischen Neuerung, eigentlich steckt dahinter aber eine größere Frage. Wie sichtbar sind freie Radios überhaupt noch, wenn sich Radio immer stärker ins Digitale verschiebt? Darüber spreche ich jetzt mit Emily. Du hast dir Community Radios in Berlin und Brandenburg angeschaut.
6: Genau, hallo, danke. Community Radio ist nicht einfach eine kleinere Version klassischer Radiosender, es ist ein eigener Medienbereich. Im Mittelpunkt stehen nicht Werbung, Marktanteile oder möglichst große Reichweite, sondern Zugang, Beteiligung und die Möglichkeit, eigene Perspektiven öffentlich zu machen. In Deutschland wird darüber häufig der Begriff freies Radio gestellt. Das bezeichnet dann nicht kommerzielle Lokalradios. So wird der Begriff verwendet. Der Bundesverband Freier Radios beschreibt solche Sender als nicht gewinnorientiert, demokratisch organisiert, zugangsoffen und weitgehend ehrenamtlich getragen.
5: Was heißt zugangsoffen konkret? Und wer kann da Radio machen?
6: Also zugangsoffen bedeutet so viel wie nicht nur professionelle Journalisten oder Moderatoren können das Programm gestalten, sondern auch Menschen ohne journalistische Ausbildung. Prinzipiell können dort alle Radio machen. Beispielsweise Künstler, Aktivisten, migrantische Communities oder lokale Initiativen, marginalisierte Gruppen. Jeder könnte dort sichtbar werden. Der Bundesverband Freier Radios betont außerdem, nicht kommerzielle Lokalradios, Medien und Demokratiekompetenz sollen dort vermittelt werden. Das heißt, Menschen lernen dort nicht nur, wie man eine Sendung produziert, sondern auch, wie Öffentlichkeit funktioniert, wie redaktionelle Entscheidungen getroffen werden und wie man gemeinsam Verantwortung für Inhalte übernimmt. Der zentrale Unterschied zu vielen klassischen Medien ist also, Menschen werden nicht nur Thema der Berichterstattung, sondern können selbst sprechen und selbst Sichtbarkeit für spezielle Themen herstellen.
5: Und wenn wir über Community Radio sprechen, heißt das automatisch klassisches Radio über UKW?
6: Nein, also diese Unterscheidung ist wichtig, weil Community Radios können auf unterschiedliche Weise hörbar sein. Einige freie Radios nutzten klassische Rundfunkwege wie UKW, also die Ultrakurzwelle, das, wo man, wenn man durchläuft, das so rauscht, weil man durch den Empfang gelaufen ist, oder DAB+, also das Digital Audio Broadcasting, also über Internet. Andere senden vor allem online, also über eine eigene Website, den Livestream, Archive oder Mediatheken oder Plattformen wie SoundCloud. In Berlin und Brandenburg gab es auf den UKW-Frequenzen 88,4 in Berlin und 90,7 in Potsdam den nicht kommerziellen Senderverbund 88,4. Und dort liefen verschiedene freie Radioanbieter zu bestimmten Sendezeiten. Diese Frequenzen gehörten also nicht einem einzelnen Sender, sondern mehrere nicht kommerzielle Projekte teilten sich das Programm. Die Berliner Radios Refuge Worldwide und THF Radio funktionieren anders. Beide sind vor allem als Online-Community-Radios bekannt und sie senden über eigene Streams und veröffentlichen Sendungen zusätzlich online. Ihre Herausforderung ist deshalb nicht der Verlust einer eigenen UKW-Frequenz, sondern vor allem digitale Auffindbarkeit. Man muss wissen, dass es sie gibt, damit man sie überhaupt finden kann oder eben über ihre Websites und Apps überhaupt den Zugang findet, zum Beispiel auch über Social Media.
5: Und wer entscheidet dann, was wann läuft?
6: Das hängt vom jeweiligen Modell ab. Bei einem geteilten UKW-Angebot wie 88,4 werden Sendezeiten über Lizenzen, Zuweisungen und interne Programmpläne organisiert. Mehrere Gruppen teilen sich also einen Kanal. Bei den beiden genannten Online-Community-Radios wird das Programm intern kuratiert. Dort gibt es feste Shows, wechselnde Hosts, Specials, Musiksendungen, Talks oder Veranstaltungen. Und Menschen können sich mit Sendungsideen einbringen oder werden eingeladen. Das Programm entsteht also aus der jeweiligen Community heraus, aber trotzdem mit redaktioneller und organisatorischer Planung.
5: Warum ist die technische Verbreitung dann gerade so ein aktuelles Thema?
6: Also das betrifft nicht alle Community-Radios gleich. Online-Sender waren ohnehin vor allem digital hörbar, bisher sowieso. Aber der Fall 88,4 zeigt grundsätzlich, wie wichtig Verbreitungswege für freie Radios sind. UKW ermöglicht eben auch ein zufälliges Entdecken und die digitalen Angebote müssen eben aktiv gefunden werden.
5: Wenn freie Radios online oft nur gefunden werden, wenn man sie schon kennt, gibt es in Berlin und Brandenburg gerade Versuche, dieses Problem zu lösen?
6: Das ist eine gute Frage, ja. Ein aktuelles Beispiel ist diese App Freies Radio der Medienanstalt Berlin-Brandenburg oder kurz der MAP. Sie wurde im März vorgestellt und bündet freie Radios, Studierendenradios, Künstlerradios und Bürgerradios aus Berlin und Brandenburg an einem Ort. Und Nutzer können dort Livestreams hören, Programminfos sehen, Podcasts abrufen und bis zu 7 Tage im Programm zurückgehen. Die App setzt also genau bei der Frage der Auffindbarkeit an. Das ist besonders relevant, weil freie Radios im Digitalen zwar theoretisch leichter erreichbar sind, praktisch aber auch schneller unsichtbar werden können. Wer UKW hört, kann zufällig auf ein Programm stoßen, wie wir schon gesagt haben. Wer online hört, muss meistens überhaupt wissen, wonach er oder sie sucht. Die App schafft deshalb eine gemeinsame digitale Eingangstür für verschiedene freie Radioangebote der Region.
5: Also das heißt, die App ersetzt nicht einfach eine frühere UKW-Frequenz?
6: Genau. Sie ist keine 1:1 Ersetzung einer Frequenz. Sie bündelt unterschiedliche freie Radioangebote und macht sie besser auffindbar. Damit reagiert sie auf eine veränderte Hörrealität. Radio wird nicht mehr nur über ein klassisches Gerät empfangen, also so mit der Antenne, sondern über Smartphones und Streams, wie ich vorhin auch schon gesagt, über Archive und Mediatheken oder auch On-Demand-Angebote.
5: Löst aber das die Probleme der freien Radios?
6: Nur teilweise. Die App verbessert die Sichtbarkeit und den Zugang. Sie löst aber nicht automatisch Fragen der Finanzierung, der Räume, der technischen Kosten oder der langfristigen medienpolitischen Anerkennung. Genau deshalb bleibt die Infrastrukturfrage zentral. Freie Radios brauchen nicht nur digitale Auffindbarkeit, sondern stabile Bedingungen, um überhaupt Programm machen zu können.
5: Hättest du dafür ein Beispiel?
6: Ein aktuelles Beispiel ist das Radio Blau in Leipzig. Der Sender wollte seine bisher geteilte UKW-Frequenz künftig rund um die Uhr nutzen. Die Sächsische Landesmedienanstalt lehnte das zunächst ab. Zusätzlich kündigte der Netzbetreiber Uplink Radio Blau die Nutzung der bisherigen Frequenzen zum 30. Juni 2026, weil sich der Betrieb einer nur halbtägig genutzten Frequenz wirtschaftlich nicht mehr lohne. Dieses Beispiel zeigt, bei freien Radios hängen technische Verbreitung, Medienrecht und Finanzierung eng zusammen. Es geht also nicht nur darum, ob ein Sender Inhalte produziert, es geht auch darum, ob es stabile Wege gibt, diese Inhalte überhaupt hörbar zu machen.
5: Und gibt es auch ein Berliner Beispiel?
6: Ja, der Zündfunk von Bayern 2 berichtete im letzten Jahr, dass Refuge Worldwide aus Neukölln um seine Finanzierung bangt. Das Projekt wurde 2015 zunächst als eine Partyreihe gegründet, die Geld für Geflüchtete sammelte und entwickelte sich während der Pandemie zu einem weltweit gestreamten Community-Radio. Als Gründe für diese Krise nennt Refuge Worldwide steigende Mieten, höhere Kosten und feindlicheres politisches Klima gegenüber unabhängigen Kulturräumen. Deshalb startete das Programm ein Crowdfunding-Projekt mit einem Ziel von 50.000 Euro. Gleichzeitig zeigt dieser BR-Artikel, wie viel eigentlich solche Projekte leisten. Refuge Worldwide hat nach eigenen Angaben über 300 Workshops veranstaltet und rund 12.000 Radiosendungen gestreamt und immer wieder Spenden für Geflüchtete von gewaltbetroffenen Frauen und obdachlosen Menschen gesammelt. Trotz dieser sozialen Relevanz sind diese beiden Beispiele aus monetären Gründen fragil.
5: Und gibt es in Berlin noch andere Beispiele, die etwas anders funktionieren?
6: Ja, genau. Also es gibt noch ein weiteres Beispiel, das ist das THF-Radio am ehemaligen Flughafen Tempelhof. THF-Radio versteht sich als gemeinnütziges Community-Radio, als Experimentierraum und Sprachrohr für Bürger, Künstler, Musiker, Kreative und Initiativen. Die Besonderheit liegt hier in der Verbindung von Radio, Nachbarschaft und Stadtentwicklung. THF Radio sendet aus dem Torhaus am ehemaligen Flughafen Tempelhof und nutzt Radio, um Debatten über Kultur, Stadt und die Zukunft des Tempelhofer Feldes hörbar zu machen.
5: Also Community Radio ist nicht nur ein Online-Stream, sondern auch ein Ort.
6: Genau. Das ist bei vielen Community-Radios entscheidend. Sie sind nicht nur digitale Kanäle, sondern auch soziale Räume. Menschen kommen dort zusammen, entwickeln Sendungen, organisieren Workshops, machen Interviews und diskutieren über Themen aus ihrem Kiez. Beim THF-Radio wird das besonders deutlich durch das Format Rolling Radio. Das ist ein mobiler Radioanhänger, mit dem Sendungen, Gespräche oder Performances direkt im öffentlichen Raum stattfinden können. Radio bleibt nicht im Studio, sondern geht mit in die Stadt und in den Kiez und auf die Straße.
5: Und welche Rolle spielt Musik bei solchen Community-Radios? Und was wird dort eigentlich gespielt?
6: Musik ist bei vielen Community-Radios ein zentraler Zugang zur jeweiligen Community. Es geht dabei aber nicht nur um Unterhaltung oder DJ-Sets, sondern auch um die Kuratierung und die Sichtbarkeit und Szenenbildung. Bei Refuge Worldwide ist Musik stark international und clubnah. Der Sender veröffentlicht Sets und Sendungen online und bietet vielen Resident Artists und Gastmusikern eine Plattform. Laut dem BR Zündfunk war Refuge Worldwide von Anfang an sozial, aktivistisch, international und musikgetrieben. Das passt also auch dazu, wie sie sich selbst und das Projekt auf der Website beschreiben, als Radio- und Bildungsplattform und Veranstaltungsreihe. Beim THF-Radio ist die Musik ebenfalls Teil eines größeren kulturellen Raums. Dort geht es um lokale Künstler, experimentelle Formate, Live-Sessions und Gespräche und Veranstaltungen. Musik verbindet sich also mit der Nachbarschaft, der Stadtentwicklung und kultureller Beteiligung. Der Unterschied zu vielen kommerziellen Sendern ist, Community-Radios müssen nicht vor allem nach Charts, Werbemarkt oder Reichweite bedienen. Sie können Nischen, lokale Szenen, experimentelle Musik oder junge Künstler hörbar machen. Musik wird dadurch zu einem Mittel, um Communities sichtbar zu machen und miteinander zu vernetzen und sich eben gemeinsam zu beteiligen.
5: Dabei steht auch ein Bezug zu unserem Thema über Clubkultur und kulturelle Teilhabe in Berlin.
6: Ja, genau. Also wenn Clubs, Kulturorte und freie Räume unter Druck geraten, können Community-Radios solche Szenen weiterhin hörbar machen. Sie dokumentieren, vernetzen und geben lokalen Kulturen eine Plattform. Das ist besonders relevant in Berlin, weil viele Kulturorte nicht nur Veranstaltungsorte sind. Sie sind auch soziale Treffpunkte, Arbeitsräume und Orte für politische oder künstlerische Aushandlungen. Community-Radios können solche Räume medial verlängern. Sie machen hörbar, was dort eben diskutiert wird, gespielt wird oder organisiert wird.
5: Und gibt es internationale Beispiele, die vielleicht zeigen, wie wichtig Community Radio für lokale Kultur sein kann?
6: Ja, die gibt es auch. Also ein Bericht, der im Mai diesen Jahres 2026 in Australien veröffentlicht wurde, untersucht die Rolle von Community-Radios für die dortige Musikszene. Der Bericht zeigt, dass Community-Radios dort nicht nur Musik abspielen, sondern Teil eines lokalen Musikökosystems sind. Sie fördern neue Künstler und führen Interviews, übertragen Konzerte, arbeiten mit Festivals und Veranstaltungsorten zusammen und helfen Menschen dabei, lokale Musik überhaupt zu entdecken. Der Bericht beziffert den jährlichen Wert, den Community-Radios für die australische Musikindustrie schaffen, auf über 150 Millionen australische Dollar. Außerdem gaben 30% der wöchentlichen Community-Radio-Hörer an, über die Sender lokale und vor allem auch neue Künstler entdeckt zu haben.
5: Und was lässt sich daraus für Berlin ableiten?
6: Dieser Report zeigt, dass Community-Radio kulturelle und wirtschaftliche Wirkungen entfalten kann, wenn es als Infrastruktur ernst genommen wird. Dort wird Community-Radio als Teil von Musikförderung, Ausbildung, Entdeckung und lokaler Vernetzung beschrieben. Für Berlin heißt das, Community-Radios sind zwar Nischensender, können aber viel bewirken. Sie sind Orte, an denen Kulturproduktion, Medienbildung und lokale Öffentlichkeit zusammenkommen. Gerade in einer Stadt, in der Clubs, Kulturorte und freie Räume unter Druck stehen, ist diese Funktion sehr relevant. Eigentlich können Community-Radios deshalb wichtige Partner für Kulturförderung, Bildungsarbeit und lokale Musikförderung sein, etwa in Kooperation mit Clubs, Festivals, Hochschulen, Kulturorten oder Initiativen. Problematisch ist aber, genau diese freien Kulturstrukturen geraten in Berlin finanziell immer weiter unter Druck. Die Kosten steigen und die Fördermittel werden knapper oder eben umgeschichtet. Bei Refuge Worldwide wurde das sehr deutlich. Der Sender nannte die steigenden Mieten und die höheren Kosten und ein feindlicheres politisches Klima, wie ich vorhin schon gesagt habe, gegenüber den unabhängigen Kulturräumen als Gründe für seine Crowdfunding-Kampagne. Die Community-Radios können lokale Kulturen stärken, aber nur, wenn solche Projekte nicht dauerhaft am Limit arbeiten. Sichtbarkeit reicht nicht aus, es braucht verlässliche Förderung, Räume und langfristige Kooperationen.
5: Und international kann Community-Radio noch eine ganz andere Bedeutung haben, oder?
6: Ja, da habe ich als Beispiel eine Arte-Reportage mitgebracht von Reporter ohne Grenzen aus dem November 2025. Die zeigt das am Beispiel der Sahelzone. Dort begleitet die Reportage Journalisten von Community-Radios in Mali, Burkina Faso und Niger. In diesen Ländern arbeiten sie unter massiven Gefahren, bedroht von bewaffneten Gruppen, Militär, Entführung oder Gewalt. Und trotzdem senden sie weiter, vor allem für die Menschen in ländlichen Regionen, die von anderen Medien kaum noch erreicht werden. Damit wird deutlich, dass Community-Radio je nach Kontext unterschiedliche Aufgaben erfüllen kann. In Berlin geht es häufig um Sichtbarkeit und Beteiligung und kulturelle Vielfalt. In der Sahelzone geht es teilweise direkt um Pressefreiheit und Sicherheit. In extremen Fällen dienen diese Radios als unabhängige Informationsquelle. Gemeinsam ist beiden Fällen, dass Community-Radio Öffentlichkeit schafft, und zwar dort, wo andere Medien nicht hinkommen oder bestimmte Stimmen nicht vorkommen.
5: Und wenn wir das zusammenfassen, was wäre dann die zentrale Herausforderung?
6: Die zentrale Herausforderung ist die Diskrepanz zwischen gesellschaftlicher Bedeutung und fragiler Struktur. Die Community-Radios leisten viel, sie ermöglichen die Beteiligung, fördern Medienkompetenz, unterstützen lokale Kultur und machen marginalisierte Perspektiven hörbar. Gleichzeitig arbeiten sie oft mit wenig Geld, viel Ehrenamt und unsicheren Räumen. Oft wird auch extrem viel unbezahlte Arbeitskraft einfach in diese Projekte gesteckt. Und dazu kommt die technische Veränderung. Weg von klassischem UKW-Empfang hin zu DAB+, Streams und so weiter. Die App Freies Radio verbessert diese Auffindbarkeit. Die größere Frage bleibt aber, und zwar, wie werden freie Radios langfristig gesichert, finanziell, technisch und medienpolitisch?
5: Und was wäre dein Fazit?
6: Mein Fazit ist, dass als Nischenmedium trägt das Community-Radio ebenso wie große Radiosender und teilt sogar mehr zur demokratischen und kulturellen Infrastruktur bei. Es schafft Räume, in denen Menschen selbst sprechen können und stärkt damit Teilhabe, Sichtbarkeit und lokale Öffentlichkeit. Damit solche Räume bestehen bleiben, reicht digitale Auffindbarkeit allein nicht aus. Freie Radios brauchen stabile technische, finanzielle und politische Rahmenbedingungen, sonst bleiben sie zwar online erreichbar, verschwinden aber praktisch aus der Wahrnehmung vieler Menschen.
5: Also vielen Dank, Emily, für die Einordnung. Wir halten fest, Community Radio zeigt, dass Öffentlichkeit nicht nur in großen Sendern entsteht, sondern auch in kleinen Studios, Community Spaces und selbstorganisierten Projekten. Und gerade deshalb ist die Frage, wie diese freien Medienräume sichtbar und erreichbar bleiben, hochaktuell. Berlin gilt ja bis heute als Kulturstadt. Viele Orte, die das Image der Stadt geprägt haben, befinden sich in ehemaligen Industriegebäuden. Gleichzeitig geraten genau diese Orte zunehmend unter Druck, wenn wir zum Beispiel mal aufs RAW-Gelände schauen. Paula, was ist da los?
7: Ja, auf dem RAW-Gelände herrscht gerade Unsicherheit. Ende des letzten Jahres hat der Eigentümer Kurt Immobilien viele Mietverträge auslaufen lassen, von Clubs und Ateliers zum Beispiel. Und Kulturbetreibende auf dem Gelände wissen jetzt eben nicht mehr, wie lange sie noch dort bleiben können. Bis Mai sollten eigentlich Antworten in diesem Konflikt da sein. Das hat die Taz vor einigen Wochen geschrieben. Aber jetzt ist Juni. Ganz kurz zum Gelände. Das RAW-Gelände gilt als eines der größten soziokulturellen Zentren Europas. Jährlich kommen da über 1 Million Menschen hin. Es ist nicht nur ein Partyort, also neben Clubs und Bars gibt es dort viele Ausstellungen, Ateliergebäude mit über 100 KünstlerInnen, eine Kletterhalle, ein Kinderzirkus und natürlich sonntags den sehr beliebten Flohmarkt.
5: Aber auf dem RAW-Gelände wurden seit seiner Entstehung im 19. Jahrhundert Eisenbahnen repariert. Wie würde daraus eigentlich ein Kulturort?
7: Das hat mit der Wiedervereinigung zu tun. Danach wurden viele ostdeutsche Betriebe geschlossen, weil sie nicht von jetzt auf heute mit westdeutschen Betrieben konkurrieren konnten. Zusätzlich mussten Eigentumsverhältnisse geklärt werden, was jahrelang gedauert hat. Also während der DDR und während der NS-Zeit wurden viele Menschen und viele Institutionen enteignet. Und das hat eben Jahre gedauert, das zu klären. Deswegen standen in Ostberlin viele Gebäude leer. Daraus ist so das Narrativ des Freiraums entstanden. Und dieses Narrativ gilt als zentral für die Entwicklung von Berlin zum Kulturstandort. Aber dieser Freiraum war natürlich nicht einfach so da. Er ist entstanden aus Folge der wirtschaftlichen Situation der Nachwendezeit. Und da war es eben einfach so, dass erstmal in nur weniger profitable Standorte investiert wurde, wie zum Beispiel den Potsdamer Platz. Und andere Orte blieben lange sich selbst überlassen.
5: Und wie kommt es aber jetzt zu diesem Konflikt?
7: Genau, also die Kulturstruktur und das alternative Image, das das RAW-Gelände sich aufgebaut hat, machen das Areal heute attraktiv. Und das eben auch für wirtschaftliche Akteure. Und man könnte sagen, dass genau diese Attraktivität eben jetzt diesen Konflikt auslöst. Das Gelände gehört nämlich heute mehreren Eigentümern. Und der Großteil wurde 2015 von der Kurt Immobilien GmbH gekauft. Die wollen dort unter anderem ein 100 Meter hohes Bürogebäude bauen. Der Bezirk Friedrichshain-Kreuzberg hat dieses Bauprojekt auch schon genehmigt, schon 2019. Allerdings hat er die Bedingung gestellt, dass der Eigentümer die kulturellen Einrichtungen langfristig sichern soll. Das heißt, der Kurt Immobilien muss die Mietpreise deutlich unter dem Marktpreis halten und das für mindestens 30 Jahre. Das muss aber noch vertraglich festgesetzt werden, dass der Investor eben bei Bauen anfangen kann und erwartet eben seit Jahren auf den Vertrag, den der Bezirk eben vorleben muss. Und das ist halt super kompliziert, deswegen ist dieser Vertrag immer noch nicht zustande gekommen. Und um jetzt Druck auszuüben, hat Kurt Immobilien jetzt die Mietverträge der Kultureinrichtungen Ende 2025 auslaufen lassen. Die sind jetzt dort eben nur noch geduldet.
5: Und was hat das aber für konkrete Folgen für Kulturschaffende?
7: Ja, da geht es vor allem um fehlende Planungssicherheit. Mehrere KünstlerInnen, die dort ihre Ateliers haben, haben jetzt auch im April dem Tagesspiegel gegenüber gesagt, dass was das für Auswirkungen für sie hat. Also sie können weniger Aufträge annehmen, kaum noch Fördermittel beantragen, einfach weil sie nicht wissen, okay, kann ich nächsten Monat noch hier meiner Arbeit nachgehen. Und da wird gut klar, dass es hier wirklich um kulturelle Arbeit geht, um Jobs und Existenzen von Menschen, aber auch um Angebote, die eben 1 Million Menschen im Jahr wahrnehmen. Der Konflikt zeigt eben, wie kulturelle Orte zunehmend unter wirtschaftlichen Druck geraten.
5: Und es gibt jetzt auch Initiativen, die sich gegen die Bebauung stellen. Was ist deren Anliegen?
7: Ja, genau, das ist so. Der Investor möchte jetzt auch Wohnungen bauen. Das war eigentlich nicht der ursprüngliche Plan. Und deswegen sind eben diese Initiativen entstanden, die sich gegen die Bebauung stellen, zum Beispiel RAW retten. Wohnungsbau auf dem RAW-Gelände ist eben problematisch, weil Anwohnende, also potenzielle Anwohnende, eben vom Lärm von Clubs oder Bars gestört werden könnten. Und da besteht eben eine reelle Gefahr für die Kulturinstitutionen, dass sie dann eben durch Klagen verdrängt werden könnten. Also genau, man sieht, das RAW-Gelände ist so attraktiv geworden, weil sich dort über Jahrzehnte Kultur entwickelt hat. Aber ob diese Kultur mit profitorientierten Bauplänen vereinbar ist, das ist eben gerade die ganz große Frage.
5: Es gibt aber auch Beispiele, bei denen die Umnutzung ehemals industrielle Gebäude anders organisiert ist. Ein aktuelles Beispiel ist das Silent Green im Wedding. Also dorthin ist vor wenigen Wochen das Arsenal-Kino gezogen. Was macht diesen Ort so interessant?
7: Ja, das Silent Green ist ein ehemaliges Krematorium. Das wurde 2002 stillgelegt und seit 2013 wird das als Kulturquartier genutzt. Das wird nicht über den Kulturhaushalt des Berliner Senats finanziert, sondern ist privatwirtschaftlich organisiert, also hat ein eigenes Trägermodell aus Vermietungen, Veranstaltungen und Fördergeldern. Teil der Institution ist auch eine gemeinnützige Gesellschaft, die eben nicht kommerzielle Forschungsprojekte fördert und die wird von verschiedenen Akteuren gefördert, finanziell, also zum Beispiel von der Lotto-Stiftung.
5: Wie funktioniert die Finanzierung konkret?
7: Genau, die Finanzierung des Silent Greens basiert darauf, dass die Einnahmen, die sie aus Vermietungen oder der eigenen Gastronomie machen, den Kulturbetrieb und den Erhalt des denkmalgeschützten Gebäudes aufrechterhalten sollen. Also die Gesellschaft vermietet 13 Einheiten an Kulturschaffende. Und bei der Auswahl dieser Mietenden wird eben nicht nur darauf geachtet, dass sie sich finanziell lohnen, sondern auch, dass sie kulturell irgendwie reinpassen. Wichtiges Ziel des Silent Greens ist nämlich, dass sie ein Netzwerk schaffen, in dem Kultur, Film, Musik und Forschungsinstitutionen zusammenarbeiten können. Das zeigt, dass Silent Green vermietet nicht einfach nur Räume, es baut bewusst eine kulturelle Infrastruktur auf. Und das Finanzierungsmodell dient eben dazu, dass die kulturelle Nutzung langfristig abgesichert werden kann.
5: Und warum ist der Umzug des Kinoarsenals so bedeutend?
7: Weil das Arsenal eben erstmal eine große Filminstitution ist. Sie ist auch ein wichtiger Standort für die Berlinale. Und zu dieser Filminstitution gehört eben auch ein Kino. Das Kino hatte seinen Standort jahrzehntelang am Potsdamer Platz, aber jetzt ist es eben in den Wedding umgezogen. Und erstmal, das Kinoarsenal passt sehr gut ins Konzept des Silent Greens. Also das Archiv ist auch schon länger Teil des Silent Greens gewesen, aber das Kino ist jetzt eben neu eingezogen. Der Kinosaal ist jetzt auch in einer denkmalgeschützten ehemaligen Trauerhalle entstanden. Natürlich musste das in engem Austausch mit dem Berliner Denkmalschutz ablaufen. Und das ist auch ein gutes Beispiel dafür, wie Gebäude eben kulturell umgenutzt werden können und wie Leerstand umfunktioniert wird. Und ganz wichtig zu erwähnen ist, dass das Kino Arsenal bekommt auf Silent Green einen Vertrag mit festen Mieten für 20 Jahre erstmal. Und das ist genau die Planungssicherheit, die jetzt eben Kulturinstitutionen auf dem RAW-Gelände gerade fehlt.
5: Ist das dann deiner Meinung nach vielleicht der entscheidende Unterschied zwischen den beiden Orten?
7: Ja, ein sehr wichtiger auf jeden Fall. Beim Silent Green war eben Kultur von Anfang an Teil des Konzepts. Sie ist dort nicht nachträglich entstanden, sondern ist eben der zentrale Punkt der Nutzung und der Finanzierung.
5: Und könnte man so etwas nicht auf dem RAW-Gelände schaffen?
7: Ja, versucht wird das durchaus. Früher gab es den Verein RAW Tempel e.V., der war Hauptmieter für viele Projekte. Aber 2015 ist er insolvent gegangen und gerade gibt es ja viele Verhandlungen. Da wurde auch tatsächlich darüber diskutiert, ob nicht wieder eine Institution diese Rolle übernehmen könnte, zum Beispiel die Kulturraum Berlin GmbH.
5: Und warum gibt es da noch keine Lösungsvorschläge?
7: Weil da gerade so viele Akteure beteiligt sind, Eigentümer, Bezirk, Kulturszene, dann die potenzielle Genossenschaft, die vertreten verschiedene Interessen und die müssten erstmal zusammengebracht werden. Bei Silent Green dagegen, um es wieder zu vergleichen, gehört kulturelle Infrastruktur eben von Anfang an zum Finanzierungs- und Eigentumskonzept dazu.
5: Und wenn man die beiden Orte jetzt vergleicht, was sagt das über die Kulturstadt Berlin aus?
7: Was beide Orte gemeinsam haben, sie stehen beide für die besondere kulturelle Infrastruktur Berlins, dass ehemalige Industrie- und Funktionsgebäude umgenutzt werden zu kulturellen Räumen. Der Vergleich zeigt aber auch, dass sich das Konzept von Kultur gerade verändert. Also jetzt in den 90ern konnten Orte wie das RAW-Gelände eher spontan und aus dem sogenannten Freiraum entstanden. Und heute wird Kultur in Institutionen wie dem Silent Green direkt mitgedacht und langfristig abgesichert. Oder es wird versucht, sie langfristig abzusichern.
5: Und der Umzug des Kinoarsenals, ist der nicht irgendwie auch ein Statement?
7: Auf jeden Fall. Also diesen Umzug könnte man auf jeden Fall symbolisch lesen. Das Kino geht weg vom Potsdamer Platz, weg von einem kommerzialisierten, sehr prominenten Standort zu einem unabhängigen und vernetzten Kulturquartier. Also ja, vielleicht zeigt sich genau darin, wie sich die Berliner Kulturlandschaft gerade verändert.
5: So, und jetzt kommen wir zu unseren Good News. Und unsere erste positive Nachricht kommt aus Berlin. Dort startet mit Transpiz ein neues Hospizprojekt für junge Erwachsene mit lebensverkürzenden Erkrankungen. Das Besondere: viele Betroffene verlieren nach ihrem 27. Geburtstag die Begleitung durch die Kinder- und Jugendhospizarbeit und stehen dann oft ohne passendes Unterstützungsangebot da. Genau diese Lücke möchte jetzt Transpiz schließen. Ehrenamtliche Begleiterinnen und Begleiter unterstützen die jungen Menschen im Alltag, verbringen Zeit mit ihnen, gehen gemeinsam ins Kino oder sie sind einfach da, wenn jemand reden möchte. Ziel ist es, mehr Lebensqualität, Selbstbestimmung und Teilhabe zu ermöglichen. Ein Projekt, das auf jeden Fall vielen Betroffenen und ihren Familien eine neue Perspektive eröffnet. So, die zweite gute Nachricht kommt aus Cottbus und dürfte vor allem Tierfreunde freuen. Dort dürfen Meerroboter künftig nachts nicht mehr unterwegs sein. Der Grund: vor allem Igel, aber auch Kröten, Käfer und andere Kleintiere sind in der Dämmerung und nachts aktiv und geraten immer wieder in die Fahrbahn der Geräte. Fachleute warnen schon länger vor den Gefahren für die Tiere. Und mit dem neuen Nachtfahrverbot setzt Cottbus nun ein deutliches Zeichen für den Arten- und Tierschutz. Die Hoffnung ist, dass vielleicht dadurch weniger Wildtiere verletzt werden und die heimischen Gärten für ihre kleinen Bewohner ein Stück sicherer werden. Und zum Schluss noch eine Nachricht für alle, die Vielfalt und gesellschaftliches Miteinander feiern möchten. Und zwar in Brandenburg finden in diesem Jahr so viele Christopher Street Days statt wie noch nie zuvor. Also insgesamt sind 22 CSD-Veranstaltungen geplant, ein neuer Rekord. Und Menschen gehen dabei in Städten wie zum Beispiel Angermünde, Schwedt oder Königs Wusterhausen für Vielfalt, Respekt und Gleichberechtigung auf die Straße. Besonders schön finde ich, dass einige Orte 2026 zum ersten Mal überhaupt einen eigenen CSD organisieren. Die Rekordzahl zeigt auf jeden Fall, dass die queere Community in Brandenburg immer sichtbarer wird und sich immer mehr Menschen für Offenheit, Akzeptanz und ein respektvolles Zusammenleben einsetzen.
6: Und jetzt kommen wir zu unseren Veranstaltungstipps für den Sommer. Wenn ihr noch nach kreativen Ideen für die Ferien sucht, haben wir etwas für euch. Was ist denn dein erster Tipp, Luisa?
8: Mein erster Tipp ist der kreative Sommer am Potsdamer Platz. Der findet vom 27. Juni bis zum 5. September 2026 statt und verwandelt den Potsdamer Platz in eine große kreative Mitmachfläche.
6: Creative Summer klingt spannend. Was erwartet die Besucherinnen und Besucher denn dort?
8: Eine ganze Menge. Es gibt Workshops, Kunstaktionen und Community-Projekte für alle Altersgruppen. Besonders beliebt ist die Reuse Art Factory. Dort werden aus alten Materialien neue Kunstwerke geschaffen. Außerdem können Besucher Street Art live entstehen sehen oder in DIY-Workshops selbst kreativ werden und eigene Kunstwerke gestalten.
6: Also nicht nur zuschauen, sondern selbst mitmachen?
8: Ganz genau. Dazu kommt eine Spielstraße für Kinder und Familien, verschiedene Kunstinstallationen im öffentlichen Raum und ein Kunst- und Kreativmarkt. Dort kann man stöbern und vielleicht sogar das passende Kunstwerk für die eigenen vier Wände finden.
6: Das klingt nach einem abwechslungsreichen Sommerprogramm mitten in Berlin.
8: Absolut. Und wer Interesse hat, sollte die Programmankündigungen im Blick behalten. Im vergangenen Jahr waren viele Angebote sehr schnell ausgebucht.
6: Dann kommen wir zu einem zweiten Veranstaltungstipp. Diesmal geht es raus aus Berlin. Und Paula, was hast du da für uns?
7: Genau, mein Tipp ist der Havelsommer 2026 in Brandenburg an der Havel.
6: Was verbirgt sich denn hinter dem Havelsommer?
7: Der Havelsommer bündelt über mehrere Monate hinweg die kulturellen Veranstaltungen der Stadt zu einem gemeinsamen Sommerprogramm. Da ist wirklich für alle was dabei. Konzerte, Theateraufführungen, Kunstausstellungen, Lesungen, Stadtfeste, Sportveranstaltungen und viele Mitmachangebote.
6: Also ein kultureller Veranstaltungskalender für den ganzen Sommer?
7: Ganz genau. Das Besondere ist, dass die Veranstaltungen nicht nur an einem Ort stattfinden. Der Havelsommer ist dezentral organisiert. Viele Angebote verteilen sich über die Altstadt, die Neustadt, die Uferbereiche der Havel und verschiedene Stadtteile.
6: Und wie sieht's da mit den Eintrittspreisen aus?
7: Das ist ein großer Pluspunkt. Von den mehr als 100 Veranstaltungen können rund 50 komplett kostenfrei besucht werden. Damit ist der Havelsommer auch für Familien und spontane Ausflüge sehr attraktiv.
6: Klingt nach einer tollen Möglichkeit, die Region kulturell zu erkunden.
7: Definitiv. Wer seinen Sommer abwechslungsreich gestalten möchte, findet dort jede Menge Inspiration. Weitere Infos und das komplette Programm gibt es auf havelsommer.de.
6: Vielen Dank für eure Tipps. Also kreativ werden beim Creative Summer am Potsdamer Platz oder Kultur erleben beim Havelsommer in Brandenburg an der Havel. Viel Spaß beim Entdecken.
5: Und damit sind wir am Ende unserer heutigen Podcast-Folge angekommen. Dieser Nachrichten-Podcast ist Teil des Projekts Radionachrichten und entsteht in Zusammenarbeit mit Studierenden der Freien Universität Berlin und Alex. Ein großes Dankeschön geht an Alex Berlin für die Möglichkeit, diesen Podcast hier aufzunehmen und zu produzieren. Und vielen Dank auch an euch fürs Zuhören. Wir hoffen, es waren interessante Gedanken, spannende Einblicke und vielleicht auch die eine oder andere neue Perspektive für euch dabei. Mach's gut.
7: Bis zum nächsten Mal.
8: Bye bye.
6: Tschüss.
5: Bye bye.
6: Mensch.
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5: Ahem.

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1: Heute mit Cassilia Diek. In Moabit in Berlin wird die Putlitzbrücke zwischen Westhafenstraße und Birkenstraße gesperrt. Die Brücke soll ab heute von 6 Uhr bis zum 1.8. ca. 18 Uhr für Kraftfahrzeuge gesperrt werden, berichtet die Berliner Verkehrsinformationszentrale. Wer mit dem Fahrrad unterwegs ist, kann allerdings noch den Gehweg benutzen. Umleitungen wurden bereits eingerichtet. Nach einer Attacke im südbrandenburgischen Finsterwalde führt die Außenstelle der Kreisverwaltung Elbe-Elster ihren Betrieb wieder fort. Laut der Kreisverwaltung sei nun ein Sicherheitsdienst sowohl in Finsterwalde als auch am Standort Bad Liebenwerda im Einsatz. Das Jugendamt und das Straßenverkehrsamt in Finsterwalde können bis auf weiteres nur Besucher betreten, welche vorher einen Termin vereinbart haben, kündigte der Landkreis an. Ursprung der Attacke soll ein Streit während der Sprechzeit gewesen sein, bei welcher der Besucher eine Mitarbeiterin angriff und ein Feuer in ihrem Büro legte. Immer mehr Fahrradparkhäuser werden an Bahnhaltestellen gebaut, vor allem um Berlin herum. Das Brandenburger Verkehrsministerium berichtet, eine weitere Parkanlage soll heute am S-Bahnhof Wassmannsdorf in Schönefeld eröffnet werden. Diese Anlage gehört zu einem Projekt, welches im Jahr 2023 initiiert wurde. Ursprünglich wurde das Projekt vom Land mit 3,5 Millionen Euro gefördert.
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1: Heute ist der Tag sonnig in Berlin und Brandenburg. Allerdings können im Westen Brandenburgs örtliche Schauer auftreten. Laut dem Deutschen Wetterdienst erreichen die Temperaturen 22 bis 24 Grad. Nachts sinken die Werte auf 9 bis 12 Grad.
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2: Ja.
4: Ja,
2: herzlich
4: genau.
2: Herzlich willkommen.
4: Ja, herzlich willkommen zu einer neuen Sendung von Radio Koli.
2: Neuen Sendung Radio Koli, Sie lieben Günther.
4: An einem Mikrofon, an dem anderen Mikrofon ist heute bei mir die
1: Rosi.
4: Richtig, und mir gegenüber sitzt der
3: Christoph.
4: Richtig, und wir sind heute mal wieder nicht alleine im Studio, sondern haben einen ganz, ganz, ganz tollen Gast bei uns und darüber freuen wir uns, den auch heute hier begrüßen zu dürfen. Salem, wen haben wir heute da?
2: Sophie Passmann. Ich hab's schon mal gehört, also ich hab nur ins Zettel geguckt. Oh, war ja mit der Frau da. Lieber vorsichtig.
5: Nee, ja, das ist der Ruf, den ich habe, aber ich habe auch schon viele Interviews gegeben, wo nicht jeder am Tisch wusste, auswendig, wer ich bin.
2: Deswegen, nee, ich bin so, ich sehe sie erste Mal.
5: Ja, ja, es ist voll okay. Ich bin froh, hier sein zu dürfen. Danke
2: Gut,
5: für die Einladung.
2: Danke. Erste Mal kenne ich sie.
1: Sophie, stell dich doch mal vor unseren Hörern.
5: Also hallo, ich bin Sophie Passmann. Ich bin 32 Jahre alt, wohne in Berlin-Prenzlauer Berg und ich schreibe.
4: Okay.
5: Ist schon das erste Thema.
2: Entschuldigung.
5: Was sind die Meinungen zu Prenzlauer Berg hier in dem Raum?
2: Prenzlauer Berg, schon schöne Ecke.
5: Ja, schön,
4: Fall, ne?
5: Schöne Ecke, also, weit weg vom Karneval der Kulturen, leider, haben wir eben schon besprochen.
2: Da bin ich. Ich wohne im Kreuzberg.
5: Du bist Karneval der Kulturen, wie sagt man denn, Botschafter?
2: Ja, ich bin. Du wolltest nicht hier hingehen, ist mehr so, Heike ist voll.
5: Ansonsten schreibe ich Bücher.
2: Oh!
5: Und habe einen Podcast und moderiere manchmal im Fernsehen und mache so mein Ding im Internet. Ich glaube, also immer wenn ich erklären muss, versuche zu erklären, was ich beruflich mache, klingt so, als würde ich nichts machen. Aber meine Oma, glaube ich, versteht bis heute nicht, was ich beruflich mache. Ich schreibe Bücher, das klingt am seriösesten. Ich schreibe Bücher.
2: Ja, ich habe es gehört. Darf man fragen, woher Ihre Oma, also darf man das fragen oder nicht, sonst schneiden wir das weg.
5: Fragt erstmal alles und wenn ich am Ende irgendwas habe, was ich rausschneiden möchte, sage ich Bescheid. Aber also Oma ist erstmal kein schlechtes Thema.
2: Ja, aber wo kennen Sie Ihre Oma?
5: Meine Oma habe ich kennengelernt, ich habe meine Oma gar nicht so früh kennengelernt tatsächlich. Ich habe meine Oma, glaube ich, kennengelernt mit 5 oder 6, glaube ich, erst.
2: Okay.
5: Ja, ist nicht so. Eigentlich würde man denken, dass man die als Baby kennenlernt. Ja, und meine Oma hat natürlich an Weihnachten häufig gefragt, was machst du denn beruflich? Was man halt so fragt, wenn man einen Enkel hat. Und mein Bruder zum Beispiel, der ist Handwerker. Meine Schwester, die ist Grafikerin, die macht Grafiken für Flyer und sowas. Und bei mir ist es ein bisschen schwerer zu verstehen, wenn man so alt ist wie meine Oma, was ich beruflich mache. Weil in dem Alter weiß man zum Beispiel schon gar nicht, was ein Podcast ist.
2: Na, wohnt deine Oma mit dir zusammen oder alleine?
5: Ich bin die Einzige in meiner Familie, die nicht in der Stadt wohnt, in der wir geboren sind. Meine Oma, Kempen heißt der Ort, am Niederrhein ist das, in Nordrhein-Westfalen.
2: Ja, das kenne ich, Entschuldigung, dass ich unterbreche.
5: Ehrlich?
2: Das kenne ich, Nordwestfalen.
5: Ja, und meine Oma wohnt da, meine Eltern wohnen da, meine Schwester wohnt da. Und ich, genau, deswegen wohne ich gar nicht in der Nähe von meiner Oma.
2: Ah ja, das ist sehr gut.
5: Kommt drauf an, manchmal wäre es, glaube ich, gut, sie in der Nähe zu haben.
2: Ja.
4: Ja, Sophie, du hast ja schon angedeutet oder hast ja gesagt, ne, dass du Bücher schreibst. Uns würde mal interessieren, wie kommt man so auf die Idee, Bücher zu schreiben? Also, ne, das ist ja, glaube ich, gar nicht so leicht, einfach ein Buch zu schreiben.
5: Ja, ich hatte mega Glück, weil ich mein erstes Buch geschrieben habe, weil ich eine ganz tolle, also wenn man ein Buch schreibt, braucht man einen Verlag, der das Buch druckt und vertreibt und in die Buchläden bringt. Ohne den kann man das eigentlich nicht machen. Und so einen Verlag zu bekommen ist gar nicht so einfach, weil ganz, ganz viele Leute Bücher schreiben wollen. Und es häufig so ist, dass Verlage sagen, nee, das Buch finden wir doof, das Thema finden wir doof. Und nur zu ganz wenigen Büchern sagen ja. Und ich glaube, ich hätte mich gar nicht getraut, zu versuchen, mir einen Verlag zu suchen. Es gab aber eine Frau, Mona heißt die, liebe Grüße Mona, okay, die bei dem Verlag, bei dem ich jetzt bin, die hat mir irgendwann eine Mail geschrieben, meinte, wollen wir mal einen Kaffee trinken gehen. Und ich wusste damals nicht, was es bedeutet. Heute weiß ich, wenn jemand von einem Verlag fragt, wollen wir einen Kaffee trinken gehen, bedeutet das, willst du ein Buch schreiben? Und dann haben wir uns auf einen Kaffee getroffen und dann meinte sie, willst du eigentlich mal ein Buch schreiben? Und dann war ich so, ja, ja, warum nicht? Und dann habe ich ihr eine Idee erzählt, die ich hatte und dann meinte sie, super, ich schicke dir einen Vertrag. Ungefähr okay. So. Und dann hatte ich einfach mal einen Buchvertrag. Und das Krasse ist, wenn man einen Buchvertrag hat, dann muss man ein Buch schreiben. Und um die Frage zu beantworten, das ist gar nicht so leicht, ein Buch zu schreiben, das stimmt. Aber wenn man einen Vertrag unterschrieben hat, in dem steht, ich schreibe ein Buch bis zum Datum XY und ich kriege dafür auch noch Geld. Und wenn ich das Buch nicht abgebe, muss ich das Geld zurückgeben. Dann war es auf einmal ganz einfach, ein Buch zu schreiben.
6: Wie kommt man auf die Ideen fürs Buch? Über was schreibst du?
5: Also, das erste Buch war gar nicht schwer. Also ich finde, wenn man was zum ersten Mal macht, dann, ich weiß nicht, bei eurer ersten Sendung vielleicht, man denkt ja vorher nicht so drüber nach, man hat ja keinen Vergleich, man weiß nicht, wie fühlt sich eine Sendung an, wie war ich zufrieden mit mir, wie hat mir der Gast gefallen. Wenn man das erste Mal reingeht, hat man keinen Vergleich. Und beim ersten Buch fiel es mir gar nicht schwer, mir zu überlegen, worüber ich schreiben wollte, weil ich nicht wusste, was würden Leute vielleicht über das Buch sagen, wie fühlt sich's an, wenn ich es im Buchladen sehe. Bei meinem ersten Buch also habe ich einfach auf meinen Bauch gehört und bei jedem anderen Buch danach habe ich überlegt, was würde gut bei den Leuten ankommen? Was für ein Thema würde gut zu mir passen? Das heißt, eigentlich muss man auf seinen Bauch hören, welches Thema interessiert einen, weil man muss ja für so ein Buch mehr als ein Jahr, im schlimmsten Fall Jahre, über dieses Thema nachdenken. Und jeden Morgen aufs Neue setzt man sich an den Laptop und schaut sich an, was habe ich gestern zu dem Thema geschrieben und was möchte ich heute zu dem Thema schreiben? Und ich weiß, dass ich morgen schon wieder zu dem Thema schreibe. Man sucht sich also im besten Falle was aus, wovon man nicht nach einer Woche schon genervt ist. Und das hat mal besser, mal schlechter geklappt. Es gab Bücher, die habe ich geschrieben, die habe ich von Anfang bis Ende geliebt. Und es gab Bücher, die mir wirklich Arbeit gemacht haben, wo ich gedacht habe, boah, ich hätte vielleicht noch mal ein paar Monate drüber nachdenken müssen. Es ist ein bisschen wie so, wenn man, ich gehe ganz oft einkaufen und denke dann, dieses T-Shirt, was ich jetzt gefunden habe, das ist das beste T-Shirt der Welt, ich werde nie wieder ein anderes T-Shirt tragen wollen. Und dann nach 2 Wochen denke ich, ist es wirklich das beste T-Shirt der Welt? Und so ist es ein bisschen mit Büchern. Ich denke immer, das beste Buch der Welt, ich muss es auf jeden Fall schreiben. Und nach ein paar Wochen denke ich, oh, ich hätte vielleicht nochmal drüber nachdenken sollen.
2: Darf man fragen, was für ein T-Shirt tragen Sie denn?
5: Ich trage jetzt, also T-Shirt ist wirklich ein Thema, weil
2: okay,
5: ich jeden Sommer aufs Neue suche ich nach dem perfekten Sommer-T-Shirt. Und das ist jetzt ein T-Shirt, das habe ich letztens gekauft. Das ist aber zu dick, finde ich. Und ihr werdet in ein paar Minuten sehen, dass ich hier Schweißflecken bekomme. Und ich suche noch nach dem perfekten Sommer-T-Shirt.
2: Entschuldigung, wird mal hier vorsichtig reden, ne? Also ich will, naja, wenn man so schnell läuft, dann schwitzt man.
5: Ja, aber ich sitze ja im Moment, das ist ja noch, also ist ja.
2: Ja.
4: Na gut, Salem, zum Glück sitzen wir hier alle und brauchen nicht während der Sendung umherrennen.
2: Nee.
4: Aber noch eine Frage wäre, welches deiner Bücher, Entschuldigung, du hast mittlerweile, ich glaube, 5 oder sogar 6? 5, ne? Bücher geschrieben?
5: 5 oder, ich weiß es nicht auswendig, ja, irgendwie sowas.
4: Okay, aber dann kommt ja jetzt eine gemeine Frage, welches von diesen Büchern ist denn dein Lieblingsbuch?
5: Immer das letzte, was ich geschrieben habe. Also es gibt, ich glaube, mein erstes Buch liegt mir sehr am Herzen wegen der Geschichte, die ich eben erzählt habe. So dieses, ich habe meine Lektorin kennengelernt, die mit mir in meinen Büchern arbeitet, die ist bis heute super wichtig für mich, die ist eine ganz enge Freundin und ich glaube, ich habe viel Freude an meinem ersten Buch, weil das mich an diese Zeit erinnert, wo ich halt eine Buchautorin geworden bin. Aber es ist immer das letzte Buch, mein Lieblingsbuch, weil das ist natürlich am meisten so, wie ich gerade bin. Und ich glaube, mein erstes Buch ist 7 Jahre her und ich habe das Gefühl, so 3-mal im Jahr verändere ich mich komplett oder will mich komplett verändern und will irgendwie neue Haare, neue Haarfarbe, neue Outfits und will eine neue Person sein. Das heißt, 7 Jahre ist bei mir eine ganz schöne Zeit und das hat schon gar nichts mehr mit mir zu tun, obwohl ich das Buch immer noch mag. Das heißt, eigentlich immer das letzte Buch, was ich geschrieben habe, ist im Moment mein Lieblingsbuch.
2: Was für eine Bücher lesen Sie gerne? Also unterschiedliche, manchmal, manchmal sagen, ach, ich will ein anderes Buch.
5: Ich liebe Krimis.
2: Oh!
5: Ich finde es, also ein guter Krimi.
2: Okay.
5: Also mein idealer Krimi ist folgender. Eine ältere Frau, die eigentlich beruflich was anderes macht, aber immer wieder jedes Buch aufs Neue gegen ihren Willen in einen Kriminalfall reingezogen wird. Und dann muss sie mit ihren Freundinnen diesen Kriminalfall lösen. Sie muss es eigentlich nicht, aber sie hilft dem Polizeikommissar. Und zwischendurch, am besten spielt es so in England oder Irland, irgendwo, wo es kalt und regnerisch ist. Das ist so quasi mein idealer Krimi, den ich zu jeder Jahreszeit lesen kann. Und ansonsten lese ich viele Bücher, so wie ich die schreibe. Also keine Romane, keine Geschichten, sondern eher so Bücher über die echte Welt.
2: Ja, aber was für eine Bücher? Sie sind ja Bücher, habe ich gewusst. Ist das so eine und selber geschrieben oder gekauft?
5: wie bei, also meine eigenen Bücher, ob ich meine eigenen Bücher lese?
2: Ja.
5: Nee.
2: Oder ist das
5: Gottes Willen, ich bin froh, wenn ich die Bücher loswerde. Also, das würde mir wirklich gar nicht einfallen, ein eigenes Buch von mir in die Hand nehmen und nochmal lesen, auf gar keinen Fall.
2: Nee.
4: Das also könnte es durchaus mal sein, dass du vielleicht doch mal auch einen Krimi schreibst?
5: Nee, also wenn, dann aber nicht unter meinem echten Namen.
4: Ah, ja stimmt.
5: Dann würde ich mir ja sowas wie, es gibt bei Krimis immer so Region, also dann gibt es so jemanden, der schreibt den Frankreich-Krimi oder den, weiß ich nicht, den Bretagne-Krimi, den Normandie-Krimi. Vielleicht mache ich sowas, aber mit Nordrhein-Westfalen. Ne?
2: Ja, Notwert fürs Fahren kenne ich, das ist ein weiter Weg.
5: Ja, das ist für 6 Stunden.
2: 6 Stunden fahren sie, wow. Weil die Waldfee.
1: Worum geht's denn in deinen Büchern eigentlich?
5: Um Frauen ganz viel und Frauen in unserer Gesellschaft. Es geht ganz viel um die Frage, wie gerecht unsere Gesellschaft ist. Und eigentlich auch viel darum, wie man ein schönes Leben führt. Und was einem vielleicht in einem selber manchmal im Weg steht, um ein schönes Leben zu führen. Wie man eben so Kleinigkeiten sein Leben schöner machen kann.
4: Danke. Bei uns war das nämlich ein großes Thema, als wir zu dir recherchiert haben. Und da kam auch oft der Begriff Feminismus. Und wie würdest du den mit deinen eigenen Worten für uns erklären? Weil das war ein großes Thema, weil das bei uns ja erstmal ein alltägliches Thema ist. Wie würdest du uns das in einfachen Worten erklären?
5: Also, als meine Mama geboren wurde, meine Mama ist jetzt... Oh Gott, das weiß ich nicht auswendig, das ist ein schlechtes Zeichen, oder? Oh, jetzt kriege ich Ärger und die hört das. 1 Million% wird die das hören.
2: Und dann lass ich lieber sein.
5: Nee, jetzt habe ich mich schon reingeritten. Meine Mutter ist genau 30 Jahre älter. Meine Mutter ist 62. Und als meine Mama geboren wurde, durfte die zum Beispiel kein eigenes Konto haben, weil sie eine Frau ist. Sie hätte ihren Mann um Erlaubnis fragen müssen, wenn sie arbeiten gehen möchte, weil sie eine Frau ist. Und meiner Oma, die natürlich nochmal 30 Jahre älter ist, war es noch schlimmer. Das heißt, meine Oma und auch eure Omas und eure Mütter durften ganz viele Sachen nicht, als sie geboren wurden, weil sie Frauen waren. Das hat sich mittlerweile verändert. Aber ich glaube, es haben sich noch manchmal Sachen in Köpfen nicht verändert. Weil zum Beispiel mein Opa kam aus einer Zeit, wo jede Frau ihm eigentlich um Erlaubnis bitten musste. Jede Frau in seinem Leben musste ihn fragen, darf ich Geld haben oder darf ich heute Abend das machen? Und das war einfach eine andere Zeit, wie man sagt.
2: Ah.
5: Und ich glaube, diese andere Zeit existiert manchmal heute noch in Köpfen, dass man gewisse Sachen wegen der Personengruppe, zu der man gehört, und das ist nicht nur bei Frauen so, es ist bei ganz vielen Personengruppen so, dass manchmal Leute denken, die können das nicht, weil die sind ja so und so. Und du kannst das nicht, weil du eine Frau bist. Oder du kannst das nicht, weil du keine weiße Hautfarbe hast zum Beispiel. Oder du kannst das nicht, weil du im Rollstuhl sitzt. Es gibt ganz viele verschiedene Personengruppen, wo es Vorurteile gibt. Und Feminismus ist eine Sache davon. Wie können wir dafür sorgen, dass Leute sich an den Gedanken gewöhnen, dass Frauen eigentlich genau die gleichen Sachen können wie Männer? Vielleicht sogar mehr? Nein, ich weiß nicht.
4: Ja, Selim, krass eigentlich, dass man sich über sowas in der zur heutigen Zeit noch Gedanken machen muss, oder? Ich meine, wir leben im Jahr 2026, wir können so viel. Wir können hier podcasten, wir können hier sitzen, in der Medizin alles wahnsinnig weit.
2: Deswegen sage ich Entschuldigung, dass ich unterbreche.
4: Nö, alles gut, Selim.
2: Deswegen sage ich ja, wenn man hier lange Radio-Podcast macht, wie lange mache ich jetzt hier Radio Kohli? Über ein, zwei Jahre?
4: Selim, du bist jetzt ungefähr 2,5, jetzt 2-3 Vierteljahre dabei.
2: 2 Vierteljahre. Ich möchte gerne den obersten Chef sagen, gut, ich möchte die richtig in die Pauke hauen. Dann sage ich meine Betreuerin, gut, ich mache eine Jubiläumsause.
4: Ja, Selim, das begleitet dich jetzt gerade schon durch mit deinem Jubiläum bei Radio Kohli. Aber
5: Moment, meinst du das Jubiläum, für, wenn du 3 Jahre dabei bist? Oder einfach, du willst einfach ein Jubiläum, weil du so lange dabei bist?
2: Ich will ja Jubiläum,
5: verstehe ich.
2: Lange dabei bin.
5: Verstehe ich.
4: Ja, aber machen wir es doch
2: ist
4: einfach
2: schon lange,
4: so.
2: Das machen wir.
4: Das machen wir auf jeden Fall, Selim. Aber lass uns doch vielleicht gucken, dass wir so mit dem Jubiläum warten, bis die 3 dann davor steht. Das
2: ist auch nicht mehr lange. Die 3... Die Nummern, die 3 nehme ich.
4: Die nimmst du.
2: Traffic, oh.
4: Ja.
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6: Was machst du für einen Podcast? Außer Bücher schreiben, das ist ja schon toll.
5: bei euch war doch schon mal, Tommy Schmidt haben wir eben schon erwähnt, Tommy Schmidt war da, Felix Lobrecht war da. Ja, die haben einen Podcast zusammen.
2: Den habe ich gemacht.
5: Und da setzen die sich zum Beispiel jede Woche zusammen hin an den Tisch, so wie den hier. Und dann erzählen die sich gegenseitig, wie die Woche war.
2: Entschuldigung, ist das nicht anstrengend von Tommy Schmidt, wenn er jeden Tag sitzt und sitzt und sitzt und redet, ist der nicht müde?
4: Selim, aber du sitzt und redest ja auch immer den ganzen Tag.
2: Den ganzen Tag.
4: Ja, und ist das anstrengend für dich?
2: Nee, für mich nicht.
5: Und man sitzt nur einmal die Woche beim Podcast. Ja, ne? Also Radio ist nochmal ein anderer Schnack. Und
2: Schnack weiß ich.
5: Und das, was Felix und Tommy quasi machen, dass sie sich zusammen an den Tisch setzen und einen Podcast aufzeichnen, das mache ich alleine. Oh. Also ich habe irgendwie niemanden gefunden, der mit mir einen Podcast machen will. Deswegen sitze ich einfach alleine vor einem Mikro und rede eine Stunde über Sachen, die mich diese Woche interessiert haben. Das heißt, es ist wie so eine lange Sprachnachricht oder ja, wie eine Stunde vor sich hinreden, in der Hoffnung, dass es Leuten gefällt.
2: Wo ist denn das? Wo macht ihr das? Ist das weit weg?
5: Holzmarktstraße.
2: Oh, Holzmarktstraße.
5: Ja, Nachbarschaft.
4: Ja, wie bereitest du dich denn auf einen Podcast vor? Stehst du morgens auf und denkst dir so, hey, darüber mache ich heute einen Podcast? Oder?
5: Nee, das wäre mein Horror. Das wäre, wenn ihr einen Gast hättet und ihr würdet euch gar nicht vorbereiten und würdet euch einfach nur hinsetzen und gar nicht wissen, was macht die Person, schreibt die Bücher oder ist die Sportler oder so. Also so würde sich das für mich anfühlen, wenn ich morgens einfach überlegen würde, worüber will ich heute reden? Ich muss Tage vorher, Wochen vorher mir Gedanken machen, worüber soll die Folge sein? Und ist es dann okay, wenn die Folge danach über das Thema ist? Ist ein bisschen eher wie so ein Zeitungsartikel oder ein Buchthema. Ich will mich nicht einfach hinsetzen und sagen, ja, diese Woche ist das passiert, ist das passiert, sondern es ist wirklich eher ein Thema, das mich interessiert und dann möglichst viele spannende Sachen zu diesem Thema erzählen.
2: Was für ein Thema machst du gerne?
5: Sehr gut. Ich glaube.
2: Das ist ein
5: Ich freue mich über die Frage, weil ich die Frage noch nie gestellt bekommen habe. Und das ist eine gute Frage, weil der Podcast, ich glaube, am meisten geht es darum, wirklich um, wie kann man ein schönes Leben führen? Und also, das ist sowas wie, was sind so Kleinigkeiten in meinem Alltag zum Beispiel, die mein Leben schöner machen? Und ich habe die letzte Folge, die ich gemacht habe, war nur eine Folge über so Routinen, Abläufe, die ich jeden Tag habe. Morgens zum Beispiel meinen Kaffee an diesem einen Sessel trinken, wo die Sonne schön reinscheint. Solche Sachen.
2: Also ich habe auch leckeren Kaffee heute früh getrunken in meiner Werkstatt.
5: Ehrlich? Weil ich habe noch keinen Kaffee. Oh Gott. Wenn du das erzählst.
2: Ja, Entschuldigung.
5: Naja, du warst so lecker. Und das ist mir, solche Sachen interessieren mich, weil ich glaube, wenn man sich so Kleinigkeiten in seinem eigenen Leben schafft, die einem Freude bereiten, dann hat man ein schöneres Leben, als wenn man das ignorieren würde. Zum Beispiel der Kaffee in der Werkstatt, wenn er gut ist.
2: Oh ja, wenn ich Kaffee sehe. Oh.
4: Okay, Selim, was fällt uns jetzt gerade dabei auf und treibt mir gerade wieder die Schweißperlen auf die Stirn? Wir haben unserem Gast zwar was zu trinken angeboten, aber keinen tollen Kaffee.
5: Ja, aber das ist in Ordnung. Ich hätte danach gefragt. Ich soll nicht mehr so viel Kaffee trinken.
2: Darf man fragen, warum?
5: Ja, weil mir das psychisch gar nicht gut tut. Ich bin eh schon eine Person, ich bin zitterig die ganze Zeit. Ich mache mir die ganze Zeit Sorgen um alles.
2: Dann fass ich dich nicht an. Dann bin ich... Halte dich raus.
5: Und wenn ich jetzt noch Kaffee trinke, dann ist es quasi mal 10. Also ich hätte nach Kaffee gefragt, ich soll nicht so viel Kaffee trinken.
2: Okay. Na, also ich hab mal schon mal diese Zeitung, was heißt Zeitung, dieses Zettel der Juliane gedruckt. Also im Echtkeit habe ich dich gesehen im Brief, also in diesen Zeitung, also so ein Zettel. In Wirklichkeit sehe ich dich erste Mal.
5: Ja, stimmt. Ja, wir haben uns noch nie gesehen. Wobei, du hättest mich irgendwo sehen können.
4: Ganz genau, Selim. Ja. Ne? Wir hatten ja mehrere Redaktionssitzungen, wo wir uns natürlich auch über unseren Studiogast informieren. Und da hatte ich haben wir für jeden hier ausgearbeitet, ne? Wer ist Sophie Passmann? Was hat sie schon alles Tolles in ihrem Leben gemacht? Und dabei haben wir auch etwas gelesen. Du warst ganz früh mit 15. Hattest du einen Comedy-Auftritt oder so und sogar später dafür einen Preis bekommen? Mhm. Haben wir das richtig recherchiert?
2: Für einen Preis hast du denn bekommen? Oder was, besser sage ich mal, was hast du denn in dem Preis gewonnen? Was gab's denn da so?
5: Ich habe was gemacht mit 15, was sich Poetry Slam nennt. Das ist Das ist eigentlich nichts anderes als Leute schreiben Gedichte selber oder Texte und dann gehen die auf eine Bühne und dann tragen die vor. Und dann sind dann so ein Poetry Slam besteht daraus, dass, keine Ahnung, 8 oder 10 Leute auf eine Bühne gehen hintereinander und dann tragen die ihre Gedichte vor und das Publikum darf dann entscheiden, welcher Text ihnen am besten gefallen hat. Das heißt, an jedem Abend gibt es einen Gewinner für das beste Gedicht. Und da gibt es auch Meisterschaften. Es gibt deutsche Meisterschaften quasi in Gedichte vortragen. Und da habe ich mal eine Meisterschaft gewonnen.
2: Was für einen Gewinner hattest du? Hattest du so einen Pokal oder so einen richtigen Bild?
5: Ja, ich erinnere, es gab tatsächlich einen Pokal. Und das war in Stuttgart war das. Und da war ich 16 oder 17. Und es gab verschiedene Wettbewerbe in der ganzen Stadt. Und mein Wettbewerb war relativ früh, so gegen 17 Uhr. Und dann war der fertig. Und dann bin ich mit diesem Pokal und den Leuten, mit denen ich da aufgetreten bin, in so einen anderen Ort, in so eine Kneipe, wo der andere Wettbewerb war. Und dann bin ich da runtergekommen mit dem Pokal. Und dann habe ich ihn in der Hand gehabt und haben ganz viele Leute gejubelt, so von meinen Freunden. Und dann erinnere mich heute dran, weil es sehr schön war.
2: Und dann sagen die so, ey, Sophie, ja. Passmann hat gewonnen!
5: Und währenddessen war auf der Bühne war ein anderer Vortrag und dann haben natürlich alle gesagt, die müssen still sein, weil da hat jemand anderes. Genau. Und ich habe mich total geschämt, weil ich natürlich nicht wollte, dass die andere Person gestört wird bei ihrem Vortrag. Aber ich habe mich auch gefreut, dass die Leute sich gefreut haben, dass ich gewonnen habe.
2: Also wenn's zu dir stört, dann halte ich mich raus, dann rede ich nicht.
5: Nee, das war ja nur, die Bühne ist ja nicht hier. Wir können so laut sein, wie wir wollen.
2: Oh ja, uns hört der ja. Die Wände sind schon, hört man.
1: Welcher Internettrend hat dich zuletzt überrascht?
5: Mich überrascht gar nichts mehr, was im Internet passiert. Ich glaube, was ja mittlerweile geht, ist so, dass KI, also dass Computer so Videos bauen, die total realistisch aussehen. Und dann kann man zum Beispiel ein Video bauen mit einem Computer von Angela Merkel, die Spaghetti isst und währenddessen, weiß ich nicht, jongliert. Und dann postet jemand ein Video von Angela Merkel, wie sie Spaghetti isst und jongliert währenddessen, wo man eigentlich denken müsste, mega unrealistisch. Und dann sehe ich in den Kommentaren meine Mama, die drunter schreibt, mega. Und ich denke so, ihr wisst schon, dass es ein Computer gebaut hat und nicht wirklich Angela Merkel Spaghetti gegessen hat und jongliert währenddessen. Das finde ich manchmal krass, dass es so super unrealistische Sachen im Internet gibt, die wo alle sagen, wow, toll, dass Angela Merkel jonglieren kann.
2: Also Angela Merkel kennt ich schon. Oh, da im Fernsehen, das ist eine tolle Frau.
5: Die ist super.
2: Ja,
4: gut, aber du hattest jetzt gerade was Schönes angesprochen, ist nämlich auch etwas, was wir gerne hier immer fragen. Ne? Du hattest erzählt gerade, dass die Angela Merkel Spaghetti isst und eine unserer berühmten Fragen ist immer:
1: Was darf nie in deinem Kühlschrank fehlen?
5: Beste Frage. Also, das ist eine längere Antwort jetzt. Weil mein Mann ist Koch, das heißt. Ja.
2: Da habe ich jetzt Appetit.
5: Der hat, bei dem, seine Ansprüche an Kühlschrank sind ganz anders als meine. Bei mir, ich brauche nur so Gewürzgurken und irgendwie ein Stück Käse und weiß ich nicht, das reicht mir dann schon. Max aber braucht so 70 Soßen, die da sein müssen, so asiatische Kochsoßen, irgendwelche super seltenen chinesischen Sojasoßen. Der braucht immer ganz viel Sahne. Bei uns muss immer ganz, ganz viel Sahne zu Hause sein. Ganz viel Butter.
2: Warum?
5: Weil mit Butter alles besser schmeckt und man muss in alles Butter reinmachen, damit es lecker wird. Und als wir uns kennengelernt haben zum Beispiel, hat er gesagt, kannst du Sahne kaufen? Und dann habe ich Sahne. Findest du Sahne eklig?
2: Nee, Entschuldigung. Sahne, also Essenssahne ist lecker, aber wenn ich im Kaffee habe, die im Mund so
5: grisselt.
2: Also mein Papa ist Melker, also die Sahne, das ist so wippelig. So
4: naja, Salem, dabei muss man ja unterscheiden. Ne? Es gibt eine Sahne zum Kochen.
2: Und es gibt auch Sahne zum Trinken.
4: Genau, es gibt dann noch die Kaffeesahne, nennt sich die. Ne? Das ist dann wahrscheinlich eher so das, was du dann in deinem Kaffee
5: hast. Und dann sieht das so aus, als wären so Stücke da drin im Kaffee. Ne?
2: Ja, das ist so.
5: Das gibt es auch mit, wenn man so Pflanzenmilch nimmt. Also nicht Kuhmilch, sondern so Hafermilch und sowas. Manchmal wird die dann auch, dann sind da so Stücke, das finde ich auch ganz eklig aus. Man schmeckt
2: das schmeckt mir nicht.
5: Aber die Sahne, die ich kaufen sollte, war einfach Sahne, die man zum Beispiel in so eine Nudelsoße reinkippt, damit es leckerer schmeckt. Und dann habe ich aus Versehen mal die mit wenig Fett gekauft, weil ich einfach irgendeine gekauft habe. Und dann hat er gesagt, es geht nicht in diesem Haushalt, wir müssen die mit ganz viel Fett benutzen.
2: Ja, sonst schmeckt es nicht. Das ist klar. Ich habe mal eine Frage, was für eine, essen Sie auch Kartoffeln?
5: Ja, aber ganz selten, weil ich Kartoffeln stressig finde zum Kochen.
2: Oh, warum denn?
5: Irgendwie, ich weiß es nicht. Bevor ich mir eine Kartoffel koche, denke ich, mache ich lieber Nudeln oder ich finde Kartoffeln, eigentlich sind Kartoffeln ja gar nicht stressig zum Kochen, aber ich finde den Gedanken, die dann so ins Wasser zu schmeißen und dann muss man ja auch alle 10 Minuten gucken, ob die schon durch sind und so. Eigentlich mag ich die am liebsten. Eigentlich mag ich Kartoffeln viel lieber als alle anderen Sachen.
2: Und noch eine Frage. Mögen Sie auch gerne Baklava?
5: Ja, aber...
2: Ei, das also, ist aber ganz berühmt.
5: Baklava ist lecker, aber ist Baklava nicht auch einfach nach einem Stück so krass süß, dass man nichts mehr davon essen kann?
2: Oh ja, das mag ich auch. Baklava ist mein Lieblingsessen. Mm. Habe ich schon mal zu meinem Geburtstag gekriegt. Ja.
1: Was ist denn dann dein Lieblingsessen?
5: Ich glaube Chicken Wings. Ich glaube, ich mag Chicken Wings. Was ist dein Lieblingsessen?
1: Nudeln.
5: Mit irgendeiner Soße? Egal welche Soße?
1: Tomatensoße.
5: Ja, ist ein Klasse. Ich hab auch kurz überlegt, ob ich Nudeln mit Tomatensoße sage. Mit oder ohne Käse?
1: Mit Käse.
5: Ah, dann schmilzt es.
4: Christoph, was ist denn dein Lieblingsessen?
6: Also, mit... Ja. Soße, auf jeden Fall. Selbstgemachte Soße.
4: Selbstgemachte ja. Soße? Und was gibt es dann dazu zur selbstgemachten Soße? Hackfleisch.
6: Ja.
4: Selem, was ist denn dein Lieblingsessen?
2: Wenn man mir fragt, ich tippe mal auf türkisches Essen. So Tarhana Çorba.
5: Was ist das?
2: Also meine Schwägerin macht, ich glaube, sie hört mich. Tarhana ist so eines der supersten Leckeren. Super lecker, aber das Entschuldigung, dass ich sowas sage, das stinkt aber so. So okay. Tierfleisch, das ist so eine ganz leckeren Tarhana-Suppe. Beziehungsweise, ich bedanke mich von meiner Schwägerin, dass sie so kocht, gut kocht. Sie kann absolut türkisches Essen.
5: Was ist dein, ich will dein Lieblingsessen auch wissen. Du kommst da jetzt nicht raus.
4: Nein, ich komme da nicht raus.
5: An Tisch haben es gesagt.
2: Nee, Tarhana ist so lecker. Das ist so ein Huhnfleisch.
4: Ah, okay. Mit Hühnchen also. Okay.
2: Mit Hühnchen.
4: Okay, zu meinem Lieblingsessen. Also zum einen Spinatlasagne, aber auch ganz, ganz hoch im Kurs liegt bei mir Tintenfisch, gegrillter Tintenfisch. Mag ich wahnsinnig gerne. Mm. Ohne viel Schnickschnack. Ordentlich frischer Tintenfisch. Wahnsinn.
5: Ja, kann ich auch verstehen.
6: Genau, dein Mann ist doch Profikoch, oder? Mhm. Und was macht er dann?
5: Ja, also das Ding ist, mein Mann ist nicht nur Profikoch, sondern der ist auch noch richtig guter Koch. Also der hat ein Restaurant, das hat eine Auszeichnung bekommen, weil es ein richtig gutes Restaurant ist. Das heißt, der kann richtig gut kochen. Ich habe nie versucht, für den zu kochen, weil ich mich gar nicht traue, weil der so viel besser kochen kann als ich. Deswegen bei uns kocht, wenn überhaupt, Max. Aber wenn man den ganzen Tag kocht, dann hat man auch keine Lust mehr nach Feierabend zu kochen. Das heißt, wir essen auch viel einfach so Brot mit Käse und so ein Kram. Aber ich glaube, ich habe noch nie, manchmal versuche ich ihm zu helfen in der Küche und dann schneide ich irgendwas und dann merke ich ihm schon an, wie er das sich anschaut. Dann schaut er so drauf, wie ich eine Zwiebel schneide und ist so unzufrieden damit, dass ich sage, soll ich lieber einfach die Spülmaschine einräumen? Und er sagt, ja, mach lieber das. Aber er ist ganz lieb dabei, er würde mich auch lassen, aber ich will nicht. Oh. Ja, na klar, hallo, ich würde doch einen lieben Mann. Das ist natürlich, wenn man sowas so gut kann, dann hat man auch nicht so viel Geduld mit anderen Leuten, wenn die das nicht so gut können.
2: Ich sag mal so, es gibt Männer, die sagen, ach nee, wenn du was isst und derjenige lässt den Geschirr dreckigen Teller und du sagst, hier, bitte, mach du das, machst du sowas? Wenn dein Mann nett ist, gibt Männer, die sagen, ach ja, die dreckigen Teller, ich habe keine Lust.
5: Ja, verstehe ich. Glaube ich, hat keiner Lust drauf. Die Sache bei uns ist ja schon alles falsch rum, weil normalerweise kocht ja die Frau zu Hause. Und der Mann lässt sich ja bekochen. Das ist ja eigentlich die Regel. Und wir haben es ja schon andersrum, weil ich lasse mich zu Hause bekochen, der Mann kocht bei uns zu Hause und deswegen räume ich dann gern die Küche auf.
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4: So, jetzt haben wir ja ausgiebig über Essen, Lieblingsessen und darüber gesprochen, was bei einem nicht im Kühlschrank fehlen darf.
2: Süt.
4: Das darf bei dir im Kühlschrank nicht
2: fehlen. Auf Türkisch sagt man, Süt heißt Milch.
4: Milch, also bei dir darf die Milch niemals fehlen.
2: Nee, bei meinem Bruder nicht, da fehlt keine Milch.
4: Alles klar. Christoph, was darf denn bei dir im Kühlschrank nicht fehlen?
6: Na, Fleisch. Aber in Maßen.
5: Was für Maßen? Hackfleisch dann?
6: Hackfleisch, wenn überhaupt.
4: Ja. Rosi, was darf bei dir in deinem Kühlschrank nicht fehlen?
1: Paprika.
4: Die Paprika. Ja, auch was Gesundes, was Leckeres, ja.
5: Aha, da kann man aber ein Gericht zusammen machen. Wenn ihr euch zusammentut, kann man gefüllte Paprika machen. Deine Hackfleisch, deine Paprika, da haben wir doch schon was.
4: Ja, siehst du, so geht's. Ne? Ich bin da wesentlich einfacher gestrickt. Bei mir darf die Kinderschokolade nicht fehlen.
2: Oh, da bin ich dabei. Da bin ich dabei. Aber mein Mund zerläuft.
4: Ja. So, und für alle, die zuhören, ein kleiner Tipp. Macht euch einen Espresso und dann knipst ihr ein oder zwei Stücke ab von dem Kinderriegel und lasst den in dem Espresso zergehen. Und dann den Espresso
2: trinken. Ja, manche trinken nur die Kollegen. Ich sag mal so, ich red mal vorsichtig. Wir trinken ja auch Kaffee, aber wenn ich Espresso trinke, da bin ich auch dabei.
5: Ja, Espresso ist wild.
2: Oh ja. Aber darf man nicht zu viel trinken?
5: Nee. Den Fehler habe ich auch schon oft gemacht.
2: Ja, nee.
4: Ja, nee, zu viel Kaffee ist auch nicht gut. Ne? Irgendwann fängt man dann doch an.
2: Putzt hoch.
4: Ja, ne, das putscht einen dann ganz schön auf. Ja. Welche Entscheidung in deinem Leben war schwer, aber wichtig?
5: Ich hatte einen schönen Job bei einem Radiosender und gleichzeitig auch bei einem Fernsehsender. Ich habe in Köln gewohnt zu der Zeit, Nordrhein-Westfalen, da haben wir es wieder. Und das waren zwei gute Jobs, aber manchmal im Leben weiß man ja vielleicht, muss ja immer weitergehen. Und dann muss man sich vielleicht von irgendeiner Sache verabschieden. Muss auch gar nicht mal so was Großes wie ein Job sein, um Platz zu machen für neue Sachen im Leben. Und das zum Beispiel habe ich irgendwann gemacht und das war eine super schwere Entscheidung, weil man ja auf einmal dann, ich bin dann umgezogen von Köln nach Berlin, ich habe diese beiden Jobs, bin ich losgeworden und habe mich, habe das erste Mal mit einem Podcast angefangen, weil ich dachte, eigentlich, glaube ich, macht mich das glücklicher. Weil ich zum Beispiel, als ich beim Radio war, euch scheint das ja alles happy zu machen, es gibt auch ganz viele Leute, die beim Radio happy sind, ich war beim Radio gar nicht happy als Moderatorin. Ich fand das wahnsinnig belastend und anstrengend und ihr habt ja gestern eine Live-Sendung gemacht zum Beispiel. Live-Sendung war für mich wirklich der absolute Horror. Ich fand das so anstrengend, also dass ihr 2 Stunden live gesendet habt, finde ich absolut krass. Beim öffentlich-rechtlichen Radio sind die Sendungen meistens so 3 bis 4 Stunden und ich war danach einfach wirklich fix und fertig und habe gemerkt, eigentlich ist der Job nicht gut für mich, ich schaffe den nicht so, fällt mir schwer und es gibt andere Sachen, die mir leichter fallen und trotzdem hatte ich natürlich Angst, davon wegzugehen. Und mich zu fragen, was Neues kommt. Und das habe ich aber gemacht und da bin ich auch sehr froh drum, weil sonst wäre ich wahrscheinlich heute noch im Radio. Nichts gegen Radio.
2: Was für ein Job, haben Sie erklärt, was für ein Job magst du den Job oder so, bist du so glücklich?
5: Den Job, den ich jetzt habe, mag ich sehr. Ich mag es, Bücher zu schreiben, ich mag das, Podcast zu machen. Ja.
2: Okay.
5: Ich bin sehr, sehr glücklich mit dem Job.
2: Im Fernsehen habe ich das nie gesehen. Ich habe dich nicht im Radio nicht gehört.
5: Ja, Radio ist auch wirklich schon lange her. Da hättest du auch in Nordrhein-Westfalen wohnen müssen zu der Zeit dafür. Und Fernsehen habe ich mit Tommy, unserem lieben Tommy, zum dritten Mal, dass er vorkommt. Ich kann nicht genug von ihm bekommen.
2: Tommy!
5: Mit Tommy eine Sendung moderiert und mache gerade aber auch kein Fernsehen, weil auch Fernsehen ist. Ich weiß nicht, ob ich für Radio und Fernsehen so gemacht bin.
2: Na, mein Bruder guckt auch Fernsehen, aber... Fernsehen sieht man, ja, aber hören kannst du auch im Radio.
5: Das stimmt.
4: Ja. Oder ja, also wir finden das eigentlich auch ganz entspannt, hier lieber im Radio zu sitzen. Ne? Da kann man sich hier auf den Stühlen rumlümmeln und muss nicht noch ein schönes Gesicht beimachen.
2: Nee. Ja,
4: aber ich kann nur sagen, die Sendung ZDF Neo Ragazzi war eine ganz tolle Sendung.
5: Dankeschön.
4: Viel geguckt.
2: Danke.
1: Gibt es eine Sache, die du heute entspannter siehst als früher?
5: Ich glaube alles. Ich glaube, ich sehe alles entspannter als früher. Also ich war so mit Anfang, Mitte 20 war ich schon sehr gestresst die ganze Zeit und habe vor allem auch, ich glaube, man macht manchmal den Fehler, dass man denkt, die Themen, die mich beschäftigen, sind die einzig wichtigen Themen auf der Welt. Und so hatte ich das, glaube ich, auch früher mit Feminismus, dass ich dachte, alle müssen immer über Feminismus reden, das ist ganz wichtig und das ist mein wichtiges Thema. Und je mehr Leute man kennenlernt und mit je mehr Leuten man sich austauscht, desto mehr merkt man, achso, es gibt noch ganz viele andere Themen und es gibt noch ganz viele andere Sachen auf der Welt, die wichtig sind. Und nur weil man selber denkt, meine Welt ist die wichtigste, heißt das eben nicht, dass alle anderen das auch so sehen. Und ich glaube, ich bin mittlerweile an so einem Punkt angekommen, an dem ich denke, alles ist irgendwie gleich wichtig und deswegen sehe ich alles ein bisschen entspannter. Im Internet ist es aber auch so, also, wenn ihr zum Beispiel, wenn man sich einen Kaffee irgendwo holt, dann kriegt man den ja im Pappbecher. Und wenn man sich jetzt
2: Pappbecher, Entschuldigung, wirft dann weg.
5: Genau, der ist schlecht für die Umwelt, das wissen wir, aber man holt sich halt zwischendurch mal, oder man holt sich irgendwie was zu essen auf die Hand und dann ist da Plastikmüll dabei. Und dann trifft man sich mit einem Freund und der Freund würde einem nicht sagen, wie hast du Schwein, hast einen Pappbecher benutzt, weil man weiß, jeder von uns holt sich mal irgendwie einen Kaffee oder jeder von uns isst mal irgendwas, was in der Plastikverpackung ist. Im echten Leben ist es also nicht so schlimm, weil wir alle wissen, jeder von uns macht es mal. Wenn man aber im Internet mit einem Pappbecher durch die Gegend läuft, also wenn ich ein Foto von mir poste und da ist ein Pappbecher zu sehen, rasten die Leute aus im Internet.
2: Naja, ich sag mal so.
5: Und dann kriegt man halt, deswegen bin ich vielleicht auch ein bisschen entspannter geworden, weil man lernt irgendwann, dass man im Internet eben alle ärgert mit allem.
2: Ich sag mal so, ich würde mal zu der jungen Dame vorsichtig erzählen. Also das ist ein Pappbecher, klar, das schmeißt man weg, aber wenn ich jetzt laufe, während laufe, ich muss dann entweder sitzen, während den Sitzen muss ich essen. Während dem Laufen wird schlecht zu essen.
5: Ich finde das auch, das ist eine deutsche Krankheit. Leute, in Deutschland essen alle immer. Ja, ich mag das auch gar nicht gerne und ich finde, man kann sich auch noch nicht so sehr aufs Essen konzentrieren.
2: Nein.
4: Essen ist auch eigentlich eine Genusssache. Und für die sollte man sich Zeit nehmen. Also man kann sich auf eine Parkbank setzen oder auf eine Wiese oder irgendwas, aber man soll sein Essen genießen, oder? Einfach den Geschmack. Man kauft sich etwas, man bezahlt Geld oder man investiert viel Arbeit, indem man toll zu Hause kocht und so. Dann soll man sein Essen doch auch genießen.
2: Das wollte ich gerade sagen, aber auf der Wiese ist schlecht und auf der Bank es geht ja noch, aber du brauchst einen Tisch.
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4: Ja, hallo, da sind wir wieder. Sophie, ich habe noch eine Frage. Mhm. Wir haben dich ja schon eine ganze Menge gelöchert und wir fragen aber auch immer, welche Frage hättest du gerne von uns gestellt bekommen, die wir aber bis jetzt nicht gestellt haben?
5: Die Sache mit Fragen ist ja, das ist ja mega viel Arbeit, sich die zu überlegen. Wisst ihr ja, wenn ihr euch auf diese Interviews vorbereitet. Und es ist immer gar nicht so leicht, sich zu überlegen, welche Frage man gerne beantworten würde. Ich mag immer gerne so, ich weiß nicht, ich nenne es manchmal kleine Fragen. Also ich finde Fragen nach Lieblingsessen immer viel spannender als, wie ist dein Schreibprozess bei deinen Büchern? Also ich mag, weil ich finde, das ist viel wichtiger, um jemanden kennenzulernen, zu wissen, was die Person gerne isst, als zu wissen, wie ich an meinem Laptop sitze, wenn ich ein Buch schreibe. Deswegen freue ich mich immer sehr über Lieblingsessen und sowas. Reiseziele, Hobbys, perfekter Abend, perfekter Tag, solche Sachen mag ich immer gerne. Lieblingsort in Berlin, das würde ich tatsächlich gerne, das ist doch, also würde ich auch von euch gerne, finde ich eigentlich ein schönes.
1: Sophie, was ist denn dein Lieblingsort in Berlin?
5: So, und weißt du, dass ich, als ich es gerade ausgesprochen habe, gemerkt habe, dass ich gar keine Antwort auf die Frage habe?
4: Ja, aber das fällt mir auch gerade schwer, darauf eine passende Antwort zu finden. Es gibt einige Plätze, an denen ich gerne bin. Salem, wo bist du denn gerne?
2: Ich sitze gerne in meinen Hobbys. Radio Kohli macht mir Spaß und schön Hobby haben wir es.
4: Gut, Salem, aber auch außerhalb von Radio Kohli, wo bist du da gerne?
2: Erstmal bin ich in der Gruppe.
5: Gruppe ist auch ein Ort. Gut.
4: Okay, also als Ort, dann schmeiße ich einfach mal in die Runde. Naja. Wenn ich mir was aussuchen kann, mein Lieblingsort ist in Italien. Ganz weit weg von
5: mir. Aber es geht ja um Berlin.
4: Aber,
5: Lieblingsort
4: es geht
5: in Berlin.
4: Ja.
5: Ja, mein Lieblingsort ist auch außerhalb von Berlin, glaube ich. Aber,
4: ja, wo wäre der?
5: Ich finde auch Italien. Ich glaube, Italien ist schön. Wir machen jedes Jahr im Sommer in Italien Urlaub.
4: Ja, das machen wir nämlich auch. Und meine Frau sagt immer, ich soll den Ort nicht so oft nennen im Radio.
5: Jetzt will ich natürlich wissen.
4: Ja, ja. Vielleicht, wenn die Mikros aus sind. Nein, wir fahren immer nach Senegal, ja. Das ist zwischen Ancona und Rimini. Und die ganzen Deutschen kommen immer bis Rimini und bleiben dort praktisch hängen. Und wir haben halt immer einen ganz tollen Strandurlaub da. Und deshalb fahren wir da schon seit Jahren hin.
5: Schön.
4: Christoph, was ist denn dein Lieblingsort oder beziehungsweise Urlaubsort? Jetzt sind wir ja irgendwie so mitten reingerutscht.
6: Ja, Urlaub. Also ich würde gerne mal wieder nach Griechenland fliegen. Da war ich schon ganz verdammt lang nicht mehr.
5: Oh, das Essen in Griechenland ist auch so toll, ne?
6: Ja.
5: Ich habe einmal Urlaub da gemacht und fand das Essen so toll. Ich wusste gar nicht, dass, also klar, man kriegt auch in Griechenland besseres griechisches Essen als in Deutschland, aber ich habe die ganze Zeit bei jedem neuen Gericht dachte ich, um Gottes Willen, das ist die beste Sache, die ich in meinem Leben je gegessen habe. Und ich mag zum Beispiel, das darf man auch nicht so laut sagen, ich mag italienisches Essen gar nicht so wahnsinnig gerne.
2: Naja.
5: Naja, jetzt macht es sich unbeliebt.
2: Nun haben sie geredet, aber ich halte mich daraus.
4: Ja, wobei, es gibt aber schon leckere Sachen. Aber naja, jedem schmeckt, also das ist ja das Schöne an den ganzen verschiedenen Kulturen, die wir heutzutage ja irgendwo haben, dass man wirklich das essen kann aus jedem Land, was man eigentlich will. Also hier in Berlin kann man ja eigentlich durchweg alles essen, was es fast auf der Welt gibt. Ja. Ne? Also so findet jeder Geschmack was für sich, glaube ich.
5: Ja.
2: So, ich habe mal eine Frage. Was für eine Haarfarbe haben Sie denn? Darf man das fragen oder?
5: Bitte. Also jetzt gerade bin ich blond, aber eigentlich die Haarfarbe, die ich habe, wenn ich meine Haare nicht färbe, ist so grau-braun, irgendwie sowas. So eine Farbe, die irgendwo dazwischen ist. Aber ich färbe meine Haare, seit ich eine Teenagerin bin, seit ich 17 bin, weil alle Frauen bei uns in der Familie kriegen super früh graue Haare. Ich hatte mit 17 graue Haare, was echt früh ist. Und deswegen hatte ich schon grüne Haare, ich hatte schon blaue Haare, ich hatte schon rote Haare, schon blonde Haare, ich hatte schon braune Haare. Ich hatte alle Haarfarben, die du dir vorstellen kannst.
4: Gut, dann würde ich gerne noch mal eine Frage in den Raum schmeißen. hast du Pläne für die Zukunft oder gibt es bestimmte Themen, mit denen du dich in der nächsten Zukunft beschäftigen möchtest oder was du gerne in Angriff nehmen möchtest, also wenn du da was teasern kannst?
5: ja, früher oder später werde ich ein neues Buch schreiben, aber ich glaube, damit lasse ich mir noch ein bisschen Zeit. Was aber jetzt bald passiert, was ich ehrlich gesagt noch gar nicht so richtig realisiert habe. Also es gibt bald einen Kinofilm von und mit mir, also beziehungsweise ich habe mal ein Theaterstück gemacht und das Theaterstück haben wir aufgezeichnet. Und dieses Theaterstück wird jetzt als Film in Kinos laufen. Und das heißt, man kann einfach ins Kino gehen, sich dann ein Ticket kaufen, sich dann in den Kinosaal setzen und sich da dann eine Stunde mein Stück angucken, mein Theaterstück. Das finde ich schon verrückt. Frage ich mich auch wirklich, ob das Leute machen werden. Habe ich ein bisschen Angst vor, dass niemand hingeht. Aber ist egal, das gehört zu dem Job dazu.
4: Ja, aber ist auch super cool, oder, ja. Salem?
2: Also ich wollte gerade sagen, was für ein Kino, was für ein Film, gucken Sie gerne. Es fragt mal so umgekehrt. Zum welchen Kino gehen Sie da?
5: Also, ich gehe in nur zwei Kinos. Weil,
2: nur zwei oder kein ein?
5: Weil zwei Kinos sind bei mir, dass ich da zu Fuß hingehen kann. Und ich suche, also es gibt natürlich Filme, die ich gucken möchte, dann gehe ich da hin, egal wann die laufen. Aber ich suche Kinofilme immer nur nach der Uhrzeit aus und nach dem Tag, wann die laufen. Wenn ich will sonntagmittags ins Kino, dann gucke ich, was da läuft und nicht den Kinofilm, den ich gucken will. Und ich will zum Beispiel auch nicht so spät aus dem Haus. Das heißt, ich gucke lieber, wenn um 17 Uhr ein Film läuft, dann gucke ich den, egal ob der Film mir gefällt oder nicht. Und ich habe letztens, was haben wir heute für einen Wochentag? Dienstag?
2: Dienstag, ja.
5: Ich glaube, ich habe Samstag oder Sonntag, habe ich einen Film geguckt, der mir gar nicht gefallen hat, aber die Uhrzeit hat gepasst. Und dann
2: dachte ich,
5: gehe ich halt rein.
2: Entschuldigung. Sonntags ist immer die Kinos zu.
5: Nein, das stimmt gar nicht. Sonntags ist Kino.
2: Entschuldigung. Dann sind die Kinos offen.
1: Welcher ist denn dein Lieblingsfilm?
5: Mein Lieblingsfilm ist Der Teufel trägt Prada. Das ist, da gibt es gerade ein zweiter Teil von rausgekommen.
4: Wollte ich gerade sagen, ne?
5: Ja. Ist gar und recht neu. Der handelt von einer Frau, die in New York lebt. Das finde ich schon mal toll. Und die einen Job annimmt bei einer ganz schlimmen Chefin. Aber irgendwie ist der Job toll, aber die Chefin ist schlimm. Und dann läuft die ganze Zeit mit so super tollen Outfits und so hohen Schuhen durch Berlin, durch New York. Und es ist irgendwie ein ganz toller, ganz lustiger Film.
4: Aha, absolut. Christoph, hast du denn einen Lieblingsfilm?
6: Quentin Tarantino.
5: Ja, alle Filme von dem sind toll, ne?
6: Ja, oder?
5: Ja. Hast du einen Lieblingsfilm von dem? Alle.
6: Down by Law, also wie gesagt.
5: Ja.
4: Na, da sind ja so einige, ne? Der hat ja schon eine ganze Menge gemacht, ja, ne?
5: Wir hatten letztes Jahr eine Phase, wo wir alle Filme von dem hintereinander geguckt haben. Also nicht an einem Tag, aber so über ein paar Wochen haben wir alle Quentin Tarantino-Filme nochmal geguckt.
6: Ja.
5: Das war schon toll. Ich habe zum Beispiel Kill Bill, hatte ich nie geguckt. Und dann haben wir beide Kill Bill-Teile geguckt.
6: Ja, per Beschreibung und so würde ich ja sagen, hey, aber auch der hat ja seine Berichtigung.
5: Ja, ja, ja. Das ist ja aber eben, also viele Filme sind ja so, dass man denkt.
2: Guckt ihr manchmal im Kino oder manchmal zu Hause? Manchmal sagen die Frauen, oh, ich sitze mal so relaxen in der Couch, so hoch, Füße hoch, so richtig so. Genießen sie den Film oder so die Füße runter?
5: Also ich bin in der Sekunde, in der ich nach Hause komme, ich sitze nirgends und ich stehe nirgends. Es wird bei mir nur gelegen. Ich weiß wirklich, kann mir keiner erzählen, also warum, also ich habe zum Beispiel einen Esstisch. Sitze ich an dem Esstisch? Nein, ich liege immer auf der Couch. Das heißt, es wird immer gemütlich bei mir zu Hause gemacht. Okay. Und das ist auch das, was ich an Kinos so ein bisschen nervig finde. Man kann sich zwischendurch nicht unterhalten. Man sitzt da in so einem Stuhl. Zu Hause könnte ich einfach auf der Couch liegen. Es gibt ja bequeme Kinos, aber es gibt auch Kinos, wo die Sitze einfach wirklich unbequem sind. Und dann sitzt man da 2,5 Stunden. Darf nicht laut sein. Ja. Und der einzige Vorteil ist, dass man halt Nachos mit Käsesoße essen
2: kann. Da darfst du nicht sitzen. Wenn du sitzt, da kannst du nicht schlafen. Erstens, du hast ja die Internet, ne? Dann musst du jetzt ein Internet drücken, guckst du die Filme und zack.
5: Aber dann kann ich mich nicht entscheiden. Wenn man so viel Auswahl hat, wenn man halt, im Internet kannst du halt 500 Filme dir anschauen und dann muss man sich ja erstmal entscheiden. Das Gute an Kino ist, dass man einfach, ich glaube, deswegen gehe ich gerne ins Kino manchmal. Nicht, weil die Stühle so unbequem sind, sondern weil, wenn ich sonntagmittags ins Kino will, dann entscheidet das Kino für mich, was ich gucke. Und wenn ich aber am Fernseher sitze, muss ich mir halt selber vorher aus 500 Filmen überlegen, was ich gucken will.
4: Und weil wir jetzt aber hier gerade bei diesem ganzen Thema Fernsehen und so sind und du ja auch sehr viel medial unterwegs bist, gab es mal eine Situation beim Fernsehen, Podcast oder so, wo du sagst, das war dir unangenehm, aber heute kannst du drüber lachen?
5: Wir hatten mal eine Sendung und da war ein Fernsehmoderator zu Gast, Johannes B. Kerner heißt er. Der ist ganz toll, der moderiert wahnsinnig viele Sendungen im ZDF und war früher Sportmoderator und mittlerweile ist er so einer der berühmtesten Fernsehmoderatoren in Deutschland. Und ich sollte das Interview mit ihm anfangen und habe dann, und das B in Johannes B. Kerner habe ich dann, vorher haben wir recherchiert, haben wir uns auch so, wie ihr euch zusammensetzt, haben wir uns zusammengesetzt und haben halt über die Gäste recherchiert. Und das steht, glaube ich, für Baptist oder sowas. Johannes Baptist Kerner.
2: Kenne ich nicht.
5: Und ja, und das war so ein, ja, ich kenne, also ihn kenne, aber der Name ist halt so ein bisschen besonders, fand ich. Baptist ist ein besonderer Name. Und dann habe ich ihm als erste Frage, habe ich ihn gefragt, was ist denn das für ein Name? Und ich meinte das so als Witz, aber er fand das, glaube ich, er fand die Frage ein bisschen doof, was ich auch verstehe, weil die Frage war ein bisschen doof. Und dann war mir das sehr unangenehm, weil das halt ein blöder Start ins Gespräch war, ihn diese Frage zu stellen. Aber er war sehr nett und hat dann einfach so getan, als hätte er die Frage nicht gehört oder als hätte sie ihn nicht gestört.
4: Aber hat er die Frage wenigstens beantwortet?
5: Ja, er hat dann gesagt, ja, dann haben halt meine Eltern mir gegeben. Ah, also was soll man auch auf die Frage antworten? Das ist halt ein Name und meine Eltern haben entschieden, dass ich so heiße.
4: Ja gut, aber manchmal gibt es ja um Namen ja auch so Geschichten. Ne?
5: Ja, also, hatte er nicht.
4: Ne? Also,
5: hat er mir zumindest nicht gesagt in dem Moment. Er war so, habe ich halt von meinen Eltern, nächste Frage bitte.
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4: So, jetzt haben wir ja dich mit ganz vielen Fragen gelöchert.
2: Entschuldigung.
4: So. Nö, warum? Entschuldigung, das ist ja unser Job hier. So als Radiomoderatoren sitzen wir ja hier. Wir haben uns ganz viel zusammengesetzt und uns die Fragen überlegt. Hast du Fragen an uns?
5: Ja, mich interessiert immer der perfekte Tag. Von vorne bis hinten. Wie würde ein perfekter Tag aussehen? Also was frühstückt man, was macht ihr, wohin fahrt ihr, was macht ihr zu Hause, was macht ihr vielleicht auch hier? Vielleicht, also das finde ich immer interessant bei Leuten, was ist der perfekte Tag?
2: Ich frage mal, ich sag mal so, mein perfekter Tag, wo ich verreisen möchte, ich fahre dieses Jahr richtig nach in die Türkei, also in die Sonne.
5: Schön.
4: Also so ein richtig schöner Urlaubstag in der Türkei ist für dich ein perfekter Tag.
2: Ja, da gehst du zu meiner Schwester nach Izmir.
4: Rosi, wie sieht denn für dich ein perfekter, toller Tag aus? Fängt das an mit Ausschlafen und dann ein tolles Frühstück? Oder wie fängt es bei dir an, dass du sagst, hey, super cooler Tag?
1: Ausschlafen und ein schönes Frühstück.
4: Und ein schönes Frühstück und wahrscheinlich dann auch ein Sonnentag?
1: Ja.
4: Ja, ne? Ja, so sieht auf jeden Fall doch ein guter, perfekter Tag oder ein Start in den perfekten Tag aus. Wie sieht denn für dich ein perfekter Tag aus, Christoph?
6: Ja, also ich bin ja fast 60 oder ich werde ja immer schon wieder 60. Insofern muss man jeden Tag sich was überlegen, was man tut. Und selbst wenn man nur ein bisschen zuckt oder das ist also toll. Also ich freue mich immer hier zu sein und freue mich.
4: Wie sieht denn für dich ein perfekter Tag aus, Sophie?
5: Na, ich finde lustig, dass du gerade, Rosi, dass du gesagt hast, sonnig. Weil ich habe sofort gedacht, für mich ist ein perfekter Tag, wenn es regnet draußen. Weil dann muss ich nicht raus. Also aufwachen, ausschlafen, genau wie du. Und dann Kaffee trinken, obwohl ich nicht so viel Kaffee trinken soll. Oh, und dann, wenn es draußen so regnerisch, gewitterig ist, dann ist es so gemütlich, drinnen zu bleiben. Und dann den ganzen Tag, vielleicht koche ich irgendwas, nee, ich koche nichts, Max kocht was. Und dann eine Serie gucken und dann einfach drinnen bleiben, ohne schlechtes Gewissen. Weil man kann ja gar nicht raus, weil es regnet. Wenn es aber sonnig ist, denkt man ja irgendwann, ich sollte raus in die Sonne. Und das will ich nicht.
2: Also wenn ich so hier draußen gucke, ist sonnig.
5: Ja, heute zum Beispiel, heute ist ein Tag, wo man zwischendurch mal raus soll. Und dann sagt man, komm, wir gehen mal raus in die Sonne. Ich will aber gar nicht in die Sonne. Ja. Ich finde, Sonne ist mir zu hell, mir ist es zu warm, ich krieg schnell Sonnenbrand. Sommer ist nicht für mich. Ja. Aber wenn du dich auf die Sonne in der Türkei freust, dann kannst du ja auch Hitze richtig ab, oder? Weil es ist doch wahnsinnig heiß.
2: Ich wollte in die Türkei fahren, wie gesagt, wir haben unseren Flug storniert, weil der Flug fährt, ich fahre ein bisschen später. Weil der Flug ist umgelegt.
5: Aber du fliegst trotzdem?
2: Ja.
4: Okay. Genau, also aufgeschoben ist ja nicht aufgehoben.
2: Wollte gerade sagen.
4: Sozusagen, oder? Ja. Also kannst du dich noch auf deinen perfekten Urlaubstag freuen dieses Jahr?
2: Perfekter Urlaubstag ist Izmir.
4: In Izmir ist der perfekte Urlaubstag. Das ist doch super schön. Na Mensch, also auf jeden Fall wissen wir jetzt, du hast eine ganze Menge vor in deinem Urlaubshelm.
2: Ich habe ganz viel vor meinem Urlaub. Möchte ich mein Tablet mitnehmen, dass meine Schwester dort mal mich hört.
4: So, Christoph, wie ist es bei dir? Hast du denn schon Urlaub jetzt geplant?
6: Nee,
4: noch nicht.
6: Nee.
4: Rosi, hast du schon Urlaub geplant dieses Jahr?
1: Nee.
4: Auch noch nicht. Naja, ist ja auch.
5: Müsst euch ranhalten.
4: Ja, auf jeden Fall. Also, mein Urlaub ist schon geplant.
5: Wieder hinter Rimini.
4: Wieder hinter Rimini, genau. Ja, das ist auf jeden Fall da auch der perfekte Tag. Ne? Morgens, finde ich, mit der Sonne aufstehen, raus in eine Bar gehen, einen Kaffee trinken, also Espresso bei uns Kaffee und ein Hörnchen dazu, also so eine Croissant mit einer Pistazienfüllung oder sowas und einen Pfirsichsaft und dann kann man schön in den Tag starten. Sich schön ans Meer legen, die Wellen. Ja, das ist ein perfekter Tag.
2: Was ich fragen wollte, wenn ich im Urlaub bin, habe ich es schon mal erzählt, die Gehwege in der Türkei schlecht.
5: Weil die uneben sind? Oder
2: wenn ich jetzt laufen würde und die Gehwege da ist gut in der Türkei, die... Oh.
4: Naja,
2: ist Schwierigkeit.
4: Aber letztendlich kennst du das ja schon und wenn du immer wieder dahin fährst, dann habt ihr ja schon eure Tricks und Kniffs, wie ihr da auch dem Weg lang gut kommt, oder?
2: Ja.
4: Ja, perfekt.
2: Perfekt. Und zwar, das freut mich.
4: Ja, mich auch. Ja. Ja, Sophie, genau, da sind wir schon beim richtigen Punkt. Schön, dass du da warst und uns hat das echt hier super gefreut, dass wir dir so viele Fragen stellen durften.
5: Danke für die Einladung.
4: Gerne. Und wirklich toll, dass du da warst. Und du warst ja der erste weibliche Künstler oder Star bei uns in der Sendung. Wir haben ja schon einige gehabt, die hast du ja aufgezählt. Und na, ich habe schon eher gedacht, dass du das ansprichst. Es waren alles nur Männer.
5: Mir ist es eben aufgefallen, aber ich habe es für mich behalten.
4: Ja, und deshalb waren wir super, super froh, dass du uns zugesagt hast und zu uns gekommen bist.
2: Gut, ich freue mich.
4: Ja, und wir hoffen, dass wir auch weiterhin auch weibliche Gäste empfangen können. Das gestaltet sich manchmal nämlich ein bisschen schwer.
5: Ja, das ist aber, ist bei euch nicht, also das ist nicht nur bei euch so, ist glaube ich immer überall so. Es ändert sich ein bisschen, aber genau, es ist ein bisschen schwerer, weil es nicht so viele Frauen gibt, die den Job machen und dann sind die beschäftigt. Aber ich freue mich, ich hoffe natürlich vor allem, dass ihr einfach die Gäste bekommt, auf die ihr Lust habt, die euch interessieren.

0: das hier ist. Aber wenn du jemanden hast, den du anhauen könntest und sagst, der würde hier in diese Sendung reinpassen und hätte Spaß mit uns, dann würden wir uns freuen, wenn du jemanden anhauen könntest, der uns hier besucht.
1: Ja. Vielleicht den kochenden Mann.
2: Ja, also ihr könnt meinen kochenden Mann haben. Ich weiß aber nicht, ob der euch so interessiert.
1: Mir schon, wenn ich was mein Magen so rumrummelt.
0: Ach doch, dann machen wir eine kulinarische Sendung.
2: Ja, okay. Ja.
0: Wir wissen auch, oder was wir recherchiert haben, ist, dass er sich ja auch, also als Koch sei er... Sternekoch haben.
2: Ja, ja, er ist Sternekoch. Ist ja, und er ist hier in Kreuzberg, hat er sein Restaurant. Das heißt, er ist um die Ecke.
0: Ja, und Kreuzberg. Siehst du, vielleicht könnte er ja mal vor.
2: Und weißt du was, der hat, wo wir so viel über türkisches Essen geredet haben, haben wir hier die Brücke, der hat in seinem Restaurant sein berühmtester Gang, oder das, was immer alle Leute bestellen, ist ein Döner. Weil er quasi sagt, ich bin in Kreuzberg, so, hier gibt es ganz viele Dönerläden. Und deswegen gibt es einen Döner.
1: Bitte, mein Magen, wenn ich Döner höre, da denke ich an meine Heimat.
2: Ja, na gut, dann wenn ich nach Hause komme später, dann sage ich ihm, dass er kommen soll.
0: Döner, ja, da würden wir uns super freuen. Ja, das wäre super schön. Ja, vielen Dank.
3: Vielen Dank.
2: Danke für die Einladung.
0: Tschüss und bis zum nächsten Mal.
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8: Heute mit Cassilia Diek. In Moabit in Berlin wird die Putlitzbrücke zwischen Westhafenstraße und Birkenstraße gesperrt. Die Brücke soll ab heute von 6 Uhr bis zum 1.8. ca. 18 Uhr für Kraftfahrzeuge gesperrt werden, berichtet die Berliner Verkehrsinformationszentrale. Wer mit dem Fahrrad unterwegs ist, kann allerdings noch den Gehweg benutzen. Umleitungen wurden bereits eingerichtet. Nach einer Attacke im südbrandenburgischen Finsterwalde führt die Außenstelle der Kreisverwaltung Elbe-Elster ihren Betrieb wieder fort. Laut der Kreisverwaltung sei nun ein Sicherheitsdienst sowohl in Finsterwalde als auch am Standort Bad Liebenwerda im Einsatz. Das Jugendamt und das Straßenverkehrsamt in Finsterwalde können bis auf weiteres nur Besucher betreten, welche vorher einen Termin vereinbart haben, kündigte der Landkreis an. Ursprung der Attacke soll ein Streit während der Sprechzeit gewesen sein, bei welcher der Besucher eine Mitarbeiterin angriff und ein Feuer in ihrem Büro legte. Immer mehr Fahrradparkhäuser werden an Bahnhaltestellen gebaut, vor allem um Berlin herum. Das Brandenburger Verkehrsministerium berichtet, eine weitere Parkanlage soll heute am S-Bahnhof Wassmannsdorf in Schönefeld eröffnet werden. Diese Anlage gehört zu einem Projekt, welches im Jahr 2023 initiiert wurde. Ursprünglich wurde das Projekt vom Land mit 3,5 Millionen Euro gefördert.
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8: Heute ist der Tag sonnig in Berlin und Brandenburg. Allerdings können im Westen Brandenburgs örtliche Schauer auftreten. Laut dem Deutschen Wetterdienst erreichen die Temperaturen 22 bis 24 Grad. Nachts sinken die Werte auf 9 bis 12 Grad.
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Guten Tag und herzlich willkommen. Hier ist Alex Berlin und hier ist die 1367. Ausgabe vom Olli-Treff. Und ja, wir haben richtig gewählt.

Alice Cooper und Elected. Ja, dieser Titel kam im Herbst 72 im Vorfeld der amerikanischen Präsidentschaftswahlen auf den Markt und war auch damals ein Riesenknaller. Und ich finde, die Nummer knallt heute noch. Elected und Alice Cooper. Ich glaube, das ist eine Auskopplung auf der LP Schools Out. Ja, damit noch einmal recht herzlich willkommen, Alex Berlin, mit dem Holdi-Treffen, weil wir gerade beim amerikanischen Präsidenten sind. Ja, wir haben ja nun die Fußball-Weltmeisterschaft hinter uns. Für dich fand schön. Also, Spanien ist Weltmeister geworden. Argentinien musste leider ja den Thron abgeben. Und schön daran finde ich, als dann bei der Abschlussfeier das spanische Team jetzt vom Siegerfoto mit dem WM-Pokal sich in einer Reihe aufstellte und die Fotos gemacht wurden, blieb Donald Trump einfach mal rechts stehen, weil er dachte, naja, ich muss ja auch mit auf das Foto drauf. Und der gute Infantino, der hat ihn dann weggewinkt und hat gesagt, nee, komm mal runter von der Bühne. Naja, so viel zum Thema Elected. Das nächste, ein Wunsch, eine Nummer aus dem Jahre 1974. Und da gab es damals Krach unter den Giganten, nämlich unter den Plattenfirmen. Krach zwischen Polydor und der United Artists. Da kam nämlich der Titel Er hat mich geliebt herauf und Heidi Stroh im Sommer 74. Und sofort kam die Polydor und sagte, Moment, was heißt hier Originalversion? Wir haben die Nummer schon mit Bettina Storm im Jahre 73 aufgenommen. Dann wurde die, weil wir nämlich 73 ein Flop war, nochmal rausgebracht. Und tja, in sämtlichen Hitparaden, damals auch beim RIAS, beim FFB, hat man sich dann so geeinigt und hat, weil der Titel ja in die Hitparaden gewählt wurde, das abwechselnd gemacht. In der einen Woche wurde Heidi Stroh gespielt, in der anderen Woche Bettina Storm. Und Bettina Storm haben wir schon so oft gespielt, deswegen heute die Version von Heidi Stroh. Ja, ihr Kopf, ihre Haare sehen genauso aus hier auf dem Cover. Und der Titel klingt so ein bisschen wie hat mich geliebt. Aber nein, der Titel heißt Er hat mich geliebt, Heidi Stroh. Nö, hier ist er.

oder deiner Kekse gegessen auf der Platte, die Buggles 1980, eine Auskopplung auf die LP The Age of Plastic. Und das war der Titel Plastic Age. Ja, schon 1980 hat man sich da Gedanken drum gemacht, das Plastik-Zeitalter. Ja, jetzt haben wir das KI-Zeitalter. Haben wir ja vor 14 Tagen ausführlich drüber gesprochen. Und mir hat ein Hörer einen durften Vorschlag gemacht. Ich hatte ja oft mal die Rubrik, das geht ja gar nicht. Und wenn ich mal irgendwas Nettes finde im Internet, was per KI hergestellt ist, könnte ich ja mal spielen unter dem Motto, das geht ja gar nicht. Na mal gucken, wenn ich mal irgendwas Unmögliches finde. Ich meine, es gibt ja mittlerweile im Internet Titel, die angeblich auf den 60er Jahren sind, deutschsprachig. Und was da für Nummern, wo beim Durchscrollen mir mein Handy gezeigt hat, da rollen sich mir die Fußnägel auf. Aber sowas wollen und können wir hier nicht spielen. Würde ich einmal machen und dann nie wieder. Nee, aber vielleicht machen wir es mal irgendwann. Aber das Thema, das geht ja gar nicht. Na, werden wir auch mal wieder machen. Vielleicht schon bei der nächsten Nummer. Ah, es gab einen Hit 1973. Good Old Hollywood is Dying. Und da passierte das Gleiche wie vorhin bei dem Titel Er hat mich geliebt. Es kam eine deutsche Version herauf, die wurde im Radio gespielt. Und sofort hinterher kam eine zweite deutsche Version. Und wieder hat man sich gekabbelt, die Plattenfirmen. Was und wie ist das Original? Also, das war Hollywood von gestern. Ja, ist ja ein mittelschwerer Hit für Waterloo and Robinson gewesen. Dann gab es aber noch die Version von Danny Mark. Und ich bin jetzt mal die alten Fahrpläne, die alten Hitparadenpläne durchgegangen. Daran kann man ganz gut sehen, welcher Titel zuerst drauf war. Also, die Nummer, das war Hollywood von gestern von Danny Mark, lief das erste Mal in der RIAF Schlagerkassette am 13. Oktober 1974. Genauso wie bei der Deutschen Schlagerparade mit Christian Eckert im FFB. Schlager der Woche trat der Titel ein am 4.11.1974. Waterloo and Robinson taucht das erste Mal im Radio auf am 10. November 1974. Also ist auf jeden Fall Danny Mark die Version, die zuerst auf den Markt kam. Ja, Danny Mark kam auf den Markt. Und die Nummer hören wir, die wurde gewünscht. Danny Mark, das war Hollywood von gestern.

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0: Das war Hollywood von gestern. Ja, eine hervorragende Aufnahme und auch ein guter Text, was im Jahre 74 auch nicht alltäglich war. Tja, das war Danny Mark und das war Hollywood von gestern. So, jetzt kommen ein paar Titel von vorgestern, aber vorher die zu spät gekommenen, die möchte ich nochmal begrüßen. Hier ist Alex Berlin, hier ist der Olli-Treff, Ausgabe 1367. Heute Dienstag in der Live-Sendung am 21. Juli. Wiederholung Sonntagabend, 26. Juli. Und ja, Alex Kosmos können wir die Sendung eine Woche kostenlos natürlich nachhören oder über rockradio.de. Ja, da im Livestream, da sind wir jetzt auch zu hören und zu sehen. Also da ja, können Sie sich mal die Plattencover angucken. Bisher, seit 100 Jahren Olli-Treff, konnten wir immer nur die Platten hören. Jetzt können Sie sich die Plattencover angucken. Ja, unter rockradio.de Video oder wir können auch, wenn wir lustig sind, einfach mal bei YouTube eingeben, Olli-Treff und Peter Thiermann oder Peter Thiermann, Olli-Treff, Rockradio, irgendwie sowas. Ja, dann finden wieder einige Sendungen, die werden dann nämlich gespeichert und sind mittlerweile bei YouTube auch mal, archiviert und zum Angucken. Ich bin mal gespannt, wann mal irgendeiner kommt und sagt, Moment mal, die Titel sind doch GEMA-pflichtig. Aber gut. So, jetzt machen wir zwei Titel hintereinander, beide aus dem Jahre 1965. Und zwar zunächst, was haben wir denn? Genau, Ferdi. Und ich habe extra nachgeguckt, Ferdi, wer das im wahren Leben war. Und nun habe ich es wieder vergessen. Aber doch, wir haben vier. Wir sind ja... Ja, was steht hier? Sehr gelungene 1-1-Übertragung von Lorne Greene für Ringo ins Deutsche. Ja, das ist nicht die Synchronstimme von John Wayne, sondern Ferdi, das war Waldemar Müller. Und Waldemar Müller brachte eine ganz tolle Version von Ringo, die scheinbar nur auf dieser originalen Single gibt. Und da möchte ich mal, Entschuldigung, einen lieben Gruß an die Bundesallee schicken, an ein altes Ehepaar. Die haben mir über nebenan.de, da kann man auch mal reingucken. Es gibt nicht nur ja, die ganz bekannten Seiten von der nebenan.de, haben die sich bei mir gemeldet und haben gesagt, wir haben ein paar schöne alte Platten abzugeben, kostenlos. Und da war diese Platte beispielsweise bei von Ferdi. Der Titel heißt Ringo. Und danach haben wir da noch Corrie Brocken, die Dame aus den Niederlanden. Tja, haben wir ja von Barbara Streisand vor 14 Tagen, glaube ich, gehabt, die Originalversion. Und jetzt wurde mir zur Verfügung gestellt, sogar in mehreren Versionen. Dankeschön dafür. Kind Nummer 10, Gitte hat 76 auch mal gesungen. Hier aber das deutsche Original von Corrie Brocken. Zuvor aber Ferdi und Ringo.
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So, das war auf das Kind Nummer 10 und ja, ich mufte doch gerade mal mit meinem Sakralarchivar sprechen und wir haben uns über Reichweite von DAB Plus unterhalten. Also ich habe mal probiert, tatsächlich bis Guben auf die polnische Seite, wenn man die Antenne von so einem kleinen Sony DAB Plus Radio rauszieht, kriegt man noch Alex Berlin rein. Also Frankfurt-Oder ist gar kein Problem. Ich grüße einfach mal alle Richtung Brandenburg in Frankfurt-Oder. Hier ist Alex Berlin mit dem Oldie-Treff und wir machen weiter. Ja, jetzt kommt eine Nummer auf dem Jahre 1976, danach gehen wir nochmal in die 60er. Und zwar, ja, vor genau 50 Jahren tauchte ein Titel im Radio auf, in diesem Falle bei Lord Knut, Schlager der Woche, am 9. Juli 1976. Und das ist eine Nummer, ja, die bis heute, ja, man könnte sagen, wie Samuel Haber sagt, mir eine Hühnerhaut versetzt. Nämlich Neil Diamond mit dem Titel If You Know What I Mean. Und das ist eine Auskopplung auf der LP Beautiful Noise, die übrigens nach wie vor sich lohnt, anzuschaffen als CD, als Download, als LP und die mal komplett durchzuhören. Neil Diamond und If You Know What I Mean.

Na, irgendwelche Einwände darf dieser Titel großartig ist. Ich hoffe nicht. Das war Neil Diamond und der Titel If You Know What I Mean aus dem Jahre 76. Ja, vor genau 50 Jahren am 9. Juli 76 im Radio gestartet. Bei Lord Knuts Schlage der Woche sehr gut platziert und auch bei Jürgen Jürgens in der Hey Music. Apropos Jürgen Jürgens. Ja, ich habe ja viele Platten vor 25 Jahren mal auf dem Archiv der Werner Frei Berlin bekommen und die nächste, die stammt von da und zwar Sashi. Sashi, ja, keine Ahnung, wer das war, findet man auch nicht für die deutsche Originalaufnahme. Und da könnte ich jetzt endlich mal sagen, das geht ja gar nicht. Da gab es einen Hit von Andrea True Connection, More, More, More. Und bei Sashi hieß die Version, die deutsche Version, Mehr, Mehr, Mehr. Und in dieser Zeit, Sommer 76, hat ja Jürgen Jürgens beim FFB die deutsche Schlagerparade moderiert. Und auf der Platte, ich stelle sie gleich wieder, ja für die, die bei YouTube mal reingucken, vor die Kamera. Und wenn sie da rechts gucken, da werden sie mit rotem Filzstift lesen, Juli 76. Tja, und das ist die typische Handschrift von Jürgen Jürgens, der dafür auf diese Platte raufgeschrieben hat. Das heißt, er hat sie damals gespielt, heute spiele ich sie. Hier kommt Sashi und mehr, mehr, mehr.

Na bitte, eine Funkplatte und die knistert am Ende genauso. Auf dem Archiv von Jürgen Jürgens war das Schaffi und der Titel Mehr, Mehr, Mehr. Und ja, bei genauem Anhören kann ich sagen, endlich mal wieder, das geht ja gar nicht. Das nächste geht hoffentlich und zwar eine Nummer aus dem Jahre 1966. Also ja, ungefähr Dezember 66 muss die herausgekommen sein von Conny Francis. Da heißt die A-Seite, es ist so schön, dass es dich gibt. Gewünscht wurde aber die B-Seite, das soll nie mehr vorübergehen. Und dann habe ich gedacht, ja toll, Conny Francis, die Nummer, die Platte, die habe ich in meinem Archiv. Bin also hoch zum Buchstaben F geklettert und habe festgestellt, ja, das Plattencover habe ich, aber den Titel nicht. Naja, ich habe ja meinen Sakralarchivar, den habe ich gestern noch ja, mit einem Hilferuf belästigt. Und natürlich habe ich die Nummer bekommen. Bitteschön, das Cover können Sie sich im Internet angucken, der Titel kommt aber mal nicht von Platte. Conny Francis im Dezember 66. Das soll nie mehr vorübergehen. Conny, wo bist du denn? Ach, da.

Conny Francis, 9465, das soll nie mehr vorübergehen und die A-Seite, es ist so schön, dass es dich gibt, die können wir in der Mediathek hören, wo wir unsere B- oder in diesem Falle unsere A-Seiten spielen. Und der Gag ist, ich war letztes Wochenende, bevor der Wunsch kam, auf dem Flohmarkt in Schöneberg und habe da in der Kiste die Platte gesehen, sogar ja, mit der Scheibe drin, aber dachte, ja, habe ich, nur mal gucken, vielleicht finde ich für den nächsten Sonntag. Der Wunsch jedenfalls wurde erfüllt. Jetzt noch ein Wunsch, und zwar François Hardy, die Dame, die ja im Deutschen vorne kein H hat, also François Hardy, zusammen mit Charles Blackwell und seinem Orchester. Und eine Nummer aus dem Jahre 1965. Und die heißt, so hoffe ich doch wenigstens, Et même.

Na, Imam, ja, habe ich doch fast richtig gesagt. Fast, ja, das war François Hardy, 1945. Und wir bleiben im gleichen Jahr, denn der folgende Titel, bestimmt keine Rarität, aber auch den habe ich von diesem netten Ehepaar da in der Bundesallee auf ihre eigenen Jugend, die Platten, und wir haben sie mir übergeben. Aber mit dem Wunsch, eine Platte, die haben sie vor 60 Jahren geliebt, die möchte ich doch einmal im Radio spielen. Und natürlich, als Gegenleistung, dass ich den Stapel bekommen habe. Und ich mache auch gerne die originale Single, und da merkt man, dass die gut gehütet wurde, von Simon & Garfunkel, The Sounds of Silence.

0: Tja, das war die originale Single auf dem Jahre 1965. Wo toll können alte Schallplatten klingen. Simon & Garfunkel, The Sound of Silence. Mensch, sind die noch jung hier auf diesem Cover. Ja, damit war dieser Wunsch erfüllt. Genau, ja, Jörg Stempel 4. Ich habe nämlich heute Doppelschicht. Ich darf den Amiga Newsletter technisch begleiten. Mache ich doch unheimlich gerne. Darf ich endlich mal eine vernünftige Sendung begleiten? Es wurde ja auch Zeit nach 35 Jahren. Aber ein Wunsch, den müssen wir noch reinbringen. 4:18. Na doch, schaffen wir noch. Und zwar Lonny Klaus Heilbronner. Hatten wir ja gerade mit der F-Bahn-Ballade. Und da wurde gewünscht, Angelika, Angelika, passt ja, vom Fernsehen in der DDR, Lonny Klaus Heilbronner, 1985.
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Tja, das war Flonny Angelika vom Fernsehen in der DDR. Und ich muss gestehen, ich hatte die originale Scheibe und habe die ja Anfang der 2000er mal mit in den Werner Freies Berlin genommen. Da haben wir das im Deutschen Gold gespielt. Und dann sagte da ein Hörer, der sehr gerne dafür Gast war, oh, kann ich mal die Platte mitnehmen? Ich will mir die kopieren und brenne für die auch auf CD. Ja, die CD habe ich bekommen, die Platte habe ich seit 2003 nie wieder gesehen. Und ja, diese gebrannte CD hat man gerade gehört, die fängt an zu spinnen. Schade eigentlich, aber nun, ja, muss mal gucken, ob ich da irgendwo doch noch die originale Scheibe herkriege. Tja, und das war's dann auch schon. Ich mache heute Überstunden, gleich der Amiga Newsletter, Ausgabe August 26. Jörg Stempel ist hier schon schwer am Arbeiten. Ich werde ihn heute hoffentlich

0: Ist denn mein Mikro schon
1: ja, aber für weit fahren?
0: Ja, also die sind ja schon vor 64 gegründet worden, denn 64 war ja sozusagen das legendäre Jahr, als DT64, der erste Jugendsender in Deutschland, nicht nur im Ost und West, sondern gegründet wurde. Und die sind dort aufgetreten. Und ich habe die damals auch als ganz, ganz junger Mensch, war ich glaube in der 8. oder 9. und habe die dann auch gesehen, dort live gesehen. Und das war so ein Hauch von internationalen Gitarrenbeat. Man dachte, die Shadows vor sich zu sehen,
1: ja,
0: bloß
1: genau.
0: Ohne Cliff Richard.
1: Naja, liebe HörerInnen und Außen und wie wir alle heißen, da merken wir, wir haben viel mit älteren Herrschaften zu tun. Ich verabschiede mich, bleibe noch bei meinem Amiga Newsletter, unbedingt dranbleiben. Peter Twiemann war Tschüss vorbei und tschüss.

0: heute mit Cassilia Diek. In Moabit in Berlin wird die Putlitzbrücke zwischen Westhafenstraße und Birkenstraße gesperrt. Die Brücke soll ab heute von 6 Uhr bis zum 1.8. ca. 18 Uhr für Kraftfahrzeuge gesperrt werden, berichtet die Berliner Verkehrsinformationszentrale. Wer mit dem Fahrrad unterwegs ist, kann allerdings noch den Gehweg benutzen. Umleitungen wurden bereits eingerichtet. Nach einer Attacke im südbrandenburgischen Finsterwalde führt die Außenstelle der Kreisverwaltung Elbe-Elster ihren Betrieb wieder fort. Laut der Kreisverwaltung sei nun ein Sicherheitsdienst sowohl in Finsterwalde als auch am Standort Bad Liebenwerda im Einsatz. Das Jugendamt und das Straßenverkehrsamt in Finsterwalde können bis auf weiteres nur Besucher betreten, welche vorher einen Termin vereinbart haben, kündigte der Landkreis an. Ursprung der Attacke soll ein Streit während der Sprechzeit gewesen sein, bei welcher der Besucher eine Mitarbeiterin angriff und ein Feuer in ihrem Büro legte. Immer mehr Fahrradparkhäuser werden an Bahnhaltestellen gebaut, vor allem um Berlin herum. Das Brandenburger Verkehrsministerium berichtet, eine weitere Parkanlage soll heute am S-Bahnhof Wassmannsdorf in Schönefeld eröffnet werden. Diese Anlage gehört zu einem Projekt, welches im Jahr 2023 initiiert wurde. Ursprünglich wurde das Projekt vom Land mit 3,5 Millionen Euro gefördert.
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0: Heute ist der Tag sonnig in Berlin und Brandenburg. Allerdings können im Westen Brandenburgs örtliche Schauer auftreten. Laut dem Deutschen Wetterdienst erreichen die Temperaturen 22 bis 24 Grad. Nachts sinken die Werte auf 9 bis 12 Grad.
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So, meine liebe Hörergemeinde, wir begrüßen euch ganz herzlich. Wenn ich sage wir, dann meine ich, heute ist mein technischer Leiter, Peter. Peter kommt aus West-Berlin, Jörg Stempel kommt aus Ost-Berlin und wir machen heute so eine Art Gipfeltreffen. Sarkastisch könnte ich es nennen, der Gewinner zeigt mir, wo es technisch lang geht und der Verlierer versucht, die Musik zu

platzieren. Wir haben heute das Thema in weiser Voraussicht 2027 gibt es ein Jubiläum, das heißt 80 Jahre Amiga, das heißt das einzige Monopollabel der DDR, und die Bescheidwisser kennen das natürlich, wurde 1947, zwei Jahre vor der Gründung der DDR gegründet. Oh, zweimal gegründet, ja, weißer Schimmel. Okay, aber wir steigen mal musikalisch ein. Ich wünschte euch heute so ein bisschen durch 80 Jahre navigieren. Und Peter und ich, wir werden uns darüber unterhalten, wie man 80 Jahre Amiga feiern kann. Und da er der Gewinner ist, möchte ich natürlich nutzen, dieser von seinen Erfahrungen sein. Auch da er eine Oldie-Sendung immer präsentiert, weiß ich, dass er sich, sagen wir mal, in den wichtigen Musikstücken aus der Vergangenheit gut auskennt. Und das werde ich heute mal testen. Jetzt geht's aber los mit einem Song aus den 50er Jahren. Wir fangen nicht ganz 47 an, denn wir haben keine Shellac-Platten mehr. Aber wir fangen an mit dem Pinguin Mambo. Die einzige Komposition von einem der Orchesterleiter der DDR, von Fips Fleischer. Und hier geht da los.

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0: Ja, bis zum letzten Ton gut. Pinguin Mambo. Das war unser musikalischer Einstieg und ich habe mir in Vorbereitung der Sendung mal eine Box genauer angeschaut, die wir zu 60 Jahren Amiga veröffentlicht haben. Das waren 6 CDs. Ich halte mal eine hier, so die erste, in die Kamera. Und da waren zum Beispiel 20 Titel drauf. Meistens ist es so in der Größenordnung geblieben, weil damals die Titel noch kürzer waren als heute, längere Sachen. Und das, was ich rausgesucht habe, was symptomatisch für das jeweilige Jahrzehnt steht, können wir natürlich nicht alles abspielen, sondern ich verhandle gerade mit Peter, ob er auch Teil 2 dann übernimmt, wenn wir im August sozusagen uns vorgearbeitet haben in die 80er, 90er, Nuller Jahre, um dann dieses Repertoire von Amiga vorzustellen, ob er dann noch dabei ist. Denn ich möchte mit ihm ein Gespräch führen. Beginnt mit der Frage, lieber Peter, ich habe ja gelernt ab 3.10.1990, dass von Siegern lernen heißt zu den Siegern gehören. Mhm. Das war sogar mal ein Claim früher, der von unserem großen Bruder aus der Sowjetunion kam, so ähnlich zumindest. Und deshalb frage ich dich, wenn man jetzt 2027 ein Jubiläum 80 Jahre Amiga vorbereiten will,
1: ja.
0: Was muss man tun, um die Aufmerksamkeit auf diese 80 Jahre Musikgeschichte zu lenken?
1: Du meinst also für Leute, die vielleicht mit der Musik oder mit Amiga oder mit der ehemaligen DDR-Musik nicht mehr so viel anfangen können? Oder man muss erstmal die Leute kriegen. Ne? Und heute im Westen nach wie vor, die Leute kennen Karat, Budi, Tief und Das. Und das war's eigentlich.
0: Mhm. Also du hast schon gleich den wichtigen Punkt rausgepickt, nämlich ich muss A, die jungen Menschen erreichen, die man heute schlechterdings zur TikTok-Generation zählt, also alle die zwischen 16 und 26. Und da muss ich natürlich unsere Brüder und Schwestern erreichen, denn das ist in den zurückliegenden 35, 36 Jahren nicht gelungen, auf die Highlights aus 70, 60, 50 Jahren Amiga aufmerksam zu machen. Also zwei Dinge. Einmal Brüder und Schwestern, wie spreche ich die an? Und die junge Generation. Willst du mal kurz nachdenken, dann mache ich mal eine Musik.
1: Machen wir lieber erstmal Musik.
0: Okay, ja. Dann stelle ich dir vor, dass in den End-40er und 50er Jahren war ja Amiga ein Anlaufpunkt für Gesamt-Berlin, sowohl was Schlager betrifft, aber auch was Jazz betrifft, Big Band Sound und so weiter, inspiriert natürlich durch die amerikanischen Clubs und die Musik, die dort gespielt wurde. Und entstanden ist in dieser Zeit der deutscheste aller deutschen Schlager, die allererste Version, nämlich der Titel kommt gleich und der erinnert dich sofort natürlich an, weiß ich nicht, an was.
1: Mal gucken, aber mal gucken.
0: Wenn bei Capri die rote Sonne im Meer versinkt.
1: Ja, Schudi Rurike.
0: Ja, aber das die Originalversion hat auch der Komponist selber eingesungen und diese Originalversion ist bei Amiga entstanden und zwar bereits 1949. Übrigens, der Text stammt vom Papa von Herrn Siegel. Nämlich von Ralf Maria Siegel. Und schon damals wurde die, wahrscheinlich war es schon eine ideologische Infiltrierung der DDR-Bürger unter dem Motto, ihr dürft nicht überall hinreisen, deshalb werden wir euch mal den Appetit locken mit Wenn bei Capri die rote Sonne im Meer versinkt. Und den hören wir jetzt.

0: sieht man förmlich die rote Sonne im Meer versinken.
1: Schön. Ich habe als Kind immer an Ford Capri gedacht.
0: Ja.
1: War der Trabi für Reiche bei uns, Ford Capri.
0: Okay, ja. Und es hat ein bisschen geknistert, du hast gleich ganz erschrocken geschaut, aber das ist natürlich eine Überspielung von einer Schellackplatte.
1: Ja, ich dachte für eine Platte
0: von mir. Denn Originalbänder gab es nicht mehr dazu. Das ist aber eine andere Geschichte, die bringt jetzt vielleicht ein bisschen schlechte Laune, denn als Ernst Busch sozusagen aus einer Lied der Zeit GmbH in VEB Deutsche Schallplatten umbenannt wurde und er damit in Anführungsstrichen enteignet wurde, da hat er auch ein bisschen im Archiv ein paar Platten genommen und die ließen sich damals leichter zerbrechen, als man das heute kann, mit einer Vinyl.
1: Oh ja.
0: So, das waren jetzt so der zweite Titel und jetzt steigen wir mal ein in eine etwas spätere Zeit, aber auch ein interessanter Song. Du weißt ja sicherlich, wer das berühmte Lied Chutanuga Chuchu populär gemacht hat
1: in den
0: USA.
1: Richtig,
0: Glenn Miller. Und kennst du davon auch eine deutsche Version von dem Titel?
1: Schon gehört und ich glaube, das ist auch eine Amiga-Produktion. Wenn ich mich dunkel erinnere, kann es sein?
0: Nein, also ich wollte dich jetzt eigentlich aufs Glatteis führen, denn...
1: Ach so. Es gab später Schlager, die das zugrunde gelegt haben dafür.
0: Ja, aber zum Beispiel das berühmte Lied von Udo L.
1: Udo Lindenberg? Ach nein, der Sonderzug nach Pankow.
0: Richtig.
1: Oh Gott,
0: richtig.
1: Ich nur wieder.
0: Nein, aber den ersten deutschen Text haben Detlef Leis und Bully Bulan. Also Bully Bulan in Persona hat den deutschen Text.
1: Der Zug nach Kötzschenbroda.
0: Richtig, richtig. Und das war eine Original-Amiga-Aufnahme. Das erste Mal von diesem berühmten Lied, amerikanische Swing-Nummer mit deutschem Text. Und die ist auf Amiga erschienen und die spielen wir jetzt. Der Zug nach Kötzschenbroda.
2: Ja, also das war nun das mit Recht so beliebte Chattanooga Choo-Choo, was wir dort eben auf der Rückseite gesungen haben. Und ich glaube, den meisten unserer Hörer und reizenden Hörerinnen schon bekannt aus dem Tonfilm Adoptiertes Glück mit Sonja Heni. Aber weißt du, Bulli, was ich nicht glaube?
3: Ja?
2: Ich glaube, man hat uns gar nicht verstanden.
3: Herr Peter, was hältst du davon, wenn wir einen deutschen Text dazu bringen?
2: Du meinst eine Übersetzung von Chattanooga Choo-Choo ins Deutsche?
3: Nein, nicht direkt Übersetzung. Etwas auf die heutige Zeit abgestimmt.
2: Ach, ich weiß schon, was du meinst. Du möchtest eine Parodie machen.
3: Ja, wollen wir mal versuchen?
2: Das ist ja eine wunderbare Idee. Bitte, Horst.
3: Verzeihen Sie, mein Herr, für diese Zucht nach Kötzschenbroda. Ja, ja, er schafft vielleicht, wenn's mit der Kugel noch reicht. Ist hier noch Platz?

0: So fährt man heute von Groß-Berlin nach Kötzschenbroda.
1: Und dann und wann kommt man auch wirklich dort an.

0: Ja,
1: die Nummer war abrupt zu Ende.
0: Aber für was fahren?
1: Ja. Ja, jetzt war eben gerade der Direktor von rockradio.de hier gucken, ob wir beides auch richtig machen, weil du bist ja in Anführungsstrichen nur die Vertretung. Obwohl, ohne Technik bin ich aufgeschmissen, deshalb bin ich dir dankbar, dass du heute das Ding hier übernommen hast.
0: Gerne.
1: Ja, das war ein ganz witziger Text, wie ich finde. Hast du mal so gelegentlich drauf gehört, dass also bei der Rückfahrt wird dann in KW in Königs Wusterhausen werden dann die Leute entlaust. Also man hat sich damals schon was getraut.
0: Nee, ich habe jetzt nicht so viel mitbekommen, weil Klöffin gerade reinkam, aber es gibt ja nur genügend Möglichkeiten, sich das Ganze nochmal anzuhören.
1: Ja, den nächsten Song, und dann würde ich das Jahrzehnt 47 bis 57 verlassen, kommt ein Titel, der mir am Herzen lag und den wollte ich, ist ja ein Geheimnis, wir sind ja unter uns,
0: völlig.
1: Den wollte ich eigentlich mal Uschi Brüning überhelfen, weil ich finde den sowohl musikalisch dufte als auch vom Text witzig. Und sie hat ja mal eine Platte gemacht mit Schlagern, so verjatzte Schlager aus den 50er, 60er Jahren. Aber er hat ihr doch nicht so gefallen, schade drum, weil mich hat ja an diesen 5 Boxen, die ich mit Werner Sellhorn übrigens, also er hat sie kuratiert, ich habe es dann gemacht, aber diese Auswahl, da haben mich die 50er Jahre am meisten begeistert, weil die Musik sehr stark inspiriert war von wirklich den Swing-Rhythmen, von Swing-Arrangements, von Big-Band-Sounds. Und das war nicht so der klassische Schlager, wie man dann in den 70er, 80er Jahren kennengelernt hat. Und das hat mich eigentlich sehr begeistert. Also ich höre, wenn ich dann mal reingreife in mein CD-Regal, dann nehme ich die von 47 bis 57. Jetzt hören wir, ja, ich bin perfekt im Küssen.
0: Ui.

0: So, das waren vier Ausschnitte aus dem ersten Jahrzehnt von Amiga, 1947 bis 1957. Und Peter, ehe wir jetzt ins neue Jahrzehnt einsteigen, die Frage, was hast du dir überlegt? Wie kommt man an die Brüder und Schwestern? Weil unsere Fans, die damit groß geworden sind, die haben wir alle schon erreicht. Die haben ihre LP, wenn sie zerkratzt sind, haben sie sich die CD gekauft. Inzwischen haben auch die Erwachsenen einen Zugang zu Spotify und anderen Online-Portalen und hören sich dort ihre Lieblingsmusik an. Aber wie kommt man an die Brüder und Schwestern, die ja auch ihre Prägung haben musikalisch aus den 50er, 60er, 70er Jahren? Wie kommt man an die ran, um ihnen alte DDR-Titel anzudienen? Was ist der Weg? Was ist der Kanal?
1: Naja, man muss ja dann, denke ich mal, schon die heute modernen Medien nutzen. TikTok und Ähnliches bringt nichts in der Altersstufe. Aber ich denke mal, beispielsweise YouTube. Meine Enkeltochter pflegt immer zu sagen, das wird für alte Leute, wo über diese Kanäle, so wie ihr mit Rockradio ja auch viel mit Ostrock und so zu tun habt. Und dann, ja, vermute ich mal, man muss zwischendurch mal moderne oder nicht moderne, sondern bekannte Stücke einstreuen und die aber gut vermischen mit vielleicht völlig unbekannten Stücken oder Gruppen, Komponisten, die aber genauso gut sind wie Pudiv, Karat und so. Da gibt es ja tausend andere, die aber kaum jemand kennt.
0: Also so eine Art Huckepack-Verfahren. Ja. Man gibt dem, man sagt ja, was der Bauer nicht kennt, frisst er nicht. Dass man, sagen wir, auf bekannte Titel das gut mischt, wie ein DJ, der genau. Ich will die Leute nicht von der Tanzfläche runterjagen, die müssen im Rhythmus bleiben.
1: Na, vielleicht erstmal als Einstieg, damit die Leute sagen, oh, klingt ja interessant. Guck mal, es gab in den 70er Jahren unheimlich viele Waldo de la Fria von Symphonie Nummer 40 und Song of Joy. Diese Nummern, meine Mutter hat es gehasst als Klassikfreund, aber ich weiß, dass viele Leute über diese Schlager, die damals in den Hitparaden waren, hellhörig geworden sind und gefragt haben, wie, was steht da, Mozart, Bach, muss ich da mal gucken, wo kommt denn das her? Und da sind viele Leute zur Klassik gekommen, durch diese, für manche Leute, ganz schrecklichen Schlager.
0: Ja, da triffst du aber einen sensiblen Punkt, weil, sagen wir mal, die Prägung durch die Medien, die es damals, die man damals genutzt hat, Radio, Fernsehen, alles analog natürlich. Und jetzt wird man mit Neuem konfrontiert und da sind natürlich viele nicht bereit, zumal die Medien auch ihr Übriges getan haben, um Musik aus dem Osten abzuqualifizieren, ideologisch einzuordnen. Und insofern ist es doppelt schwer, hier auf offene Ohren zu treffen. Aber du, durch deine Nahtstelle, Ost-Berlin, West-Berlin und die kommen wir öfter mal schon in die letzten Minuten deiner Sendung rein. Du hast ja da ein offenes Ohr, auch ein Interesse. Wie war das bei dir? Bist du da einfach neutral und sagst, ich entscheide nicht, ob die Musik aus Nord, Süd, Ost oder West kommt, sondern nach Qualität? Oder was sind für dich die Kriterien, weshalb du neugierig wirst auf mal Musik, die du nicht kennst?
1: Ja, das ist schwierig. Also ich hatte mit DDR-Musik natürlich, wir haben in West-Berlin auch öfter mal oft Radio gehört und sind über einige Nummern gestolpert und haben dann gesagt, Mensch, klingt ja eigentlich gut. Ich hatte mal ein Problem, wenn dann so diese Sachen auf Polen und so kamen. Da konnte ich gar nichts mit anfangen. Überhaupt nicht.
0: Durch die Sprachbarriere?
1: Nee, nicht die Sprache, sondern musikalisch. Die waren ja dann teilweise, es gab ja bei Omega und so, sehr harte Gruppen. Ich habe einen Hörer, der steht da wie ein Marmeladeneimer drauf. Ich kann da überhaupt nichts mit anfangen. Das ist mir irgendwie zu strange, keine Ahnung. Aber trotzdem habe ich da schon viele Nummern gehört und vor allen Dingen auch oft Interpreten. Weiß nur der Schlager oder schon ein bisschen anspruchsvoller. Wo ich dann schon hängen geblieben bin, dann hatte ich mit DDR-Musik gar nicht mehr zu tun. Dann hatte ich ja hier im Sender 15 Jahre einen Kollegen, der Amiga-Sachen gemacht hat, Amiga-Mix-Parade. Und dadurch habe ich ganz viel, ich habe jede Amiga-Platte vom Flohmarkt mitgebracht, egal wie alt, wie jung. Und nochmal 15 Jahre Sendung gemacht und da habe ich viel kennengelernt. Und heute, ich habe kaum Amiga-Nummern, aber wenn ich mal auf dem Flohmarkt einen Stapel Nummern dabei habe, dann höre ich mir die schon an und gelegentlich spiele ich hier auch eine. Weil ich feststelle, Mensch, das ist ein Schlager auf den 70ern, genauso gut, querstrich schlecht, wie unsere Schlager zu der Zeit. Und nee, also ich bin da völlig offen, wenn mir ein oder wenn es einer wünscht, ich möchte dafür, das kriegt er auf jeden Fall. Und ich staune manchmal selber. Ich spiele Nummern, die finde ich irgendwo im Netz, damit ich den Wunsch erfüllen kann. Und danach frage ich, boah, war das eine geile Nummer.
0: Das wollte ich dich gerade fragen, inwieweit du es dir gelingt, sagen wir mal, bestimmte Vorurteile, die natürlich durch die Medien geprägt wurden, zu überwinden und dass du doch relativ neutral versuchst, über deine Ohren zu sagen, ey, das ist aber eine coole Nummer.
1: Ja, ich entscheide vollkommen und ich meine, für mich ist es interessant, ich denke, die ganzen Schlager, ich bin ja von Schlager-Futfi, der Wettfiger, Wiepfiger, da kenne ich die meisten auf unserer Produktion und dann finde ich Nummern, ob Ruth Brandin oder egal was, irgendwelche Zwift-Nummern auf den Wettfigern, höre ich mir an und denke, Mensch, das wäre bei uns war es Manuela und ich denke denn, das wäre bei uns, wenn es da diese komische Werk aus Stein nicht gegeben hätte, wäre das bei uns Schlager der Woche eine Nummer 1 gewesen.
0: Mhm. Garantiert. Ja, das höre ich gerne.
1: Doch.
0: Dass du da offen bist und einfach auch über die Neugier sagst, okay, wenn es eine gute Nummer ist, dann höre ich mir die an. Und dann spiele ich dir mal eine vor und sag dir nicht, wer es ist, aber ich sag danach was.
1: Bin gespannt.
0: Wenn du dein Werturteil abgegeben hast.
1: Okay.

0: Und da sind wir schon wieder zu Ende. Ja, die Titel sind damals mit 2 Minuten waren die gegessen. Nach dem strengen Prinzip Strophe, Refrain, Strophe, Refrain. Und jetzt bitte Titel 5. Danke. Extra für dich. Du, hast den Namen schon ein paar Mal genannt. Dass das so eine dir bekannte Sängerin ist. Achso, ich muss ja noch sagen, wer das eben war. Das war, zumindest wenn ich da meinen ehemaligen Kollegen, der leider schon verstorben ist, Jürgen Lartz, zitiere von Amiga, die beste Sängerin der 50er und 60er Jahre. Damals wurden ja die Lieder noch mit Orchester live aufgenommen, also alles zusammen, Orchester und Sängerin.
1: In einem Zug durch, ne?
0: In einem Zug durch. Und wenn es mal nicht geklappt hat, hatte man nochmal die Chance, das nochmal zu singen. Mhm. Aber die Sängerin kam immer sehr gut vorbereitet ins Studio und Jürgen Lartz hat gesagt, nach der ersten Aufnahme, die nehmen wir. Und dann hat sie gebeten, lass uns noch eine machen zur Sicherheit. Mhm. Aber die erste war es dann. Und das war Bärbel Wachholz.
1: Ja, eine Dame, von der ich fragte, die auch bei uns im Westen noch erschienen ist, vor Mauerbau. Und ich habe ja die alten Fahrpläne hier vom RIAF. Der Titel damals von Bärbel Wachholz, der wurde auch noch bei Fred Igner in den Schlagern der Woche gespielt. Mhm. Obwohl man da schon eigentlich nicht mehr viel mit der DDR zu tun haben wollte. Mhm. Der lief aber noch im RIAF. Mhm. Und bis heute ein wunderschöner Titel.
0: Absolut.
1: Der eine sagt eine Schnulze, ich finde ihn toll.
0: Ja. Na, ist eine tolle Schnulze.
1: Genau, richtig.
0: So, jetzt für dich.
1: Ja, egal. Ach, du, ich wollte
0: ja... Nee, ich verrate ja nicht. Du sollst ja selber raten, was jetzt kommt für den Titel. Du sollst Titel 5 bitte einspielen.
1: Aber bitte, gerne. Mir hat der Fingerzeig gefehlt. Okay.
0: Ach so, okay.

0: Ja, ich brauche immer ein Zeichen. Wort kam der nicht gefunden und ich warte auf ein Zeichen, ich auch.
1: Ja, aber du hast nach dem ersten Ton sofort erkannt, ja, um wen es geht.
0: Ja.
1: Ruth Brandin. Und die hat sich ja dann auch schon, sagen wir, Anfang der 60er Jahre von dieser Orchesterbegleitung, obwohl wir tolle Orchester hatten, von Kurt Henkels bis hin zu Fips Fleischer, hatte sich von den Orchestern losgesagt und gesagt, ich möchte die Band, die ja auch beim Deutschlandtreffen 64 im großen Stil auf sich aufmerksam gemacht hat, nämlich die Sputniks. Und die waren auch hier bei diesem Titel die Begleitband.
0: Darum habe ich vorhin damit aufgehört.
1: Ja. Ja. Ja, wunderbar. Also passt alles. So, jetzt, wir sind immer noch im Jahrzehnt 57 bis 67. Mhm. Ich stell dir einen Titel vor von einem Künstler, der im nächsten Jahr, am 1.4.2027, sein 65. Bühnenjubiläum feiert.
0: Boah.
1: 65.
0: Das Bühnenjubiläum. Schaffen wir nicht.
1: Du darfst raten, wer es ist, aber noch nicht, ehe es losgeht. Mhm. Hör dir mal den Song an und könntest du den vorstellen? Und dann kommen wir nach dem Titel auch mal zu dieser Frage, wie kann man heute alte Titel den ganz jungen Musikern vorstellen, die sich ja öfter mal vergreifen. Also wenn ich mir die TikTok-Charts mit meiner jüngsten Tochter anschaue und anhöre, dann weiß ich, dass da von Fleetwood Mac bis Bonnie zu Police, Bonnie M. Ja. Alle möglichen Sachen auftauchen.
0: Ja.
1: Und dann will mir meine Tochter mal vorstellen, guck mal, das ist doch eine geile Nummer. Und ich sage, ja, aus meiner Jugendzeit.
0: Meine Enkeltochter kam mal an mit irgendwas und sagte, guck mal, das klingt alt. Lief denn da Eruption, ich glaube, Go Johnny Go oder I Can't Stand the Rain. Und ich habe ihr dann sofort ein Foto von der Platte geschickt. Ich fahre hier, bitteschön, dann fährt 78. Hat die mir nicht geglaubt.
1: Mhm. Ja. Nee, deshalb lass uns mal den Song spielen.
0: Ja.
1: Du rätst, wer es ist. Und danach diskutieren wir darüber, wie kann man das an junge TikTok-Menschen, Musiker ranbringen.
0: Ja, jetzt hast du mich auf die Spur gebracht.
1: Hören wir mal rein. Frag deine Enkelin.
0: Ach, bitte. Ja.

0: Glucki.
1: Wow. Mit Frank Schöbel. Du hast es auch wieder erkannt.
0: Sofort, ja, weil die Scheibe habe ich im Archiv.
1: Und wenn man jetzt nachdenkt, das ist ja manchmal auch so, Shuffle Beat ist heute gar nicht mehr so angesagt. Auch vom Sound her klingt das zwar sehr gefällig, muss ich sagen. Aber ich habe jetzt in der vorigen Woche war bei uns in der Firma ein Firmensommerfest und da ist aufgetreten Zartmann und Mark Foster. Und Zartmann, sagt dir das was? Ist ja auch so eine TikTok-Stars.
0: Mark Foster, sag mir mehr.
1: Tau mich auf, war 25, so eine Art Jahreshit.
0: Also ja, irgendwie
1: ist schon wirklich der Wahnsinn. Und ich muss sagen, die haben mich beide wirklich sehr überzeugt, weil die haben mit live mit Band gespielt, also nicht irgendwie mit dem Halbplayback und dann auch nur so draufgesungen. Nee, es war richtig eine geile Live-Mucke und hat wirklich viel Spaß gemacht. Wo ich überlege, versuche mir im Kopf immer vorzustellen, was muss man jetzt mit so einer Nummer machen, um die jungen Leuten anzudienen. Vielleicht stört sie sogar schon die Zeile Looky Looky, sagt ja heute keiner mehr. Vielleicht kann man das austauschen.
0: Naja,
1: hey,
0: ich denke,
1: Digga, oder
0: denke mal schon, wenn heute eh kein Problem mehr, KI, das wäre wohl keine Intelligenz, das wäre wohl nicht für mein Ding. Aber ich denke schon, ja, wie jetzt wird man drauf gekommen, Bonnie M. Rasputin war die Nummer beibehalten, aber doch ein bisschen verändern, da irgendein cooles Video zu machen. Ja, und dann doch bei TikTok oder TikTok, sage ich auch lieber, oder bei diesen ganzen Streaming-Diensten da reinzubringen, wo schon die Nummer dabei ist, aber natürlich irgendwie ein bisschen auf modern gebügelt, ohne das Original zu verstören.
1: Aha. Ja, aber ich höre immer, wenn ich jetzt, sagen wir mal, auch jungen Leuten nicht vorspiele, dann die sind gar nicht Musikproduzenten oder Komponisten, sondern die sind einfach Konsumenten.
0: Ja.
1: Und wenn die jetzt sowas hören wie in der Mokkamilch Eisbar, dann sagen sie, na, das muss doch aber ein Titel von vorm Krieg sein, so unter dem Motto.
0: Ja, aber gerade diese Nummer, bügel die doch mal, das kann ja jeder mit seinem Handy heute zu Hause machen, bügel die doch mal richtig auf. Und wer durch das ehemalige Ost-Berlin fährt, stolpert ja, glaube ich, heute noch über den Namen, oder?
1: Naja, das ist ja gerade wieder neu
0: eröffnet worden. Ja, das meine ich doch.
1: Sechs Wochen.
0: Naja, und ja. Das wäre doch die zweite Geburtsstunde für den Titel.
1: Ja, nee, will ich ja auch versuchen, jungen Menschen anzudienen. Ob das klappt, weiß ich nicht. Aber es ist wirklich interessant, wie groß ist, sagen wir mal, die innere Abwehr, dass natürlich die jungen Generationen, die wollen ja mit den Alten nichts gemein haben. Die wollen sich ja selber freischwimmen. Und
0: ich glaube, da fangen die nicht.
1: Und die, dann die wollen die ja nicht, sagen wir mal, so alte Titel, die ihre Eltern oder ihre Großeltern liebten,
0: ja,
1: wollen
0: aber,
1: die
0: ja nicht nachmachen. Die scrollen und gucken überall 10 Sekunden. Da muss natürlich gleich am Anfang irgendwas sein, wo wir dann halt mal 20 Sekunden dranbleiben oder vielleicht auch länger. Wie gesagt, meine Enkeltochter, um Gottes Willen, wird nächsten Januar volljährig. Aber ich habe es bei ihr oft erlebt.
1: Im Januar heißt sie wird 18.
0: Im Januar wird die 18.
1: Die fährt nächste meine Woche. Jüngste Tochter auch.
0: Boah, ja, bei mir wird die Enkeltochter die fährt nächste Woche zu ihrem Freund nach Schweden. Also, ja, die ist mir irgendwie über den Kopf gewachsen. Nein, aber die scrollt und guckt und wenn irgendwo ein Klang, ein Ton, ein Bild interessant klingt, bleibt für drauf. Und nach einer halben Minute entscheidet für scroll ich weiter. Und die dadurch ist die mal vor ein paar Jahren bei Rasputin hängen geblieben und fand die Nummer super. Also, man muss es gut verkaufen.
1: Ja, na gut, also wir probieren da einiges hinter den Kulissen und deine Meinung bestätigt auch so ein bisschen meine Gedanken, dass man so rangehen könnte. Mhm. Aber wie gesagt, die Gefahr, dass mit dem, wenn man nennt, der Titel ist von 1972 oder von 1969, dass die das dann ablehnen, die ist groß. Andererseits ist die Zeitspanne natürlich schon wieder so weit zurück, dass man sagt, du, vor 50 Jahren war der Titel mal für junge Menschen angesagt, deshalb brauchst du keine Angst zu haben, dass dir einer unterstellt, ey, du machst irgendwie so Coverversionen von vor 20, 30 Jahren. Nee, das ist so eine alte Nummer, die kennt keiner mehr.
0: Ja, die schwärmen noch alle für Retro, alte Möbel, bunte Tapeten aus den 70ern, auf einmal kommt es wieder.
1: Pass auf, ich mache jetzt mal einen Schwenk beim nächsten Titel zu meinem Lieblingsradiosender, nämlich Radio 1. Seit 10 Jahren werden im Sommer an 7 Wochenenden thematische Charts vorgestellt. Und in diesem Jahr war der erste Sonntag war deutscher Hip-Hop und vorgestern war Titel, die das Thema Zeit zum Inhalt gewählt haben. Und ich habe auch mal mir die Charts ausgedruckt. Also da waren schon auch gegen die internationale Konkurrenz, und es fängt ja bei den Beatles und bei den Stones an, bei Frank Sinatra, bis hin eben zu Coldplay, Daft Punk, Harry Styles und so weiter und so fort, haben sich trotzdem deutsche Titel auch platzieren können. Aber worauf ich hinaus will, am nächsten Sonntag, ist der dritte Sommersonntag bei Radio 1, geht es um das Thema Schlager und Chanson. Da tut sich natürlich Radio 1 schwer, weil das ist nicht ihre, sagen wir mal, Stilistik, die sie sonst im Tagesprogramm und überhaupt haben. Aber ich finde, der Sender ist insgesamt musikalisch so tolerant und stellt so eine Breite vor.
0: Ich find mutig. Ich bin letztes Jahr über den Sonntag gestolpert und da haben die wirklich ein paar Stunden Nummern gespielt, die eigentlich nach heutigem Denken auf dem Index stehen, tun wir nicht, aber die wurden dann für 82 hoch und runter gespielt, kann man heute nicht mehr spielen, und die haben die Nummern wirklich von A bis Z aufgespielt, beispielsweise die deutsch-amerikanische Freundschaft mit Mussolini, die für berühmte Nummer 1981. Ja, haben die gesagt, natürlich steht drauf, und haben die Nummer aber komplett gespielt mit dem Hinweis, kannst du heute nicht mehr spielen, darum spielen wir ihn. Und das bewundere ich an diesem Sender.
1: Ja, das ist auch wirklich, und die Zuhörer bestätigen das, also die haben in der Spitze wirklich an diesen Sommersonntagen bis zu 3,5 Millionen Hörer.
0: Ja, muss man sich vorstellen.
1: Sonntag ein mehr. Und die erhalten ja, die beziehen die Zuhörer mit ein, die dürfen also anrufen und dürfen wählen, wer wird denn heute beim Thema Zeit die Nummer 1 sein, und da gibt es dann auch attraktive Preise. Und ohne Mist jetzt, ich glaube auch nicht, dass die haben das nicht nötig, das zu steuern, indem sie jetzt sagen, irgendein, du ruf mal an, aber dann rufen die aus Australien und aus der Mongolei an.
0: Geht ja heute alles.
1: Wo ich sage, es ist ja Wahnsinn. Und es macht wirklich Spaß, die Top 100 der Chansons und Schlager zu hören. Und da bin ich bei einem Sänger, der Schlager, Chanson, Jazz, Pop insgesamt beherrscht. Vor allen Dingen hat er einen Haus- und Hofkomponisten gehabt, der ihm seine Songs von der Komposition, von den Arrangements her, diese genannten Stilistiken auch so miteinander mischt und dadurch einen eigenen Stil entwickelt hat. Und ich rede hier von keinem Geringeren als von dem Schauspieler und Sänger Manfred Krumm.
0: Ja, klar.
1: Und jetzt hören wir mal rein.

0: Ja, wunderbar, denn im Chat gibt es immer wieder mal ein paar Anrufe und soeben hat einer darauf aufmerksam gemacht, als ich vorhin Frank Schöbel mit Lucky Lucky hier präsentiert habe aus dem zweiten Dezennium 1957 bis 67, machte er darauf aufmerksam, zu Recht, und das möchte ich jetzt auch nachtragen, dass gerade eine neue LP, eine neue CD von Frank rausgekommen ist. Und wenn man bedenkt, dass Frank, lass mich rechnen, der wird im nächsten Jahr, wird er 84.
1: Angefangen hat er hier, ne?
0: 64. 62.
1: Okay.
0: 62 hat er angefangen. Und der wird also 84, es ist wirklich sagenhaft, was er in seinem Leben geleistet hat. Und mir fällt wirklich kein deutscher Künstler ein, der so lange so erfolgreich auf den Bühnen war und auch im hohen Alter oder im Erwachsenenalter immer wieder neue Produktionen, neue Songs rausbringt, selbst komponiert, selbst getextet.
1: Und die CD heißt? Die neue?
0: Die heißt Spiel das Leben, glaube ich. Da erwischte mich jetzt ein bisschen auf dem falschen Fuß. Ich bin nicht ganz hundertprozentig sicher. Auf irgendwas in der Zeile kommt das Wort Leben vor. Und das zeichnet ihn aus, denn er ist so ein Uroptimist, der auch, wie gesagt, im Erwachsenenalter
1: immer noch kreativ ist. Darum versteht er sich mit Frank Zander so gut.
0: Ja.
1: Er darf ja auch so typisch.
0: Absolut, absolut. Ja. Bloß er ist nicht ganz so produktiv,
1: okay,
0: was neue Songs betrifft.
1: Nee, nicht mehr. Nee.
0: Aber zu Krug, ein Nachtrag, gibt ja viele, die immer sagen, ja, ist er der bessere Sänger oder der bessere Schauspieler. Ich sage meine ganz subjektive Meinung. Ich finde ihn als Sänger besser, aber nur aus dem einfachen Grund, weil als er dann 1976 die DDR verlassen hat und in den Westen gegangen ist, hat sich seine Schauspielkarriere reduziert auf drei Grundrollen. Nämlich einmal auf Immer auf Achse, auf Liebling Kreuzberg und auf den Tatort. Mhm. Aber die Vielfalt der Filme, die er im Osten gedreht hat, bei der DEFA, die war wesentlich größer. Und deshalb muss ich ganz ehrlich sagen, unterm Strich ist für mich Krug der bessere Sänger als der bessere Schauspieler.
1: Wenn ich da
0: das ist meine ganz subjektive Meinung.
1: Wenn ich da ganz schnell noch reingrätschen darf, es ging ja da vorhin darum, wie kann man Musik oder irgendwas verkaufen. Oder in dem Falle, ich bin überhaupt kein Jeff-Freund, sagte ich gerade, und denke auch nicht, dass für mich Krug der allergrößte Sänger ist. Aber seine Jeff-Nummern kann ich hören, die finde ich toll, seine alten LPs, Greens. Wie bei Hildegard Knef, es muss nicht der beste Sänger sein, technisch. Er muss mir den Song, das Thema vermitteln. Und Krug war ein Künstler, der hat mich angesungen und ich habe ihm alles geglaubt.
0: Mhm.
1: Ganz einfach.
0: Ja, und er hat ja auch die meisten Texte in Deutsch, die stammen ja von ihm.
1: Wenn
0: er
1: nicht
0: was Internationales gesungen hat.
1: Ja, und schon habe ich Jeff gehört,
0: wenn
1: Krug gesungen hat.
0: Und wie gesagt, das war ja mein Querverweis auf nächsten Sonntag, 9 bis 19 Uhr, Radio 1, die Top 100 der besten Schlager und Chansons. Ich kann euch versprechen, Manfred wird dabei sein.
1: Okay, wir müssen.
0: Ja, wir müssen. Jetzt eine Rarität. Du kennst den Titel, aber wie auch Sängerinnen oder Arrangeure damit umgegangen sind, eine ganz originelle Nummer. Hör sie dir an.
1: Okay.

0: Also ich finde das wirklich echt witzig, originell. Das war Susi Schuster. Ich will nicht sagen, die Jodelkönigin aus der DDR, aber ich meine, sie hatte in einem affenartigen Tempo, hat sie Insel Mut hier runter gejodelt und es klingt auch noch geil. Also ja, eine sehr, sehr gute Sängerin.
1: Glenn Miller gejodelt, genial.
0: Ja, ist ja doch einfach witzig. Ne? Gab es da mal irgendeinen Japaner bei euch?
1: Kiyo Sakamoto, Fukiyaki.
0: Ja, der auch gejodelt hat.
1: Ach nee, Billy Moe hat auch also da gab es einige.
0: Ah, okay. Naja, jedenfalls finde ich das wirklich witzig und das war immer eine gute Nummer. Die habe ich sogar in meinen Glanzzeiten, wenn ich Diskothek für Erwachsene gemacht habe, habe ich dann auch die Nummer gespielt.
1: Okay.
0: So, wir verlassen, obwohl es noch wirklich viele geile Nummern gegeben hätte, das Jahrzehnt 1957 bis 67 und gehen jetzt in das Jahr 67 bis 77. Das ist ja dann auch die große Schlagerzeit im Westen und auch im Osten. Die dominanten, sagen wir mal, Interpreten waren Chris Dirk, Frank Schöbel, damals das Schlager-Traumpaar der DDR, aber auch Nina Hagen machte dort ihre ersten Schritte und trat sogar im Kessel Buntes
1: auf. Ich liebe den Farbfilm bis heute.
0: Ja, aber den spielen wir jetzt
1: nein
0: nicht. Den nehmen wir uns vielleicht auf.
1: Gut, wollten wir mit der Verabschiedung schon.
0: Ja, wir müssen uns leider heute verabschieden, ja, weil immer ganz pünktlich hier bei Alex Berlin und auf Rockradio die Nachrichten eingespielt werden. Peter, ich danke dir für die erste Sendung.
1: Wir machen mir riesig Spaß
0: gemacht. Eine zweite in der Sommerpause, damit wir dann auch bis ins Jahr 2020 kommen.
1: Melde dich,
0: bin immer da. Und zwar schon am Dienstag heute in 4 Wochen. Ja. Und wir verabschieden uns auch mit einem Schlagerstar der 70er, 80er, 90er Jahre und danach, der sowohl als Sänger als auch als Komponist für viele andere Interpreten in der DDR verantwortlich zeichnet. Der Mann heißt Hartmut Schulze-Gerlach. Ja, kennst du seinen Spitznamen?
1: Jetzt drängt mich die Zeit. Ja, natürlich, klar, aber ich komme ja nicht drauf.
0: Muck.
1: Von dem man
0: ja, und das war, man sagt ja immer so, ein anderer Titel wäre sein größter Hit gewesen. Ich persönlich fand seinen Erstling, der hat mich am meisten berührt und der heißt Isabelle.
1: Ja,
0: tschüss, bis zum nächsten Mal.
1: Ciao.

0: Isabel, findest du es?
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2: Heute mit Cassilia Diek. In Moabit in Berlin wird die Putlitzbrücke zwischen Westhafenstraße und Birkenstraße gesperrt. Die Brücke soll ab heute von 6 Uhr bis zum 1.8. ca. 18 Uhr für Kraftfahrzeuge gesperrt werden, berichtet die Berliner Verkehrsinformationszentrale. Wer mit dem Fahrrad unterwegs ist, kann allerdings noch den Gehweg benutzen. Umleitungen wurden bereits eingerichtet. Nach einer Attacke im südbrandenburgischen Finsterwalde führt die Außenstelle der Kreisverwaltung Elbe-Elster ihren Betrieb wieder fort. Laut der Kreisverwaltung sei nun ein Sicherheitsdienst sowohl in Finsterwalde als auch am Standort Bad Liebenwerda im Einsatz. Das Jugendamt und das Straßenverkehrsamt in Finsterwalde können bis auf weiteres nur Besucher betreten, welche vorher einen Termin vereinbart haben, kündigte der Landkreis an. Ursprung der Attacke soll ein Streit während der Sprechzeit gewesen sein, bei welcher der Besucher eine Mitarbeiterin angriff und ein Feuer in ihrem Büro legte. Immer mehr Fahrradparkhäuser werden an Bahnhaltestellen gebaut, vor allem um Berlin herum. Das Brandenburger Verkehrsministerium berichtet, eine weitere Parkanlage soll heute am S-Bahnhof Wassmannsdorf in Schönefeld eröffnet werden. Diese Anlage gehört zu einem Projekt, welches im Jahr 2023 initiiert wurde. Ursprünglich wurde das Projekt vom Land mit 3,5 Millionen Euro gefördert.
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2: Heute ist der Tag sonnig in Berlin und Brandenburg. Allerdings können im Westen Brandenburgs örtliche Schauer auftreten. Laut dem Deutschen Wetterdienst erreichen die Temperaturen 22 bis 24 Grad. Nachts sinken die Werte auf 9 bis 12 Grad.
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5: Willkommen auf Radio Alex bei Weiterlesen, neue und neuere Literatur aus Berlin und Brandenburg. Herzlich willkommen zur allerersten Sendung in dieser neuen Sendereihe hier im Jahr 2026 bei Radio Alex. Wir freuen uns sehr, als unseren ersten Gast begrüßen zu können, Jan-Peter Bremer. Willkommen, Jan-Peter Bremer.
6: Ja, hallo, herzlichen Dank.
5: Wir, das sind Marc Blankenburg und Fritz von Klingriff. Und wir werden jetzt für Sie alle zwei Wochen hier sein, um über neuere Literatur in Berlin und in Brandenburg zu sprechen. Mit Jan-Peter Bremer haben wir einen Berliner Autor bei uns sitzen. Er nickt bestätigend, dabei ist es ein großes Understatement, was ich hier mache. Wir haben natürlich keinen Berliner Autor hier bei uns sitzen, sondern wir haben einen Autor aus Deutschland, aus Europa bei uns sitzen, der mit zahlreichen Preisen, mit zahlreichen Residenzen in ganz Europa unterwegs war in seinen letzten, sagen wir, 40 Jahren ungefähr. Und es ist ein Understatement auch deswegen, weil Berliner Literatur natürlich eine Literatur ist, die weit über Berlin hinaus strahlt. Und wir werden in unserem Gespräch, das jetzt eine Stunde hier dauern wird, weit über Berlin auch hinausschauen. Aber vielleicht fangen wir mal mit Berlin

0: an Jan-Peter Bremer. Mhm. Ist das recht?
1: Ja, gerne, ja.
0: Mhm. Berlin heute ist inzwischen wieder eine sehr seriöse Stadt geworden. Von arm, aber sexy keine Spur mehr, wenn, dann eigentlich nur noch arm höchstens. Mhm. Und eine Stadt, die sich in vieler Hinsicht auf eine Zeit vorbereitet, so hat man gerade den Eindruck, die noch ein bisschen strenger wird. Eine Stadt, die inzwischen keinen Kultursenator mehr hat, das ist anscheinend hier so gedacht. Eine Stadt, die regierende Bürgermeister hat, die mit allem was zu tun haben wollen, aber vor allem mit sich selber und ihrem Tennisspielen und am wenigsten vielleicht mit Kulturpolitik. Was heißt es, in so einer Stadt zu schreiben?
1: Tja, also ich habe ja das Glück, dass ich die Stadt auch auf eine andere Art und Weise noch kennengelernt habe. Als ich hier 1985 hingezogen bin, war das eigentlich für jemand, der so ein bisschen vorhat, in eine freie Szene hineinzuarbeiten, ein absoluter Idealzustand. Ich habe für meine erste Wohnung hier, glaube ich, 90 Mark bezahlt. Die hatte ich aber nur 3 Monate und habe mir dann eine gesucht, weil ich habe mir die mit einem Mann geteilt, der immer direkt vor die Außentoilette gemacht hat. Ja. Und habe mir dann eine andere gewohnt, die hat 120 Mark gekostet und so ging das die ganze Zeit weiter. Und und da ist man einen Tag in der Woche mal arbeiten gegangen. Ich war dann auch eingetragen zum Studium, wo ich aber nie erschienen bin. Also einmal habe ich probiert, das Institut.
0: Studium wovon?
1: Ich habe, glaube ich, studiert Nordamerikanistik. Da war ich tatsächlich einmal. Und dann habe ich noch studiert Komparatistik. Das ist allgemeine und vergleichende Literaturwissenschaft und wollte da auch gerne hin. Und habe aber das Institut nicht gefunden als Mensch vom Land und bin dann auch...
0: Im Hüttenweg, richtig?
1: Wie?
0: Im Hüttenweg damals.
1: Ja, im Hüttenweg, genau. Das war weit weg von Kreuzberg, von Neukölln, wo ich damals gelebt habe, in Dahlem. Und das hat mich auch ein bisschen an das Dorf erinnert, wo ich groß geworden bin. Also eigentlich bin ich da schnell wieder weggeflohen und habe dann ein bisschen gejobbt und so. Und habe mich in den ersten Jahren sehr viel an der Kunsthochschule rumgetrieben. Und habe da auch, weil ich habe zufälligerweise einen Künstler getroffen oder kennengelernt, der dort studiert hat. Und meine ersten Texte befassten sich dann auch quasi mit der Kunst, die in der Kunsthochschule entstand. Also ich habe Katalogtexte für die Künstler geschrieben irgendwie, aber das waren nicht so künstlerische, also nicht so wissenschaftliche Katalogtexte oder kunsteinordnende Katalogtexte, sondern es waren quasi Geschichten, die man parallel zu den Kunstwerken lesen konnte. Und das war eine total tolle, für mich auch eine total tolle Übung. Und für die Künstler kamen da überraschende Ergebnisse raus teilweise, also weil die ihre Sachen in einer ganz anderen, einfach auch nochmal neu betrachten konnten. Und das waren meine ersten Jahre in Berlin. Und das war, das war alles noch vor dem Mauerfall. Und das war einfach eine unglaubliche Stimmung damals, weil alles nichts gekostet hat. Ja? Also man konnte hier wirklich relativ frei und für sich arbeiten und man hat dann viel Bier getrunken abends. Und,
0: also damit warst du insgesamt ja doch sehr viel weniger seriös als wir. Wir beiden sind nämlich am AVL in der Komparatistik am Hüttenweg groß geworden.
1: Wirklich?
0: Wirklich, ja.
1: Okay.
0: Und haben da viele Jahre leidend verbracht in der Zeit, wahrscheinlich in der gleichen Zeit, in der du fröhlich an der Hochschule der Künste dich bewegt hast.
1: Ja.
0: Was war denn der Grund, dass du an der Hochschule der Künste gelandet bist, als sozusagen Auftragsschreiber?
1: Nee, Auftragsschreiber ist jetzt ein bisschen übertrieben. Nee, einfach der Grund war einfach, dass ich, es gab ja damals, sowas wie eine Schreibschule gab es ja damals nicht. Also zum Beispiel wie das Institut in Leipzig, wo ich auch mittlerweile manchmal unterrichtet habe. Und insofern war man, wenn man geschrieben hat, war man ganz alleine. Ja? Und es gab vielleicht Schriftsteller, also so junge Schriftsteller, die sich so getroffen haben, junge Schriftsteller und Schriftstellerinnen in so Cafés. Das war aber nie so ganz meine Szene. Und ich habe dann das Glück gehabt, eben diese Künstler kennenzulernen und habe mich da an der Kunsthochschule einfach so unter meinesgleichen gefühlt, auch wenn ich ein bisschen in einem anderen Metier gearbeitet habe, aber so diese Gedankengänge, also die Wirklichkeit einfach zu abstrahieren oder was Neues daraus zu formen oder sowas, das kam mir in der Kunstschule sehr gelegen. Und dann war das ja so, dass ich, dass man in der Kunstschule auch noch umsonst duschen konnte, in den Bildhauer Werkstätten. Und weil ich selbst keine Dusche hatte, bin ich dann immer zum Duschen auch dahin. Und und dann hat man sich da quasi immer unterhalten im Garten und so und da die Zeit verbracht und sich gegenseitig versucht zu inspirieren oder sich gestritten oder alles Mögliche. Also es war ein tolles, also so, das war eine tolle Erfahrung. Und ich bin auch immer noch mit einigen von diesen Leuten eng befreundet, ja, von damals.
0: Das weiß ich sogar, weil wir ja auch in diesem gemeinsam in diesem Kreis uns bewegen. Du bist eng befreundet zum Beispiel mit Georg Zey, soweit ich weiß. Genau. Und hast lange Jahre mit ihm sogar auch eine Art von Künstlergemeinschaft. Einer schreibt, einer macht Kunst in einem Atelier verlebt, richtig?
1: Genau. Also ich bin eine Zeit lang, das mache ich jetzt gerade nicht mehr, aber das könnte ich auch noch machen, bin ich immer ins Atelier gefahren, um zu schreiben. Also gerade als unsere Kinder noch kleiner waren irgendwie und ich bin da zu Hause auf einmal nicht mehr in die Arbeit hineingekommen, weil ich dachte immer, man muss was im Haushalt machen irgendwie und dann habe ich das, dann war das so ein ganz toller Rhythmus, auf einmal zu sagen, aha, okay, ich gehe jetzt eigentlich wie ein normaler Mensch arbeiten, ja, und bin dann, habe mich morgens auf mein Fahrrad geschwungen, meistens am späten Vormittag, ehrlich gesagt, und bin dann ins Atelier gefahren, hatte da auch meistens nicht viel mehr Zeit als 2 Stunden oder 3. Und oft ist auch gar nichts entstanden, aber es war so, der Druck war raus, ja. Also, und wenn man da im Atelier nichts gemacht hat, dann ist einem spätestens auf dem Rückweg auf einmal was eingefallen, ein paar Sätze, mit denen man dann am nächsten Tag dann wieder neu ins Atelier gestartet ist. Und das war, das hat mir sehr, sehr geholfen.
0: Natürlich hast du erstens nicht auf meine erste Frage geantwortet und zweitens hast du für mich die Frage jetzt provoziert, warum fühltest du dich, ich habe es noch nicht ganz verstanden, warum fühltest du dich unter Künstlern wohler als in der Schriftstellerszene, wo du ja auch hättest landen können?
1: Also ich bin dann später mit den, nachdem ich dann das erste wirkliche Buch 1990 veröffentlicht habe, bin ich dann auch in der Schriftstellerszene angekommen und war dann mit anderen jungen Literaten zusammen, mit denen ich auch immer noch befreundet bin. Also die waren damals jung, wie zum Beispiel Thomas Hettche oder Johannes Janssen und so. Viele von denen, Urs Riechel und so, viele von denen kennt man gar nicht mehr und manche sind sehr bekannt mittlerweile. Da war ich auch, aber ich habe immer gerne dieses, also mit Künstlern, das war auf eine andere Art und Weise bereichernd, weil man immer umdenken musste. Und das hat meiner Literatur auch immer gut getan, also eine andere Perspektive einzunehmen, versuchen Sachen, also warum gefällt einem Kunstwerk oder sowas, man fängt an, Sachen auf eine andere Art und Weise zu betrachten, als wenn man jetzt nur aus der Literatur herauskommt und weil ich eigentlich ja immer versucht habe, auch in meiner Literatur möglichst künstlerisch zu arbeiten, möglichst bildlich und eigentlich versucht habe, auch für den Leser eine andere Wahrnehmung einzuführen, habe ich mich der bildenden Kunst immer sehr, sehr nah gefühlt, ja.
0: Marc, ist dir es aufgefallen, also merkt man den Büchern an, dass er sozusagen sich sehr gerne bewegt in der Szene der bildenden Kunst?
2: Also es ist jetzt für mich jetzt nicht so, dass ich sagen würde, ich merke das unmittelbar in dem, was geschrieben ist, aber es tauchen natürlich in all den Büchern, die ich bisher gelesen habe, bildende Künstler, Maler als Figur auf und es wird auch immer wieder darauf verwiesen, was das bedeutet im Vergleich zur Literatur oder zu arbeiten, was ist der Unterschied, was sind die Gemeinsamkeiten. Also insofern ist das schon präsent natürlich, dass irgendwie die bildende Kunst eine Rolle spielt in den Büchern.
1: Denke ich auch, also so genau kann ich es auch nicht sagen. Im Prinzip ist es ja so, dass die Bücher, zumindest die letzten 4, 5 Bücher, allesamt immer nur über das Kunstschaffen als grundlegendes Thema, also das ist der Motor dieser Bücher. Also entweder werden die, wie im letzten Buch, wird beschrieben, wie ein kleiner Junge der gemobbt wird, auf einmal indem er selbst was schafft, also so für sich und was entdeckt, künstlerisch eben das Schreiben, wie er sich dadurch quasi einen Schopf aus dem Sumpf zieht. Dann das Buch davor, Der junge Doktorand, ist ja ein reiner Künstlerroman. Also da geht es ja um einen bildenden Künstler, der seit Jahrzehnten fast das Gleiche macht. Und auf einmal kündigt sich ein junger Doktorand an. Vielleicht kommen wir da später nochmal dazu. Dann im amerikanischen Investor geht es darum, dass ein Schriftsteller, der eine Schreibblockade hat, dem amerikanischen Investor, der das Haus gekauft hat, einen Brief schreiben möchte und damit nicht nur den amerikanischen Investor von seiner schwierigen Situation in dem Haus berichten möchte, sondern eben auch wieder in das Schreiben selbst hineinkommen möchte, also einen neuen Stoff sucht. Und so zieht sich das eigentlich durch die ganzen Bücher hindurch. Jetzt arbeite ich gerade an einem neuen Text, der den Arbeitstitel Die Muffe trägt, wo es darum geht, dass ein Schriftsteller einen neuen Text geschrieben hat, den also handschriftlich mit Tinte den in den Keller eingelagert hat und dann der ganze Text durch einen Wasserschaden komplett verschwindet und quasi nur noch eine monochrome Fläche wird. Also er wird eigentlich fast zu bildender Kunst, weil er mit bunter Tinte geschrieben hat. Und was dann mit diesem Menschen dadurch passiert, ja, und so.
0: Jetzt sind wir in der Gegenwart angekommen wieder mit genau. Der Muffe. Ich wusste nichts von diesem Roman. Und so stelle ich meine Frage nochmal. Hat diese Idee von diesem Roman, der sozusagen im Keller gelagert, wieder verschwindet und sich auflöst, mehr oder weniger, so wenn ich das richtig verstanden habe, hat der was mit der unmittelbaren Gegenwart in Berlin zu tun für dich? Mit einem Berlin, das gerade, man hat den Eindruck, ein bisschen sich selber aufgibt?
1: Der hat ein bisschen was damit zu tun. Also insofern hat er was damit zu tun. Also ich fange mal nochmal von vorne ein bisschen an. Ja? Also bei meinen älteren Büchern war das so, dass die eigentlich alle sehr nicht von Berlin geprägt waren. Ja? Also so, dass die quasi für sich standen und wie so eigene Kosmen neben der Welt so planetenhaft daher schwebten. Ja? Also zum Beispiel der Fürst spricht, der spielt in so einem ausgedachten kleinen Königreich, mit dem habe ich 96 den Bachmann-Preis gewonnen, ist jetzt komischerweise gerade verfilmt worden und lief tatsächlich auf dem Filmfestival in Schwerin. Und dann das erste Buch, der erste Roman, der hieß Einer, der Einzug des Lebens zu ordnen. Da geht es um einen jungen Mann, der in einer Einzimmerwohnung lebt und unter der Fußleiste einen Diener quasi hervorzieht, also weil er den Staub wischt. Und dann hat er diesen Diener in der Einzimmerwohnung und der Diener gibt ihm aber die ganze Zeit Befehle, was er machen muss, um sein Leben auf die Reihe zu kriegen und so weiter. Und das sind alles so sehr hermetische, abgeschlossene Bücher gewesen. Und das erste Buch, was quasi dem entwichen ist, war tatsächlich der amerikanische Investor. Und der ist, das habe ich 2008, 2009 geschrieben und ist 2010 oder 2011 erschienen. Und da geht es tatsächlich zum ersten Mal um Berlin. Und zwar war die Grundidee oder die Grundgeschichte ist, dass unser Haus, in dem wir damals gewohnt haben, tatsächlich verkauft wurde und an einen amerikanischen Investor. Und diesen amerikanischen Investor gibt es auch in Wirklichkeit. Und ich habe, genau, und ich habe gelesen, dass dieser amerikanische Investor, das stand in der Zeitung oder so im Internet, hauptsächlich im Flugzeug lebt. Ja? Und eigentlich überhaupt keine Bindung nach unten hat. Und der amerikanische Investor hat auch in einem Interview gesagt, dass man zum Leben eigentlich gar nicht mehr als ein Handy und einen Anzug braucht, ja, weil er eben in diesem Flugzeug lebte. Und ich wollte diesen amerikanischen Investor, der uns ja auch wirklich bedroht hat, wir hatten damals tatsächlich Angst, wir müssten aus der Wohnung raus und die Kinder waren klein, die waren gerade in der Schule dort irgendwie. Und das hat schon eine gewisse Panik ausgelöst, damals dieser Hausverkauf. Und ich wollte diesem amerikanischen, und in diesem Buch versucht jemand, diesem amerikanischen Investor einen Brief zu schreiben, ja. Da aber Flugzeuge bekanntlich keine Briefkästen haben, weiß er gar nicht, wohin er den Brief eigentlich adressieren soll. Ja? Und das war damals auch zur Zeit der Finanzkrise 2008, 2009, wo man überhaupt nicht mehr wusste, wo das Geld ist, von wem auf einmal regiert wird, wo die Vermögen sind und so. Und zwar alles so in den Himmel gebaut. Und es gab eben dann die den Boden Berlins. Ja,
0: Bevor wir jetzt zu dem Boden Berlins kommen, das war eine wunderbare Einführung in das Berlin der 2000er Jahre jetzt, vielleicht Anfang der 2000er Jahre, zuletzt mit dem amerikanischen Investor. Vielen Dank auch für dieses Mosaik, das wir bekommen haben in den letzten Minuten über den amerikanischen Investor bis nach Hause kommen, deinen letzten, im Moment letzten Roman vor Muff, der gerade entsteht. Mhm. Wir werden jetzt aber mal kurz hineinhören in Nach Hause kommen, um zu sehen, wie war das eigentlich weit vor diesen 2000er Jahren, nämlich in den 1970er Jahren, in denen du, 1960er, 70er Jahren, in denen du schon mal in Berlin warst.
1: Vermutlich weit mehr, als die Erwachsene selbst fühlten, übertrug sich auf mich die Gewissheit, dass von der Art und Weise, wie hier bei uns und besonders zwischen meinem Vater und seinen Freunden über die Dinge, seines Kunst, Politik oder sonstiges gesprochen wurde, etwas ausging, das weit über eine gewöhnliche Bedeutung hinausstrebte und dass ich hier zwar nicht Teil, aber doch Zeuge eines Geschehens war, dessen zukünftige Ausstrahlung noch lange nachwirken würde. Auch jetzt, während ich den Indianer auf seinem Pferd über meine Beine galoppieren ließ, spürte ich die Kraft, die von dieser größeren Runde hier ausging, und zumindest zeitweise zogen auch mich die Wörter in ihren Bann. Gerade war einer der Schriftsteller aus Kuba zurückgekehrt. Die Hand abgewinkelt an der Stelle vor der Brust, wo dessen Bart endete, ahmte er mit gewichtiger Miene und steifer Miene den dortigen Präsidenten nach, mit dem er noch vor 2 Tagen zusammengesessen hatte. Und da ich mich noch an den Tag erinnern konnte, an dem er an der gleichen Stelle auf dem Sofa von dieser Reise berichtet hatte, die er bald unternehmen würde, war es, als hätte sich nun der Kreis geschlossen, der darin bestand, hier in dieser Runde von dieser Reise zu berichten. Es hörten ja auch alle gebannt zu und stießen Lachsalven in den Raum, und nur mein Vater drehte an seiner Bierflasche, und das tat er immer, wenn er ein bisschen ungeduldig wurde. Und es schoss mir in den Kopf, dass mein Vater auch deshalb immer am Sonntag den internationalen Frühschoppen schaute, weil er Werner Höfer kannte. Und wo Werner Höfer war, da war auch Willy Brandt nicht mehr weit. Und als ich vor ein paar Wochen mit meinen Eltern und meiner Großmutter, die dort wohnte, in Hamburg in einem Restaurant gewesen war, da war doch, auch wenn er natürlich nicht zu diesen wirklich wichtigen Menschen gehörte, tatsächlich Otto zur Tür hereingekommen. Und ich war zuerst noch unsicher geblieben, ob es wirklich der Otto war. Er hatte dann auch nur ein paar Tische von unseren entfernt gesessen, und wenn er in dem Gespräch mit der anderen Person hin und wieder lächelte, hatte er wirklich so ausgesehen wie er selbst. Und wer auch ein bisschen so aussah wie wir, das waren die Terroristen. Und das war auch deshalb kein Wunder, weil auch die Terroristen ganz normale Menschen gewesen waren. Und sie waren in Berlin in die gleichen Kneipen wie meine Eltern gegangen. Und selbstverständlich hatte man sich, wenn auch nur flüchtig, gekannt. Aber das war nichts, worauf man jetzt noch stolz war. Und natürlich sollte ich erst recht für mich behalten, dass meine Mutter damals sogar immer mal wieder mit der Enslin verwechselt wurde, was an der Ponyfrisur und der langen Nase lag, die sie beide hatten. Und sie war auch wie die Enslin eigentlich eine attraktive Frau, aber dem Bader, dem war man damals schon aus dem Weg gegangen, der war ein Widerling, ein Schaumschläger und überhebliches Arschloch.
2: Ja, vielen Dank, Jan-Peter Bremer. Wir sind immer noch bei der Sendung Weiterlesen im Radio Alex Berlin. Vielen Dank für diese Passage aus dem Buch Nach Hause kommen. Wie alle Ihre Bücher erschienen im Berlin Verlag. Dieses ist von 2023. Mhm. Es ist ein Buch über den Wegzug aus Berlin, jetzt in der Provinz in Niedersachsen, in einem kleinen Dorf. Haben Sie noch Erinnerungen an die ersten 6 Lebensjahre in Berlin?
1: Ja, es gibt tatsächlich ein bisschen Erinnerungen an die ersten Lebensjahre in Berlin. Also ich weiß natürlich, wo wir gelebt haben, in Charlottenburg und in der Witzlebenstraße. Das ist hinten Neue Kantstraße am Amtsgerichtsplatz. Und ich weiß noch, dass wir, das war ein 4-stöckiges Mietshaus, und es waren relativ viele Kinder in dem Haus. Und wir Kinder haben uns da in dem Haus immer sehr oft zusammengefunden. Und ich bilde mir sogar noch ein, dass ich mich an die Mondlandung erinnern kann. Aber das weiß ich nicht genau. Insgesamt muss ich sagen, dass diese ersten 6 Jahre in Berlin, also was, da ist irgendwas noch da. Sie sind aber auch schon, als ich dann nach Jordanenberg gezogen bin mit meinen Eltern, sehr schnell überhöht worden. Ja? Also, und zwar lag das daran, wir haben erst in einem kleinen Dorf gewohnt. Da hatte mein Vater so ein Bauernhaus gekauft. Da bin ich eingeschult worden. Da war ich noch auf einer richtigen Dorfschule. Da waren wir, in unserer Klasse waren nur 4 Schüler. Und wir hatten, insgesamt waren da, glaube ich, 8 Klassen irgendwie. Und für diese 8 Klassen gab es nur einen einzigen Lehrer. Und von der gesamten Schülerschaft bestand ungefähr die Hälfte der Schüler aus Kindern von diesem Lehrern. Also der hatte, glaube ich, 12 oder 13 Kinder. Und wir als Erstklässler wurden gar nicht von dem Lehrer unterrichtet, sondern von einem seiner Söhne, nämlich einem Drittklässler, was dazu geführt hat, dass wir in der ersten Klasse überhaupt nichts gelernt haben. Ja? Und ich bin dann nach der ersten Klasse hat mein Vater in diesem Lüchow-Dannenberg ein anderes Haus gekauft, nämlich so ein kleines Schlösschen. Also das Schlösschen ist übertrieben, das war auch nicht größer als ein Bauernhaus, lag aber an so einem ausgestorbenen Elbarm und sah so ein bisschen bizarr aus. Das war so ein Haus, was, glaube ich, 1570 gebaut wurde, also noch vor der Entdeckung Amerikas von einem Raubritter, der hieß Fick von den Bergen. Und da haben wir dann gelebt und das fand mein Vater ganz toll. Und da bin ich dann in die zweite Klasse gekommen. Und das war aber auch gar nicht weit weg, das eine Dorf von dem anderen. Das waren vielleicht so 10 Kilometer Unterschied, aber es war eine ganz andere Mentalität. Und wir waren in diesem zweiten Dorf, waren wir komplette Außenseiter und überhaupt nicht gern gesehen. Also das war wie eine Gentrifizierung jetzt oder so eine Okkupation von Fremden. Die Bauern und die anderen Leute in dem Dorf, die mochten uns überhaupt nicht. Und das hat meine Eltern, aber weil das Schlösschen so ein bisschen weiter ablag, hat meine Eltern das eigentlich überhaupt nicht interessiert, ja, weil die haben da einfach.
0: Ich muss mal kurz zwischenfragen. Das klingt alles so, als ob du jetzt in dieser Zeit gerade nach Brandenburg gezogen bist, wie so viele andere Schriftsteller oder Künstler oder so. Das ist eine unglaubliche Ähnlichkeit. Ist das, kann man das so sagen?
1: Ja, das hatte eine tatsächliche Ähnlichkeit. Ja, also es war auch politisch war das höchst brisant. Es waren alles schwere CDU-Wähler da in diesem Dorf, in dem wir da lebten. Und meine Eltern kamen halt aus dem linksliberalen Milieu, also bis hin von einzelnen Freunden, die sogar aus dem linksradikalen Milieu kamen und die dann einfach behauptet haben, ah, hier sind wir und wir machen jetzt hier unser Ding und wir schwimmen nackt im See und so. Und das kam alles überhaupt nicht gut an. Und diesen ganzen Hass dieses Dorfes auf uns habe eigentlich nur ich mitgekriegt, weil ich bin ja dann wieder in eine Dorfschule gekommen und in dieser Dorfschule wurde dieser ganze Dreck, der in den Häusern über uns erzählt wurde, der teilweise auch aus Gerüchten und Lügen bestand und wie das halt eben alles so ist, wurde von den anderen Schülern auf mich abgeladen. Und insofern war das schon ein relativ schlimmer Fall von Mobbing, der da teilweise geschah. Und da fing es damals schon an, deswegen jetzt mache ich den kleinen Bogen wieder zu Berlin, dass ich dieses Berlin, aus dem ich damals gekommen bin, quasi schon mit 7, 8, 9 Jahren sehr überhöht habe, ja, weil das hat mich eine glückliche, das war eine glückliche Zeit dort, ja, also weil sie eben eine problemfreie Zeit war. Und eigentlich fing das schon mit 8, 9, 10 Jahren an, dass ich den Tag, an dem ich endlich wieder nach Berlin ziehen könnte, damals schon herbeigesehnt hat. Das hat dann natürlich noch Ewigkeiten gedauert, also bis ich dann ein bisschen verspätet Abitur gemacht habe in Lüchow-Dannenberg, aber.
2: Also es gibt ja in dem Buch immer wieder die beschriebenen Passagen, die Künstler, Schriftsteller, Journalisten aus Berlin rücken an und treffen sich in den Kneipen oder gibt es noch irgendwelche Beziehungen, die daraus überlebt haben, mit den, also weil die ja wahrscheinlich auch Kinder und sowas mitgebracht haben? Oder ist diese Zusammensetzung ganz auseinandergegangen mit dem Ende Lüchow-Dannenberg?
1: Ja, also meine Eltern sind tatsächlich auch aus Lüchow-Dannenberg jetzt weggezogen und zwar erst 2017 oder 18, ja, und auch wieder zurück nach Berlin, die leben auch noch, ja. Ich hatte mich damals so ein bisschen gewundert, aber meine Eltern haben gesagt, ja, wir sind zwar 1970 aus Berlin weg, aber wir kennen Berlin, ja, also das ist unsere Stadt, obwohl sie eigentlich, während sie in Lüchow-Dannenberg waren, gar nicht sehr häufig in Berlin waren. Und dann habe ich gesagt, ja, ja klar, ihr kennt Berlin, aber ihr seid da weggezogen, als die Beatles sich getrennt haben. Ja, das ist schon eine gewisse Zeit her. Ja, also und bei den anderen Schriftstellern und Künstlern, die dort gelebt haben und die dann teilweise auch Kinder hatten, war das so, dass die eigentlich meist nicht direkt die ganze Zeit dort gelebt haben. Also die Kinder sind in den Ferien gekommen, die haben größtenteils in Berlin die Zeit verbracht oder sie sind am Wochenende dorthin gekommen. Und meine Eltern haben nicht als einziger, aber anders als viele andere permanent dort gelebt. Also und mein Vater war auch sehr fleißig und der hat eigentlich immer nur gearbeitet. Wir sind zum Beispiel auch nie irgendwohin in Urlaub gefahren, sondern mein Vater hat immer gearbeitet. Und wenn wir irgendwohin gefahren sind, dann nur, weil mein Vater irgendwo Ausstellungen mal hatte. Dann sind wir nach Düsseldorf mal gefahren oder so. Aber immer nur im beruflichen Kontext.
2: Also wenn ich jetzt so erwähnt habe, es wird irgendwie unterschieden zwischen Künstlern, Schriftstellern und Journalisten immer. Und es wird ja auch teilweise so gesagt, es gibt die wichtigen und die weniger wichtigen und so. Mhm. Sowas, das wurde einem als Kind schon damals irgendwie übertragen, dass es die wichtigen und die weniger wichtigen gab. Oder ist das eine Beobachtung, die jetzt dann irgendwie beim Schreiben des Romans eher... entstanden ist. Also man hatte ein Gefühl als Kind davon, dass irgendwie die Person ist wichtig, die jetzt weniger wichtig, oder?
1: Genau, damals waren die Künstler, die waren sehr eitel, muss man sagen, ja, und sehr narzisstisch, und das sieht man ja auch noch, wenn man sich jetzt, mein Vater ist jetzt nicht so bekannt wie Basel zum Beispiel oder Lüpertz, aber von der gleichen Eitelkeit. Und diesen Künstler zum Beispiel, die man ja vor Augen hat, sieht man die Eitelkeit an. Und das war damals eben auch so. Und es gab so diese Könige in diesem Lichow-Dannenberg. Das war ja so quasi so eine Künstlerkolonie, die sich selbst geschaffen hat irgendwie. Und auch nach ihren eigenen Gesetzmäßigkeiten. Das waren Künstler und Schriftsteller gemischt. Und da gab es eben dann die Erfolg hatten. Es gab aber auch die einfach ganz tolle Sachen gemacht haben oder wo alle gesagt haben, die machen tolle Sachen. Dann gab es die, wo alle gesagt haben, die machen eben auch Sachen, aber die sind weniger toll. Das waren dann auch Künstler, aber die standen nicht ganz mit den ganz wichtigen Künstlern beieinander und so. Und das hat man als Kind, hat man das die ganze Zeit mitbekommen. Und dadurch, dass ich ja so eine relativ einsame Kindheit dort hatte, also habe ich mich sehr in diese Erwachsenenwelt hineinversetzt und das versucht für mich zu ordnen.
0: Und das lief dann am Ende dabei darauf hinaus, dass du anfängst zu schreiben. Dass du anfängst selber als vielleicht 6, 7, 8, nein, ein bisschen älter warst du wahrscheinlich schon, 10-Jähriger zu schreiben und zwar einfach literarisch zu schreiben. Mhm. Und da hören wir ja in die Szene, wie du in Nach Hause kommen erzählst, wie deine ersten Schreibversuche so angekommen sind.
1: Okay, sehr schön. Mhm. Toll war auch plötzlich zu wissen, was ich meinem Vater zum Geburtstag schenken könnte. Ich hatte sogar ganz viele Ideen, die alle gleichzeitig in meinem Kopf herumtanzten. Und obwohl ich das Buch vor mir schon eine ganze Weile aufgeschlagen hatte, gelang es mir nicht zu lesen. Und im Vergleich zu meinen Ideen war das, was da stand, sowieso langweilig. Und dass der Tag eine solche Wendung nehmen könnte, war auch darum nicht vorauszusehen gewesen, weil er ganz normal begonnen hatte. Auch in der Schule war alles wie immer gewesen, doch dann war der Nachmittag gekommen und nur weil ich mit einem Mal Lust darauf gehabt hatte, hatte ich mich mit ein paar Zetteln ins Wohnzimmer gesetzt und angefangen, diese Geschichte aufzuschreiben. Und als meine Mutter in den Raum kam und fragte, was ich da machen würde, hatte ich geantwortet, dass ich an einer Geschichte arbeitete. Und wie immer, wenn sie nach mir sah, schaute ich nur kurz auf, weil ich die Geschichte unbedingt zu Ende bringen wollte. Als ich dann mit der fertigen Geschichte zu ihr in die Küche kam und sie ihr vorlas, musste sie gleich an zwei Stellen richtig lachen. Und deshalb wurde ich auch nicht nur meinem Vater, sondern auch meiner Mutter zu ihrem Geburtstag eine neue Geschichte schreiben wollen. Ich hatte ja auch gerade so viele Ideen. Wie in einem Regal lagen sie in meinem Kopf herum. Und sobald ich nur ein Wort in dem Buch las, kamen gleich noch mehr Ideen hinzu. Und als dann mein Vater am Abend mit seinen Künstlerkollegen aus der Werkstatt kam, hatte meine Mutter ihn noch im Flur gefragt, rate mal, was dein Sohn heute gemacht hat. Und da er mit den Schultern zuckte, fügte sie hinzu, er hat eine Geschichte geschrieben. Und als ich die Geschichte dann vorlas und den Künstlerkollegen an genau den gleichen Stellen lachen hörte, an denen auch meine Mutter gelacht hatte, da musste ich plötzlich selbst lachen und auch mein Vater lächelte und sagte, das ist ja wirklich ganz lustig. Und noch später kam auch noch die Frau des Künstlerkollegen und natürlich wollte auch sie meine Geschichte hören. Und als ich sie vorgelesen hatte, sah meine Mutter mit einem Lächeln zu ihr und sagte, das ist doch eine ulkige Geschichte. Und die Frau des Künstlerkollegen sagte, dass es eine tolle Geschichte sei. Und während sich die anderen wieder über andere Dinge unterhielten, sah sie immer wieder in meine Richtung und dann fragte sie mich, wie ich darauf gekommen sei. Und ich sagte, weil ich einfach Lust darauf gehabt hätte. Und sie sagte, dass ich, wenn ich noch mehr Geschichten schreiben würde, diese unbedingt sammeln müsse. Und als ich dann ins Bett gehen sollte, da hob sie sich sogar von ihrem Stuhl, um sich bei mir für die schöne Geschichte zu bedanken. Und obwohl es jetzt schon ziemlich spät war, war ich trotzdem noch gar nicht müde. Denn wenn ein Einfall vorbeigehuscht war, kam gleich der nächste. Schon jetzt hatte ich fast ein ganzes Buch nur mit Geburtstagsgeschichten beisammen, die ich bloß noch aufschreiben musste. Und es gab ja zum Glück auch noch meine Großmutter, Tante Käthe und die Omi. Die beste Idee aber würde natürlich mein Vater bekommen. Und das war die von dem Dinosaurier, der seinen langen Hals alle 4 Stunden nach unten beugte, weil er seit Jahren statt frischem Wasser nur sein eigenes Pipi trank und davon schon ganz gelbe Zähne hatte und auch keine Frau fand, weil er so aus dem Mund stank. Und vielleicht konnte die Geschichte ja sogar in einem Land spielen, in dem alle ihr eigenes Pipi tranken und deshalb auch niemand eine Frau fand und alle mit gelben Zähnen herumliefen und keiner vom anderen angesprochen werden wollte, weil sie alle aus dem Mund stanken.
2: Vielen Dank, Jan-Peter Bremer, für das Lesen dieser Passage aus Ihrem Buch Nach Hause kommen, Berlin Verlag 2023. Mhm. Die Szene beschreibt ja jetzt irgendwie die ersten Erfolge als Schriftsteller sozusagen. Hat man das wirklich so empfunden als Erfolg als Schriftsteller oder welche Wichtigkeit hatte wirklich diese Passage in Ihrem Leben?
1: Genau, also das hatte insofern eine große Wichtigkeit in meinem Leben und davon handelt ja auch das Buch, weil ich sonst in dieser Zeit, also als in dieser Zeit auf dem Land, nicht besonders viele andere Erfolge geerntet habe. Ja? Also ich hatte keine wirklichen Freunde, den einzigen Freund, den ich hatte, der ist dann weggezogen. Ich war ein sehr, sehr schlechter Schüler. Ich galt als ungeschickt und tollpatschig, ja. Und eigentlich wurde immer so ein bisschen mitleidig auf mich geblickt, ja. Also auch von den Eltern. Und da war auf einmal was, was nicht nur die Eltern erstaunt hat, sondern was einen auch selbst erstaunt hat. Und da, das war so wie schon wie so eine kleine Erweckung. Also man fördert was zutage, auf einmal, von dem man nicht wusste, dass man es in sich hat. Und eine der Grundprämissen, also das Schreiben eben, und eine der Grundprämissen, warum ich dieses Buch überhaupt so viele Jahre, nachdem ich da, also mit Mitte 50 oder doch sogar noch ein bisschen später angefangen habe zu schreiben, war eine ganz grundsätzliche Frage, und zwar die Frage, wie kommt es, dass wenn du jetzt in Phasen, wo du ein Buch abgeschlossen hast, neuen Stoff suchst, aber keinen findest, nicht so richtig ins Schreiben kommst und sowas. Wie kommt das, dass du dich sofort so wertlos und ungeliebt und keine Ahnung was fühlst? Und wie kommt es, dass wenn du dann wieder anfängst zu schreiben oder wenn du das Gefühl hast, dir gelingt was, dass du einen 180-Grad-Kehre machst und auf einmal ein ganz neuer Mensch wieder bist und glücklich und zufrieden mit dir selbst? Und dieser Grundprämisse auf den Grund zu gehen, wie das kam und wie ich diese Kindheit selbst betrachten kann, war ein Anlass, dieses Buch zu schreiben. Weil, wenn ich noch was dazu sagen darf, die Schwierigkeit bei dieser Kindheit war, dass sie ja wirklich an diesem idyllischen Ort stattfand und man von allen, aber immer nur Erwachsenen und meistens eben dann auch Erwachsenen, die noch die letzten Kriegsjahre erlebt haben, ja, die dann zu Besuch kamen und sowas, man wurde immer als komplett glücklicher Mensch gesehen. Ja? Also du hast diese große Wiese, auf der du spielen kannst, ja? Du siehst aus wie ein Engelchen mit deinen blonden Locken auf diesem schönen Grundstück irgendwie. Also glücklicher kann eine Kindheit nicht sein. Aber diese Kindheit war in Wirklichkeit, war sie eben dann doch relativ einsam und sehr beschränkt und hat eben das benötigt, dass ich selbst was für mich finde, womit ich mich selbst quasi beschenken kann. Und das war das Schreiben.
0: Ich finde das sehr interessant jetzt als Beschreibung, weil es ja auch nochmal aufzeigt, wie schnell man mit diesem Roman nach Hause kommen beim Leser oder wie schnell ein Leser dabei in die Falle, in seine eigene selbstgestellte Falle tapsen kann. Wir haben ja gesehen an den Rezensionen, die dieses Buch bekommen hat, wie immer viele Rezensionen, wie immer in allen großen Zeitungen Rezensionen, dass doch sehr viele da eine glückliche Kindheit herausgelesen haben. Und das ist ja auch vielleicht fast wie eine Falle, die du uns da selber stellst als Leser, weil im Gegensatz zu deinen Büchern vorher, die alle sehr fiktional sind, die alle wirklich aus sich selber heraus eine Geschichte zu entwickeln scheinen, aus dem leeren Blatt Papier, wie beim Feuersalamander oder wie beim Investor, wirklich aus der Frage des leeren Papiers eine Geschichte entwickeln, so sitzt man vor diesem Buch und denkt, okay, mit 50 schreibt er jetzt seine Autobiografie, fertig, Punkt, aus. Ist es aber nicht, oder? So kann man das, oder kann man das so sagen? Vielleicht noch eine Frage hinzugefügt, weil aus dieser Autobiografie nach Hause kommen, kann man ja plötzlich zurücklesen in deine Romane und sich sagen, oh, dieser patriarchalische Vater, dieser Patriarch da in Niedersachsen, ist das nicht genau dieser Patriarch aus der Doktorand, aus dem Doktoranden? Ist das nicht auch der Patriarch, wer weiß wo noch in deiner Literatur? Ja? Also ist das autobiografisch hier, dieses Buch, oder ist es was anderes?
1: Es ist schon autobiografisch. Ja. Jetzt besteht das Buch ja aus, keine Ahnung, 100 kleinen Szenen, die jeweils so zwischen einer halben und anderthalb Seiten lang sind oder auch mal drei Seiten. Und diese Szenen, aber die haben sich eigentlich nicht so ereignet. Ja? Also das sind so, also man fängt an, sich zu erinnern und aus Erinnerung folgt quasi Erinnerung. Und das ist so, als wenn man im Wald auf einen Bovisten tritt, also das sind diese Pilze, wo immer dieser Staub heraustritt. Ja? Und jedes Staub Partikelchen ist ein Erinnerungspartikelchen und man setzt, die sind dann auf einmal alle in der Luft, aber man setzt sie quasi neu zusammen. Und ich habe eigentlich immer nur darauf geachtet, dass dass das am Ende das Gefühl, was dieser kleine Text dann liefert, also dieses Textpartikelchen, dass das bei mir auf einen Widerhall trifft, ja? Also dass ich mich in dem wiedergefunden habe. Und daraus entstand dann eben dieser Text und eigentlich geht es da ja schon um eine, also es geht einerseits geht es schon um Zeitkolorit, also auch zu zeigen, wie in den bürgerlichen Kreisen damals noch bestimmte dominante Vorstellungen von Männlichkeit herrschten, aber das ist eigentlich alles nur ein Teil, weil im Zentrum bleibt dann immer wieder das Kind stehen. Und dessen Entwicklung beziehungsweise dessen, wie sich dessen Bewusstsein langsam prägt und sich auch fortentwickelt von der Familie, in der es dort groß wird.
2: Also um jetzt vielleicht mal das Bild des Bovisten aufzugreifen, aus den Erinnerungen, aus der Erinnerung wird, das ist ja so ein bisschen sowas, so kann Schreiben funktionieren, so wie der Junge, der jetzt seine ersten Schreibversuche macht, vor allem Ideen sammelt, die alle nur noch zu Papier gebracht werden müssen. Also das führt mich so ein bisschen zu der Frage, wie funktioniert jetzt Schreiben für Sie so? Also was ist, also ist das Bild des Bewussten immer noch gültig da drin oder also wie sieht das aus?
1: Jetzt bei dem neuen Text.
2: Ja.
1: Der neue Text folgt quasi wieder völlig anderen Bedingungen. Also hier war wirklich, das war wirklich ein Text, der ist eigentlich auch innerhalb meiner Literatur ein bisschen eine Ausnahme, weil ich schreibe eigentlich nicht rein autobiografische Texte, also oder ich beziehe mich gar nicht so auf mein Leben, sondern es gibt immer eine große Verfremdung. Und jetzt in dem neuen Text gibt es auch, es gibt ein Hauptereignis und daraus ergeben sich dann alle anderen Geschichten. Bei dem wusste ich ungefähr von Anfang an, der Text fängt an, wenn ich 6 bin und endet ungefähr, wenn ich 13 bin. Und bei den neuen Büchern ist das so, es gibt dieses Ereignis, oder bei dem neuen Buch ist es so, es gibt dieses Ereignis und das führt irgendwo hin. Aber ich weiß ehrlich gesagt immer nicht, das ist wie so ein, das ist ein Lenken wie ein Auto, was durch Schlaglöcher fährt. Ja? Also man weiß nicht genau, wo es jetzt im nächsten Moment hinrüttelt. Ja? Es gibt nur so einen Grundtenor, also so eine Grundmelodie quasi, die einen weiterführt.
0: Diesen Eindruck hat man wirklich auch sehr stark beim Lesen, muss ich sagen. Und das gefällt mir besonders gut an deiner Literatur auch, dass man mitverfolgt, wie aus deinem eigenen Denken oder vielleicht sogar aus deinem eigenen Schreiben heraus diese Geschichten entstehen. Mhm. Das ist, glaube ich, auch nicht etwas, was man von allen Autoren so sagen kann, sondern das ist eine Art von Signatur Jan-Peter Bremer. Mhm. Und da sind wir im Moment immer noch im Gespräch mit Jan-Peter Bremer bei Weiterlesen, neue und neuere Literatur aus Brandenburg und aus Berlin. Und wenn wir jetzt langsam dem Ende zukommen, schön, dass wir angefangen haben über Muff, richtig?
1: Die Muffe.
0: Die Muffe zu sprechen, den Roman, den du uns netterweise präsentierst, obwohl er noch gar nicht erschienen ist, dann doch vielleicht wieder zurück in die Aktualität, in die Gegenwart von Berlin mit der Frage, was hat jetzt die Muffe also mit Berlin zu tun? Ist es auch ein sich aus sich selber heraus entwickelndes Schreiben oder hat es auch etwas mit Abbildung zu tun?
1: Nee, das hat schon was mit Abbildung zu tun. Ja. Also es kommt ja immer auf den Blickwinkel der Abbildung an. Ja. Und bei der Muffe ist es tatsächlich auch wieder ein Schriftsteller, der diesen Blickwinkel einnimmt. Dieser Schriftsteller hat ein Buch geschrieben, handschriftlich, schreibt auch tatsächlich immer noch das meiste mit der Hand. Und dann setze ich mich an den Computer und tippe das ab wie auf einer Schreibmaschine. Aber eigentlich schreibe ich das meiste in Notizbücher. Und dieser Schriftsteller hat das eben auch gemacht und ist gleichzeitig, während er geschrieben hat, auch noch umgezogen, was wir auch gemacht haben. Ich wollte gar nicht umziehen, aber meine Frau wollte unbedingt umziehen. Deswegen bin ich ein bisschen mürrisch da mitgezogen.
0: Das ist jetzt Wahrheit. Die Wahrheit des Schriftstellerlebens.
1: Ja, also das weiß ich jetzt nicht ganz genau, was daran Wahrheit und Schriftstellerleben ist irgendwie. Aber es ist so ungefähr irgendwas dazwischen. Ja? Und der ist dann umgezogen und um sich in dieser neuen Wohnung einzuleben, hat er seinen Text in den Keller gestellt, und zwar auf ein Regal. Und dann hat die Frau aber was ganz Schlimmes gemacht, und zwar hat die sich eine Gefriertruhe bestellt und sich auch in den Keller liefern lassen und hat den Keller dabei umgebaut. Und weil das Regal dann nicht mehr so richtig passte, zumindest hat sie den Text auf den Boden gestellt. Und dann ist die Muffe geplatzt. Die Muffe ist so ein Verbindungsteil zwischen Rohan, und da gab es einen Wasserschaden in dem Keller, der lange nicht entdeckt wurde. Und da ist dieser ganze Text, auf den er sich so gefreut hatte, ihn abzutippen, und mit dem er eigentlich quasi in der neuen Wohnung ankommen wollte, ist untergegangen. Und der Text, der wahre Roman jetzt, der setzt ein Jahr später ein. Da arbeitet der Protagonist dann im Altenheim und schreibt auch nicht mehr und ist aber über diesen Vorgang noch nicht hinweggekommen und versteht sich auch seitdem mit seiner Frau nicht mehr. Er kann ihr nicht wirklich die Schuld geben, aber er kann ihr auch nicht verzeihen. Und von da aus geht dann quasi eine Reise los. Und das und von da aus wird dann eben teilweise auch Berlin beschrieben. Also so S-Bahn-Fahrten, wie sie stattfinden und sowas. Es wird immer so beschrieben, dass er kann sich an diese Zeit erinnern vor einem Jahr, als er noch völlig mit sich zufrieden war und vergleicht die immer mit dieser Zeit jetzt, wo er eben nicht mehr mit sich zufrieden ist, wo ihm nichts gelingt irgendwie. Und dass dieser subjektive Eindruck auch, den man von der Stadt gewinnt, ja eben doch sehr vom eigenen Zustand, ja, vom eigenen Subjekt irgendwie abhängig ist, ja. Also das ist so ein Grundtenor, der so sich durch das Buch zieht.
0: Ja, das ist absolut der Grundtenor, aber auch vom amerikanischen Investor, das ist absolut der Grundtenor auch vom Doktoranden, oder? Das ist auch der Grundtenor deines Schreibens.
1: Ja, irgendwie schon, ja.
2: Also mir ist natürlich aufgefallen, dass es kaum sowas wie Kapitel, also es gibt ja nicht mal eine Nummerierung meistens, sondern es wirkt ja immer wie, es läuft so durch. Also es gibt, wo man dann ja irgendwie den Eindruck gewinnen könnte, ja, es ist tatsächlich dieser Fluss, der da einsetzt, mit sobald ich den Stift aufs Papier gesetzt habe. Aber das ist natürlich trotzdem gearbeitet. Es ist ja nicht so, dass es jetzt alles aus mir rausfließt und es ist dann fertig wahrscheinlich so. Es ist einfach nur, wenn ich das, wie ich sage, also man liest es und denkt, es ist ein langer Fluss, sozusagen, der einsetzt. Aber so funktioniert es wahrscheinlich nicht.
1: Nee, so funktioniert es nicht. Wobei ich, ehrlich gesagt, also Das Bücherschreiben geht manchmal relativ schnell, also was, aber schnell ist auch ein relatives Wort, das dauert manchmal nur 2 Jahre, also für 150 Seiten, also so schnell geht es dann auch nicht. Aber da habe ich das Gefühl, ups, da ist ja jetzt Tempo drin. Schlimmer sind diese Pausen, die es immer wieder dazwischendurch gibt, also diese richtigen Schreibblockaden würde ich das vielleicht nicht nennen, aber diese Zeiten, wo einem einfach auch nichts einfällt, also wo man merkt, kriegst ein paar Ideen und sowas, kommt immer alles, Ideen kommen und gehen, aber sie formen sich zu nichts. Ja? Also sie greifen in keine andere Idee hinein und schleppen sich dann von selbst fort, sondern bleiben so einzeln so da stehen und welken so traurig vor sich hin. Ja? Und das sind so grauenhafte Zeiten, die aber irgendwie dann eben auch dazugehören. Ja?
0: Also als Vorstellung Horror, muss ich sagen. Ja, ich möchte kein Schriftsteller sein,
1: ja, wenn ich das höre. Aber jetzt ist es zu spät. Ja.
0: Genau. Jetzt ist es zu spät und wir freuen uns wirklich sehr, dass du es geworden bist. Weil immerhin sind jetzt 10 Bücher bei uns angekommen und sie lesen sich unheimlich gut und mit unglaublichem Ertrag für einen selber persönlich.
1: Danke dir. Ja,
0: es macht Spaß. Super. Und dass wir von dir auch zu hören bekommen, wie der Produktionsprozess ist, was ja auch viele Schriftsteller lieber verschweigen. Also diese langen Pausen, in denen du eigentlich nur diese Ideen wälzt und von einer zur nächsten gehst und dich fragst, werde ich überhaupt jemals wieder schreiben können oder wieder ein Thema finden. Zum einen und zum anderen aber auch dieses Schreiben auf Papier, in Notizbücher etc., dass das dann plötzlich in dem Buch eben so für uns beide erscheint, als ob da eine Idee aus der anderen herausfließt, wie automatisch fast. Willst du das so? Ist das so gewollt, dass du eigentlich einen Anschein vermittelst über einen fließenden Schreibprozess, der uns dann vor Augen ist, obwohl es eigentlich ganz anders läuft, nämlich mit Notizbüchern, mit Übertragen, mit nochmal probieren etc.?
1: Doch, das ist schon gewollt. Ja. Also ich will einfach ich will einen eleganten, flüssigen Text haben. Und das ist eins meiner absoluten Ziele. Das ist eine der Voraussetzungen, dass Literatur mir selber Spaß macht. Und deswegen mache ich das auch so, ja.
0: Ja, vielen Dank, Jan-Peter Bremer. Vielen Dank, dass du bereit warst für diese allererste Sendung in Weiterlesen, neuere Literatur aus Berlin und Brandenburg. Jetzt ist es losgegangen mit dir und du wirst als Podcast in Zukunft bei Radio Alex, bei Alex Radio hier in Berlin zu finden sein. Finde ich toll, freut uns sehr. Viel, viel Glück mit der Muffe.
1: Ja,
0: wann wird es rauskommen?
1: Nächstes Jahr, im Herbst.
0: Im Herbst nächsten Jahres, also Frankfurter Buchmesse, werden wir die Muffe vorfinden. Und bis dahin alles Gute, toi, toi, toi für das Schreiben.
1: Dankeschön. Wunderbar.
2: Ja, vielen Dank.
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0: Brücke zwischen Westhafenstraße und Birkenstraße gesperrt. Die Brücke soll ab heute von 6 Uhr bis zum 1.8. ca. 18 Uhr für Kraftfahrzeuge gesperrt werden, berichtet die Berliner Verkehrsinformationszentrale. Wer mit dem Fahrrad unterwegs ist, kann allerdings noch den Gehweg benutzen. Umleitungen wurden bereits eingerichtet. Nach einer Attacke im südbrandenburgischen Finsterwalde führt die Außenstelle der Kreisverwaltung Elbe-Elster ihren Betrieb wieder fort. Laut der Kreisverwaltung sei nun ein Sicherheitsdienst sowohl in Finsterwalde als auch am Standort Bad Liebenwerda im Einsatz. Das Jugendamt und das Straßenverkehrsamt in Finsterwalde können bis auf weiteres nur Besucher betreten, welche vorher einen Termin vereinbart haben, kündigte der Landkreis an. Ursprung der Attacke soll ein Streit während der Sprechzeit gewesen sein, bei welcher der Besucher eine Mitarbeiterin angriff und ein Feuer in ihrem Büro legte. Immer mehr Fahrradparkhäuser werden an Bahnhaltestellen gebaut, vor allem um Berlin herum. Das Brandenburger Verkehrsministerium berichtet, eine weitere Parkanlage soll heute am S-Bahnhof Wassmannsdorf in Schönefeld eröffnet werden. Diese Anlage gehört zu einem Projekt, welches im Jahr 2023 initiiert wurde. Ursprünglich wurde das Projekt vom Land mit 3,5 Millionen Euro gefördert.
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0: Heute ist der Tag sonnig in Berlin und Brandenburg. Allerdings können im Westen Brandenburgs örtliche Schauer auftreten. Laut dem Deutschen Wetterdienst erreichen die Temperaturen 22 bis 24 Grad. Nachts sinken die Werte auf 9 bis 12 Grad.
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4: Hallo und herzlich willkommen hier bei Couch FM. Ich bin Jakob.
5: Und ich bin Felix.
4: Und wir haben heute eine ganz besondere Live-Sendung für euch.
5: Wir wollen uns heute einem der größten Sportevents der Welt widmen und aufrollen, was in den letzten 5 Wochen der Fußball-Weltmeisterschaft alles so passiert ist.
4: Über einen generellen Abriss des Turniers und dem Finale vom vergangenen Sonntag, über das Deutschland-Debakel und den FIFA-Skandal wollen wir am Ende auch noch in einer kleinen Awardshow unsere Momente der WM küren. Außerdem haben wir natürlich auch Musik mit dabei. Und wir bringen uns jetzt erstmal gemeinsam so richtig in WM-Stimmung mit vielleicht dem typischen WM-Song, der aber nie als offizieller WM-Song betitelt oder rausgebracht wurde. Hier ist Waving Flags von Knaan.

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1: Damit wir jetzt erstmal alle auf den gleichen Stand kommen, fangen wir doch noch einmal von ganz vorne an. Am 14.06., da ging es los, da ist tatsächlich schon eine Weile her, da ging es los mit dem Starter Mexiko gegen Südafrika. Ein Spiel, was wahrscheinlich im Nachhinein für viele doch irgendwie attraktiver war, als man dachte. Wahrscheinlich aber eher nicht unbedingt wegen des Fußballs, sondern vor allem, weil es 3 rote Karten am Ende gab. Insgesamt hatten wir die größte WM der Geschichte. Es gab noch nie so viele Mannschaften. Wir hatten tatsächlich 48 Mannschaften mit insgesamt 12 Gruppen. Ja, davor hatten wir nur 32 Mannschaften und 4 Gruppen weniger, also nur 8 Gruppen. Und von den 48 Mannschaften, die teilgenommen haben in der Gruppenphase, sind am Ende nur 16 ausgeschieden. Also 32 sind in die K.O.-Phase vorangeschritten, was 2/3 aller Teams sind, die mitgemacht haben und ja auch gleichzeitig so viele Mannschaften sind, wie in den letzten WMs überhaupt teilnehmen konnten. Ja, insgesamt ging die Gruppenphase 17 Tage, also fast 2,5 Wochen, was sich auch in meinen Augen so angefühlt hat. Also es hat sich schon relativ lang gezogen, Spiele bis mitten in die Nacht. Aber Felix, was sind denn deine Takeaways aus dieser Gruppenphase?
2: Ja, Jakob, du hast es schon gesagt, wir hatten eine ganz andere Dynamik, die sich bei dieser WM abgespielt hat, dadurch, dass wir auch Gruppendritten hatten, die weitergekommen sind. Und so gab es für mich, wenig überraschend, auch gar keine Favoriten, die ausgeschieden sind in der Gruppenphase. Man könnte sagen, die Türkei ist auf jeden Fall eine große Überraschung, dass sie ausgeschieden sind. Aber sonst hat die Gruppenphase auf jeden Fall gezeigt, dass sich das Spiel teilweise ein bisschen verändert hat. Das Positive, was wir sehen konnten, wie es eigentlich auch immer ist, man hat die Gruppenphase, um einen ersten Eindruck zu bekommen von den spannenden Teams, zu sehen, wie funktioniert das Teamgefüge. Und das ist immer das Schöne der Gruppenphase, auch wenn es dann sehr, sehr lange gedauert hat in dem Fall.
1: Ja genau, wie du schon meintest, es hat lange gedauert, es hat sich lange gezogen, aber am Ende ging es dann los in die K.O.-Phase. Ja, entsprechend der vielen Mannschaften, die wir dann hatten, gab es das erste Mal in der Geschichte ein 16. Finale und relativ zu Beginn dieses 16. Finals auch leider für uns einen richtigen Paukenschlag. Deutschland verliert gegen Paraguay und das war natürlich vor allem für deutsche Fußballfans doch ein kleiner Schlag in die Magengrube. Ja, sonst gab es gar nicht so viele Überraschungen. Es gab natürlich viele enge Spiele, es gab viele Spiele, in denen die Favoriten gefordert wurden, aber am Ende haben sich diese Favoriten eben doch durchsetzen können, wie beispielsweise im Spiel Brasilien gegen Japan, die doch relativ knapp dann von der Schippe gesprungen sind. Auch Portugal, Kroatien, was in die Verlängerung ging. England, Kongo, wo es lange so aussah, als würde England vielleicht doch rausfliegen. Und natürlich auch dieses Kracherspiel Argentinien gegen Kap Verde. Aber ja, es hat sich irgendwie genau das durchgezogen. Es gab viele knappe Spiele und am Ende stehen trotzdem die Top 4 Favoriten, die man vorm Turnier wahrscheinlich auch so genannt hat, im Halbfinale. Ja, Spanien gegen Frankreich und Argentinien gegen England.
2: Ja, und so fällt das Fazit ähnlich wie in der Gruppenphase auch hier aus. Einfach wenig Überraschungen. Und was für mich vor allem zentral ist, wenn ich jetzt in 4 oder 8 Jahren auf die WM zurückblicken werde, werden mir nicht viele Spiele im Gedächtnis bleiben. Sonst hat man da vielleicht manchmal ein paar ikonische Spiele, die man später nochmal Revue passieren lassen möchte. Aber in diesem Jahr, vor allem bis zum Halbfinale, wo es dann ja auch um richtig was geht, die natürlich immer eine große Relevanz haben, haben wir vorher nicht die wichtigen oder interessanten Spiele gehabt. Wir haben da trotzdem Überraschungen gehabt, die sich hervorheben lassen. Das waren dann vor allem die Schweiz und Norwegen, die beide ins Viertelfinale gekommen sind und die dann auch sehr knapp gegen den Favoriten ausgeschieden sind. Das waren auch beides Spiele, wo es möglich gewesen wäre, dass sie die Überraschung noch weiter tragen können und dann den Schritt ins Halbfinale gehen können. Aber da hat in beiden Fällen dann ja, einmal mit der Schweiz, mit der roten Karte und auch bei den Norwegern mit ein bisschen Pech einfach ein bisschen was gefehlt, um dann noch weiter zu gehen in diesem Turnier.
1: Und beides Mannschaften, über die wir im Verlauf dieser Show heute auch noch ein bisschen reden werden.
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1: Ja, und dann hat's, ja, dann war es soweit am vergangenen Sonntag, nach eben diesen 5,5 Wochen war das Finale der Fußballweltmeisterschaft. Und es stehen oder es standen sich der amtierende Europameister, also Spanien, dem amtierenden Weltmeister, also Argentinien, gegenüber. Und die beiden Mannschaften, ja, hätten doch irgendwie nicht unterschiedlichere Wege ins Finale haben können. Und auch im Aufbau ihres Kaders haben sie doch einige Unterschiede. Ich würde jetzt einfach mal anfangen mit Argentinien. Ja, die Mannschaft, ja, die vielleicht auch für die größte Kontroverse über das ganze Turnier gesorgt hat mit ihrer Spielweise. Auch mit, ja, vielleicht einigen umstrittenen Schiedsrichter-Szenen. Aber vor allem, was mir im Kopf geblieben ist, ist dieser Biss. Ja. Insgesamt haben wir einen Kader, der ja ungefähr 30 Jahre alt ist. Natürlich gab es einige junge Spieler, aber es gab vor allem den einen Spieler im Zentrum der Argentinier oder im Zentrum des Spiels von Argentinien, nämlich einem 39-Jährigen, und zwar Lionel Messi. Ja, der Spieler alleine war ja einfach dieser Dreh- und Angelpunkt, vor allem der Offensive. Alleine 6 Tore in der Gruppenphase, also hat er sie fast im Alleingang in die K.O.-Phase geschossen. Gleichzeitig gab es dann eben auch kaum größere Probleme, muss man schon so sagen, überhaupt in die K.O.-Phase vorzudringen. Und so wenig Probleme, wie es in der Gruppenphase gab, umso mehr Probleme gab es dann tatsächlich in der K.O.-Phase. Ja, da fing es dann an, dass es ein bisschen unrund wurde. Direkt im ersten Spiel muss man in die Verlängerung gegen Kap Verde. Ja, hätte man nicht mit gerechnet. Natürlich eine Mannschaft, die Spanien einen Punkt abgerungen hat und natürlich in die K.O.-Phase gekommen ist, sehr, sehr überraschend. Aber trotzdem hätte man wahrscheinlich nie damit gerechnet, dass sie Argentinien in eine Verlängerung zwingen. Aber am Ende steht Argentinien oder geht Argentinien als Sieger vom Platz. Im nächsten Spiel, ja, gibt es wieder ein vor allem Hinterherlaufen für die Argentinier im späten Sieg gegen Ägypten, wo sie lange Zeit 1-0 zurückliegen, wo dann sogar noch das 2-0 am Ende gegen Argentinien geschossen wird. Und trotzdem schafft es Argentinien mit einem großen Kraftaufwand kurz vor Schluss noch den Siegtreffer zu machen. Direkt im nächsten Spiel müssen sie aber wieder in die Verlängerung. Diesmal gegen die Schweiz, die zwar in Unterzahl sind, aber sie trotzdem irgendwie in die Verlängerung zwingen. Dort gewinnen sie dann aber und wieder im Halbfinale gegen England ein später Siegtreffer, der am Ende dafür sorgt, dass Argentinien ins Finale der Fußballweltmeisterschaft einzieht. Ich würde sagen, das ist eben genau diese Definition von Arbeitssiegen. Irgendwie hat es Argentinien einfach immer geschafft, einen Gang hochzuschalten und vor allem am Ende von Spielen, wenn sie dann eben mussten. Man hat einfach angemerkt, sie haben alles für Messi geopfert. Also wirklich, wie die Spieler da in die Zweikämpfe gegangen sind, um ja Messi irgendwie in Situation zu bekommen. Und am Ende hat eben Messi dann auch oft das Spiel übernommen, vieles mit Vorlagen noch geregelt. Insgesamt kommt er dann am Ende auf 8 Tore und 4 Vorlagen. Ja, und er ist und war einfach immer wieder der beste Mann auf dem Platz. Und das mit, möchte ich noch einmal wiederholen, 39 Jahren. Also wirklich eine unfassbare Leistung. Und ja, dagegen steht eben demgegenüber steht dann eben Spanien. Und da ist es, ja, könnte es nicht gegensätzlicher sein, denn da dreht sich vieles um einen 19-Jährigen.
2: Ja, vor allem vor dem Turnier hat sich natürlich sehr, sehr viel um Lamine Yamal gedreht, den du ja gerade angesprochen hast. Besonderheit war dann nämlich, er kam mit einer Verletzung in dieses Turnier rein, was so eine kleine Unsicherheit möglicherweise war. Das gleiche gilt auch für Nico Williams, das heißt, die sehr, sehr gefährliche Flügelzange von der Euro 2022 war angeschlagen ins Turnier gegangen. Es gab so kleine Unsicherheiten. Aus Madrid gab es auch ein bisschen Unruhe, weil kein Spieler von Real Madrid im Kader der spanischen Nationalmannschaft dabei war, was auch eine Neuheit war für die Spanier. Und dann ging es auch in der Gruppenphase etwas holprig los. Direkt gegen Kap Verde gab es ein sehr, sehr, ja, enttäuschendes 0-0. Dann konnten sie sich so ein bisschen, ja, rehabilitieren gegen Saudi-Arabien, haben eine sehr gute erste Halbzeit gespielt und hatte das Gefühl, die Spanier sind wieder auf dem Niveau, wie sie auch bei der EM 2022 waren. Aber auch im dritten Spiel hat dann wieder so ein bisschen die Durchschlagskraft gefehlt und man hat sich so ein bisschen gefragt, und auch ich persönlich habe mich gefragt, boah, ich glaube, dieses Jahr könnte es dann doch nicht reichen für die Spanier, weil es dann sehr an das erinnert hat, was in den letzten Jahren bei den WMs passiert ist. Viel Ballbesitz, aber am Ende doch keine wirkliche Durchschlagskraft nach vorne. Die defensive Stabilität hat sich aber da auch von Anfang an schon sehr, sehr gut gezeigt, sind ohne Gegentor durch die Vorrunde gegangen. Und so sollte es dann auch weitergehen. Die stärkeren Teams, die dann kamen und wo man vielleicht Zweifel hatte, wurden dann auch im ähnlichen Stil, ohne groß Hurra-Fußball zu spielen, viele Tore zu schießen, dann besiegt. Sondern es wurden immer wieder enge Spiele, aber man hatte nie das Gefühl, dass Spanien die Kontrolle verloren hat. Und eigentlich war dann von Anfang an schon Thema, dass sie im Halbfinale wahrscheinlich auf die Franzosen treffen werden, was so als größtes Spiel dann gesehen wurde und schon hingefiebert wurde. Und auch da war es dann sehr, sehr überraschend, wie die Spanier es dann geschafft haben, die Franzosen quasi zu neutralisieren und eigentlich nicht wirklich was zuzulassen. Und generell auch beeindruckend, der ganze Weg ins Finale war gestückt von vielen Top-Teams mit Portugal, mit Belgien, wie gesagt mit Frankreich und dann auch im Finale mit Argentinien, was ein sehr, sehr schweres Programm in dieser K.O.-Phase war. Und im Vergleich zu Argentinien würde ich sagen, haben wir auch einen ganz anderen Ansatz gehabt. Es ging viel mehr über das gesamte Team und der Teamansatz mit der unglaublichen Ruhe am Ball und dem starken Gegenpressing war einfach so überzeugend in den Spielen. Wenn ich da ein Spieler aber trotzdem rausheben wollen würde, ist es für mich Rodri, der im Zentrum klar den Takt gegeben hat und dann auch im Gegenpressing immer wieder richtig stand, Bälle gewonnen hat und dann das Spiel nach vorne geleitet hat. Vergessen darf man da aber auch nicht Pau Cubarsí, einen 19-jährigen Innenverteidiger, was für eine Innenverteidigerposition ein sehr, sehr junges Alter ist. Normalerweise geht es da viel um Erfahrung und wie gut ist mein Stellungsspiel. Aber Pau Cubarsí hat uns gezeigt bei dieser WM und ich glaube auch der ganzen Welt nochmal gezeigt, er ist einer der Top 5 Innenverteidiger der Welt, wenn wir mal wahrscheinlich sogar konservativ rangehen. Ja. Und das liegt nicht nur am den defensiven Stellungsspiel, sondern auch vor allem an dem Spiel mit Ball. Er hat immer wieder zentral in der Öffnung Lösungen gefunden, die den Weg nach vorne ermöglicht haben. Und deswegen ist er dann auch zum Schluss auch ja, verdient der Jungspieler des Turniers geworden.
1: Ja, und am Ende reicht es auch ziemlich deutlich nicht für Argentinien, Spanien im Finale zu besiegen. Mehr oder weniger ohne Chance konnte Spanien das Spiel gewinnen mit 1-0. Am Ende stehen 12 Torschüsse für die Spanier und ja, dem gegenüber aber 0 Torschüsse von den Argentiniern. Kurz vor Schluss, also erstmal rettet sich Argentinien dann trotzdem irgendwie in die Verlängerung. Kassiert davor noch eine sehr, sehr unnötige gelb-rote Karte, das muss man einfach so sagen. Ja, und dann konnten sie es in der Verlängerung einfach nicht mehr, ja, konnten sie dem nicht mehr mitgehen, sind kurz nach der Halbzeit der Verlängerung nicht wach genug und kassieren das 1-0. Es gab so einen kurzen Moment, wo kurz vor Schluss dann Argentinien doch nochmal aufgewacht ist und ich hatte schon das Gefühl, okay, jetzt passiert das, was im gesamten Turnier die ganze Zeit schon passiert ist und kurz vor Schluss schafft es Argentinien doch noch irgendwie dieses Tor zu machen, was sie brauchen. Ja, am Ende hat es nicht gereicht und ich glaube, ja, so ließ der amtierende Europameister Spanien den amtierenden Fußball-Weltmeister mehr oder weniger krachend am Traum der Titelverteidigung scheitern.
2: Und auch wenn Messi in den letzten 20 Jahren sehr, sehr viel möglich gemacht hat, ist es nicht unwahrscheinlich, dass das wohl das letzte WM-Spiel des Lionel Messis war. Und WM ohne Messi ist fast so undenkbar wie eine WM ohne Shakira. Die gebürtige Kolumbianerin ist nicht nur die Hauptsängerin des diesjährigen WM-Songs Die Die, sondern eben auch die Stimme hinter dem wohl bekanntesten Lied, das Menschen mit Fußball verknüpfen. Also holt eure Vuvuzelas aus der Abstellkammer und genießt Waka Waka von Shakira.

0: Ja, einfach wirklich der WM-Klassiker und irgendwie ein Song, der einem immer wieder ein Lächeln ins Gesicht zaubert, wenn man ihn hört. Wir haben jetzt was ganz Besonderes vor. Oder was heißt ganz besonders? Aber ich freue mich auf jeden Fall sehr drauf, denn ich habe ein Blind Ranking erstellt und mitgebracht. Das heißt, Blind Ranking für alle, die es nicht wissen, es geht um ein Thema, das ich Felix auch tatsächlich noch nicht gesagt habe und habe verschiedene Antwortmöglichkeiten mit dabei. Ja, die lese ich nach und nach vor und bevor Felix weiß, welches sozusagen das nächste ist, muss er es aber einranken. Wir haben heute einfach quasi die Zahlen 1 bis 5 dabei, das heißt Felix muss da die WM-Momente einranken. Ja, ich habe 5 WM-Momente mitgebracht. Die ich Felix dann gleich vorstelle und er wird sie einranken. Wir fangen an mit dem ersten, ich würde es jetzt mal Moment nennen, aber eigentlich sind es für mich ein bisschen 2 Momente und eher unter dem Namen Ivan Barton zusammengefasst. Vielleicht klingelt es bei dem einen oder anderen schon. Ich weiß nicht, ob es bei dir schon klingelt, Felix. Weißt du, wer das ist?
1: Ja,
0: doch. Ja, du hast ja schon mal gehört. Genau, es geht nämlich um den Schiedsrichter. Der ist vor allem mit 2 Aktionen besonders aufgefallen. Und zwar hat er tatsächlich die erste rote Karte gegeben, die wegen Hand vor dem Mund halten vergeben wurde. Also ein Spieler hat seine Hand vor dem Mund gehalten und mit einem Gegenspieler gesprochen. Und ein paar Spiele später hat er dann tatsächlich sein Freistoßspray vergessen, was auch für einen lustigen Moment in meinen Augen gesorgt hat. So, Felix, wo rankst du es ein?
1: Ich hatte auch gar nicht mehr im Kopf, dass das jeweils der gleiche Schiedsrichter war.
0: Ja.
1: Aber ich glaube vor allem dieser Decision Red Card Moment, das wird ein Moment sein, der länger noch im Kopf bleiben wird als so manches WM-Spiel.
0: Ja.
1: Deswegen muss es für mich schon relativ hoch sein. Und wie man das so macht, ich lasse mir mal noch was nach oben offen, aber ich würde es mal auf die 2 packen, weil...
0: Auf die 2?
1: Ja, ich glaube, das war schon was einfach ein sehr ikonischer Moment irgendwie sein kann, die Art und Weise, plus ja auch die Neuheit von dieser roten Karte, die es ja auch vorher noch nicht gegeben hat. Und dann zusätzlich noch, das mit dem Freistoßspray haben wir auch selten gesehen, also ja, ist ein guter Moment für mich und sehr unterhaltsam
0: gewesen. Okay, also packst du auf die 2. Dann machen wir mal weiter direkt mit dem nächsten. Ja, ist auch nur so ein halber Moment. Also ich habe jetzt Momente auch ein bisschen für mich ausgelegt, sage ich mal so. Und zwar geht es für mich vor allem um den Moment, an dem Norwegen Brasilien schlägt. Gleichzeitig aber auch dann quasi im nächsten Spiel nur ganz, ganz knapp am Einzug ins Halbfinale scheitert. Ja, und ja auch drumherum sehr viel um die Norweger irgendwie passiert ist an von dem Fansupport.
1: Nee, ich glaube, Norwegen ist so das Eastern, was wir 2016 erleben durften bei der EM. Es war ein großer Spaß, immer wieder die Rufs von der Tribüne zu hören. und gleichzeitig war es ja nicht nur so, dass die Mannschaft dann einfach in der Gruppenphase rausgeflogen ist, sondern haben ja auch sehr guten Fußball gespielt, beziehungsweise sind zumindest mal weit gekommen. Deswegen, ja, hat auf jeden Fall Spaß gemacht und ja, wahrscheinlich würde ich es dann auf die 3 packen, auch ein guter Moment, weil ich denke mal, irgendwas Negatives wird bestimmt auch noch kommen und dann sind wir gut dabei erstmal.
0: Gut, dann packen wir es mal auf die 3, habe ich richtig verstanden?
1: Ja.
0: Sehr gut. Kommen wir zum nächsten Moment. Auch dieser Moment ist ein bisschen Auslegungssache, I guess. aber ich habe ihn jetzt mal so betitelt. Und zwar der Moment, an dem selbst die größten CR7-Fans gecheckt haben, dass Messi der GOAT ist. Also ich würde sagen, spätestens beim 2:1 gegen England, bei dem Sieg haben es wirklich alle verstanden, dass ja, Messi der wahrscheinlich größte Spieler ist, der je auf diesem Planeten war.
1: Ja gut, also der Moment ist wahrscheinlich jetzt ein bisschen das Tor, ein bisschen generell dieser Vergleich, der sich jetzt ja über eine sehr, sehr lange Zeit gezogen hat. Ich möchte kein Geheimnis draus machen, für mich war die Diskussion schon lange entschieden.
0: Ja.
1: Und ich glaube auch, dass selbst die größten Ronaldo-Fans werden immer noch Gründe finden, warum man Messis Erfolge diskreditieren kann. Aber ja, es ist halt... Dadurch, dass für mich jetzt nichts Besonderes war, weil dieser Moment jetzt nicht jetzt bei diesem Turnier passiert ist, klar war es so eine kleine Genugtuung immer noch, aber ich finde, vor 4 Jahren ist viel was Größeres passiert mit dem WM-Sieg.
0: Mhm.
1: Deswegen packe ich es mal auf die 4, dann erstmal ganz gut
0: auf die 4. Also du willst jetzt die 1 und die 5 auflassen.
1: Klassischer Fehler in dem Blind Ranking, Aber wir schauen einfach.
0: Na gut. Sage ich dir mal den nächsten Moment. Und zwar habe ich die gelbe Karte, die zuerst für Paredes gewertet wurde, dann aber aufgrund einer Schwalbe zurückgenommen wurde und am Ende zum Gelb-Rot für Embolo geführt hat. Es geht um das... das Viertelfinale? Genau, genau, Schweiz gegen Argentinien.
1: Ja, wir sind hier im Viertelfinale, kurz nach dem Anschlusstreffer der Schweiz, nicht dem Anschlusstreffer, sondern dem Ausgleichstreffer. Das bedeutet, die Schweiz war voll im Spiel, man hatte das Gefühl, oh, Argentinien tut sich sehr, sehr schwer. Und dann kommt dieser Moment, wo man nicht so ganz weiß, warum ist der Videoschiedsrichter oder wird der Videoschiedsrichter jetzt gefragt. Der Schiedsrichter steht vor dem Bildschirm und plötzlich gibt es eine rote Karte und man sieht dann erst danach, ja gut, es... wahrscheinlich berechtigt und macht damit die Träume der Schweizer kaputt. Aber ich würde sagen, klar war ich dann in dem Spiel auch ein bisschen für Argentinien, aber hat mir jetzt nicht viel gegeben insgesamt. Deswegen würde ich das mal auf die 5 packen, weil es auf jeden Fall eher die 5 als die 1 für mich. Und Jakob lacht schon, ich hab ein bisschen Sorge, was auf der 1 kommt.
0: Naja,
1: aber wir schauen mal.
0: Auf die 1 habe ich Folgendes gepackt. Und zwar, oder das, was du jetzt auf die 1 packen musst, ist der letzte Moment, den ich mitgebracht habe, ist die rote Karte von Balogun, die dann nach Anruf vom Präsidenten der USA beim Präsidenten der FIFA aufgehoben wurde.
1: Ich habe eigentlich schon im Kopf gehabt, dass wahrscheinlich das Teil dieses Blind Rankings sein wird. Habe ich jetzt natürlich an 1 gerankt, in einem Ranking von... guten Momenten wird es auf jeden Fall nicht eigentlich an 1 gehören, aber ja, also ich glaube, da gibt es auch noch einiges zu bereden zu diesem Thema und das werden wir auch noch in der Folge machen.
0: Ja, also ich meine, ich habe dir ja netterweise die besten WM-Momente als Überschrift gegeben, sondern es ging einfach nur darum, WM-Momente zu ranken. Rückblickend, würdest du irgendwas ändern wollen?
1: Also irgendwo muss auf jeden Fall wahrscheinlich Balogun, ich will es gar nicht Balogun nennen, das ist unfair dem Spieler gegenüber, ich will es eher der Trump-Infantino-Moment, wahrscheinlich schon an 5 und wenn man es dann aufrücken lässt, passt es vielleicht, aber insgesamt ist es eigentlich in Ordnung, weil ich finde das jetzt relativ nah beieinander gewesen teilweise, die Momente, bis auf den Trump-Moment, würde ich sagen.
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0: Ja, und warum Felix das schon vermutet hat, dass dieses Thema auf jeden Fall Teil des Blind Rankings sein könnte, ist, dass wir jetzt auch nochmal ein bisschen genauer darüber sprechen möchten. Ja, weil das, glaube ich, schon ein Moment ist, der sehr in Erinnerung bleiben wird. Für alle, die es vielleicht noch nicht so ganz oder die es nicht mehr ganz im Kopf haben oder es vielleicht sogar in der Situation noch gar nicht so richtig mitbekommen haben. Es geht um ein Spiel vom 1.7. Ja, das am 1.7. hat es stattgefunden. Es geht um das 16. Finale von der USA und Bosnien-Herzegowina. Ja, ein Spieler oder der Stürmer von den USA, nämlich Balogun, bekommt nach einem Foul oder nach einer komischen Situation, wie es im Live aussieht, erstmal gar nichts. Also es gibt keinen Freistoß, es gibt keine Karte. Dann gibt es eine Spielunterbrechung und nachdem dann der VAR eingegriffen hat, ja, bekommt Balogun eine rote Karte. Ja, man sieht es in der Slow-Mo, sieht sowas natürlich immer sehr dramatisch aus. Ich finde, man sieht zwar auch, dass es keine Absicht ist, keine Absicht dahinter steckt, aber das Trefferbild ist einfach ein gefährliches Trefferbild. Ja, und der Knöchel des Gegenspielers knickt komplett um. Der Stollen ist in der Achillessehne, also wirklich eine unschöne Szene. Und dementsprechend in meinen Augen eine durchaus auch berechtigte rote Karte. Diese rote Karte würde dann eben eine mindestens Einspielsperre nach sich ziehen. Ja, das ist im Regelwerk so. Es gab schon Szenarien, wo Sperren verkürzt wurden. Aber in der Regel muss ein Spieler, der eine rote Karte bekommt, mindestens ein Spiel aussetzen. Was für die USA bedeuten würde, im Achtelfinale, wo Belgien warten würde, ist das natürlich eine herbe Schwächung, da einer der besten Spieler der USA eben fehlen würde. Und dann kommt ein doch sehr überraschendes Urteil, was ja nicht nur das Internet an sich in Aufruhr versetzt, sondern ja irgendwie die ganze Fußballwelt. Die Sperre, die Balogun bekommt, wird auf Bewährung ausgesetzt. Ja? Dafür aber mehr oder weniger aufgehoben. Also er darf im nächsten Spiel starten. Sollte ihm aber innerhalb eines Jahres eine ähnliche Situation passieren, dann wird die Sperre quasi verschlimmert. Oder ich weiß gar nicht ganz genau, wie das dann gehandhabt wird. Genau, das alleine ist schon ein Riesenaufreger und die Menschen fragen sich, warum wird diese rote Karte aufgehoben? Weil es auf jeden Fall auch rote Karten schon gab mit weniger, die eine längere Sperre nach sich gezogen haben. Dementsprechend haben sich alle gefragt, was ist hier passiert? Und als dann noch rauskommt, dass Donald Trump bei Infantino angerufen hat und so das Ganze ausgelöst hat, da ist natürlich, ja, da brennt das Feuer im Internet lichterloh. Aber wie hast du das denn erlebt, Felix? Also wie hast du die ganze Situation wahrgenommen?
1: Ja, ich würde erstmal mit der roten Karte anfangen überhaupt, weil ich fand, die USA hat ein tolles Turnier bis dahin gespielt und hatte eigentlich auch die Hoffnung, dass es vielleicht einen schönen weitergehen könnte. Mit der roten Karte hatte ich natürlich schon den Gedanken, boah, es könnte schwierig dann werden für die USA. Und im ersten Moment, als dann die rote Karte aufgehoben wurde, ich bin auch, glaube ich, aufgewacht, habe das so gesehen und war erstmal ein bisschen verwirrt, weil es gab ja keinen Grund, warum das so sein sollte und es gab ja auch keinen Präzedenzfall, wo das bereits gab. Und dann hast du ja schon ganz gut ausgearbeitet. Es kamen immer mehr Sachen ans Licht, irgendwie, dass Trump anscheinend Infantino angerufen haben sollte, wo man auch erstmal denkt, ja gut, das sind jetzt irgendwelche Memes, haben sich Leute ausgedacht.
0: Ja, das habe ich auch am Anfang gedacht. Ich war so, hey, das kann ja nicht echt sein.
1: Ja, das ist ganz absurd, weil das kann ja, das darf ja nicht passieren, denkt man. Und dann stellt sich Trump da auch noch öffentlich hin und präsentiert das ganz stolz. Und ja, man fragt sich, wie kann sowas sein? Und ja, im Endeffekt kann es sein, weil der mächtigste Mann einen korrupten Mann angerufen hat. ich glaube, so darf man es zumindest mal hier sagen. In anderen Ländern darf man vielleicht sowas nicht sagen. Aber wir dürfen das zum Glück sagen. Und dadurch, ja, hat sich auch das Spiel ja ganz krass verändert und auch die Einstellung in der ganzen Welt eigentlich hat sich verändert zu diesem Spiel. Davor hat man vielleicht den USA was gegönnt, aber ja, nach dieser Entscheidung hatte man schon das Gefühl, dass eigentlich jeder für Belgien war, weil sowas nicht belohnt werden darf. Und man hatte auch so ein bisschen dann auf dem Feld das Gefühl, dass die USA das einfach im Kopf hatte, weil sie merken ja auch, das ist nicht gerecht, weil sie wissen, wie Fußballrichtlinien funktionieren und dass das ganz klar eine rote Linie übertroffen hat. Und ja, so ist dann auch das Spiel gelaufen. Die USA wirkte irgendwie gehemmt und auch wenn natürlich versucht wurde, den ganzen Trubel vom Team abzuhalten, ja, habe ich im Endeffekt das Gefühl, dass die Entscheidung eher dazu geführt hat, dass die USA deutlich schlechter gespielt hat und so ein weiterer Turnierverlauf, vielleicht ihn sogar ja, geklaut wurde. Da hat Trump so ein bisschen dieser Nationalmannschaft ein schönes Turnier geraubt, weil am Ende wird niemand mehr über die tolle Gruppenphase reden, sondern am Ende wird nur dieser Fall zurückbleiben.
0: Ja, genau. Und ich glaube, am Ende bleibt natürlich trotzdem für die beiden, also für Trump und Infantino, ist es trotzdem irgendwie ein Gefühl von Erfolg. Also ja, für die beiden hat sich das wahrscheinlich trotzdem richtig angefühlt. Ich persönlich habe mir dann die Frage gestellt, also inwiefern gibt es jetzt vielleicht die Möglichkeit, dass Infantino aufgrund so einer Entscheidung vielleicht tatsächlich sogar sein Amt los wird. Aber ja, diese Illusion habe ich relativ schnell dann auch schon wieder verloren. Also über diesen Skandal wird Infantino wahrscheinlich nicht die Position als FIFA-Präsident verlieren. Ganz im Gegenteil ist er wahrscheinlich auch eigentlich der einzige wirklich realistische Wahlkandidat, wenn die FIFA im nächsten Jahr, also 2027, dann ihren neuen, wahrscheinlich alten Präsident wählt. Aber ich glaube, trotzdem muss man sagen, dass diese Aktion in jedem Fall ja ein sportpolitisches Kapital und vor allem einiges an Glaubwürdigkeit gekostet hat. Aber er selber ja, sieht sich auf jeden Fall weiterhin im Amt und direkt im Anschluss an das WM-Finale, also wirklich noch, man sieht noch die Spanier, die hinten im Hintergrund feiert, hat er ein Interview gegeben und in dem philosophiert er schon darüber, ja, wie die WM 2030 aussieht. Der ist ja auch gleichzeitig noch ein Jubiläumsjahr für die WM. Da hat er schon darüber diskutiert, inwiefern die überhaupt noch mit 48 Mannschaften ausgetragen wird oder vielleicht sogar noch mehr Mannschaften dabei sind. Und gleichzeitig hat er sogar auch darüber gesprochen, vielleicht die Abseitsregelungen, also die hat er zumindest in Frage gestellt. Aber genau, ich habe mir so ein bisschen die Frage gestellt, wie realistisch ist so eine größere WM überhaupt? Beziehungsweise wie sieht die denn eigentlich aus, wenn man die WM größer machen würde?
1: Ja, wir haben ja jetzt schon bei dieser großen WM gesehen, wir haben jetzt von 5 Wochen gesprochen, die dieses Turnier lief, und mehr Spiele bedeutet viel mehr Umsatz, und ich glaube, Infantino wird am Ende auch das Turnier als großen Erfolg verbuchen, weil sie haben deutlich mehr Umsatz gemacht als in den letzten Jahren. Sie haben durch die Trinkpausen zusätzliche Werbemöglichkeiten gehabt, haben das Event vollkommen kommerzialisiert. Da wird es auf jeden Fall spannend zu sehen sein, wie das in den nächsten Jahren weitergeht. Ich denke mal, eine Halftime-Show in den nächsten Jahren ist auch nicht weit, weil jetzt haben wir es ja schon einmal gesehen, warum sollten wir es nicht nochmal machen? Und es war bestimmt auch mega cool und alle fanden es super. Ja, du fragst mich so ein bisschen nach dem Format. Das ist natürlich schon ein Gedanke, weil ich habe es vorhin schon so ein bisschen angesprochen, dieses Format mit den besten Gruppendritten. Wir haben es bei der EM auch schon und auch da haben wir immer wieder so Fragezeichen. Ja, wir haben mit Portugal einen Gruppendritten, der weitergekommen ist und am Ende die Europameisterschaft gewonnen hat 2016. Und ja, auch dieses Jahr hat das einfach das Spiel verändert. Man hat in vielen Spielen gesehen, ja gut, uns reicht ein Unentschieden, wir werden jetzt nicht auf Sieg spielen. Und ich glaube, das ist dann trotzdem was Infantino stören wird und er das Gefühl hat, dass da irgendwie eine Anpassung kommen sollte. Man hat ja auch so ein bisschen die Angst vielleicht, dass die Qualität sehr darunter leiden würde unter dem neuen Format, den neuen Mannschaften. Ich finde, dem Turnier ist es nicht unbedingt negativ aufgefallen. Wir hatten viele coole Mannschaften, die man vielleicht vorher nicht auf dem Schirm hatte, wie Kap Verde oder die Demokratische Republik Kongo, die dann auch den Top-Favoriten wie Probleme bereitet hat. Das war auf jeden Fall war schön zu sehen. Und klar, der nächste Schritt wäre dann möglicherweise 64 Teams dabei zu haben. Das bedeutet, wir hätten nochmal 4 Gruppen mehr. Aber den Vorteil dann, dass wir direkt ins 16. Finale gehen können, ohne dass irgendwelche Gruppendritten weiterkommen. Ich denke mal, das ist ein Format, was am wahrscheinlichsten ist für die nächsten Jahre. Ich habe mal jetzt mal die These aufgestellt, dass in den nächsten, spätestens in 8 Jahren, wir ein anderes Format sehen werden, als wir es dieses Jahr gesehen haben. Einen anderen Gedanken, den ich auch gehört habe und den ich auch irgendwie spannend fand, ist eine Art Format, wie es in der Champions League gemacht wurde. Das heißt, dass es gar nicht mehr dieses klare Gruppenmodell gibt, sondern eine große Gruppe, wo man klar hat, ja, man spielt gegen Mannschaften aus jedem Topf und dann möglicherweise sogar 4 Gruppenspiele, was auch möglicherweise sein könnte. Aber das ist natürlich jetzt sehr hypothetisch alles gedacht, aber ich denke mal, bei der FIFA ist nichts unmöglich und da wird sich bestimmt kreativ Gedanken gemacht, wie man möglichst viel Umsatz in den nächsten Jahren weitermachen kann.
0: Ja, aber also nach allem, was wir jetzt gerade besprochen haben und nach allem, was ja auch so passiert ist, ist in meinen Augen eigentlich jetzt schon irgendwie klar, es ist Zeit, dass sich was dreht.

0: Ja, ursprünglich 2006 zur Heim-WM in Deutschland von Herbert Grönemeyer veröffentlicht, nahm sich der Berliner Rapper Shorobani ja diesen Song als Vorbild, um 2024 dann eine Neuauflage des Songs zu veröffentlichen und ihn mit ja, so einem Hip-Hop-Rap-Sound wieder aufleben zu lassen, was auf jeden Fall auch sehr gut funktioniert hat. Und ja, so passend wie der Song gerade eben schon zu dem ganzen FIFA-Skandal und dem FIFA-Thematiken ist, genauso zutreffend ist es auch auf die momentane Verfassung der deutschen Nationalmannschaft. Denn auch da ist es Zeit, dass sich was dreht, nachdem man jetzt zum dritten Mal in Folge nicht geschafft hat, bei einer Fußball-Weltmeisterschaft das Achtelfinale zu erreichen. Aber ja, lass uns auch nochmal von Beginn an so ein bisschen einmal kurz aufrollen, was ist bei dieser WM überhaupt passiert?
1: Ja, es ging los mit dem Curaçao-Spiel, was so ein bisschen die erhoffte Euphorie, die man so ein bisschen in leichten Tendenzen gespürt hat, dann auch hervorbringen konnte. Es gab einen sehr dominanten Auftritt mit einem 7:1, was ja im Endeffekt nie gefährdet war. Aber auch hier schon, wenn man da mit einem kritischen Auge draufblicken wollte, gab es schon kleine Anzeichen von Schwächen.
0: Genau, und dann ging es weiter mit dem Elfenbeinküste-Spiel. Ein Happy End auf jeden Fall, aber dann doch vor allem von Beginn an eigentlich ein relativ schwaches Spiel. Man geht früh 1-0 in Rückstand, auch genau über Kimmich, der quasi ein direktes Duell gegen den schnellen Flügelangreifer verliert, was man schon vorm Turnier auf jeden Fall diskutiert hat, inwiefern man Kimmich auf dieser Position überhaupt aufstellen sollte. Genau, und dann verhelfen einem zwei späte Tore zum Sieg. Einmal Amiri auf Undav und danach kurz vor Schluss noch ein Matcher auf Undav. Und da hatte ich persönlich eigentlich das Gefühl, okay, jetzt muss dieses Turnier doch richtig starten.
1: Ja, und ich fand eigentlich, es war eine Riesenchance, diesen Schwung dann mitzunehmen, möglicherweise ein paar Wechsel vorzunehmen für die Starte für den nächsten Spiel, die angesprochenen Amiri und Undav möglicherweise starten zu lassen, weil sie sich einfach gut präsentiert haben. Und am Ende haben wir dann im Ecuador-Spiel die gleiche Startelf quasi gesehen, bis auf verletzungsbedingte Wechsel. Und dann kam dann plötzlich im Spiel, wo es dann in einer kritischen Situation, es steht 1-1, kommen dann plötzlich Wechsel, mit denen man jetzt nicht unbedingt gerechnet hat. Und am Ende, ja, haben wir eine Niederlage stehen, die die ganze Euphorie, die möglicherweise in den ersten zwei Spielen entstanden ist, komplett wieder weggewischt hat. Was sehr schade war, weil ich glaube eigentlich die Chance da war, vielleicht mit dem Spiel, mit einem mutigen Auftritt, mit einer frischen Mannschaft, da nochmal was zu schaffen. Und dann ging es ja trotzdem irgendwie in dieses 16. Finale gegen Paraguay, wo niemand erwartet hat, dass Deutschland da rausfliegen wird. Selbst wenn man ja die Angst hatte, vielleicht, dass es wie vor in den letzten zwei WMs was passieren könnte, war so, ja, Paraguay werden wir schon schlagen und dann mal gucken, wie es gegen Frankreich läuft. Aber ja, ich weiß nicht, ob die Arroganz auch bei der Mannschaft vorhanden war, aber den Zuschauern war es auf jeden Fall so. Und das Spiel lief dann ja irgendwie wie so ein Horrorfilm. Man hat erwartet, wir gehen rein. Der Start war auch ganz gut. Wir sind gut im Ballbesitz gewesen und haben uns gut festgesetzt im gegnerischen Strafraum oder im gegnerischen Drittel. Aber dann fällt irgendwie das 1-0 für Paraguay. Und dann kommt plötzlich eine Hektik auf, die man dann auch ganz klar auf dem Feld gesehen hat. Und dann kann zwar Deutschland nochmal ausgleichen, aber ja, so richtig eine Dominanz bekommen sie dann nicht hin, dass sie dann nochmal viele Chancen rausspielen. Klar gibt es dann den Moment von dem aberkannten Tor, den man natürlich kritisch betrachten kann, aber ja, ich finde, am Ende ist es einfach sehr enttäuschend und dann ist es im Elfmeterschießen, das ist natürlich immer Glückssache, aber ja, jetzt stehen wir wieder hier wie in den letzten zwei WMs und fragen uns, was muss sich verändern?
0: Genau, und ich glaube, um das auch nochmal so ein bisschen zu verstehen, muss man noch irgendwie einen Schritt zurückgehen, wie es da überhaupt zu kommen konnte, weil auch auf jeden Fall im Vorhinein des Turniers einiges schiefgelaufen ist. Ich würde sagen, vor allem nach dieser Heim-EM jetzt 24, ja, ging es eigentlich nochmal, also hatte man eigentlich das Gefühl, ey, wir sind da an was dran, wir haben irgendwie einen Kern, aber ja, dann sind einfach um das Turnier herum viele Sachen passiert, die das Ganze dann doch irgendwie ins Wanken gebracht haben. In erster Linie natürlich vieles auch vom ehemaligen Trainer Julian Nagelsmann angetreten, der selber irgendwie so eine Rollendiskussion aufgemacht hat und den Spielern Rollen zugeschrieben haben, hat und da irgendwie so fest drin war. Dann gab es natürlich diese ganze UNDAF-Thematik. Ja, und vieles, was einfach auch vor allem in der Kommunikation mit der Presse schiefgelaufen ist. Und gleichzeitig will ich aber auch die Presse da nicht rausnehmen, die in meiner Ansicht nach auch viel dann draufgehauen hat und sich auch immer wieder diese kleinen Sachen genommen hat, die einfach so dieses generelle Feeling dieser WM ein bisschen zerstört haben. Genau, und dann geht's jetzt weiter mit
1: Jürgen Klopp.
0: Ja,
1: Jürgen Klopp. Das ist der Trainer, den sich wahrscheinlich ganz Deutschland seit Jahren wünscht. Ich fand... ja, auch bei den letzten zwei Einstellungen war das wahrscheinlich der Trainer, den sich ganz Deutschland gewünscht hat. Ich hoffe, diesmal wird das einen besseren Ausgang haben. Ich glaube, Klopp ist einfach durch seine Art und Weise und auch durch seine Erfolge muss man nicht viel zu ihm sagen. Ich glaube, da kann man schon optimistisch in die Zukunft blicken. Und klar wird es jetzt einen großen Umbruch in der Mannschaft geben. Also ich hoffe es, weil ich glaube, das sollte man schon so machen dann auch. Und ich glaube, wir haben auch einen Kader trotzdem zusammen, der häufiger mal schlecht geredet wird, der für die Zukunft auch spannend sein kann. Ich glaube, die wichtigen Namen wie Mürz, Musiala, Schlotterbeck muss man nicht unbedingt nennen, aber wir haben auch mit Bischoff, Emala, Trezoldi und einem Eichhorn möglicherweise auch Spieler, die noch gar nicht dabei gewesen sind.
0: Ja, so viel zur deutschen Mannschaft. Ich glaube, am Ende enttäuschend, aber wir dürfen nicht den Kopf in den Sand stecken. Wir wollen jetzt zum Abschluss, so kurz vor Schluss, noch eine Sache machen, auf die ich persönlich mich sehr freue.
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0: Wir haben ein paar Awards zusammengestellt. Wir haben unter anderem auch auf Instagram euch gefragt, wie ihr das Ganze seht. Und genau, die wollen wir jetzt einfach mal so ein bisschen nach und nach durchgehen, euch sagen, welche Awards wir haben und wie für wen wir jeweils persönlich uns dann dafür entschieden haben. Wir fangen an mit dem besten Spieler des Turniers. Felix, wen hast du dir da ausgewählt?
1: Für mich persönlich ist es dann trotz des Finalausgangs einfach Lionel Messi, weil er einfach besonders durch diese zentrale Rolle diese argentinische Mannschaft durchs Turnier getragen hat und auch sein Geist in den Köpfen der Spieler auch nochmal 10% vielleicht mehr rausgeholt hat. Deswegen ist für mich klar Lionel Messi der Spieler des Turniers.
0: Da gehe ich total mit. Überraschenderweise haben unsere Zuhörenden das ein bisschen anders gesehen. Die haben Haaland genommen. Natürlich eine coole Story. Und auch die FIFA an sich hat es anders gesehen. Die haben nämlich Rodri gewählt. Aber ja, für mich ist es auch Lionel Messi, der mit 39 Jahren unfassbare Leistung gebracht hat. Machen wir weiter mit dem Spiel des Turniers. Was war für dich das Spiel des Turniers?
1: Ja, ich habe so ein bisschen hin und her überlegt. Und am Ende bin ich dann doch bei Spanien gegen Frankreich angekommen, was vielleicht gar nicht unbedingt von einem Unterhaltungsfaktor das Spiel des Turniers war, aber für mich persönlich auch so ein bisschen und auch dieser Vorschau, wenn man Lamine Yamal in der Pressekonferenz vor dem Achtelfinale schon hört, wie er über Frankreich redet und sagt, ja, warum sollen wir die nicht schlagen? Ja. Die sollen Angst vor uns haben. Und dann so eine Performance zu zeigen, ist dann irgendwie für mich einfach das Spiel des Turniers gewesen.
0: Ich glaube, für mich ist es war es dann am Ende Argentinien, Ägypten. Ich glaube, für mich diese Messi-Magic nochmal in einem zusammengefasst. Und ich persönlich bin gar nicht so dieser Riesen-Messi-Fan, aber dieses Spiel hat mich dann am Ende einfach gepackt. Ich hatte es quasi auch schon fast abgeschaltet und auf einmal dreht Messi dieses Spiel mehr oder weniger im Alleingang. Das war schon sehr krass. Was ist denn dein persönlich bester Moment dieser WM gewesen?
1: Irgendwie wird es jetzt ein bisschen langweilig, weil gefühlt haben wir hier eine Messi-Award-Show, aber für mich dieser Moment, das erste Spiel von Argentinien, ich habe mir einen Wecker gestellt, habe mir das Spiel live angeguckt und die Erwartungshaltung war unklar, was passiert bei diesem Turnier mit Lionel Messi und dann kommt er raus, macht einen Hattrick und man fragt sich, wie ist das möglich? Und deswegen war das für mich der super Start ins Turnier und damit auch mein bester persönlicher Moment.
0: Ja, kann ich verstehen. Für mich war es tatsächlich vielleicht ein bisschen unüblich, sagen wahrscheinlich nicht so viele. Für mich war es das Spiel Schweiz gegen Kolumbien, was vor allem daran liegt, dass ich persönlich die Schweiz vor dem Turnier als Überraschung des Turniers aufgeschrieben habe, beziehungsweise mir notiert habe. Von daher war ich da natürlich sehr, sehr invested und habe sehr, sehr krass die Daumen gedrückt für die Schweiz. Und als dann dieser letzte Elfmeter verwandelt wurde, das war für mich, glaube ich, echt einer der, ich will nicht sagen emotionalsten Momente, aber da habe ich mich schon sehr, sehr, sehr gefreut, auch für die Schweiz. Wie sieht es denn aus mit dem Tor des Turniers?
1: Auch ein Tor, was wir jetzt gar nicht auch in der Instagram-Abstimmung überhaupt möglich hatten. Am Ende ist es bei mir, als ich nochmal die Tore so ein bisschen durchgegangen bin, ist es Elijah Just geworden mit dem Tor für Neuseeland gegen den Iran. Es war kein fernes Tor oder kein besonderes Tor im Abschluss, sondern ich finde vor allem das Herausspielen dieses Tores war einfach für mich würdig, dann Tor des Turniers zu werden.
0: Ja, doch. Also ich persönlich habe es mir nicht gesehen. Ich werde es mir auf jeden Fall gleich mal angucken. Ich gehe tatsächlich auch nicht mit den Instagram-Usern. Die haben nämlich das Tor von Cabral gegen Argentinien genommen, dieser Schlenzer in der Verlängerung. Ich persönlich habe das Tor von Haaland, das zweite gegen Brasilien, dieser satte Abschluss, den er da, womit er einfach den Sack am Ende zumacht, ist für mich persönlich das Tor des Turniers und irgendwie vielleicht auch nochmal ein bisschen diese Appreciation für Haaland. Und jetzt als letzten Award die Enttäuschung des Turniers.
1: Ja, bei der Enttäuschung habe ich mich auch schwer getan und am Ende bin ich da ein bisschen um die Ecke gegangen und habe als Enttäuschung des Turniers die Regeländerung bzw. die Anpassung auf Schiedsrichterseite, die vor dem Turnier gemacht wurden, als Enttäuschung des Turniers, einfach ja, weil man vielleicht sich so ein bisschen was erhofft hat und ich glaube, für eine Enttäuschung braucht man auch irgendwie einen Glauben daran, dass es vielleicht was Positives gibt und ja, man hat sich hofft, weniger nette Spielzeit und spannendere Spiele. Im Endeffekt ja, wurde viel rumgetreten, das Spiel wurde laufen gelassen und ja, wir hatten am Ende nichts von dem.
0: Ich bin tatsächlich, das finde ich jetzt lustig, ich bin tatsächlich auch in die Richtung Referees gegangen. Für mich sind die Referees an sich irgendwie ein bisschen die Enttäuschung des Turniers, weil so viel am Ende einfach auch über sie geredet wurde und auch wirklich geredet werden musste. Also ich hatte nicht das Gefühl, dass die Schiris oft so nur als Ausrede genutzt wurden, sondern dass es halt wirklich einfach einige Momente gab, wo Referees sich falsch entschieden haben und klar irgendwie das Spiel zugunsten eines anderen Teams beeinflusst hat, aber ja auch teilweise in ihrer Kommunikation mit den Spielern einfach, ja, mir hat das einfach nicht so getaugt. Deshalb, wir haben uns nicht abgesprochen, aber lustig, dass wir da in eine ähnliche Richtung gegangen sind.
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0: Ja, und damit sind wir tatsächlich auch schon am Ende dieser Sendung angekommen. Es war mir wirklich eine Riesenfreude. Ich hatte richtig viel Spaß. Bei dieser WM ist so viel passiert, dass man das gar nicht in so eine kurze Show packen kann. Aber ich glaube, wir konnten einen kurzen Abriss auf jeden Fall geben. Also mir hat es riesen Spaß gemacht.
1: Ja, ich glaube, ich hätte auch noch sehr lange weiterreden können über die verschiedensten Themen. Aber ich glaube, wir haben da die wichtigsten Themen zusammengefasst und haben interessante Meinungen auch von dir dann gehört.
0: Und jetzt bleibt nur noch zu sagen,
1: tschüss.
0: Und bis bald.

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1: Heute mit Cassilia Diek. In Moabit in Berlin wird die Putlitzbrücke

0: treten, welche vorher einen Termin vereinbart haben, kündigte der Landkreis an. Ursprung der Attacke soll ein Streit während der Sprechzeit gewesen sein, bei welcher der Besucher eine Mitarbeiterin angriff und ein Feuer in ihrem Büro legte. Immer mehr Fahrradparkhäuser werden an Bahnhaltestellen gebaut, vor allem um Berlin herum. Das Brandenburger Verkehrsministerium berichtet, eine weitere Parkanlage soll heute am S-Bahnhof Wassmannsdorf in Schönefeld eröffnet werden. Diese Anlage gehört zu einem Projekt, welches im Jahr 2023 initiiert wurde. Ursprünglich wurde das Projekt vom Land mit 3,5 Millionen Euro gefördert.
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0: Heute ist der Tag sonnig in Berlin und Brandenburg. Allerdings können im Westen Brandenburgs örtliche Schauer auftreten. Laut dem Deutschen Wetterdienst erreichen die Temperaturen 22 bis 24 Grad. Nachts sinken die Werte auf 9 bis 12 Grad.
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0: Am Wochenende ist es endlich wieder soweit. Der CSD rollt durch Berlin und färbt wieder die Hauptstadt bunt. 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
9: Aus einem völlig überhitzten Studio begrüßen euch heute eure Lieblingsmoderatoren. Einmal die nassgeschwitzte Desiree.
10: Und einmal der stinkende Gregor.
9: Hallo? Ich stinke nicht.
10: Es tut mir leid, dein Deo hat versagt bei der Hitze. Das ist doch nicht unüblich.
9: Gut, ich glaube, ich muss mich gleich nochmal frisch machen gehen.
10: Gehst einfach in den Pool.
9: Ja.
10: Ja, mal eine Frage in die Runde. Kann mir jemand vier Körperteile nennen?
11: Hals, Maul, Arsch, Gesicht.
9: Also Fritze!
12: Das ist die Funk- und Rundfunk-Börse.
10: Mann, hier sind noch Kinder anwesend.

0: Unser Bundeskanzler vertritt ja schon länger die Meinung, die Deutschen sind faul, müssen mehr arbeiten und feiern ständig krank.
1: Wir haben in Deutschland 14,5 Tage im Durchschnitt der Beschäftigten Krankheitstage. 14,5 Tage, das sind fast 3 Wochen. Können wir uns mal darüber unterhalten, wie wir die besseren Anreize setzen, zur Beschäftigung zu gehen und nicht arbeiten zu gehen, krank zu sein?
2: Jetzt hatte Fritzchen eine Idee. Wenn wir die Leute noch mehr gängeln, sind sie weniger krank.
1: Wir befinden uns mit den nach Corona exorbitant gewordenen Krankenständen in den Unternehmen nicht ab. Wir schaffen die telefonische Krankschreibung ab und führen die Vorlage einer Arbeitsunfähigkeitsbescheinigung ab dem ersten Krankheitstag ein. Das ist eine harte Entscheidung, das wissen wir. Aber wir können uns diesen Wettbewerbsnachteil durch lange Abwesenheiten in den Unternehmen nicht länger leisten.
2: Na, Fritze, wolltest du etwa gerade Vorteil sagen?
0: Abschaffung der telefonischen Krankschreibung. Mal am Rande bemerkt. Bevor es das offiziell gab, hat meine Arztpraxis das die ganze Zeit schon gemacht. Bevor man das Personal in der Praxis ansteckt, lieber zu Hause bleiben. Muss natürlich alles im Rahmen bleiben und kam auch immer noch so ein bisschen drauf an, was man gerade hat. Ja, das wird jetzt aber abgeschafft. Und wir schauen uns das jetzt mal an einem Beispiel an.
2: Stellen wir uns doch einfach mal vor, der Herr Merz selbst ist krank und er ruft beim Arzt an.
0: Ja, das machen wir jetzt mal in der Sendung. Desi, du spielst jetzt mal bitte die Arzthelferin.
3: Mhm. Guten Tag, hier ist Fritzchen Merz. Ich rufe an wegen einer Krankschreibung. Ich habe heute noch einen Termin mit Vertretern von Gewerkschaften. Ehrlich gesagt mag ich da nicht hin. Warum soll ich mich um Rechte für Arbeitnehmer kümmern? Naja, jedenfalls bin ich krank. Ich habe heftigen Durchfall. Das ist so ein richtiger Tsunami aus dem Po, ein echter Bauchbrunnen, quasi ein Hintern-Geysir. Eine Krankschreibung nur für heute wird ausreichen. Morgen sollte es wieder gehen.
2: Ja, Herr Merz, dann müssen Sie mal vorbeikommen.
3: Das geht gerade schlecht, der Analhusten hört nicht auf. Das ist gerade Spritzgulasch vom Feinsten.
2: Herr Merz, alles gut. Heute haben wir ohnehin keine Termine mehr frei. Das Wartezimmer ist seit der Abschaffung der telefonischen Krankschreibungen voll. Das geht erst morgen wieder.
3: Morgen, da habe ich Termine mit Vertretern der Arbeitgeberlobby. Das sind wichtige Termine.
2: Herr Merz, telefonisch dürfen wir nicht mehr krank schreiben. Dann kommen Sie morgen und wir schreiben Sie für heute und morgen krank. Beziehungsweise, so wie Sie mir das gerade schildern, schreiben wir Sie den Rest der Woche krank.
3: Den Rest der Woche? Ich wollte eine Krankmeldung für einen Tag.
2: Herr Merz, so sind die Regeln. Da hätten Sie gestern nach Feierabend mal anrufen sollen.
3: Gestern, da kamen ja noch keine Eiltelegramme aus Darmstadt. Da war ja noch alles in Ordnung.
2: Tja, früher ging sowas noch.
3: Ich muss auflegen, das nächste Gewitter im Darm zieht auf. Jetzt kommt wieder eine durchschlagende Wirkung, ein Erdrutsch aus der Hintertür. Ich rufe nachher nochmal an.
0: Ja, und wenn wir an der Stelle nochmal einen Blick in die Statistik der Krankheitstage reinwerfen, dann erkennen wir tatsächlich einen Anstieg der Krankheitstage. Vor Corona lagen die bei etwa 15 Tage pro Jahr pro Arbeitnehmer, während Corona so bei 20 und nach 2023 bei 20 bis 23 Krankheitstagen.
2: Klingt erstmal eigenartig. Wenn man jetzt mal bedenkt, dass die Einführung der elektronischen Krankmeldung im Jahr 2023 kam, sieht das schon anders aus.
0: Genau. Vorher mussten Arbeitnehmer die Krankmeldung auf Papier holen und beim Arbeitgeber abgeben. Er musste sie dann in sein System verarbeiten und es musste schließlich auch noch an die Krankenkasse weitergeschickt werden. Da gingen 1 oder 2 Tage auch gerne mal so, je nach Arbeitgeber natürlich. Seit der elektronischen Krankmeldung, die der Arzt ja mal eben nebenher ausstellt, wird jeder Tag erfasst. Ja, und das sagt sogar das Wissenschaftliche Institut der AOK-Krankenkasse.
2: Aus der Reihe, traue keiner Statistik, die du nicht selbst gefälscht hast. Ne, Fritze?
0: Fritze? Ah, ach so.
2: Der kann ja gerade nicht. Der sprüht heute, aber nicht vor Scham.

0: Beziehungen führen immer mal wieder zu Streit.
1: Das stimmt.
0: Man sagt Dinge zueinander und es tut einem schnell wieder leid.
1: Och.
0: Ruhig.
1: Ja.
0: Ruhig.
1: Auch.
0: Wir wollen euch helfen, wieder zueinander zu finden und euch beieinander zu entschuldigen. Auch jetzt haben wir wieder einige Zuschriften bekommen. Manni, jetzt nicht.
1: Wir beginnen mit dem Brief von Bastian aus Verden. Er schreibt: Marie, es tut mir leid, dass ich auf "Ich hab nichts zum Anziehen" ganz sachlich gesagt habe, dann zieh doch einfach das an, was schon da ist. Das war so eine dumme Lösung, die nicht mal als Lösung durchgeht. Du hast mich angeguckt, als hätte ich gerade vorgeschlagen, wir könnten auch einfach kein Wasser trinken. Dann hast du mir drei Teile hingehalten und gesagt, kombinier. Puh, ich habe geschwitzt, wie bei einer Matheprüfung, und am Ende habe ich einen Look gebaut, der aussah wie Büro trifft Beerdigung trifft Kindergeburtstag. Bitte verzeih mir. Ich erkenne jetzt an, Kleidung ist keine Physik, es ist Magie. Und ich bin ein Muggel. Verzeih mir. Psst.
0: Patrick aus Bochum schreibt: Marie, entschuldige bitte, dass ich beim Open-Air-Kino während der romantischsten Szene laut mit meiner Chipstüte gekämpft habe. Ich wollte sie leise öffnen. Die Tüte wollte aber Krieg. Es knisterte, knallte, riss komplett auf und eine Ladung Paprika-Chips regnete in deinen Schoß wie orangenfarbener Beziehungsschaden. Als du mich ansahst, sagte ich: Immerhin riechst du jetzt noch Snack. Bitte verzeih mir. Nächstes Mal gibt es wieder Popcorn.
2: Küsschen.
1: Oh. Bitte jetzt nicht. Küsschen. Nein, das ist jetzt sehr unpassend.
2: Küsschen.
1: Da ging es um wirklich ernsten Streit. Und ihr habt hier nichts an... Könnt ihr das bitte später machen?
2: Küsschen.
3: Zum Wohl.
2: Küsschen.
1: Geht mal raus, bitte. Wir kommen nun zu unserer nächsten E-Mail. Die kommt aus Trier. Hannes schreibt: Selina, entschuldige bitte, dass ich die Grillkohle mit dem Föhn schneller anmachen wollte. In meinem Kopf war das ein guter Plan. In Wirklichkeit war es ein Aschesturm, der sich über deine Terrasse legte, wie der Ausbruch eines sehr dummen Vulkans. Der Nachbar sah danach aus wie ein Bergarbeiter im Ruhestand und deine weißen Sitzkissen hatten plötzlich den Charme einer Raucherkneipe. Bitte verzeih mir. Ich benutze den Föhn ab sofort nur noch für die Haare. Daisy, pass bitte auf, bitte. Pass doch nächstes Mal ein bisschen auf hinter dir.
0: Pass auf, dass ich demnächst nicht mal den Föhn bei deinen Haaren benutze.
1: Och, wir kommen, da ist noch ein Brief. Da, hier, kannst du den nochmal...
0: Patrick aus Neuwied schreibt: Franzi, es tut mir leid, dass ich deine Badetasche gepackt habe und statt deines Handtuchs aus Versehen einen kleinen Bartvorleger aus dem Gäste-WC eingesteckt habe. Ich dachte, Stoff ist Stoff. Im Freibad standest du dann nach dem Schwimmen auf einem 40 x 60 cm großen Teppich mit der Aufschrift Home Sweet Home, während die anderen Leute aussahen wie normale Menschen. Bitte verzeih mir, ich packe nie wieder.
1: Und wenn auch ihr noch mal was zu feiern habt.
2: Stößchen. Prost.
1: Ja,
2: Stößchen.
3: Zum Wohl.
1: Also, ich meine, wenn ihr euch entschuldigen möchtet, euch einander verzeihen möchtet, dann schreibt uns einfach funkrund.de.

0: Kommen wir nun zu den Nachrichten.
1: In Ostthüringen haben zwei Autoliebhaber ihren Auftritt bei einem Oldtimerfest zu ernst genommen und sich als Polizisten verkleidet. Die echten Polizisten, die alarmiert wurden, stellten die Autoliebhaber zur Rede. Diese trugen die alten grünen Uniformen und saßen in einem alten Funkstreifenwagen mit der früher üblichen grünen Beklebung. Das Modell wird seit nunmehr 30 Jahren nicht mehr gebaut. Das Fahrzeug ist noch im Originalzustand, inklusive sämtlicher Aufschriften und Blaulichtanlage. Die beiden Insassen trugen ältere Uniformen der sächsischen Polizei samt Hoheitsabzeichen und führten am Gürtel Handschellen und Pistolenattrappen mit sich. Die Uniform mussten beide an Ort und Stelle ausziehen. Durch die Autopanne musste die Weiterfahrt nicht verboten werden. Die echten Beamten schrieben eine Anzeige wegen Amtsanmaßung sowie Verstoß gegen das Waffengesetz. Es ist in Deutschland verboten, so zu tun, als würde man ein öffentliches Amt ausüben. Zudem ist das Tragen von Uniformen mit Abzeichen verboten, wenn sie mit den echten Uniformen verwechselt werden könnten.
0: Moment, die haben ein altes Polizeiauto als Oldtimer.
1: Aber voll funktionsfähig, mit Blaulicht, Funk, tralala.
0: Haben alte Uniformen an und sehen also auch noch aus wie ein Polizist vor 30 Jahren.
1: Ja, so wie die in Bayern ja manchmal auch noch zu sehen sind.
0: In Bayern
1: grünes Auto,
0: auch noch grün.
1: Grüne Uniform.
0: Ja. Und dann sind die liegen geblieben.
1: Ja.
0: Und dann kam die echte Polizei.
1: Die alarmiert wurde, genau.
0: Okay, also ich finde das ja eigentlich eine schöne Sache, wenn jemand was stilecht, was Historisches erhält und dann das drumherum auch noch so passend macht, also mit der Uniform.
1: Es ist
0: hätte
1: cool.
0: Man aber vielleicht hier absprechen können und vielleicht sich auf sowas einigen können, wie im Rahmen des Oldtimerfest vor Ort, okay, aber nicht dann damit vor allen
1: das
0: Dingen im öffentlichen Straßenverkehr.
1: Genau, ja. Du darfst das schon, aber nicht so. Die hatten das Hoheitsabzeichen, die hatten ja Fake-Pistolen. Das darfst du nicht machen, weil die sahen ja zu echt aus. Es gibt ja auch Kostüme, Polizeikostüme für was weiß ich, Fasching oder so. Und da siehst du ja auch eindeutig, okay, das ist nicht echt. Also die hatten zu viel, was zu echt aussah. Da hätten die ein bisschen weniger machen müssen. Manchmal weniger mehr.
0: Ja, aber im Rahmen von Filmaufnahmen ist sowas ja auch möglich. Also
1: aber
0: vielleicht
1: die haben
0: hätte
1: Genehmigungen.
0: Vielleicht hätte sich da im Rahmen einer Absprache, Genehmigung, wie auch immer, was drehen können, dass auf dem Festgelände okay, aber danach wird das Blaulicht abgedeckt, das Polizei mit einem Magnetschild überklebt, sich umgezogen und dann erst heimgefahren oder das Auto gänzlich mit einem Anhänger. Also ja. Also liegen bleiben und dann kommt die echte Polizei, das ist irgendwie so ein bisschen ungünstig, würde ich mal sagen.
1: Die haben einfach nicht so weit gedacht.
0: Ja.
1: Das ist doch das Einzige, was du dazu sagen kannst. Da haben die einfach, die wollten Stil echt machen, haben halt einfach nicht weitergedacht.
0: An dieser Stelle möchte ich übrigens noch einen kleinen Ausflugstipp loswerden. Wenn jemand alte Polizeiautos nochmal sehen möchte, in Marburg gibt es das Polizei-Oldtimer-Museum. Da gibt es wirklich Polizeiautos aus den letzten Jahrzehnten. Wer das mal sehen möchte, ist an dieser Stelle nochmal ein kleiner Tipp zum Mal besuchen. Soweit die Nachricht.

0: Bevor wir in die Hafenkneipe nach Friedrichskoog umschalten, kommen wir zu weiteren Synonymen fürs Trinken.
1: Einen hinter die Tannen harzen.
0: Das Flüssige in das Durstige kippen.
1: Sich den Durchblick zuspachteln.
0: Die Kontakte feucht legen.
1: Mit der Zwinge den Motor aushebeln.
0: Das Alphabet ausdünnen.
1: Eine Nierenspülung machen.
0: Das Vokabular minimieren.
1: Oder einfach in die Hafenkneipe nach Friedrichskoog umschalten.
2: Wenn an der Nordsee abends die Bürgersteige hochgeklappt werden, treffen sich die Dorfbewohner in der Hafenkneipe. Hier ist der Deichwärter von Friedrichskoog.
3: Moin.
4: Moin.
0: Moin, ihr beiden.
4: Zwei Bier, bitte.
3: Jo, für mich auch, bitte.
0: Gerne.
3: Habt ihr schon den neuen Pommeswagen am Deich gesehen?
0: Ich habe bisher nur davon gehört. Wo steht der denn genau?
3: Ja, nähe der Seehundstation, am Fußweg zum Deich. Sehr lecker. Du, da habe ich mir doch auch was geholt.
4: Wie? Der Wagen, der steht immer noch?
0: Wieso immer noch?
3: Der hat doch die Woche erst aufgemacht.
4: Jo, seit einer Woche liegt der Deich voller Müll.
0: Ja, das soll so nicht sein.
4: Dieser Pommeswagen entspricht nicht der EU-Richtlinie zur Deich-Pommes-Verordnung.
3: Tüdelkram. Was?
0: Wolf? Alles in Ordnung bei dir?
4: In der Deich-Pommes-Verordnung ist geregelt, dass Pommes nur in biologisch abbaubaren Pappschächtelchen ausgegeben werden dürfen.
0: Es wäre ja schon schön, wenn die Leute ihren Müll in den Mülleimer werfen würden.
3: Ja, dann wäre doch Rolf arbeitslos.
4: Nee, du Schietbüttel. Ich muss doch den Rasen kurz halten und mich immer um die Schafe kümmern.
3: Ja, der Rolf mäht wieder zu viel.
4: Ach, du bist so ein Schietbüttel. Bei den Schafen ist das immer viel zu schnell abgefressen.
0: Oh Mann, Jungs, vertragt euch. Euch bekommt die Hitze nicht.
4: Ich glaube auch, Moni. Könnten wir doch noch bitte mal ein oder zwei Kühlbier bekommen, bitte?
3: Jo, für mich auch bitte zwei Kühlbier.
0: Na gut, aber nur weil es diesen Sommer so heiß ist.
4: Ich habe jetzt auch schon eine Pommes-Kontrollstation aufgemacht. Direkt oben am Aufgang noch der Pommesbude um den Deich.
0: Und was kontrollierst du dann?
3: Bestimmt, ob auch ordentlich Mayonnaise drauf ist.
5: Allgemeine Pommeskontrolle. Einmal die Fritten, bitte.
3: Oh, die Portion Pommes ist aber nicht ordnungsgemäß beim Deichzollamt angemeldet worden.
4: Ey, ich kann euch hören.
3: Also die Portion muss jetzt leider bis Lochnorm werden.
4: Ja gut, so ein paar Portionen Pommes muss ich doch schon inkassieren.
0: Rolf, du kannst den Leuten doch nicht ihre Pommes wegnehmen.
3: Genau, dafür sind die Möwen zuständig. Du Dösbade.
4: Ich nehme den Leuten doch nicht ihre Pommes weg. Ich setze doch nur die EU-Richtlinie zur Deich-Pommes-Verordnung durch. Bei einigen Portionen gestern war beispielsweise der Salzgehalt viel zu hoch. Stellt euch mal vor, die Leute krümeln das ganze Salz auf dem Deich. Dann versalzt mir hier oben das Land und dann wächst da gar kein Gras mehr drauf.
3: Dürfen die Pommes dann ausschließlich mit Meersalz gesalzen werden?
4: Du bist echt so ein Schietbüttel. Echt, das ist so ein ernstes Thema und ihr macht euch nur darüber lustig.
2: Das war der Deichwärter von Friedrichskoog.

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2: Herzlich willkommen zur Funk und Rundfunk Berner Show.
3: Hallöchen, euch begrüßen hier Gregor Börner
2: und Desiree Börner.
3: Und wir kommen nun zu einem Tipp für alle Urlauber an Nord- und Ostsee.
2: Ja, Fischbrötchen essen.
3: Ja, unbedingt, das ist ja auch lecker. Aber wenn man ein Fischbrötchen oder etwas ganz anderes in der Hand hält, lauern ja schon die Möwen.
2: Stimmt, die kreisen dann über einem schon fast und lungern wie so Aasgeier in der Luft herum.
3: Richtig. Britische Verhaltensbiologinnen fanden jetzt heraus, wenn man mit den Möwen Blickkontakt aufbaut, klauen sie bis zu 30% seltener das Essen.
2: Wow, das muss ich mal ausprobieren bei Gelegenheit. Ich hätte aber auch noch eine andere Idee, so eine etwas, ich sag mal, konventionellere Variante. Auf die Möwe und...
3: Also bitte!
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3: Damit die Muskeln im Auto nicht einschlafen, kommen wir nun zu unserer Staugymnastik.
2: Und dafür wippen wir zuerst mit unserem Oberkörper vor und zurück. Ganz langsam bitte. Es ist ja doch wirklich unerträglich heiß im Auto. Vor und zurück. Ja, es ist wirklich sehr heiß im Auto. Wir hätten die Klimaanlage ja vielleicht mal warten müssen, aber das haben wir auch mal wieder nicht hinbekommen. Zeitlich, Termine ist ja immer so eine Sache und jetzt sitzen wir im Auto, ärgern uns darüber, dass wir die Klimaanlage nicht haben warten lassen und schwitzen so vor uns hin. Aber es ist Besserung in Sicht. Denn heute wollen wir Ihr Auto in einen Whirlpool verwandeln. Alles, was wir dazu brauchen, sind 200 Meter Schlauch, eine Pumpe, die man am Zigarettenanzünder des Autos anschließen kann und ein bisschen guten Willen. Ja, bitte mal Handzeichen. Wer hat 200 Meter Schlauch und eine 12 Volt betriebene Wasserpumpe dabei? 467, gut, das reicht. Dann können wir weitermachen, ja. Dann wippen wir jetzt mit unserem Oberkörper vor und zurück. Und gehen zum Kofferraum unseres Autos und holen erstmal Pumpe und Schlauch heraus. Nun rollen wir den Schlauch ab neben der Autobahn. Da ist nämlich praktischerweise ein Fluss. Da kommt das eine Ende des Schlauchs rein. Und jetzt schließen wir die Pumpe am Zigarettenanzünder des Autos an, schalten an und pumpen das Flusswasser in das Innere unseres Autos. Sehr schön läuft das. Wir machen weiter mit dem Frühsport so lange und wippen weiter vor und zurück. Nach einigen Minuten oder vielleicht auch nach einigen Stunden, es kommt so ein bisschen darauf an, wie groß die Pumpe ist, die man dabei hat, ist das Auto nun voller Wasser. Aber jetzt fehlt hier, damit das ein Whirlpool wird, noch etwas ganz Entscheidendes, nämlich die Luftblasen. Aber da ist ein Auto ja gut drauf vorbereitet. Nun stellen wir die Lüftung unseres Autos auf volle Pulle. Fertig. Ist der Whirlpool. Wir machen nun ein bisschen weiter mit Wassergymnastik und wippen im Wasser mit unserem Oberkörper weiter vor und zurück. Und jetzt kommen wir zum Zweizeiler von der Desiree.
3: Im Stau wird das Auto zum Fitnessbecken. Wir dehnen uns im Sitzen, um Muskeln zu wecken.

0: Kommen wir nur zu den Nachrichten aus aller Welt.
1: Und wir schauen ins Havelland. In den Ort Oberkrämer, da hat die Polizei nämlich Anfang Juni ein Auto gestoppt, an dessen Steuer ein 11-Jähriger saß. Auf dem Beifahrersitz saß der 36-jährige Vater des Sohnes, der schon Alkohol getrunken hatte. Der Vater hatte genau deswegen seinen Sohn fahren lassen. Die Polizei wollte einen Alkoholtest machen. Einem freiwilligen Alkoholtest hat er nicht zugestimmt. Den Vater erwartet jetzt ein Strafverfahren. Der Sohn, der ist ja noch nicht strafmündig, dem passiert nichts. Ja, und wo wollten die hin? Zur Tankstelle, um noch mehr Alkohol zu holen.
0: Dazu zwei Dinge. Ich finde es nicht okay, wenn man vor seinem 11-Jährigen säuft und den dazu zwingt, noch mehr Alkohol zu kaufen.
1: Nee, Moment nicht, der Sohn sollte kaufen, er sollte ihn hinfahren.
0: Ja, damit aber er hat ja den Sohn dabei und ist schon besoffen. Und zum anderen, also der Vater hat ja den Sohn instrumentalisiert.
1: Ja, ne? Auf jeden Fall. Ja.
0: Und zum anderen, nur damit er der Strafe ausweicht, den Sohn fahren zu lassen, der nicht strafmündig ist, einfach wieder nur typisch.
1: Aber er hat ja jetzt trotzdem eine gekriegt, weil das Überlassen des Autos an Minderjährigen ist ja auch strafbar. Also er kam jetzt zwar darum, selber alkoholisiert Auto zu fahren. Die Strafe hat er nicht gekriegt, aber dem Minderjährigen das Auto zu überlassen, würde ich sogar fast sagen, könnte von der Strafe vielleicht sogar noch mehr sein.
0: Das würde mich mal interessieren. Ist es wirklich mehr oder nicht? Und ist es mehr, aber er darf den Lappen behalten? Was war ihm wohl wichtiger?
1: Ja, das ist die Frage, was er dann noch darf, aber das steht auf einem ganz anderen Blatt. Trotzdem, auch was hier hätte wieder passieren können, das will man sich gar nicht vorstellen. Eigentlich doch schön.
0: Nicht vorstellen.
1: Ist doch schön, dass die Polizei genau im richtigen Moment mal wieder Autofahrer kontrolliert hat.
0: Zum richtigen Zeitpunkt an der richtigen Stelle.
1: Ja, genau so kann man es sagen.
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1: So, Desi, du bist ja jetzt draußen?
2: Nein.
1: Ich fange nochmal an. Desiree, du bist doch jetzt draußen?
2: Nein.
1: Du musst doch jetzt rausgehen?
2: Nein.
1: Aber hier steht im Manuskript, Desiree geht raus und holt das Fax.
2: Das steht da seit Dezember. Wir haben Juli, es ist heiß, ich bewege mich nicht mehr, als ich muss. Gregor, lebt damit. Auch dir ist heiß.
1: Ja, deswegen machen wir erstmal eine kleine Trinkpause.
2: Prost.
1: Herrlich.
2: Dieser da der kalte Kaffee schmeckt, den der Wallerscheck mir mitgebracht hat.
1: Ja, einen warmen Kaffee kriegt er halt nicht.
2: Der hat die Eiswürfel reingemacht. Geil,
1: ja,
2: oder?
1: Ja, du weißt ja, wenn sie hier was Warmes haben wollen, dann sollten sie hier ein Bier bestellen, ne? Hast du uns denn trotzdem etwas mitgebracht?
2: Ja, ein Fax.
1: Ui, magst du uns daraus was vorlesen?
3: Ja!
2: Was macht ihr jetzt, wenn ich sage nein?
1: Da gingen wir jetzt einfach von aus.
2: Ach so.
1: Weil ihr steht ja auch, Desiree verliest das Fax.
2: Ah ja, gut. Es ist auch im Übrigen von der männerfeindlichen Frauengruppe Marburg.
1: Ach ja. Und was schreiben die so?
2: Was ist der schnellste Weg zum Herzen eines Mannes?
1: Ach gut. Männer lassen sich doch oft ganz leicht erobern.
2: Durch die Brust mit einem scharfen, spitzen Messer.
1: Makaber. Makaber ist das.
2: Bei der Hitze kann man ja auch nur makaber sein.
1: Nein. Da kann man ein bisschen warm sein vielleicht.
2: Wann kann ein Mann aufrecht stehen?
1: Gut, Männer sind oft größer als Frauen. Also meistens wahrscheinlich, ne?
2: Wenn das Bier im obersten Regal steht.
1: Gut, man muss auch praktisch denken. Aber kommen hier irgendwann vielleicht mal lustige Witze?
2: Pass auf. Was ist der Unterschied zwischen Männern und Käse?
1: Na hör mal, da gibt's doch wohl einige.
2: Es gibt einen, denn der Käse reift.
1: Eine Unverschämtheit ist das hier. Eine Unverschämtheit. Ich hoffe ja, dass hier irgendwann auch nochmal lustige Witze kommen.

0: Meine sehr verehrten Damen und Herren, wir kommen nun zu einem Höhepunkt des deutschen Radioschaffens. Während Deutschland gerade in Schweißpfützen am Ertrinken ist, haben wir eine Lösung.
1: Wir haben ein Geschenk für euch sogar. Also man kann es wirklich Geschenk nennen, denn wir schenken euch jetzt einmalig im Radio ein paar Sekunden Winter.
0: Oh, da wird's schon kalt.
1: Ja, ich krieg schon so leicht Gänsehaut.
0: Komm, wir laufen mal ein bisschen hier rum.
1: Gut, dass ich mir die dicken Schuhe noch angezogen habe.
0: Ist schön hier auf dem zugefrorenen See.
1: Hoffentlich krachen wir nicht ein.
0: Oh, oh, oh. Komm, wir gehen mal wieder an den Rand. Da bricht was.
1: Oh. Gregor, du bist manchmal schon lebensmüde.
0: Ja. Komm, wir werfen mal ein paar Schneebälle. Achtung!
1: Aua. Das kriegst du zurück.
0: Oh. Ah!
1: Edge.
0: Ey!
1: Ist wie einseifen, nur besser.
0: Pass auf, du bist...
1: Verdammt.
0: Das war... Entschuldigung, Herr Nachbar, das...
1: Zahlt das die Versicherung?
0: Das zahlt die Versicherung. Hui.
1: Gregor?
0: Ja?
1: Was hast du da mit der Kettensäge jetzt vor?
0: Wegen dem Weihnachtsbaum.
1: Weihnachtsbaum?
0: Ja.
1: Wo willst du denn jetzt hin mit der Säge? Kriegst du jetzt einen Weihnachtsbaum her?
0: Der steht beim Nachbar. Ich muss nur noch absägen.
1: Der ist dann sauer.
0: Das ist der jetzt eh schon wegen dem Fenster.
1: Oh, dann.
0: So. Meine Damen und Herren, das waren einige Sekunden Winter.

0: Der große Wallaschek tritt in die Mitte. Wahnsinn, wie viel Applaus der immer kriegt. Gregory, was haben Sie heute vor? Oh, er möchte etwas mit brennenden Ringen machen.
1: Puh, Wahnsinn, ich bin sehr gespannt.
0: Gregory, ich hoffe, dass das jetzt nicht wieder so eine Spaßnummer wird.
1: Er hat jetzt 3 große Reifen. Oh, nun zündet er sie auch an.
0: Herr Wallaschek, klappt das? Geht das nicht?
1: Hat hier mal jemand Feuer?
0: Ist ein Raucher anwesend?
1: Manni, wo hast du die Streichhölzer her? Unglaublich, dieses Schaf.
0: Naja, nehmen wir halt die Streichhölzer. Manni bringt gerade die Streichhölzer zu ihm.
1: Der große Wallaschek versucht nun mit Streichhölzern die Ringe anzuzünden.
0: Na? Na? Wow! Ja! Jetzt brennt es!
1: Na, ich bin gespannt, was nun passiert.
0: Gregory, was machen Sie jetzt genau mit den brennenden Ringen? Und Sie meinen wirklich, dass Manfred da durchspringt? Also ich habe Ihnen das gesagt, dass der das nicht macht.
1: Och Manfred, überlegst du doch nochmal. Tja, er möchte halt einfach nicht.
0: Gregory, was machen Sie jetzt, wenn Manfred nicht springen will?
1: Gregor? Hm? Der hatte eine Tüte vom Metzger in der Hand.
0: Ach nee, Gregory, das machen Sie jetzt nicht.
1: Er holt Bratwürste raus und hängt sie über die Feuerreifen.
0: Abbruch.
1: Über dem Feuerreif grillen. Also ehrlich, Herr Wallaschek, da hätte ich mehr erwartet. So ein Steak oder sowas.
0: Wo findet man heute noch gute Grillmeister?
1: Zauberer. Meinst du nicht Zauberer?
0: Sowohl als auch.
1: Ich glaub das hier alles nicht. Aber es riecht schon gut.

0: So, kurze Trinkpause, bevor wir zur Humor hat Vorfahrt kommen.
1: Ja, man muss schon viel trinken, ne?
0: Ah, das ist wichtig. Käffchen auch noch?
1: Nee, das ist mir zu warm.
0: Nee, zu warm.
1: So ein Eiskaffee wäre jetzt was.
0: In Ordnung, haben wir auch. Kommen wir nun zu unserer beliebten Rubrik Humor hat Vorfahrt.
1: Was ist grün, hängt am Baum und summt?
0: Die asiatische Hornisse, da wird ja gerade viel vor gewarnt.
1: Nein, die Birne Maya.
0: Oh. Okay.
1: Was ist im Meer und motzt Autos auf?
0: Hat das was mit SpongeBob zu tun?
1: Nein, die Thunfische.
0: Okay, das hätte man wissen können. Thunfisch.
1: Schmecken gut.
0: Okay.
1: Warum sind Drogensüchtige ständig pleite?
0: Weil der Stoff zu teuer ist?
1: Ja, fast zu hohe Fixkosten.
0: Oh, ja.

0: Dies war eine Sendung von
1: Desiree und Gregor Börner.
0: Die Musik im Podcast war von Kevin MacLeod.
1: Als Stationssprecher der liebe Jürgen Kolb.
0: Und die Grundidee der Sendung ist von Jörg Bombach. Danke fürs Einschalten.
1: Macht's gut.
0: Tschüss.
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4: Heute mit Cassilia Diek. In Moabit in Berlin wird die Putlitzbrücke zwischen Westhafenstraße und Birkenstraße gesperrt. Die Brücke soll ab heute von 6 Uhr bis zum 1.8. ca. 18 Uhr für Kraftfahrzeuge gesperrt werden, berichtet die Berliner Verkehrsinformationszentrale. Wer mit dem Fahrrad unterwegs ist, kann allerdings noch den Gehweg benutzen. Umleitungen wurden bereits eingerichtet. Nach einer Attacke im südbrandenburgischen Finsterwalde führt die Außenstelle der Kreisverwaltung Elbe-Elster ihren Betrieb wieder fort. Laut der Kreisverwaltung sei nun ein Sicherheitsdienst sowohl in Finsterwalde als auch am Standort Bad Liebenwerda im Einsatz. Das Jugendamt und das Straßenverkehrsamt in Finsterwalde können bis auf weiteres nur Besucher betreten.

0: 2020 initiiert wurde. Ursprünglich wurde das Projekt vom Land mit 3,5 Millionen Euro gefördert.
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0: Heute ist der Tag sonnig in Berlin und Brandenburg. Allerdings können im Westen Brandenburgs örtliche Schauer auftreten. Laut dem Deutschen Wetterdienst erreichen die Temperaturen 22 bis 24 Grad. Nachts sinken die Werte auf 9 bis 12 Grad.
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3: Hallo und herzlich willkommen zu Talking Sound, dem kleinen Musikdialog, wo wir uns ein Thema widmen und so ein bisschen eine kleine Musikinterpretation machen. Und wer sind wir? Wir sind Ben und Phil.
4: Hallo.
3: Hallo Ben. Und genau, ihr hört uns wahrscheinlich gerade im Webstream oder auf DHB Plus bei Alex Berlin. Sendeverantwortung trägt der liebe Benedikt Schoder. Und wir haben uns heute einen richtigen Brecher mitgebracht als Thema.
4: Ja.
3: So was richtig Massives.
4: Stabil.
3: Ben, um was geht's denn heute?
4: Wir haben heute das Thema Beton.
3: Beton.
4: Ja.
3: In musikalischer Darlegung.
4: Der Werkstoff, der Traum, der Albtraum.
3: Die Emotion.
4: Genau.
3: Und wie sich das Ganze anhört, das erfahrt ihr jetzt so in der nächsten Stunde. Und wir gucken mal. Also ich dachte, ich tue mir damit richtig einfach mit dem Thema. Dann dachte ich tue mir richtig schwer mit dem Thema. Und dann ist das rausgekommen, was wir jetzt gleich hören werden. Aber um die Spannungskurve am höchsten zu halten, starten wir lieber mit dem Song von dir, würde ich sagen.
4: Sehr gut. Also ich habe mir richtig leicht getan mit dem Thema.
3: Stark.
4: Ich hatte sofort bei dem Titel irgendwie ein Gefühl dazu. Und ich würde sagen, der nächste Song bringt das ganz gut zusammen. Gil Scott Heron ist der Interpret und den hatten wir schon mal hier gehört vor einigen Monaten. Hier ein Rework seines Songs von Jamie XX. Der Titel ist New York is Killing Me.

0: Das war New York is Killing Me von Gil Scott-Heron und Jamie XX. In meinen Augen absolut einzigartiger, moderner Klassiker. Als ich den das erste Mal gehört habe, rauf und runter. Und jedes Mal, wenn ich ihn wieder irgendwie ausgrabe, freue ich mich. Zum Thema heute, finde ich, passt er extrem gut, weil er diesen Minimalismus verkörpert, den Beton hat, aber gleichzeitig auch diese Härte und so thematisch natürlich dieses urbane Thema New York und die Schwierigkeit, dort zu leben und so dieses Großstadtgefühl verbindet für mich ganz stark einfach Beton und dieses Thema und dieses Gefühl in dem Song.
1: Ist ja mal wieder, der erste Song ist immer der faszinierendste Song, finde ich, in der Runde. Vielleicht nochmal ganz kurz, ne? Wir werfen hier einen Begriff in diese Stunde rein, Beton ist das heute, und wir sprechen uns aber nicht ab, welche Songs wir mitnehmen, und dann gucken wir erst im Live-Betrieb, wie die Songs so zueinander passen, ne? Und ob das so halbwegs matcht oder ob wir komplett unterschiedliche Auffassungen haben. Deswegen ist der erste Song immer mal ein ganz guter Input, und wir sind da, glaube ich, schon wieder in einer ganz ähnlichen Richtung. Ein bisschen destruktiv gestartet. New York is Killing Me. Ich sag's dir, es ist nicht nur New York. Ich habe nämlich auch einen Song im Petto, der nimmt gleich jede Stadt. Oder vielleicht diese spezielle. Dazu vielleicht gleich. Aber ich wollte zuvor vielleicht nochmal wissen, ist denn, also Beton, ist das, was war denn da die erste Reaktion, die erste Emotion, die du hattest? So was eher Destruktives, Düsteres? Erdrückendes.
0: Nee, ich finde, ich würde sagen, eher positive Gefühle zu betonen. Ich mag auch urbanen Raum. Das heißt nicht, dass ich Versiegelung gut finde, aber eigentlich habe ich so direkt das Gefühl von Sommer, Sonne, warmer Beton, wie wir das gerade in Berlin eigentlich haben. Was man merkt, wenn man so auf dem Land aufgewachsen ist und dann in die Stadt zieht, ist, in der Stadt ist es super warm nachts, weil der Beton die ganze Wärme aufnimmt und abgibt. Das ist
1: richtig warm.
0: Ja, nachts ist das angenehm. Und wenn man zum Beispiel auf dem Tempelhofer Feld ist und dort merkt man so, es ist direkt 5, 6, 7 Grad kälter, wenn man dort ist.
1: Das ist witzig, weil ich habe auch so richtig starke Emotionen zu betonen, aber so ganz unterschiedliche, von so ganz düsterer Tristesse, irgendwie Cyberpunk-esken Städtechaos bis hin zu eher schönen Bildern. Und wir machen jetzt weiter mit thematisch und namentlich passend This City is Killing Me von Dusty Brown.

0: Laut Jill Scott ist es New York, laut Dusty Brown ist es einfach die Stadt, in der man gerade ist. So oder so eine gewisse melancholische, zermürbende Eigenschaft scheinen sie doch diesen Städten zuzusprechen. Ganz witzig, weil wir durchaus irgendwie, und ich bin mal gespannt, wo wir dann heute noch hinkommen werden, auch eine gewisse Faszination und eine positive Emotion diesem sehr beständigen oder eben nicht so beständigen Material betonen, zusprechen wollen. Bin mal gespannt. Ich finde, Betonbauwerke haben sofort irgendwie was von schon fast Ruinen, weil sie wirken super schnell sehr runtergekommen. Vielleicht liegt das aber auch so ein bisschen an der sehr brutalistischen Bauweise, die damit einhergeht, wo man viel Beton auch wahrnehmen kann, gerade Bauwerke. Aber es ist schon also eine Faszination, eine Freude daran, aber gleichzeitig auch so ein Laben in, weiß nicht, in diesem Erschlagenwerden, in diesem sehr megalophilen, brutalen, auch wenn brutal nichts mit Brutalismus zu tun hat, ist die Wortähnlichkeit und Nähe schon sehr faszinierend.
1: Ja, schon auf jeden Fall diese Härte in der Form, in den Kanten. Das einzigartiger Baustoff, der einerseits ganz frei schaffen kann, aber gleichzeitig immer diese Härte damit verbindet.
0: Strukturell.
1: Ja, mein nächster Song befasst sich quasi nochmal mit diesem urbanen Element. Instrumental und heißt passend auch Glass and Stone und fasst so ein bisschen diese Stadt zusammen, wo so Hochhäuser sich aneinander reihen und alles so davon bestimmt ist, dass es Beton und Glas ist, das einen umgibt. Und dieser Song ist von Tor, Glass and Stone.

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1: Da sind wir wieder bei Talking Sound. Ich bin Ben und bei mir ist der Philipp.
2: Hello.
1: Wir haben uns heute ein Thema ausgesucht, wie jedes Mal. Heute ist es Beton. Jeder hat einige Songs mitgebracht und gerade haben wir gehört Glass and Stone von Thor. Ich habe gesagt, das ist ein Instrumental. Stimmt gar nicht. Es wird eine Stimme gesampelt, aber ich finde, sie wird eingebaut, als wäre sie quasi ein Instrument.
2: Sehr schön, ja. Da kann man auf jeden Fall mitgehen, finde ich. Das sei dir verziehen.
1: Na gut.
2: Wäre mir auch schon mal passiert.
1: Ja.
2: Vielleicht habe ich auch... Naja. War gut auf jeden Fall. Ich finde, diese beschriebene, ich finde, Beton hat ganz viel auch mal mit Temperatur zu tun, gerade weil es irgendwie auch ein guter oder manchmal auch nicht so guter Beton, Temperaturspeicher ist, hat das ganz viel auch mal mit Hitze in meinem Gespür zu tun und die wurde hier ganz gut transportiert. Ah, ist ein faszinierender Baustoff. Ich finde diese Dichotomie auch aus... einerseits zu einer suggerierten Langlebigkeit, aber gleichzeitig auch überhaupt nicht eine Langlebigkeit. Und dann fühlt sich das alles so massiv und klobig an und fest in Formen. Dabei ist es eigentlich ein super formbarer Baustoff, der so jede Form annimmt. Er wirkt total hart, aber gleichzeitig hält er teilweise sein eigenes Gewicht nicht aus und zerbricht und zerbröselt dann einfach. Und das ist so... Ja, das macht einfach schon Spaß, sich damit zu beschäftigen. Ich finde ja, solange man dann nicht selber drin wohnen muss.
1: Ich habe da ja tatsächlich, ich habe einen kleinen Beton-Fun-Fact.
2: Oh, okay.
1: An dieser Stelle, der Grund, warum man zum Beispiel noch so Römerbauten findet.
2: Ist, weil sie nicht aus Beton sind.
1: Die sind aus Beton, aber das ist so eine sehr viel gröbere Version davon, die sich beim Mischen nicht komplett... mit dem Wasser vermischt hat und das heißt, wenn der Risse bekommt, fließt Wasser rein und der noch nicht voll gesaugte Beton, der da drin ist, quillt dann auf und schließt diese Risse wieder.
2: I see.
1: Und das heißt, ist er sehr viel langlebiger als alles, was wir heute haben.
2: Das heißt, wir haben Beton so ein bisschen totoptimiert.
1: Ja, soweit, dass es schon wieder...
2: Und dann mussten wir Stahlstangen reinstecken.
1: Tja. Naja,
2: die Faszination hält auf jeden Fall an. Ich glaube, es gibt schon viele intellektuell wirkende Persönlichkeiten, die sehr hohes auf Beton und den Brutalismus legen. Aber auch wir können das genießen. Was auf jeden Fall weiter anhält, ist so eine gewisse Melancholie. Und wir machen jetzt weiter mit C418. Falls ihr das nichts sagt, der hört auf den bürgerlichen Namen Daniel Rosenfeld. Und um dich da grundsätzlich... um dir so ein bisschen zu zeigen, was der macht, spiele ich mal im Hintergrund einen Song ab. Und du kannst ja mal sagen, sobald du erkennst, um was es hier geht.
1: Minecraft.
2: Man hat es ja noch gar nicht richtig gehört, Ben.
1: Es tut mir leid. Ich bin zu ehrgeizig.
2: Das stimmt. Daniel Rosenfeld ist der ursprüngliche Komponist von, ich weiß nicht, wann war das, 2012, 2013, dem ersten Soundtrack zu dem Videospiel Minecraft von Mojang.
1: Absoluter Klassiker der Videospielwelt, würde ich sagen.
2: Voll. Und der macht generell super tolle Musik, sehr atmosphärische Musik, wie man hier im Hintergrund auch hört. Und deswegen hören wir auch heute gar nicht Minecraft, weil Minecraft hat gar nicht so viel mit Beton zu tun. Also, vielleicht dann in den Höhlen, aber das ist schon sehr grün alles. Deswegen hören wir jetzt stattdessen einen hoffnungsvollen Track, und zwar Hope von Daniel Rosenfeld, aka C418.

0: Die letzten Regentropfen. Das passt heute ganz gut eigentlich so dazu. Heute ist ein bisschen diesig, heute ist ein bisschen regnerisch. Und die klingen gerade noch aus dem Stück Hope von C418. Sehr elektronischer Name, aber ich finde es wunderschön, wie sphärisch und melancholisch wir uns heute unterwegs sind. Ich hatte ja ein bisschen auch die, kurzzeitig dachte ich, heute gehen wir steil Agro-Berlin.
1: Also
0: Grobiusbau. Heute gehen wir mal Block.
1: Ich meine
0: Sido.
1: Ja.
0: Kommt da noch was?
1: Nee.
0: Ah. Ich hatte. Ah, nee, auch nicht. Wir sind die atmosphärischen Betonierer.
1: Ja, so ein bisschen diese Vielfalt, die das eigentlich ausdrückt. Ich finde, so Beton und Bauhaus und dieser Minimalismus, so diese Affordability von Wohnraum und sowas, eigentlich so eine sehr gute Idee. In der Umsetzung funktioniert es nicht immer so gut, aber was auch so ein paar Songs schon mit eingebracht haben, ist, wie das so viele Dinge vereint, wie Städte eben auch so Ballungszentrum sind für Menschen von ganz vielen Orten und dadurch ja eigentlich auch so wertvoll.
0: Ja, ich bin da glaube ich eher so auf der Seite der grotesken Faszination, weil natürlich die Beispiele, die uns umgeben, eher zumindest heute meist ein negatives Bild zeichnen. Und sie doch aber in ihrer Monumentalität einfach faszinierend sind.
1: Ja.
0: Geil. So, jetzt.
1: Kopierstadt. Ich versuche ein bisschen entgegenzuwirken.
0: Okay.
1: Wir bleiben melancholisch, aber mit Saxophon. Und das ist immer wärmer und dadurch besser. Also schauen wir mal.
0: Schauen wir mal.
1: Ain't No Sunshine von der Harlem Underground Band.

0: Ain't No Sunshine von Harlem Underground Band.
1: So was, was hatten wir schon mal, glaube ich, oder? So ein Ain't No Sunshine?
0: Ich glaube ja nicht. Ne? Nee, ich glaube nicht.
1: Ach, schade. Ich dachte, wir machen mal so ein Ain't No Sunshine Mega-Cut-Special.
0: Ich bin am Start.
1: Sehr gut.
0: Ja. Ich finde, die Brass-Instrumente bringen hier so einen Optimismus mit rein in eigentlich eine sehr melancholische Melodie. Und gerade in der Mitte, wenn dieser Drum-Part kommt, und dann setzt der Rest der Band ein, dass es wie, als würde die Sonne aufgehen. Und dazu einfach dieser Jazz-Vibe, der sowieso, finde ich, ganz stark so dieses Urbane nochmal verkörpert. Und damit auch so dieser Beton und Sonne.
1: Beton und Sonne?
0: Naja.
1: Sonne und Beton?
0: Zum Beispiel.
1: Ey, ich habe so viel über Gruppestadt geredet. Jetzt muss man hier auch ein bisschen Gruppestadt Represents mit reinbringen. Sonne und Beton, fantastischer Film, fantastischer deutscher Film aus, schlecht vorbereitet, 2021, 22, roundabout, basierend auf einer Geschichte von Felix Lobrecht. Und fantastischer Film und fantastischer Soundtrack, sehr viel Soundtrack, der eher so in diese Agro-Berlin-Richtung läuft. Hören wir jetzt aber gar nicht. Ich weiß, ich habe hier dramaturgisch jetzt den falschen Bogen aufgemacht. Nein, wir hören tatsächlich etwas von Enis Rothoff. Und der findige und aufmerksame Kinogänger weiß natürlich, dass es sich hierbei um den Komponisten des Original-Soundtracks von Sonne und Berlin handelt, der auch ganz fantastische Szenen geschrieben hat, aber eben die Passagen, die dann nicht schon bestehende Hip-Hop-Tracks waren, sondern so das Atmosphärische einfängt, das Emotionale, sag ich mal, das etwas subtilere Sonne und Beton. Und da hören wir jetzt in Gropiusstadt rein von Enis Rothoff.

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1: Ja, bei dir geht die Sonne auf, bei mir geht die Sonne unter über Gropiusstadt, über eine Stadt aus Beton. Das ist unser heutiges Thema. Ihr hört Talking Sound mit Ben und Philipp. Und das war gerade der Track, jetzt habe ich ihn aus den Augen verloren, Gropiusstadt von Enis Rothoff. Und ja, ich finde, das ist schon so Dämmerlicht, es wird dunkel und die Schatten werden lang über den harten Kanten der Betonkonstrukte.
2: Es hat auf jeden Fall auch so dieses bedrohlich Getriebene, das es manchmal geben kann, auf jeden Fall.
1: Ja, weil ich meine, unsere Sendestunde ist ja auch vorangeschritten, jetzt ziehen wir ein bisschen an, vielleicht.
2: Es gab zwischendrin einen kleinen Lichtblick,
1: ja,
2: aber es wird wieder dunkel.
1: Die Wolken ziehen zu,
2: ja,
1: es wird dunkel.
2: Ja. Also passend dazu möchte ich jetzt nochmal kurz einen Hip-Hop-Track einbringen.
1: Oh, da ist er.
2: Was für mich ist quasi synonym mit dem urbanen Raum. Und hier von Clipping aus den USA. Relativ bekannter Musiker David Dix, der verschiedenen Sachen mitmacht, aber halt hier in seinem Rap-Trio viel sehr harte Texte und Themen anspricht. Und hier jetzt auch mit dem Track Run for Your Life.
1: Der Name ist Programm.
2: Ja. Nochmal diese bedrohliche Phase weiter erforschen.

0: Run for Your Life von Clipping. Und hier sehr schön im Hintergrund die Stadt als musikalische Kulisse zu den Texten. Finde ich ein sehr einzigartiger Song.
1: Ja, also was man so hört, wenn man um sein Leben rennt.
0: Ja.
1: Ah, Ben, wir sind endlich im Sprechgesang angekommen. Ich kann endlich meinen Sprechgesang, den einen Beitrag, den ich habe.
0: Sehr gut.
1: Das ist tatsächlich meine wirklich passende Überleitung. Ich bin ja wieder begeistert. Ich bin ja größter Fan dieser Sendung und dieses Konzeptes, weil es funktioniert einfach immer so wundervoll. Du machst auf Englisch, ich gehe ins Deutsche. Wir hören jetzt gleich ein Berliner Duo. Kennengelernt habe ich die bei einer Alex Berlin hauseigenen Sendung. Dem Dichtungsring. Mhm. Die Band, das Duo, das hört auf den Namen Karriere K. Und die haben einen Song gemacht, der heißt passenderweise Beton. Und eventuell geht es hier so ein bisschen um die A100 oder andere Prachtbauten und Projekte. Und ähnlich wie auch dein Track, natürlich sehr nah am Straßenleben und am Beton da sein. Und deswegen, sofern wir noch den letzten Song in Erinnerung haben, würde ich direkt übergehen in den nächsten, der hier nahtlos anknüpft.

0: Tja, da habe ich mir vielleicht einen kleinen musikalischen Überleitungswitz erlaubt. Dafür sind wir doch auch bekannt. Aber tatsächlich, wo, wenn nicht genau hier, Beton von Karriere K. Wundervoll. Tatsächlich ja nur 60% so gut, wenn man nicht dieses fantastische Video noch dazu gucken kann. Große Empfehlung an dieser Stelle. Und ja, sag mal, Ben,
1: ja.
0: Was mir noch eingefallen ist gerade, ja. Zwischen all diesen Liedern aus Beton, was hören wir eigentlich hier im Hintergrund?
1: Beton Brutal. Also tatsächlich Song 4 aus dem Beton Brutal.
0: Das ist ja mal Soundtrack. Die Sendung, ja. Um unseren Hintergrundtrack mit einzubauen. Ja. Das ist ja fantastisch. Ja. Ich habe gar nicht mehr drüber nachgedacht. Das ist einfach der Talking Sound Sound inzwischen. Ja. Aber da liegt natürlich auch eine fantastische Komposition mit einem fantastischen Spiel dem zugrunde. Beton Brutal.
1: Der Song, gar nicht unschuldig daran, dass es diese Sendung gibt.
0: Gar nicht unschuldig.
1: Weil ich den gehört habe und dachte, das wäre der perfekte Intro-Song für eine Sendung.
0: Stark.
1: Ja.
0: Das, ja. Beton, das ist die Grundlage vieler Dinge.
1: Mhm.
0: Die Grundlage hat irgendwann natürlich auch ein Ende, I guess. Wir steuern gemütlich darauf zu.
1: Feierabend.
0: Und ich würde sagen, ich weiß nicht, ich hätte jetzt gesagt, wir lassen es mal richtig krachen, aber ich weiß ja gar nicht, was als nächstes kommt.
1: Das ist gelogen, du weißt genau, was als nächstes kommt. Und zwar Grand Beton von Trettmann. Ja, also Klassiker an der Stelle.
0: Krachen lassen.
1: Deutschrap, thematisch passend. Wir sind ja auch gerade in der Sprechgesangsphase der Episode, ja. Daher machen wir mal.
0: Nothing can go wrong, Beton. Kitschkrieg, Kitschkrieg, Kitschkrieg, Kitschkrieg.

0: Grauer Beton von Trettmann. Ich finde, hier wird der Beton nochmal gut aufgegriffen als Sinnbild, der hier die Hoffnung und Härte zusammenbringt.
1: Oh, schön gesagt. Und hey, damit sind wir schon am Ende unserer wundervollen Sendung angekommen. Jo. Ihr habt gerade eine Stunde Talking Song mit Ben und Phil gehört. Heute ging es um Beton. Hartes Thema.
0: Ja.
1: Und ich würde sagen, schaltet auch das nächste Mal wieder ein, wenn es heißt Talking Sound mit dem neuen Thema. Ihr erfahrt das über, weiß nicht, telepathische Wellen oder so. Ansonsten irgendwie kriegt ihr das sicherlich mit. Das war Ausgabe Nummer 22 und ich würde sagen, noch einen schönen Abend. Ja. Genießt die betonische Abendstimmung.
0: Bis bald. Ciao, ciao.
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3: Heute mit Cassilia Diek. In Moabit in Berlin wird die Putlitzbrücke zwischen Westhafenstraße und Birkenstraße gesperrt. Die Brücke soll ab heute von 6 Uhr bis zum 1.8. ca. 18 Uhr für Kraftfahrzeuge gesperrt werden, berichtet die Berliner Verkehrsinformationszentrale. Wer mit dem Fahrrad unterwegs ist, kann allerdings noch den Gehweg benutzen. Umleitungen wurden bereits eingerichtet. Nach einer Attacke im südbrandenburgischen Finsterwalde führt die Außenstelle der Kreisverwaltung Elbe-Elster ihren Betrieb wieder fort. Laut der Kreisverwaltung sei nun ein Sicherheitsdienst sowohl in Finsterwalde als auch am Standort Bad Liebenwerda im Einsatz. Das Jugendamt und das Straßenverkehrsamt in Finsterwalde können bis auf weiteres nur Besucher betreten, welche vorher einen Termin vereinbart haben, kündigte der Landkreis an. Ursprung der Attacke soll ein Streit während der Sprechzeit gewesen sein, bei welcher der Besucher eine Mitarbeiterin angriff und ein Feuer in ihrem Büro legte. Immer mehr Fahrradparkhäuser werden an Bahnhaltestellen gebaut, vor allem um Berlin herum. Das Brandenburger Verkehrsministerium berichtet, eine weitere Parkanlage soll heute am S-Bahnhof Wassmannsdorf in Schönefeld eröffnet werden. Diese Anlage gehört zu einem Projekt, welches im Jahr 2023

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Brennan Wedel ist dies. Brennan Wedel mit Pretty Little Fantasy. Brennan Wedel kommt aus Minnesota. Einer ihrer ersten Songs überhaupt. Und ihr Debütalbum steht auch schon in den Startlöchern. Und damit willkommen zur zweiten Juli-Ausgabe von Triple T Tim's Tuesday Tunes hier bei Alex Berlin im Livestream und auf DAB+. Tim Fiege begleitet euch wie jeden zweiten Dienstag durch dieses Indie- und Americana-Special mit interessanten Neuheiten aus diesem Sommer 2026.

Songs 2 und 3 kamen heute von Pond und von Girl and Girl. Zunächst also die australische Band Pond mit einem Song aus ihrem wohl inzwischen 11. Album Terrestrials. Leider nicht mehr so psychedelisch wie ehedem. Und danach, ja, die ebenfalls aus Australien kommende Band, obwohl sie beim nordamerikanischen Kultlabel Sub Pop Records unter Vertrag steht, Girl and Girl mit ihrer neuen Single It's Dead. Und nach diesem doch sehr indie-rockigen Auftakt der Tuesday Tunes geht's nun etwas bluesiger zunächst und danach etwas souliger weiter. Denn ein Mann, den wir hier schon eine ganze Weile auf dem Radar haben, schickt einen neuen Song ins Rennen, Pokey Lafarge aus Bloomington, Illinois. Hier ist seine neue Single The Thing und im September folgt dann das Album Pokey Lafarge.

Mika Miller mit Hard Times. Mika Miller, britische Soul-Sängerin aus ihrem im Juni erschienenen zweiten Album A Little Bit of Me. In diesen Wochen tingelt Mika Miller durch die Sommer-Festivals in Deutschland und im November kommt sie dann auch zu einem Clubkonzert nach Berlin. Ja, Clubkonzerte in Berlin erst wieder so Mitte August, aber an Neuerscheinungen herrscht in diesem Sommer 2026 wahrlich kein Mangel. Jacob Brodowski, kanadischer Musiker aus Winnipeg, hat vor 10 Tagen sein zweites Album rausgebracht. Tell the Kids We Tried heißt es. Ja, hierzulande ist Jacob Brodowski fast ein unbeschriebenes Blatt, aber daheim wurde er 2024 für den Canadian Folk Music Award nominiert und da taucht auch regelmäßig im Umfeld der sträflich unterschätzten Band The Weaker Thans und dessen Frontmann John K. Sampson auf. Aber lassen wir ihn doch selbst zu Wort kommen. Hier ist Jacob Brodowski mit Kids aus seinem neuen Album.

Used to Love to Dance von Jay Schlüter. Unter diesem Künstlernamen hat der Norddeutsche soeben sein Solo-Debüt vorgelegt. The Other Mile heißt es. Und unter seinem bürgerlichen Namen Jörn Schlüter ist er unter anderem Albumrezensent des deutschen Musikmagazins Rolling Stone. Ich habe es vor 2 Wochen in der letzten Sendung schon erzählt. Und in dieser Funktion hat er unter anderem auch das neue Album von Jack White besprochen. Schlüter nennt Frozen Charlotte das neue Album von Jack White also treffend Garage Punk Rock Goes Led Zeppelin und vergibt 4 Sterne. Aber da wir hier nicht das oder die Rolling Stone Radio Show sind, sondern Triple T auf Alex Berlin, ziehen wir mal einen Stern ab in der Bewertung und spielen aus dem neuen Album von Jack White I Can't Believe What I'm Hearing.

The Telescopes mit Revolutionary Blues aus ihrem neuen Album Static Charge. Und wer jetzt leichtfertig sagt, klingt ja wie Black Rebel Motorcycle Club, dem sei erwidert, dass diese englische Band bereits 1987 entstand. Damals beeinflusst von Velvet Underground, 13th Floor, Elevators und den Stooges. Einziges Gründungsmitglied von den Telescopes und auch unumstrittenes Mastermind ist Steve Lawry. Und auch bei Deep Sea Diver aus Seattle dürften die bandinternen Machtverhältnisse geklärt sein. Cheftaucherin ist Jessica Dobson, Sängerin, Songschreiberin, Gitarristin, ja Multiinstrumentalistin von Deep Sea Diver. Als neue Single haben sie sich einen Klassiker aus Bristol vorgenommen. Ja, genau, Teardrop von Massive Attack.

They Owe Us sind die Kids of the Tape Hills, ihre neue Single, neues Album von der Band dann Ende September. Aber es ist vielleicht gar keine schlechte Idee, ein Album mitten im Sommer zu platzieren, wenn nicht die gesamte Aufmerksamkeit zu anderen Neuveröffentlichungen abzufließen droht. So hat es also, wie erwähnt, Jacob Brodowski aus dem kanadischen Winnipeg gemacht. Es heißt, dass er zu diesem zweiten Album von Freunden aus der lokalen Musikszene regelrecht ermutigt werden musste, nachdem sein Debüt vor 4 Jahren nicht die gewünschte Aufmerksamkeit auf sich ziehen konnte. Hier also ein zweiter Song aus Tell the Kids We Try, Jacob Brodowski mit It's Alright.

der Kanadier Jacob Brodowski zunächst und danach der Kalifornier Spencer Cullum, Old Paul Hill. Zwei Künstler, von denen ich mir ein Berlin-Konzert wünsche. Mal sehen, ob sich das in den nächsten Monaten erfüllen lässt. Ja, mit Live-Tipps kann ich, wie erwähnt, dann erst wieder August dienen. Dann läuft das Konzertgeschehen in den Clubs der Stadt wieder an. Hier deshalb schon mal ein Ausblick auf Ende August. Am 26.08. gastiert der Texaner Shaky Graves in Berlin. Hier ist er aus seinem neuen Album When the Love is New. Shaky Graves.

Shaky Graves zunächst, mehr dann von ihm, wenn er Ende August nach Berlin kommt. Und danach hörten wir Iron and Wine aus South Carolina mit In Your Ocean aus ihrem aktuellen Album Hands Teeth. Und die letzten 3 Minuten gehören Hermanos Guterres. Los Ojos del Condor ist diese zweite Vorabsingle aus ihrem kommenden Album. Ende September dann das Album und im November dann auch live in Berlin das schweizerisch-ecuadorianische Brüder-Duo Hermanos Guterres.

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1: Heute mit Cassilia Diek. In Moabit in Berlin wird die Putlitzbrücke zwischen Westhafenstraße und Birkenstraße gesperrt. Die Brücke soll ab heute von 6 Uhr bis zum 1.8. ca. 18 Uhr für Kraftfahrzeuge gesperrt werden, berichtet die Berliner Verkehrsinformationszentrale. Wer mit dem Fahrrad unterwegs ist, kann allerdings noch den Gehweg benutzen. Umleitungen wurden bereits eingerichtet. Nach einer Attacke im südbrandenburgischen Finsterwalde führt die Außenstelle der Kreisverwaltung Elbe-Elster ihren Betrieb wieder fort. Laut der Kreisverwaltung sei nun ein Sicherheitsdienst sowohl in Finsterwalde als auch am Standort Bad Liebenwerda im Einsatz. Das Jugendamt und das Straßenverkehrsamt in Finsterwalde können bis auf weiteres nur Besucher betreten, welche vorher einen Termin vereinbart haben, kündigte der Landkreis an. Ursprung der Attacke soll ein Streit während der Sprechzeit gewesen sein, bei welcher der Besucher eine Mitarbeiterin angriff und ein Feuer in ihrem Büro legte. Immer mehr Fahrradparkhäuser werden an Bahnhaltestellen gebaut, vor allem um Berlin herum. Das Brandenburger Verkehrsministerium berichtet, eine weitere Parkanlage soll heute am S-Bahnhof Wassmannsdorf in Schönefeld eröffnet werden. Diese Anlage gehört zu einem Projekt, welches im Jahr 2023 initiiert wurde. Ursprünglich wurde das Projekt vom Land mit 3,5 Millionen Euro gefördert.
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1: Heute ist der Tag sonnig in Berlin und Brandenburg. Allerdings können im Westen Brandenburgs örtliche Schauer auftreten. Laut dem Deutschen Wetterdienst erreichen die Temperaturen 22 bis 24 Grad. Nachts sinken die Werte auf 9 bis 12 Grad.
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4: Ja, liebe Hörerschaft, das ist diese Sendung vom heutigen Tage. Auf! Ach, DAB plus 12D, ich glaube, bei Alex. Von und mit Peter Ereiche, Peter Ereiche, Peter Ereiche und so viele sie wollen. Am heutigen faktisch Montag, vorgetäuscht Dienstag, im Juli, Mitte gegen Ende, 2026, zweite Ferienwoche, gemessen an den Schulferien. Nicht mitgezählt alle, die schon lange in den Ferien sind, also ein inneres Rückzugsgebiet bewohnen und damit eigentlich ein interessantes medizinisches Dauerstudienmodell darstellen, das durchaus als Vorstufe zur Zombifizierung. Sie können Ihren Eindrücken da im öffentlichen Leben durchaus vertrauen. Menschen, die auf ihr Handy starren, nicht merken, dass sie schon gegen sie gelaufen sind, versuchen immer noch weiter zu laufen und währenddessen unter sich machen. Da können sie spekulieren, wie weit die da fortgeschritten sind in ihrer ganz persönlichen Testreihe. Und über die sprechen wir hier aber nicht. Wir sprechen jetzt einfach nur, um zeitlich zuzuordnen, an welcher Stelle des gesellschaftlichen Vakuums wir uns hier befinden. Also Sie merken schon die Verunsicherung des Hörers durch mich. Ihren Lieblingsmoderator hat bereits ab Sekunde 0,001 begonnen. Das ist Vorsatz, weil ich kann nicht anders. Was soll ich denn machen? Ich habe Ihnen letzte Sendung schon gesagt, ich weiß nicht, was ich Ihnen noch, und an dieser Stelle kann ich einfach nur mal zusammenfassen. Wir befinden uns hier an dieser Stelle im fortgeschrittenen Juli 2026 an einem Punkt, an dem

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Arbeiten wir das erstmal ab. Spanien, das Land, das Donald Trump als jenes mit den schrecklichen Menschen und wahrscheinlich Ursache für vieles ausgemacht hat, hat die Fußball-Weltmeisterschaft gewonnen. Ja, nicht, dass mich das irgendwie annähernd einen feuchten Dreck interessieren würde, aber es macht einen ein bisschen schadenfroh, dass die schrecklichen Menschen an dieser Stelle Donald Trump einen Freistoß in die rissigen Klöten, der völlig ohne Berührungsängste bis zum letzten Moment versucht hat, mit aufs Siegerfoto zu kommen und auch sonst eine überaus erbärmliche Gestalt bei der Finalfeier abgegeben hat. Und das ist, erlauben Sie mir das doch mal, ja? Ich meine, wer hätte nicht gelacht, wenn Adolf Hitler spektakulär gestolpert und eine ganz lange Prachttreppe heruntergefallen wäre? Das ist leider so nicht passiert, aber diese demente Show, die der US-Präsident da liefert, ist doch zunehmend, hier muss bei aller Traurigkeit der Genuss einen Moment siegen, denn die Trauer kommt ja sofort danach, denn was, wenn Trump nun, keine Ahnung, er bekommt plötzlich einen Schlaganfall und ist einfach nur auf Null und was haben wir dann? J.D. Vance. So. Ist das nicht mehr Arbeit als das gerade? Weil das ist Korruptheit, möchte gern Diktatur, versuchte Weltregierung plus noch mehr Lebensenergie, die dahinter steht. Und das, wer kann das wollen? Ja, das sind wir doch schon ein paar Mal durchgegangen. Deswegen Fußball-Weltmeisterschaft 2026 gewünscht größter Prachterfolg für den amerikanischen Präsidenten, real größte Blamage, die so sommerlich geht. Bei so einer Frustration, da bleibt dem US-Präsidenten nur noch ein paar mehr Leute von Eis erschießen zu lassen oder anonyme Frauen, die erst in 10 Jahren aussagen, zu vergewaltigen, so das noch geht. Oder noch 3-mal mehr am Tag den Iran zu beschießen, damit man sich wenigstens am steigenden Ölpreis und den Wettergebnissen darauf erfreuen kann. Ja, man weiß nicht, ob selbst wenn jemand mit Geldscheinen onaniert, es ihn wirklich glücklich macht. Und eigentlich wollen wir das ja auch gar nicht so genau wissen. Es wird uns nur dauernd vorgeführt. Der macht das öffentlich. Gut, Punkt 1. Der auch gleich mit einschloss, ja, der US-Iran-Krieg um Öl für Spekulation mit dem Ölmarkt geht weiter. Wir wissen von Tag zu Tag einfach nicht mehr, ist die Straße von Hormuz jetzt offen oder nicht? Wer wird mit Zöllen bestraft, wer nicht? Und was läuft da sonst noch so? Ja, was ist eigentlich in Gaza los oder im Libanon? Also der größte Sommergewinner eigentlich schon zum zweiten Mal dieses Jahr ist Benjamin Netanyahu. Ja, da spricht gar keiner mehr drüber. Der kann schon mal in Ruhe Baugruben ausheben, Fundamente für seine und Trumps Feriensiedlung im Gazastreifen legen lassen. Jeden, der fragt, ob sein Grundstück davon betroffen ist, erschießen lassen, das ist alles scheißegal. Ganz große Freikugel für Herrn Netanyahu. Syrien und Venezuela, Systeme, bei denen man nicht weiß, passiert da was Neues, passiert da überhaupt noch was, entwickelt sich da was, eher nein, aber man weiß es alles nicht, alles tritt zurück. Hinter einer todlangweiligen Show mit ganz vielen Gimmicks, Schnellüberreizung, daraus resultierend Müdigkeit, Stresssymptome im Einzelnen. Wir haben uns alle die Sommerferien wirklich redlich verdient, aber wo sind sie eigentlich und wo können wir sie zelebrieren? Das ist schwierig. Viele dachten in diesem Sommer aus Kostengründen an den Ostblock, ja, die ehemaligen sozialistischen Länder im naheliegenden Ostteil Europas, also sowas wie Rumänien, Bulgarien und so weiter und so fort. Am sichersten ist da aber noch Polen, weil das ist nah an Deutschland dran, so relativ nahe und also zu weit würde ich auch nicht, vielleicht eher Stettin als Warschau, aber alles andere wird ja von Drohnen überflogen oder ab und zu mal getroffen, so aus Versehen. Und deswegen, also wollen Sie in der Badehose mit dem Sirren einer Drohne konfrontiert werden, die nicht von Ihrem perversen Strandburg-Nachbarn zur Erforschung Ihrer Bikini-Zone entsandt wurde, sondern Puff-Peng. Es ist sehr, sehr schwierig.
Vielleicht können wir mit einer gewissen Sicherheit noch sagen, die deutsche Ostsee ist sicher. Vielleicht auch die Nordsee. Trotz der russischen Schiffe. Es ist immer noch eine gewisse Sicherheitszone, gefühlsmäßig, da. Ja? Seien Sie sich selbst gegenüber ehrlich. Am besten verlassen Sie nicht mehr das Haus. Zu spät? Gut so. Denn ich persönlich bin froh hier von meinem Sendeplatz aus, dass der Straßenverkehr, na sagen wir mal, auf 85% zurückgegangen ist. Man spürt doch ein wenig die Urlaubszeit und das gibt mir die Gelegenheit, die Füße aus dem Fenster zu strecken und

Und sonst noch so. Ja, der Urlaub findet natürlich trotz Sozialabbau statt. Ja, weil der ist ja noch nicht hundertprozentig verstanden, aber trotzdem schon rechtzeitig vor Ferienbeginn beschlossen worden. Das Kürzungspaket zur Rettung der Deutschen, ja, was eigentlich? Regierungsversprechen. Ja, ich glaube, zur Rettung der deutschen Regierungsversprechen. Dieser Plan ist eingetreten oder rechtsverbindlich ist der schon, muss der noch irgendwie? Man wird nicht so richtig, also durch den Bundestag und Bundesrat ist das Ganze ja durch, schneller als wir gedacht haben. Aber dann hieß es plötzlich, es wird vielleicht doch noch mal nachgebessert. Und wo kommt das jetzt her? Ob da nachgebessert werden muss, darüber entscheiden nicht mehr unsere Instrumente der Demokratie, also diese beiden Instanzen, Bundestag und Bundesrat, von uns gewählt und theoretisch immer auch noch beeinflussbar von der Bevölkerung, die sie gewählt hat, so ein bisschen wenigstens. Ja, da muss man doch ab und zu mal auf Volksstimme hören, ob das so geht, ganz ohne Krankenversicherung, ja, so individuell betrachtet. Aber es gibt doch scheinbar noch eine emotionale Abkürzung oder wie immer man das nennen will, direkt zu unseren Spitzenpolitikern. Da ist dann doch so eine Empfindlichkeit und so eine Loslösung vom demokratischen Apparat und so ein persönliches Führerempfinden, das dann doch noch so mit einem Demokratierest sozusagen gleich einer Kugel am Bein gehindert wird, völlige Skrupellosigkeit auszuüben, jedenfalls zum jetzigen Zeitpunkt, vielleicht erst später. Da ist so eine innere Sperre. Was ist das eigentlich? Auf jeden Fall gibt es da, ich will es nicht Skrupel nennen, beispielsweise bei den federführenden Ministerinnen beim Reformpaket, also Frau Prien und Frau Warken. Sind das Reste des ansonsten verkümmerten Familiensinns? Ich meine, die beiden haben Kinder, man wundert sich, aber egal, es sind ihre Kinder, die sind vielleicht schon aus dem Gröbsten raus, die Kinder anderer, das will ich an dieser Stelle gar nicht mehr. Ja. Aber solche seltsamen Mechanismen, mit anderen Worten, eigentlich eher im Rahmenbereich des demokratischen Systems, lassen sich im Augenblick beobachten. Da werden Grenzen ausgelotet und so Knetprozesse irgendwie ausprobiert, also unterschiedliche Arten, den Teig zu bearbeiten, mehr oder weniger Hefe dazu zu geben in Form von Beiträgen über soziale Medien beispielsweise, also Dinge vielleicht treiben zu lassen, die, ja, also da ist schon ein gehöriger Anteil Luft auch in diesem ganzen Teig, aber wie bin ich eigentlich auf dieses abartige Bild gekommen? Ja, ich sehe jetzt irgendwie Friedrich Merz, so wie in Ghost mit Patrick Swayze, mit nacktem Oberkörper, Nina Warken umgreifend und auf einem Töpfertisch statt Lehm Brotteig kneten und zu ihr sagen, höre ich ihn, ja, wie groß die Brötchen werden, entscheiden immer noch wir. Dabei ist das heute nicht mal ein heißer Tag. Ich weiß nicht, wo das herkommt. Vielleicht ist das doch Infarktnähe. Aber es ist auch, ich will darüber gar nicht. Ja, ich möchte hier nicht auf offener Bühne eine. Nein. Ganz ruhig. Ich atme wieder in meine Tüte.

Ja, also mit anderen Worten, es ist eigentlich bei dieser Fülle der Eindrücke, die einen völlig überfordern und lähmen, gleichgültig, ob die Lähmung dadurch oder durch eine, wie soll man sagen, Ziellosigkeit bei brütender Hitze inmitten des Sommers zustande kommt. Es ist Sommer, die Ziellosigkeit ist da. Niemand weiß, was ihn oder sie am Ende der Ferien erwartet oder danach. Es kann noch ein ganz, ganz langes Jahr werden. Es werden noch sehr, sehr hässliche Wahlen mit größter Wahrscheinlichkeit. Ja, also wir jetzt mal hier an diesem Punkt. Ja, der Pimmel ist uns näher als der Fuß, sage ich mal. Oder auf jeden Fall hier in Berlin. Also 6-7, Standbein, Spielbein. Steht die regionale Wahl zum Berliner Abgeordnetenhaus inklusive Bürgermeister bevor und der bisherige Spitzenkandidat der CDU, der seine erfolgreiche Karriere gerne fortgesetzt hätte, ist, er hat sich gerade selber ausgeixt. So, was wird das also? Niemand weiß es, aber die gegenwärtige Vizebürgermeisterin, Senatorin für Wirtschaft, Energie und Betriebe, Franziska Giffey, wäre durchaus wieder bereit. Ja, das hat sie am Rande der, wie nennt man das eigentlich, wenn man ein Buch nicht richtig kaufen kann, sondern es in einem Buchladen vorgestellt wird und es auch kein richtiges Buch ist, sondern ein Mini-Kochbuch, also so ungefähr im Format eines, kennen Sie noch diese Pixie-Bücher, ja, die haben nicht so viel gekostet früher, 1,50 oder sowas. Und das waren so kleine, liebenswerte Geschichten über den einbeinigen Dackel Rudi oder Puppi, den furzenden Clown oder, also auf jeden Fall Franziska Giffey, ja, die hat sich in diese Tradition der deutschen Literatur begeben und ein Kochbuch in diesem Format verfasst und mit Alt-Berliner Rezepten, also so Rouladen und Kohlrouladen und so gemahlene Rouladen, die man dann Boulette nennt. Also ungefähr so. Das ist die Bandbreite. Also anti-vegan und mit Herz aber, ne? Berlin mit Herz. Und ja, ach so, ja, übrigens auch geschmortes Herz oder so. Oder kennen Sie Brühe mit Hähnchenherzen? Ist das da vielleicht auch drin? Das sind so Sachen, die habe ich als Kind auch. Ja, ich bin ja hier geboren. Vielleicht erklärt das vieles, was die Berliner angeht. Ich weiß es doch auch nicht. Also wenigstens den Cholesterinspiegel, da sind wir wieder bei Frau Giffey. Ja, also die würde auch gern wieder Bürgermeisterin, die würde das immer noch, ja. Ich weiß gar nicht, kann man das eigentlich, wird das aufgerechnet, wenn man schon mal, also die Zeit dann, oder wird die vielleicht angerechnet? Also kann man sagen, wenn Franziska Giffey nochmal Bürgermeisterin von Berlin wird, wird dann die bisherige Regierungszeit, die bisherige erfolgreiche Regierungszeit davon abgezogen und sie muss dann gar nicht mehr so lange. Und wen würde das froh machen? Ja, also ich meine, ja, also zusammengefasst, das Schicksal Berlins und unser aller Schicksal, das Schicksal der Stadt, das Schicksal der Berliner Regierung ist ungewiss. Aber was in meinen Augen doch relativ gewiss ist, ich glaube einfach nicht, dass in Berlin die AfD auf irgendeine Art und Weise Bestandteil der Regierung wird. Vielleicht ist das auch einfach nur ein frommer Wunsch und Gebet zugleich, aber ich denke doch, dafür ist in Berlin die, ich will es mal Antifa da nennen, zu präsent. Ich finde diese Frage jedenfalls deutlich langweiliger, als wie man eigentlich bundesweit mit dem Wahlergebnis in Sachsen-Anhalt, das eine gewisse Wahrscheinlichkeit besitzt, umgehen möchte. Auch hier würde ich gern die Hoffnung siegen lassen, aber wir alle wissen, dass dort aufgrund von Umfragen die AfD auf wenigstens gehörig hohe Werte gelangen wird und die unselige Brandmauerfrage wieder im Raume stehen wird, die wir eigentlich auch nicht mehr hören können und eigentlich ja auch gar nicht mehr definieren wollen, weil das ist ja kein Thema mehr. Also wer sich da wie weit personell aus dem Fenster hängt, da müssen sich die Parteien in Deutschland selbst ordnen. Da haben wir gar keinen Einfluss darauf. Wer also schon verkappter Nazi innerhalb der CDU beispielsweise ist, das wissen wir jetzt schon, der muss sich dann aber outen. Und was dann so passiert, das werden wir sehen. Ja, und auch wenn sich ein schäbiger Komiker, der bei einer AfD zur Schaustellung eingeladen war,
Einen Graf von Stauffenberg wünscht, der für Ordnung sorgt im bundespolitischen Personal. Und jetzt fragen Sie mich bitte nicht, was das eigentlich gewesen ist. Ob das einfach nur, ja, wie soll man sagen, also einfach nur so ein Hirntumor ist, der zu einer bestimmten Größe angewachsen ist, die eigentlich, ja, wie soll man sagen, die Blutversorgung des Hirns vollständig unterbindet. Das ist ein Verdacht, den hat man, das ist ein Generalverdacht. Ja, der sowohl die AfD als auch ihre Wähler betrifft. Obwohl vielleicht die Wähler noch deutlich mehr. Denn bei der AfD ist das irgendwie eine Grundkondition, medizinisch betrachtet, die ist erforderlich, um das machen zu wollen. Vielleicht ist es auch einfach genetisch, ja, das haben Nazis ja gern, diese Argumentation. Deswegen an dieser Stelle mal, vielleicht ist es einfach so, dass AfD-Politikern wie allen anderen Nazis da ein Gen für Menschlichkeit, Aufrichtigkeit, den Wunsch nach menschlich-geistigem Fortschritt, dass dieses Gen da fehlt, das ist so, Und ich meine, da für so viele Menschen was umzustricken mit Hilfe eines CRISPR oder keine Ahnung, also genchirurgisch, was soll man da tun? Ja, der eigenen eugenischen Fantasie in die Falle gelaufen, ihr Faschos. Aber nochmal zum zusammenfassen wollenden Ausgangspunkt zurück. Dieses Wirrwarr von Bedrohung, ja, das uns alle auf eine gewisse Art und Weise apathisch macht und genauso wirkt wie Apathie im Sommer generell, gespeist von Langeweile und überhaupt einfach mal alle Körperlappen ausstrecken und das alles provoziert förmlich eine Musiksendung am heutigen Tage. Und wahrscheinlich wird es das auch. Aber jetzt sind wir schon so weit gekommen. Mal sehen, ob mir noch was einfällt. Jetzt gerade? Nee, eigentlich nicht.

mir ist da gerade spontan noch was eingefallen. Wir haben was vergessen. Wir haben vergessen, dass sich Jens Spahn geoutet hat. Ja, Sie haben richtig gehört. Er hat sich eigentlich selbst aus dem aktuellen bundespolitischen Geschehen ausgeschlossen. Man weiß nicht so richtig, wie weit es geplant war, aber er versucht sich jetzt souverän zu geben und zu sagen, ja, das ist mehr oder weniger unvermeidlich gewesen. Das finden wir schon lange, ja, aufgrund der bisherigen persönlichen, beruflichen Entscheidungen. Also persönlich geprägten, wie soll man sowas eintakten, wenn eigentlich jede bundespolitische Entscheidung eines Bundespolitikers vorrangig eine persönliche ist? Jens Spahn hat schon ganz lange Politik gemacht, die eigentlich vorrangig zu seiner persönlichen Begünstigung da war, ja, und damit ist er ja nicht allein. Also im gesamtpolitischen Geschehen auf der ganzen Welt und schon mal gar nicht auch in Deutschland und auch schon mal erst recht nicht in seiner Fraktion, also innerhalb seiner Partei auch, deren Vorsitzender er ja nun bis vor einigen Tagen war. Also er war da schon eine Galionsfigur. Also jemand, der sich während einer weltgesundheitlichen Krise versucht, ich sag mal, auf die sonnige Seite des Lebens zu stellen und der auch danach so ein bisschen Schwierigkeiten hat zu verhehlen, dass er persönlich wusste, wo der Bartel den Most holt und deswegen, das ist Stichwort Grunewald-Willen und Höchstpreise, Bestpreise, Preise überhaupt und gute Verbindungen, die einem beispielsweise auch ein Sonderangebot auf dem Leihmüttermarkt verschaffen. Und das war jetzt der Punkt, an dem die CDU gesagt hat, jetzt können wir so tun, als ob wir einen Grund haben. Ein bisschen hat uns das ja doch gestört, weil wenn man sich schon selbst, wie soll man sagen, begünstigt, dann muss man das da vielleicht doch auf die deutschspießige Art und Weise ein bisschen besser kaschieren können. Ja, da, weil der Sinn eines Zaubertricks liegt ja darin, dass das Publikum bis zum Ende nicht so richtig weiß, wie hat er das gemacht. Und bei Jens Spahn wusste man eigentlich immer, wie er das gemacht hat. Da gab es genug Dokumente, die musste gar keiner, ja. Also auf jeden Fall, ja. Jens Spahn hat stolz erklärt, er ist jetzt Vater mit seinem Ehemann. Und das Kind wurde, ja, wie kann man das jetzt formulieren? Also die Geburt wurde in den Vereinigten Staaten gekauft. Eigentlich wurde aber ja auch 50% des Genmaterials dieses Kindes gekauft, wenn ich da jetzt über Leihmutterschaft richtig informiert bin. Also da wurden ja nicht Gensätze aus unbekannter Quelle irgendwie erst gemustert und dann ausgesucht, um mit dem Genmaterial von Jens Spahns Ehepartner so mit zwei Komponenten Kleber, da kommt wieder die CRISPR-Schere zum Einsatz. Nee, das ist ja viel einfacher gewesen. Da wurde einfach, ich weiß nicht ganz genau wie, aber wurde es injiziert, das Sperma des Ehemanns von Jens Spahn in die der Leihmutter. Und ja. Was uns jetzt hier fehlte, ist so ein bisschen, also die tatsächliche Summe, weil gern hätte man ja auch mal gewusst, schadenfroh wie man ist. und moralisch aburteilend wie die Deutschen im Großen und Ganzen, ja. Hier bin ich nicht stolz, ein Deutscher zu sein, so wie auch generell nicht, aber ich bin doch auch noch ein, ich bin doch auch nur ein Mensch. Also auf jeden Fall, aber wenigstens kein katholischer. Wie viel hat denn die Leihmutter jetzt bekommen, um nicht darüber nachzudenken, wie das für sie ist, wenn der Ehemann von Jens Spahn sein Sperma in einem Tütchen schickt und sie sich das jetzt reintun muss? Also wollen wir mal ganz unromantisch und faktisch inkorrekt wahrscheinlich, aber darüber sprechen. So muss es mehr oder weniger gewesen sein und das ist ja auch okay so, also jetzt für Verhältnisse einer Leihmutterschaft, die in Deutschland aber verboten ist.
Ja, das erstaunt einen immer wieder. Man denkt so, dass dieses freiheitliche Land, die freiheitlich-rechtliche Grundordnung, die aber auch eine ganz solide katholische Basis hat. Sollte man gar nicht denken. Ich kann im Augenblick gar nicht wiedergeben. Ehrlich, das ist beschämend, ich weiß. Ich habe da wieder in der Schule nicht aufgepasst. Aber wie stark der Katholizismus in Deutschland eigentlich prozentual ist, das kann ich Ihnen jetzt gerade gar nicht genau sagen. Ich weiß, es gibt ganze Bundesländer, da gibt es eigentlich nichts anderes. Und Deutschland ist doch über weite Strecken schon ganz schön katholisch. Und die katholischen Bundesländer, die sind in der Regel schon doch auch so von der CDU, ja wenigstens von der CDU regiert. Und da wurde irgendwann mal zusammengeführt, was also rein moralisch und inhaltlich, und das muss natürlich auch vertreten werden. Das wird jetzt nicht immer vertreten, ja, weil gucken Sie sich beispielsweise mal in den, was ist das jetzt, Drogenbeauftragten der Bundesregierung Hendrik Streeck an, der auch eine Leihmutter mit seinem Lebenspartner oder Ehemann, ich weiß es gerade nicht ganz genau, ist ja auch, also hier an dieser Stelle nochmal so oder so herzlichen Glückwunsch, also auf diese Art und Weise Vater wurde, aber aus der Ukraine, wenn ich da jetzt gerade richtig informiert bin. Das ist günstiger, das ist das eine. Ja, das spielt jetzt aber nicht so eine Riesenrolle. Also ich meine, ist irgendwie klar, so ein Jens Spahn verdient, also hat schon so seine über die Jahre und die sind anerkannt worden. Und damit haben wir bei Jens Spahn ein solides Vermögen von geschätzt ungefähr 3,5 Millionen. Und ich bin mir nicht sicher, aber ich glaube, der Streeck, also, das ist, ich meine, das ist alles nicht vergleichbar beispielsweise mit so einem Friedrich Merz beispielsweise. Der liegt da, glaube ich, inzwischen bei geschätzt 12 Millionen. Und schon mal gar nicht und überhaupt nicht vergleichbar, da wurde vor einigen Jahren mal geschätzt, Gerd Schröder, der lag bei 20.000. Entschuldigung, der lag bei, so ein Gerd Schröder, der lag bei 20 Millionen, ja, und an Erspartem. Also ich weiß jetzt nicht, wo, ob bei der Berliner Sparkasse oder der Volksbank oder Spaß muss sein. Wo Gerd Schröder mit größter Wahrscheinlichkeit seine Investments gelagert hat, das können wir uns, glaube ich, unschwer vorstellen, oder? Nastrovie. Egal. Jens Spahn kann es sich leisten, Leihmutterschaft in den USA zu kaufen. Und um eine moralische Diskussion geht es hier schon mal gar nicht, weil, was soll man sagen, was medizinisch möglich ist und im individuellen Fall niemand beeinträchtigt. Wobei jetzt kommt natürlich so ein bisschen der soziale Aspekt mit rein, ja. Also wenn wir jetzt hier im Preisvergleich mal hatten, Leihmutterschaft in den Vereinigten Staaten und Leihmutterschaft in der Ukraine. Ich will da jetzt nicht zu böse werden und an dieser Stelle, aber ich möchte daran erinnern, dass es ja auch nach Beginn des Ukraine-Krieges einen gehörigen Anstieg der Prostitution ukrainischer Frauen und Mädchen und des Menschenhandels in den umgebenden Ländern, auch in Deutschland, gegeben hat. Man muss schon ein bisschen gucken, wie man das Überleben sichert und die Familie ernährt. Das ist vielleicht jetzt scheinbar offensichtlich geschmacklos, ist es aber nicht. Weil so sind die Dinge nun mal. Das Leben ist hart. Und ich möchte mal behaupten wollen, dass es in der Ukraine schon so richtig, richtig, richtig hart ist. In den Vereinigten Staaten ist es auch richtig, richtig, richtig hart. Aber da werden jetzt abgesehen von angeblich kriminellen Migranten durch ICE nicht fortwährend Menschen auf der Straße getötet. Ja, also zerbombt beim Butter und Brot holen sozusagen. Also was in der Ukraine an der Tagesordnung geht. Da wird es großflächig gemacht und das Individuum spielt keine Rolle mehr. Nur der Bodycount. Deswegen, Leihmutterschaft aus der Ukraine, da hatte die CDU aber nicht so ein großes Problem wie bei Jens Spahn jetzt. Und ja, man kann es abkürzen und sagen, ja, die waren jetzt auch ein bisschen froh, Jens Spahn loszuwerden, weil der eben nicht so gut zaubern kann. Aber der ist natürlich auch als Parteivorsitzender und, wie soll man sagen, von einer größeren Bedeutung als ein Bundestagsabgeordneter und Drogenbeauftragter, der ja auch immer so ein bisschen extern gewirkt hat. Also ich meine, vormals Spezialist für Corona bestreiten
Und jetzt dann eben halt so mit Drogen. Und ich weiß nicht, kennen viele diesen Namen überhaupt? Können einige überhaupt Hendrik Streeck und Klaus Steeck auseinanderhalten? Ich würde es ihnen schwer empfehlen. Das sind zwei völlig verschiedene Persönlichkeiten. Aber egal. Es ist, wie es ist. Jens Spahn ist raus. Und da müssen wir jetzt nicht traurig sein. Nein, ich meine es gar nicht spöttisch. Es ist einfach, Jens Spahn wird nicht verhungern. Jens Spahn wird nicht verarmen. Jens Spahn wird wieder eine Karriere und im schlimmsten Falle eine politische haben, mit Sicherheit sogar. Und wir müssen uns alle auch vor Augen führen, dass Politik in diesem Sinne, in diesem langweiligen, von Steuergeldern wenigstens hauptsächlich bezahlten Sinne, dass es die wahrscheinlich in Zukunft gar nicht mehr geben wird. Denn wir werden uns alle am amerikanischen Modell, also nordamerikanischen, orientieren, das ja eigentlich auch schon ganz lange existiert und jetzt nur in seiner Konsequenz sichtbar wird, dass nämlich die Wirtschaft regiert und die Politik nur noch verwaltet, und zwar den Unmut der Bevölkerung. Die Äußerungen des verarmten Volkes bis zum Wunsch nach Gewalttaten eindämmt und Elysium, ja? So, Stichwort reicht. Haben wir auch gleich die Filmempfehlung des, was auch immer, Tages, Monats, scheiß die Wand an.

0: Boah, warten wir einen Moment. Mit hoffentlich recht hohen Stiefeln. Ganz, ganz ehrlich, die klare, naja, Luft atmend durch den Morast bleiben einen Moment der Besinnung stehen und besinnen wir uns tatsächlich. Das ist eine Riesenscheiße, in der wir stecken. Die pausiert nur so, wie das auch taktisch den Sommerferien an sich ihre Bedeutung verleiht. Ja, also es muss nicht nur eine Atempause da sein, egal ob man atmen kann oder nicht. Nein, es gibt natürlich auch das Strategische drumherum, das Einplanen. So wie viele die Brückentage im Jahr für ihren Urlaub verplanen, so verplanen Politiker die ganze Ferien- und Urlaubszeit ganz zielgerichtet, um auf diese Art und Weise, wie soll man sagen, die Bevölkerung günstig beispielsweise für bevorstehende Wahlen vorzustimmen, sich zu überlegen, was kann man noch als finalen Schlag kurz vor einer Wahl ausholen oder rausholen lassen, um einen unliebsamen Gegner kurzfristig K.O. zu schlagen und all diese Dinge, ja? Und wenn es hochkommt, sitzt da also jemand am Strand der Ostsee, pupst sich ein, ist bierselig und erörtert die weltpolitische Lage noch mit seinem Strandbogen-Nachbarn. Ja, immer noch dem von vorhin. Und aber sonst passiert im Augenblick nicht viel. Da ist niemand militant. Da gibt es nicht mal bürgerliche Demonstrationen in all ihrer Langweiligkeit. Alles andere gibt es in Deutschland ja sowieso nicht mehr. Selbst Superkleber kommt nicht mehr zum Einsatz um sich da. Und ja, das ist alles vorbei. Die letzte Generation ist verstorben. Und wie der Name schon sagt, es gibt keine politisch interessierte nächste Generation mehr. Oder, das war durchaus als Provokation gemeint, ja. Denn das ist doch eine der vorrangigsten Aufgaben einer Seniorensendung. Ja, die jungen Leute daran zu erinnern, dass, na, es beispielsweise sowas wie politisches Interesse gibt. Und nicht nur die Diskussion unter Freunden und Familie, ist das schon KI oder ist das nur ein buckliger Waschbär? Ja, nein. Ach, das ist auch zu süß hier. Guck mal, der Igel, der unaniert. Egal. Also auf jeden Fall, ja, liebe Hörer, ich weiß es auch nicht, ob das hier, dass diese Sendung da auf dem Alex bei DAB+ Kanal 12D im Multiplex Berlin-Brandenburg ein Atompilz steigt über meinem Kopf auf, von und mit Peter E. Reiche, ob das eine Musiksendung wird oder nicht. Ich weiß nicht, was das hier noch wird, ja? Ich mache an dieser Stelle einfach mal kurz einen Cut und aber eins noch, wann auch immer Sie die nächste Silbe von mir hören werden, bis dahin machen Sie nichts falsch. Es gibt im Augenblick so viele Möglichkeiten, etwas falsch zu machen, ja? Vor allem intellektuell und politisch. Es ist so eine Sache, menschlich natürlich auch, ja. Und bei dem, was Sie menschlich schon alles falsch gemacht haben. Ja, ich weiß das, ich sehe das. Ich sehe das in Ihren Augen, ja. Schauen Sie in meine Augen, ja. Schauen Sie in meine weit geöffneten Augen, ja. Ja, Sie haben gerade Schwierigkeiten, meine Augen zu sehen, ja. Ich beschreibe Ihnen meine Augen. Meine Augen sind so ein bisschen wie, wie soll ich sagen, die blicken hektisch, kritisch hin und her. Die sind so ein bisschen wie diese großen, selbstklebenden Kulleraugen, nur dass sie nicht einfach im Kreis kullern, sondern immer so hin und her kullern, so hektisch. Ja, manchmal kommt ein Auge nicht ganz mit, kommt dann aber nach und dann geht's wieder hin und her und hin und her. Manchmal kullern sie auch im Kreis, ich gebe es zu. Ja, manchmal, wenn ich völlig desillusioniert bin von dem, was ich hier versuche zusammenzufassen und ihnen zu sagen, es wäre an der Zeit, die Demokratie zu retten. Und zwar für alle. Da rotieren die Kulleraugen vielleicht ab und zu. Und ich wünschte mir, ich könnte einfach nur einen fahren. Nein, sie alle fahren lassen. Aber egal. Es ist nein. Ich gebe sie nicht auf. Wählen Sie bei den anstehenden nächsten Wahlen etwas Vernünftiges. Selbst in Berlin, wo das fast egal ist, weil hier nur Korruption vorherrscht, traditionell. Das ist das Chicago von Multiplex Berlin-Brandenburg. Das ist... Denken Sie an Dublin, denken Sie an Berlin-Alexanderplatz. Denken Sie an die Peaky Blinders. Das sind hier die Pupsi Blinders. Und die gibt's nach wie vor, ja? Und manch einer von ihnen wird dann mal Bürgermeister. Worüber wundern Sie sich? Wissen Sie, in Berlin, da reicht es bestimmte Dinge so. Also die CDU dachte sich jedenfalls, wir haben zwar nur einen aus Herdecke in Nordrhein-Westfalen, aber der sieht nicht ganz so nach schmierigem Versicherungsvertreter aus wie der Vorgänger. Und der ist schwul. Boah, der ist schwul. Das ist für Berlin doch der Hauptgewinn. So tickt die CDU, selbst in Berlin. Oder ausgerechnet hier, weil der neue Spitzenkandidat ist ja auch noch im Aufsichtsrat der Landeswohnungsbaugesellschaft. Weil die CDU sich einen Scheißdreck für Berlin interessiert, weil nämlich die CDU eine Geldpartei ist und weil die CDU in Berlin gar nicht so richtig anwesend ist, weil in Berlin ist ja kein Geld. In Berlin ist ja nur der Regierungssitz der Bundesrepublik Deutschland, aber kein Geld. Um Gottes Willen, was soll man hier denn machen? Außer Grund und Boden und Wasser verseuchende Batteriefabriken von spinnerten, weißen Multimilliardären aus Südafrika, die von der Weltherrschaft träumen, als Grenzpfeiler zwischen Berlin und Brandenburg zu setzen. Und einmal zu viel BMW als letzten großen Standort der deutschen Motorradindustrie zu benennen. Ja, genau, diese legendären Qualitätsfahrzeuge aus Berlin. Mit wenigstens 3 Rückrufen pro Jahr. 2024 Fehler im Starterrelais. Brandgefahr. Nochmal Brandgefahr. Ausfallelektrik. Schwergängige Lenkung. Hier werden immer kleinere Brötchen für immer höhere Preise gebacken, in denen inzwischen nur noch Backpulver und Wasser ist. Und wie Sie wissen, geht beim Backen das Wasser raus. Brandgefahr! Berlin ist die Wüste der Lebenskultur geworden, auch wenn es vielleicht so nicht aussieht. Es sieht nur deswegen so nicht aus, weil Gott sei Dank ganz viele Menschen von außen kommen und uns emotional das Leben als Berliner ein bisschen erleichtern. Das Traurige ist, sie gehen ganz schnell wieder weg, wenn sie merken, dass ein Jahr in Berlin 10 Lebensjahre für die Alterung bedeutet. Und auch als Minus für die Rentenansparung. Das ist Berlin. Deswegen, wählen Sie klug und dann geht's weiter. Aber das wird nicht das letzte Mal sein, dass wir darüber geredet haben.
1: Nicht vergessen, Dienstag, 21 Uhr, diese Sendung.

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1: Herzlich willkommen bei den On-Air-Stories. In dieser On-Air-Story möchte ich euch die Sendung Oldie-Treff von Peter Ziermann vorstellen. 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
1: Herzlich willkommen zu einer weiteren On-Air-Story. Ich bin heute mit Rolf Gensrich im Studio, der die Sendung OK Beat macht.
2: Hallo, freue mich, dass ich hier sein darf.
1: Wie würdest du ansonsten deine Sendung generell beschreiben?
2: Die Sendung lässt sich eigentlich schlecht beschreiben. Also es gibt mehrere Varianten. Ich versuche, Gäste mir ranzuholen aus allen möglichen Gegenden, so Sachen, die mir über den Weg laufen. Das kann also der Würstchenverkäufer sein bis hin zu irgendwelchen kleinen Aktionen, Grundeinkommen zum Beispiel oder kleine Parteien oder aber Musiker, die mir auf der Straße auffallen, denen ich dann mal meine Visitenkarte gebe und sage, kommt doch mal vorbei, meldet euch doch mal.
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1: Heute geht es um das Campusradio CouchFM. Das ist ein Projekt in Zusammenarbeit der drei Berliner Hochschulen, der Humboldt-Universität, der Freien Universität und der Technischen Universität Berlin. Und ich möchte euch nun das Campusradio genauer vorstellen und habe hierzu Laura und Emily von CouchFM eingeladen. Herzlich willkommen.
2: Hi.
3: Hi.
1: Seit wann gibt es denn das Format Campusradio CouchFM?
2: Also 2011 kam die Idee auf. Und 2012 lief dann die erste Sendung schon. Also es ist jetzt schon ganz schön lange her.
1: Und ihr sendet ja jeden Tag und habt verschiedene Formate. Wie ist die Sendung denn aufgebaut?
2: Genau, also wir haben jeden Tag in der Woche ein unterschiedliches Format. Zweimal die Woche läuft unser Live-Magazin. Das heißt, da stehen wir live im Studio und reden über alles Mögliche. Und dann läuft auch Musik zwischendurch, wie man es aus dem Radio halt so kennt. Und montags ist bei uns immer Platz für eine Gästesendung. Mhm. Also da können zum Beispiel andere Unis ihre Projekte vorstellen, wenn sie selbst einen Podcast produzieren und so weiter. Dann haben wir am Mittwoch unsere Musiksendung, das Klangkompott. Das wird von der Musikredaktion gemacht und es kann auch alles Mögliche sein. Interviews, einfach eine Band vorstellen, ein Genre vorstellen, alles Mögliche. Genau, donnerstags läuft unser Gästezimmer. Das ist ein Interviewformat mit Personen zum Beispiel aus Politik oder der Kultur, Berliner Figuren, alles Mögliche. Ja, samstags ist bei uns Tanzstunde. Da können DJs aus Berlin ihre Sets spielen und sich so ein bisschen vorstellen. Und am Sonntag läuft unsere Wiedergabeliste mit den besten Songs aus der Woche.
1: Wie kommt ihr denn zu den Themen, die ihr in der Sendung besprecht?
3: Also ich finde, das ist auch mal ein sehr spannender Prozess, weil es einfach wirklich das ist, was die Couchies so im Alltag beschäftigt. Und das fand ich am Anfang auch so ganz ungewohnt, dass wirklich der Themenvorschlag einfach so reingeworfen werden kann. Und meistens wird er auch total cool aufgenommen und dann wird gebrainstormt, dann können andere relaten oder eben nicht. Und das ist immer ein total spannender Prozess. Also das meiste findet so in der Wortredaktion dann statt oder halt davor in den allgemeinen Sitzungen.
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Hallo liebe Hörerinnen und Hörer, ich begrüße Sie ganz herzlich zu Poptime 402, heute mit Late Night Pop, Hits, Evergreens und Trends aus den 60ern am späten Abend.

Themen. Heute zunächst beschäftigen wir uns in unserer Rubrik Pop History mit der Flower Power Bewegung der 60er Jahre, die im Summer of Love im Sommer 1967 in San Francisco ihren Höhepunkt erreichte. Dann in unserer Reihe Chart History geht es heute um das Jahr 1970. Wir hören Interpreten und Hits aus der englischen Hitparade, die für dieses Jahr in der Popmusik wesentlich waren. Gegen 11:30 dann der Pop, dann der Pop-Nachrichtenticker. Die Welt ist Pop vor 55 Jahren mit den Meldungen vom Juli 1966. Danach ein Porträt der nordhessischen Popgruppe Sepitaz, die vor allem durch ihren Hit Golden Glass bekannt wurden. Und schließlich Ohrwürmer, Melodien, die einem in der damaligen Zeit nicht mehr aus dem Kopf gingen und die man immer innerlich oder tatsächlich nachsingen musste, heute 1969. Poptime 402, Late Night Pop. Der Opening-Hit. Die Gruppe Herman's Hermits entstand 1964 aus der Gruppe Heartbeats. Ihre Gründungsmitglieder waren Peter Noon, Keith Hopwood und Carl Green. Die Band hatte sich bereits in Manchester einen Namen gemacht, als der Produzent Mickey Most auf sie aufmerksam wurde und ihnen einen Plattenvertrag machte. Herman's Hermits konnten sehr schnell Erfolge in den Hitlisten verzeichnen. Vor allem in den USA fand die Gruppe einen sehr großen Anklang. 1965 verkauften sie weltweit mehr Songs als The Beatles. Herman's Hermits nun mit Listen People im März 1966 in den Hitparadenlisten auf Platz 1 in Kanada, Platz 3 in den USA, Platz 4 in Australien und Platz 8 in New Jersey. Es ist ein Stück aus dem Film When the Boys Meet the Girls, der 1965 produziert wurde. Dies ist ein amerikanischer Musicalfilm aus dem Jahre 1965, in dem auch Connie Francis spielte. Danny, eine reiche Erbin, hilft dem attraktiven Postarbeiter Ginger, die Ranch seines Vaters vor der Schließung zu bewahren. Die Ranch wird umgewandelt in ein Motel für Geschiedene. Danny verliebt sich in Ginger, der ein Geheimnis aus seiner Vergangenheit bewahrt, nämlich das ihn seine ehemalige Freundin Tess wegen seines Reichtums verfolgt. Der Song handelt davon, dass jeder Mensch Liebe braucht, Liebe aus dem Herzen geben kann und diese auch wieder verlieren kann und dass man sein Glück in der Gegenwart leben sollte. Herman's Hermits, Listen, People.

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Und nun die Rubrik Pop History. Wir beleuchten

Stationen und Meilensteine der Entwicklung der Popkultur der 60er Jahre. Der Sommer 1967 war von einem großen Aufschwung der Hippie- und Flower-Power-Bewegung gekennzeichnet, deren hauptsächliche Werte Liebe, Frieden und Freiheit im globalen Rahmen und vor allem auch im Umgang mit zwischenmenschlichen und partnerschaftlichen Beziehungen darstellte. Er wird auch als Summer of Love bezeichnet. Die bereits in den frühen 60er Jahren in New York und Berkeley, Kalifornien entstandene Hippie-Bewegung war damals eine gesellschaftliche und musikalische Jugendkultur, die sich im Gegensatz zu den traditionellen gesellschaftlichen Normen stellte. Anfang 1967 erreichte sie mit einem Treffen von ca. 20.000 Hippies im Golden Gate Park in San Francisco einen Höhepunkt. San Francisco wurde zum Anziehungspunkt und Magnet der Hippie-Kultur, deren Ideale Liebe und Frieden sowie eine Anti-Haltung zur Arbeit waren. Die in diesem Zusammenhang stehende Flower-Power-Bewegung hatte ihre Wurzeln in der Oppositionsbewegung gegen den Vietnamkrieg und trat für Gewaltlosigkeit und passiven Widerstand ein. Die Kleidung dieser Blumenkinder war mit aufgestickten Blumen und leuchtenden Farben versehen und sie trugen Blumen im Haar. The Mamas and the Papas wurden im Jahr 1964 von John und Michelle Phillips sowie Danny Doherty und Cass Elliot in New York City gegründet. Sie verkörperten wie keine andere Band in Text und Musik ihrer Songs die Ideale der Flower-Power-Bewegung. Ihre Musikrichtung ging vor allem in Richtung Folk, Pop und Psychedelic-Sound. Ihr erster großer Erfolg war California Dreaming. Dieser Song, 1965 veröffentlicht, wurde zum Millionenerfolg in der ganzen Welt. Er entstand im Jahre 1963 als Sehnsuchtslied an die kalifornische Heimat, als John und Michelle Phillips in New York lebten, dort einen sehr harten Winter erlebten und an das mildere Klima in dieser Jahreszeit in Kalifornien dachten. The Mamas and the Papas, California Dreamin'.

The Mamas and the Papas mit California Dreamin'. Scott McKenzie, geboren 1939 in Florida, arbeitete zunächst in der Band The Smoothies mit John Phillips zusammen, der später die Band The Mamas and the Papas begründete. Dieser schrieb auch seinen erfolgreichsten Song San Francisco, Be Sure You Wear Some Flowers in Your Hair. Dieser Song handelt von San Francisco, den Blumenkindern, dem Ideal der Liebe, sanften Menschen und einer gewissen Leichtigkeit im Lebensgefühl. Danach zu den Flowerpot Men. Sie wurden in Großbritannien im Jahre 1967 von John Carter und Ken Lewis aus der Band The Ivy Leech gegründet. Ihr einziger und größter Hit hieß Let's Go to San Francisco und wurde im Stil der Beach Boys gespielt. Und schließlich Strawberry Alarm Clock, eine amerikanische Psychedelic-Popgruppe, die Mitte der 60er Jahre in Los Angeles gegründet wurden. Ursprünglich hießen sie The Sixpence, sie benannten sich aber um und hatten mit Incense and Peppermints einen Millionenerfolg. Der Titel erreichte im August 1967 in der kalifornischen Hitparade Platz 10 und konnte in der Folgezeit in der amerikanischen Hitparade noch deutlich höhere Chartpositionen erreichen. Thema des Songs Incense and Peppermints ist es, dass man oft zu viel Zeit vergeudet, um sich nutzlosen äußeren Symbolen zu widmen, wie Duft, Gewürz und Pfefferminz, und dass es sehr viel sinnvoller ist, sich in seiner eigenen emotionalen Tiefe anzuschauen. Zunächst aber Scott McKenzie, San Francisco, Be Sure You Wear Some Flowers in Your Hair.

Strawberry Alarm Clock mit Incense and Peppermints. Nun Pink Floyd, eine englische Rockband, die im Jahre 1964 von dem Sänger und Gitarristen Syd Barrett während seines Architekturstudiums in London gegründet wurde. In ihrer ersten Phase war ihr musikalischer Stil eher von Psychedelic Rock gekennzeichnet. Später integrierten sie Einflüsse aus progressivem Rock, Blues, Jazz und klassischer Musik. Ihre Bühnenauftritte waren klanglich und visuell sehr einprägsam gestaltet und sie konnten im Laufe der Zeit 260 bis 300 Millionen Tonträger verkaufen. Ihr Song »See Emily Play« erreichte im Juli 1967 Platz 6 der englischen Hitparade. Der Song handelt von Emily, die sich in ihren Träumen verliert, dabei viel missversteht und Missverständnisse auslöst, Spiele spielt und dadurch sehr viel Kummer erlebt. Pink Floyd, »See Emily Play«.

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Und nun zu unserer Rubrik Chart History. Hitparaden-Hits aus einem bestimmten Jahr in einer bestimmten Region, heute England 1970. Wir hören Interpreten und Hits aus der englischen Hitparade, die für dieses Jahr in der Popmusik wesentlich waren. Zunächst The Beatles mit dem Song Let It Be, der am 6. März 1970 in seiner Originalversion erschien, in einer Zeit, in der die Beatles eine Fülle von Problemen hatten. Es geht hierbei um die Lebensweisheit Lass es geschehen als Antwort auf Probleme wie das Gefühl des gebrochenen Herzens und das Licht, das aufkommt, wenn man Probleme spürt. Der Song erreichte im April 1970 Platz 1 der amerikanischen, kalifornischen, kanadischen, australischen und deutschen Hitparade sowie Platz 2 in den Niederlanden und in England im März 1970 auch Platz 2. Danach Simon & Garfunkel, ein amerikanisches Folkrock-Duo, das im Jahr 1957 von den Schülern Paul Simon und Art Garfunkel gegründet wurde. Ihre erste Single Hey Schoolgirl erschien 1957 unter dem Namen Tom & Cherry. Die frühen Produktionen waren eher dem Musikstil des Rock'n'Roll zuzurechnen. Als Simon & Garfunkel kamen sie allerdings erst 1964 zum Durchbruch. Hier nun der 1970 veröffentlichte Hit Bridge Over Troubled Water. Er erreicht in England, den USA, Kanada, Kalifornien und den Niederlanden Platz 1, in Australien Platz 2, in Deutschland Platz 3 und in Österreich Platz 4 der dortigen Hitparade. Es ist der Titelsong des gleichnamigen Albums, das die letzte gemeinsam produzierte LP von Simon & Garfunkel war. Wenn du müde bist, Tränen in den Augen hast, wenn die Zeiten hart auf dich kommen, Freunde einfach nicht gefunden werden, bin ich auf deiner Seite wie eine Brücke über unruhigem Wasser, so der Songtext. Zunächst aber The Beatles, Let It Be.

Simon & Garfunkel mit Bridge Over Troubled Water. Nun Free, eine amerikanische Rockband, die 1967 von Paul Kossoff, Simon Kirk, Paul Rodgers und Andy Fraser gegründet wurde. Alle hatten zuvor in anderen Bands gespielt. Geburtshilfe bei der Gründung leistete der Jazzmusiker Alexis Korner. Ihr größter Hit All Right Now erreichte 1970 in England Platz 2 und in den USA Platz 4 der dortigen Hitparade. Im Songtext geht es um eine Frau, die man auf der Straße kennenlernt, zu sich nach Hause mitnimmt, aber plötzlich entwickelt sie Angst und Scham und will nach Hause gehen und man signalisiert ihr, alles ist in Ordnung. Danach Mango Cherry, eine britische Rock- und Popband, die Ende der 60er Jahre gegründet wurde und in den 70er Jahren große Erfolge hatte. Der Name stammt von einer Katze aus dem Book of Practical Cats von T.S. Eliot, dessen Stoff auch in dem Musical Cats von Andrew Lloyd Webber verwendet wurde. Ihr großer Hit In the Summertime erreichte in der englischen amerikanischen Hitparade Platz 1, unter anderem auch deshalb, weil Mango Cherry beim britischen Hollywood Music Festival in Newcastle an der Lyme auftraten, wo auch Black Sabbath, Grateful Dead, Traffic und Jose Feliciano spielten. Sie wurden damals zur besten Band gewählt. In dem Song geht es um die schönen positiven Seiten des Sommers und was man dabei so alles an Aktivitäten unternimmt. Der Song erreichte, wie gesagt, im Juni 1970 Platz 1 der englischen Hitparade. Zunächst aber Free, All Right Now.

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1: Und nun der Pop-Nachrichtenticker. Die Welt ist Pop in den 60ern mit den Meldungen vom Juli 1966. 22. Juli. Mick Jagger sagt über die Tournee der Rolling Stones in Kanada, Kanada war eine der besten Szenen, dort ist es der Polizei nicht erlaubt, in die Menge einzugreifen. In Montreal haben sie Ordner eingesetzt, um die wilden Fans zu verprügeln. 28. Juli. Chris Farlow kommt mit seinem Titel Out of Time auf Platz 1 der englischen Hitparade. 29. Juli. Bob Dylan wird bei einem Motorradunfall in der Nähe seines Hauses in Woodstock im Bundesstaat New York verletzt. Er wird über ein Jahr lang nicht in der Öffentlichkeit gesehen. 30. Juli. The Talks erreichen mit Wild Thing für 2 Wochen Platz 1 der englischen Hitparade. 31. Juli. Die Gruppe Cream, ein Trio bestehend aus Eric Clapton, Ginger Baker und Jack Bruce, gibt ihr erstes offizielles Konzert auf dem Windsor Jazz und Blues Festival in England ab.

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The Kinks wurden 1964 von den Brüdern Ray und Dave Davies gegründet, die in den Suburbans im Norden von London zusammen mit 6 weiteren Geschwistern groß geworden waren. Sie entstanden wie viele Bands aus einer Schülerband, die eher improvisierte Skiffelmusik spielte. Die Gruppe hieß Ray Davies Quartett und einer ihrer bekanntesten Leadsinger war Rod Stewart, der später auch zahlreiche Erfolge erzielte. In dieser Zeit entstand dann auch der Name The Kinks. Ihre Musik war in starkem Maße beeinflusst von Rhythm and Blues, Folk und Country. Mit Lola kamen sie im Juli 1970 auf Platz 4 der englischen, im September 1970 auf Platz 1 der kalifornischen und im Oktober des gleichen Jahres auf Platz 9 der amerikanischen und Platz 2 der kanadischen Hitparade. Im Text des Songs geht es darum, dass man in einer Bar eine Frau namens Lola kennenlernt, die relativ dominant ist, aber man verliebt sich unsterblich in sie und kommt nicht mehr von ihr los. Danach Melanie. Sie wurde im Jahr 1947 in New York geboren und machte bereits mit 5 Jahren ihre erste Aufnahme. Ihr Repertoire bestand vor allem aus eher sanften Songs, mit denen sie sich Ende der 60er Jahre in den Niederlanden und 1969 auf dem Woodstock Festival einen Namen machte. Oftmals waren ihre Lieder sehr spirituell beeinflusst. Hier ihre Version des Rolling Stones Songs Ruby Tuesday, die von einem einmaligen Erlebnis der Verliebtheit handelt, das genauso schnell vorbeiging, wie es gekommen war. Das Thema Freiheit war in den 60er Jahren ein wichtiges Thema. Zunächst aber The Kinks, Lola.

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So betrat's mit Sommerweint. So betrat's entstanden ursprünglich als Schülerband einer protestantischen Schule im nordhessischen Steinertal Willingshausen, wo die Brüder Klaus und Horst Ebert in der Band Magic Stompers Free Jazz, Dixie und Coveraufnahmen spielten. Die Instrumente wurden zunächst von der Schule finanziert. Später wechseln sie zum Twist und mit der Musik der Beatles wurden sie zu einer grundsätzlichen Stiländerung in klassischem Beat angeregt. Mit Roger Waldmann und Hans-Jürgen Schreiber nannten sie sich deshalb seit 1964 The Petards, zu Deutsch Knallfrosch. Die Gründung fand im nordhessischen Schrecksbach statt. 1966 wurde die Band von einem Gericht wegen Lärmbelästigung zu einer Geldstrafe von 50 D-Mark verurteilt. Als Beweis für ihre Lautstärke mussten sie im Gerichtssaal als Band antreten. Ihr 1967 veröffentlichter Song Summer Weint ist ein Liebeslied. Jetzt im Folgenden ihr Song Pictures.

The Pit Hearts mit Pictures. Und mit Golden Glass erreichten die Pit Hearts in den regionalen Radio-Hitparaden im Hessischen Rundfunk und im Südwestfunk Platz 1 der Hitparade. Danach der Titel Shoot Me Up to the Moon.

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0: Ohrwürmer. Und nun die Rubrik Ohrwürmer. Melodien, die einem in der damaligen Zeit nicht mehr aus dem Kopf gingen und die man immer innerlich oder tatsächlich nachsingen musste, heute 1969. Creedence Clearwater Revival waren eine amerikanische Rockband, die in den späten 60er Jahren entstand. Sie hatten schon zur Schulzeit mit ihren Gründern John Fogerty und Doug Clifford Ende der 50er Jahre als The Blue Velvets gespielt. Nach einigen Plattenaufnahmen nannten sie sich im Dezember 1967 in Creedence Clearwater Revival um. Clearwater stand vor allem für die Einstellung der Band zum Umweltschutz. Sie veröffentlichten zahlreiche Hits wie Susie Q, I Put a Spell on You und Bad Moon Rising, die großen Erfolg vor allem in der amerikanischen Hitparade hatten. Nun Creedence Clearwater Revival mit Proud Mary, einem Song, der im Januar 1969 erschien und von John Fogerty, dem Gründer der Band, geschrieben wurde. Der Titel erreichte in Österreich Platz 1, in den USA und Kanada Platz 2 und in Deutschland Platz 4 der dortigen Hitparade. In Norwegen gelangte er immerhin auf Platz 6 und in Großbritannien auf Platz 8 der dortigen Hitparade. Das Lied handelt von einem Mann, der einen guten Job in der Stadt aufgegeben hat, sich mit Jobs zum Beispiel als Tellerwäscher durch das Leben manövriert hat und nun mit seinem Schiff der Braut Mary durch das Land tingelt und dabei so allerlei erlebt. Danach Tommy Rowe mit seinem großen Hit Dizzy, der im Jahr 1969 in Kanada, Großbritannien, Kalifornien und in den USA Platz 1 und in Deutschland Platz 4 der dortigen Hitparade erreichte. Es geht darum, dass einen die Verliebtheit in ein Mädchen ganz schwindelig macht. Tommy Rowe war ein amerikanischer Gitarrist, Sänger und Songwriter, der im Jahr 1942 geboren wurde und bereits mit 14 Jahren seinen ersten Hit Shyla schrieb. Zunächst aber Creedence Clearwater Revival, Proud Mary.

0: Tommy Rowe mit Dizzy. Nun noch The Cufflinks. Sie waren eine amerikanische Rock- und Pop-Studio-Band, die vor allem mit dem Hit Tracy einen großen Erfolg hatten. Sie kamen im Oktober 1969 auf Platz 9 der amerikanischen, Platz 2 der kanadischen und Platz 7 der New Yorker Hitparade. In dem Song geht es um eine Frau, in die man sich verliebt hatte. Man beschreibt sie in ihren wunderbaren Attributen und man möchte, dass sie nicht Nein sagt und mitgeht.
1: Und das war Poptime 402 mit Late Night Pop, Sendeverantwortlichen am Mikrofon Reinhard Müller. Poptime 402 wieder am nächsten Dienstag um 23 Uhr. Und bis dahin verabschiede ich mich für heute und sage Tschüss.

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1: Ich bin heute mit Bettina und Lida im Studio, die die Sendung Monday Movie Talk machen.
2: Hallo.
3: Hallo, Benni.
1: Die Schlagwörter zu eurer Sendung sind Aktuelles zum Film, Theater, Tanz und Literatur, grob zusammengefasst. Wie würdet ihr die Sendung in euren eigenen Worten beschreiben?
2: 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Und wir bringen natürlich auch so ein paar O-Töne vom roten Teppich. Und wir haben ausgewählte Studiogäste. Wir besprechen eben aktuelle Theaterproduktionen und Tanzinszenierungen aus Berlin und Co. Das heißt, wir wandern auch mal in andere Städte und gucken, was in anderen Städten so los ist, dass man von Berlin aus dahin fahren kann. Aber primär sind wir queer-feministisch,
3: in die linke Ecke. Immer klassenkritisch, nicht nur film- und theaterkritisch.
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0: Ich bin heute hier mit zwei Hosts von der ukrainischen Radiosendung Trambeats FM. Schön, dass ihr da seid.
1: Ja, danke. Danke für die Einladung.
2: Danke, thanks a lot.
0: Lass uns über den Namen sprechen. Trambeats FM. Was heißt es?
1: Es gibt ein traditionelles ukrainisches Instrument, Musikinstrument, in Gebirgen meistens. Es ist ein großes Rohr, das heißt Trambita.
2: Dieses Name Trambeats FM, das bedeutet Trambita wie Musikinstrument und auch Beat für Musik. Trambita mit Beat.
0: Was sind die Themen, mit denen ihr euch beschäftigt?
1: Alles, was für die Ukrainer in Deutschland interessant ist, ja, es ist die soziale Fragen, die Nachrichten, die Fragen der Kommunikation, die Fragen, die helfen auch die Gemeinde zusammen sammeln. Alles, was wichtig in der Ukraine ist, auch teilen wir mit und was für die Ukrainer in Deutschland wichtig ist auch.
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1: Herzlich willkommen bei den On-Air-Stories. In dieser On-Air-Story möchte ich euch die Sendung Oldie-Treff von Peter Ziermann vorstellen. 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
2: Ja, freut mich auch.
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2: 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Und es gibt so einen Spruch, den ich auch seit Jahren mache. Bei mir kann sich jeder jeden Titel wünschen. Wenn jemand von Heino die schwarze Barbara haben will, dann kriegt er die auch. Ja,

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1: Herzlich willkommen zu einer weiteren On Air Story. Ich bin heute mit Rolf Gensrich im Studio, der die Sendung OK Beat macht.
2: Hallo, freue mich, dass ich hier sein darf.
1: Wie würdest du ansonsten deine Sendung generell beschreiben?
2: Die Sendung lässt sich eigentlich schlecht beschreiben. Also es gibt mehrere Varianten. Ich versuche, Gäste mir heranzuholen aus allen möglichen Gegenden, so Sachen, die mir über den Weg laufen. Das kann also der Würstchenverkäufer sein bis hin zu irgendwelchen kleinen Aktionen, Grundeinkommen zum Beispiel oder kleine Parteien oder aber Musiker, die mir auf der Straße auffallen, die nicht dann mal meine Visitenkarte geben und sagt, kommt doch mal vorbei, meldet euch doch mal.
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1: Heute geht es um das Campusradio CouchFM. Das ist ein Projekt in Zusammenarbeit der drei Berliner Hochschulen, der Humboldt-Universität, der Freien Universität und der Technischen Universität Berlin. Und ich möchte euch nun das Campusradio genauer vorstellen und habe hierzu Laura und Emily von CouchFM eingeladen. Herzlich willkommen.
2: Hi.
3: Hi.
1: Seit wann gibt es denn das Format Campusradio CouchFM?
2: Also 2011 kam die Idee auf. Und 2012 lief dann die erste Sendung schon. Also es ist jetzt schon ganz schön lange her.
1: Und ihr sendet ja jeden Tag und habt verschiedene Formate. Wie ist die Sendung denn aufgebaut?
2: Genau, also wir haben jeden Tag in der Woche ein unterschiedliches Format. Zweimal die Woche läuft unser Live-Magazin. Das heißt, da stehen wir live im Studio und reden über alles Mögliche. Und dann läuft auch Musik zwischendurch, wie man es aus dem Radio halt so kennt. 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